0: zustimmen. Ob das allerdings für eine Regierungsbildung reicht, ist noch offen. Zum Sport. Tennisprofi Alexander Zverev hat erstmals die US Open gewonnen. Der French Open-Sieger bezwang im Finale in New York den Amerikaner Ben Shelton in 4 Sätzen und holte seinen 2. Grand-Slam-Titel.
1: Zverev brauchte einen Moment, um überhaupt zu realisieren, dass er gerade die US Open gewonnen hatte und damit in die Fußstapfen von Boris Becker tritt. Der 29-Jährige mit dem Pferdeschwanz ist der 2. Deutsche, der im Männer-Einzel triumphierte. 30 Jahre gab es keinen Grand-Slam-Titel und jetzt gleich 2, freute sich der Hamburger in seiner Siegeransprache. Emotional dankte er seiner Mutter, die ihm trotz seiner Zuckerkrankheit die Tenniskarriere möglich machte und immer an ihn glaubte. Aus den USA, Tina Eck.
0: Und in der Fußball-Bundesliga hat Bayern München gegen Aufsteiger SV Elversberg einen knappen 2:1-Sieg geholt. RB Leipzig setzte sich gegen den HSV mit 5:0 durch.
2: Soweit das Neueste. 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
0: Zum Wetter, die aktuelle Vorhersage des Deutschen Wetterdienstes. Nach letzten Schauern, vor allem im Süden, meist trocken, von Nordwesten her lockert es auf. Örtlich kann sich Nebel bilden, bei Temperaturen zwischen 16 und 7 Grad. Der Tag startet am Alpenrand und im Südosten grau und regnerisch, sonst nach Nebelauflösung vor allem im Südwesten und in der Mitte zunehmend sonnig und meist trocken. Nur an den Alpen länger anhaltend nass. Im Norden und Osten maximal 18 bis 22 Grad, im Südwesten bis 26 Grad.
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1: Ich bin Katrin Müller. Tanken ist am Wochenende noch einmal teurer geworden. Laut dem Spritpreisportal Tankerkönig kostete Super E10 zuletzt im Schnitt 2,27 Euro, Diesel knapp 2,40 Euro. In der SPD werden deshalb die Rufe nach einem Spritpreisdeckel lauter.
2: Pendler dürfen nicht unter den hohen Preisen leiden, während Mineralölkonzerne extra Profite machen. Das sagt Brandenburgs Ministerpräsident Woidke. Andere Nachbarländer hätten die Höchstpreise flexibel an den Markt angepasst, darunter Polen und Belgien. Die Wirtschaftsweise Schnitzer findet, dass staatliche Hilfen der falsche Weg sind. Deutschland sollte aus ihrer Sicht unabhängiger von Öl und anderen fossilen Brennstoffen werden. Denn die Preise drohen durch die Lage im Nahen Osten generell weiter zu steigen. Zoe Tassovali, Nachrichtenredaktion.
1: Inmitten der Debatten um Bundeskanzler Merz wird die CDU bei den Kommunalwahlen in Niedersachsen landesweit stärkste Kraft. Laut Hochrechnung liegt die Union mit 27,7% vor der SPD mit 24,5% und der AfD, die demnach deutlich auf 16,5% zulegen könnte. CDU-Landeschef Sebastian Lechner freute sich über das Ergebnis entgegen des Bundestrends bei der Union und Kanzler Merz.
3: Auch wir haben den Unmut über Berlin gemerkt. Sie wissen, dass wir da ein Glaubwürdigkeitsproblem haben, was wir sicherlich auch in den nächsten Wochen ganz in Ruhe besprechen müssen miteinander. Und deswegen sind diese Ergebnisse des Abends wirklich gut.
1: Die Bundesregierung steckt aktuell in einer tiefen Krise. Spekulationen über einen Sturz des Kanzlers machen bereits die Runde. Nach eigenständigen Hackerangriffen durch künstliche Intelligenz denken große US-Tech-Firmen erstmals darüber nach, die KI-Entwicklung bewusst zu bremsen. Anthropic-Chef Amodei schlägt vor, 1 bis 2 Jahre Zeit zu gewinnen. Unterstützung bekommt er unter anderem von OpenAI-Chef Altman und Tech-Milliardär Musk. Zum Fußball. In der Bundesliga hat Bayern München beim Sensationsaufsteiger SV Elversberg einen mühevollen 2:1-Sieg geschafft.

0: zuvor hatte RB Leipzig gegen den HSV mit 5:0 gewonnen. Und Tennisprofi Alexander Zverev hat erstmals die US Open gewonnen. Der French Open-Sieger bezwang im Finale in New York den Amerikaner Ben Shelton in 4 Sätzen und holte seinen 2. Grand-Slam-Titel.
1: Soweit das Neueste. 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
0: Zum Wetter, die aktuelle Vorhersage des Deutschen Wetterdienstes. Nach letzten Schauern, vor allem im Süden, meist trocken, von Nordwesten her lockert es auf. Örtlich kann sich Nebel bilden, bei Temperaturen zwischen 16 und 7 Grad. Der Tag startet am Alpenrand und im Südosten grau und regnerisch, sonst nach Nebelauflösung vor allem im Südwesten und in der Mitte zunehmend sonnig und meist trocken. Nur an den Alpen länger anhaltend nass. Im Norden und Osten maximal 18 bis 22 Grad, im Südwesten bis 26 Grad.
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1: Ich bin Katrin Müller. Inmitten der Debatten um Bundeskanzler Merz wird die CDU bei den Kommunalwahlen in Niedersachsen landesweit stärkste Kraft. Eine vom NDR veröffentlichte Hochrechnung von Infratest DIMAP sah die Union mit 27,7% vor der SPD mit 24,5%. Die AfD landet auf Platz 3 und könnte deutlich auf 16,5% zulegen. Landesweit kommen die Grünen laut Hochrechnung mit 13,6% auf Rang 4. Es folgen die Linke mit 5,9% und die FDP mit 3,6%. Wer kontrolliert die Arktis? Europa möchte bei dieser Frage mitmischen. Bei einem Gipfeltreffen heute im Norden Finnlands wollen Bundeskanzler Merz und seine Kollegen aus anderen europäischen Ländern überlegen, wie Europa seine Interessen in der Region durchsetzen kann.
2: Die Arktis wird auch für die Europäer immer wichtiger. Nicht nur, weil das schmelzende Eis den Zugang zu unerschlossenen Rohstoffvorkommen und neuen Handelsrouten möglich macht. Russlands und Chinas militärische Aktivitäten in der Region werden zunehmend zur Bedrohung. Die Zerstörung von Seekabeln ist nur ein Beispiel. Gastgeber Finnland will andere europäische Länder unter anderem davon überzeugen, eine Eisbrecherflotte aufzubauen. Aus Skandinavien, Sigrid Harms.
1: Bei der Parlamentswahl in Schweden sind die Sozialdemokraten von Ex-Regierungschefin Magdalena Andersson der Prognose zufolge stärkste Kraft geworden. Die Partei kam laut dem schwedischen Fernsehen auf rund 28% der Stimmen. Ob das allerdings für eine Regierungsbildung reicht, ist noch offen. Zum Sport. Tennisprofi Alexander Zverev hat erstmals die US Open gewonnen. Der French Open-Sieger bezwang im Finale in New York den Amerikaner Ben Shelton in 4 Sätzen und holte seinen 2. Grand-Slam-Titel.
3: Zverev brauchte einen Moment, um überhaupt zu realisieren, dass er gerade die US Open gewonnen hatte und damit in die Fußstapfen von Boris Becker tritt. Der 29-Jährige mit dem Pferdeschwanz ist der 2. Deutsche, der im Männereinzel triumphierte. 30 Jahre gab es keinen Grand-Slam-Titel und jetzt gleich 2, freute sich der Hamburger in seiner Siegeransprache. Emotional dankte er seiner Mutter, die ihm trotz seiner Zuckerkrankheit die Tenniskarriere möglich machte und immer an ihn glaubte. Aus den USA, Tina Eck.
1: Und in der Fußball-Bundesliga hat Bayern München gegen Aufsteiger SV Elversberg einen knappen 2:1-Sieg geholt. RB Leipzig setzte sich gegen den HSV mit 5:0 durch.
0: Soweit das Neueste. 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
1: Zum Wetter, die aktuelle Vorhersage des Deutschen Wetterdienstes. Nach letzten Schauern, vor allem im Süden,

0: Meist trocken, von Nordwesten her lockert es auf. Örtlich kann sich Nebel bilden, bei Temperaturen zwischen 16 und 7 Grad. Der Tag startet am Alpenrand und im Südosten grau und regnerisch, sonst nach Nebelauflösung vor allem im Südwesten und in der Mitte zunehmend sonnig und meist trocken. Nur an den Alpen länger anhaltend nass. Im Norden und Osten maximal 18 bis 22 Grad, im Südwesten bis 26 Grad.
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1: Ich bin Katrin Müller. Tanken ist am Wochenende noch einmal teurer geworden. Laut dem Spritpreisportal Tankerkönig kostete Super E10 zuletzt im Schnitt 2,27 Euro, Diesel knapp 2,40 Euro. In der SPD werden deshalb die Rufe nach einem Spritpreisdeckel lauter.
2: Pendler dürfen nicht unter den hohen Preisen leiden, während Mineralölkonzerne extra Profite machen. Das sagt Brandenburgs Ministerpräsident Woidke. Andere Nachbarländer hätten die Höchstpreise flexibel an den Markt angepasst, darunter Polen und Belgien. Die Wirtschaftsweise Schnitzer findet, dass staatliche Hilfen der falsche Weg sind. Deutschland sollte aus ihrer Sicht unabhängiger von Öl und anderen fossilen Brennstoffen werden. Denn die Preise drohen durch die Lage im Nahen Osten generell weiter zu steigen. Zoe Tassovali, Nachrichtenredaktion.
1: Inmitten der Debatten um Bundeskanzler Merz wird die CDU bei den Kommunalwahlen in Niedersachsen landesweit stärkste Kraft. Laut Hochrechnung liegt die Union mit 27,7% vor der SPD mit 24,5% und der AfD, die demnach deutlich auf 16,5% zulegen könnte. CDU-Landeschef Sebastian Lechner freute sich über das Ergebnis entgegen des Bundestrends bei der Union und Kanzler Merz.
3: Auch wir haben den Unmut über Berlin gemerkt. Sie wissen, dass wir da ein Glaubwürdigkeitsproblem haben, was wir sicherlich auch in den nächsten Wochen ganz in Ruhe besprechen müssen miteinander. Und deswegen sind diese Ergebnisse des Abends wirklich gut.
1: Die Bundesregierung steckt aktuell in einer tiefen Krise. Spekulationen über einen Sturz des Kanzlers machen bereits die Runde. Nach eigenständigen Hackerangriffen durch künstliche Intelligenz denken große US-Tech-Firmen erstmals darüber nach, die KI-Entwicklung bewusst zu bremsen. Anthropic-Chef Amodei schlägt vor, 1 bis 2 Jahre Zeit zu gewinnen. Unterstützung bekommt er unter anderem von OpenAI-Chef Altman und Tech-Milliardär Musk. Zum Fußball. In der Bundesliga hat Bayern München beim Sensationsaufsteiger SV Elversberg einen mühevollen 2:1-Sieg geschafft. Zuvor hatte RB Leipzig gegen den HSV mit 5:0 gewonnen. Und Tennisprofi Alexander Zverev hat erstmals die US Open gewonnen. Der French Open-Sieger bezwang im Finale in New York den Amerikaner Ben Shelton in 4 Sätzen und holte seinen 2. Grand-Slam-Titel.
0: Soweit das Neueste. 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
1: Zum Wetter, die aktuelle Vorhersage des Deutschen Wetterdienstes. Nach letzten Schauern, vor allem im Süden, meist trocken, von Nordwesten her lockert es auf. Örtlich kann sich Nebel bilden, bei Temperaturen zwischen 16 und 7 Grad. Der Tag startet am Alpenrand und im Südosten grau und regnerisch, sonst nach Nebelauflösung, vor allem im Südwesten und in der Mitte, zunehmend sonnig und meist trocken. Nur an den Alpen länger anhaltend nass. Im Norden und Osten maximal 18 bis 22 Grad, im Südwesten bis 26 Grad.
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2: Eigentlich der Skandal besteht doch darin, dass es so einen Beitrag eines verirrten Geistes überhaupt in die Öffentlichkeit schafft. Wir müssen uns doch mal überlegen, dass mit 9/11 eine Serie islamistischen Terrors über die Welt gegangen ist. Wir reden ja nicht nur über Al-Qaida, wir reden über Abu Sayyaf, wir reden über Boko Haram, wir reden über den Islamischen Staat, der ganze Teile im Nahen Osten blutigst unterworfen hat. Wir reden über Anschläge in London, Madrid, Nizza, in Djerba. Wir reden über den Breitscheidplatz. Wir reden über das Massaker in Israel vor 3 Jahren. Und als gäbe es den Islamismus nicht. Und es ist die alte Debatte, der Islamismus habe mit dem Islam nichts zu tun. Mhm. Und also es ist völlig irre in einem Land, wo völlig zu Recht sehr dosiert diskutiert wird darüber, ob eigentlich Deutsche ihr Leiden unter dem Zweiten Weltkrieg thematisieren dürfen oder die Leiden der Vertreibung. Kommen hier Leute und erklären sich zum Opfer, obwohl der Islam die halbe Welt mit Terror überzieht. Ich weiß gar nicht, ob die halbe ausreicht. Wenn wir von Nigeria gehen bis Philippinen, wenn wir den Nahen Osten mit dazu rechnen, haben wir flächenmäßig schon einen riesen Anteil. Westeuropa ist jetzt in eine Festung verwandelt bei jeder öffentlichen Veranstaltung. Die letzten Anschläge liegen gerade noch ein paar Tage zurück. Und dann schaffen es solche Beiträge tatsächlich in Deutschland im öffentlich-rechtlichen Rundfunk, wo man denkt, öffentlich-rechtlich bedeutet auch eine gewisse Kontrollinstanz, schaffen das dann irgendwie die Endabnahme zu überwinden. Das ist mir ein völliges Rätsel.
3: Und das auf die gesellschaftlichen Folgen auf die Muslime irgendwie zu verbreiten.
4: Ja, es ist ja auch in Kooperation mit diesen Migratöchtern entstanden daraus. Das ist ja nur in diese Richtung argumentierend. Instagram-Kanal, ganz, ganz Vogue, ganz, ganz links. Was natürlich einen Platz im ÖRR hat, während es kein einziges rechtes Format gibt, was irgendwie ähnlich argumentiert, dann wäre es ja noch in Ordnung. Also wenn in so einem Beitrag was von Migratöchter kommt, total Vogue, total durchgedreht, ja, und dann irgendeine rechte Organisation im ÖRR existieren darf, die auf den Islam draufprügelt im gleichen Beitrag und sagt, ja, wundert euch doch nicht, wenn Muslime vielleicht ein bisschen komisch angeguckt werden nach so einem Terroranschlag.
2: Also was man als Thema ja berechtigt behandeln könnte, ist tatsächlich, wie gehen brave Muslime mit der Militanz ihrer eigenen Religion um. Also das ewige Beschwören, dass Islamismus ja nur der falsche Islam sei, hilft ja nicht weiter. Also ich meine, ich habe ja lange Zeit im Sozialismus gelebt. Ich kann mich auch nicht darauf beschränken, dass es Stalin zwar Millionen Menschen umgebracht hat, das ist aber alles der falsche Sozialismus gewesen, der richtige ist gut, wie es die Linkspartei noch immer macht. Diese gedanklichen Verirrungen, also es wäre ja ein Thema gewesen, aber das ist ganz offensichtlich falsch intoniert.
3: Ralf Ben, lass uns mal weiter reinschauen in die Berichterstattung des SWR vom islamistischen Terror zur Islamophobie. Der SWR vollzieht beim 25. Jahrestag einen bemerkenswerten Perspektivwechsel. Es musste noch ein Interview hinterhergeschoben werden mit dem Titel, wie der Anschlag von 9/11 alte Feindbilder gegen Muslime befeuert hat. Geführt mit der Historikerin Christine Hansen, die zu historischen Stereotypen forscht. In dem Beitrag wird die Historikerin gefragt, wie sich der Anschlag konkret auf, Zitat, muslimisch gelesene Menschen und Islamophobie ausgewirkt habe. Die Historikerin antwortet darauf folgend.
5: Es ist tatsächlich so, dass wir es natürlich in den Debatten sehen können, gerade auf Social Media, was in den letzten Jahren ja nun auch ein großes Thema geworden ist. Wie werden hier eigentlich Debatten geführt? Vielleicht jetzt ein ganz aktuelles und sehr tragisches Beispiel ist sicherlich, als jetzt vor ein paar Wochen in Trier ein junger Student angegriffen worden ist und auch verstorben ist. Und dann kam irgendwann raus, dass das scheinbar jemand mit entsprechendem Migrationshintergrund ist. Wenn man sich dann angeschaut hat in den Social Media, was für Debatten geführt worden sind, ja, wenn dieser Mensch nicht hier wäre, müssen alle abschieben, und das wird dann pauschalisiert und es wird überhaupt nicht mehr reflektiert, um was es in dieser Tat eigentlich ging, sondern es stand nur noch, es ging darum, dass der scheinbar einen afghanischen Migrationshintergrund hatte. Wir wissen nicht mal, ob das, die Religion spielt hier hat null Relevanz, in keiner Sekunde. Es wurde in Social Media aber sofort aufgegriffen. Und das sind eben diese Assoziationsketten, die sind deutlich kürzer geworden und es wird viel schneller eben halt immer auf diese Religion zurückgeführt. Oder eben halt auch die Debatten, gehört der Islam zu Deutschland? sind. Kann jemand, der muslimisch ist, deutsch sein? Das sind Debatten, die sind in den 2000ern deutlich stärker aufgekommen. Und das ist sicherlich Sachen, die man dann eben deutlich mehr auch auf diese Unsicherheitsempfinden des Einzelnen zurückführen kann, die aber alle absolut irrational sind und ja auch nichts damit über Aussagen über die tatsächlichen Probleme, aber die eigentlich, glaube ich, schon sehr deutlich widerspiegeln, was so diese Narrative sind und wie sie sich verschieben, ja.
3: Also sagt Christine Hansen, wissenschaftliche Mitarbeiterin an der Professur für neueste Geschichte der Uni Trier. Ben, habe ich das richtig verstanden? Also Religion soll bei den Terroranschlägen ihrer Meinung nach keine Rolle mehr spielen. Wie bewertest du ihre Aussage?
4: Ja, Religion hat ja an sich gar keine Relevanz, habe ich jetzt gelernt, von einer wissenschaftlichen Mitarbeiterin auch noch in Geschichte. Das ist eine sehr interessante Aussage. Vielleicht sollte sie mal in neuerer Geschichte zu den ungefähr 50 muslimisch, mehrheitlich muslimischen Ländern der Welt forschen, wie es da so aussieht. Und dann kommt man vielleicht nicht mehr auf die Idee, dass Religion keine Relevanz habe. Aber sie möchte ja auch überhaupt keine Debatte, gehört der Islam zu Deutschland haben. Wenn man das auf den Punkt bringen will, was sie ja sagt, ist: Wenn Muslime Leute im Westen töten, ob jetzt 9-11 oder mit Messerkriminalität auf der Straße, dann führen Leute im Westen, irgendwelche bösen Rechten, dann halt gemeine Debatten oder gucken diese Menschen schlecht an, fragwürdig an. Das ist dann die Gegenüberstellung. Mhm. Und da sieht man ja schon, welche Kultur vielleicht so ein bisschen menschenfreundlicher, humaner, fortschrittlicher ist und der man lieber angehören möchte. Und bei dem Islam, wenn man sagt, da spielt die Religion keine Rolle, da fragt man sich ja, wo ist denn dann der Aufschrei der ganzen muslimischen Verbände, der ganz normalen Verbände bei diesen Taten, bei Terroranschlägen, bei den Problemen im Islam generell? Da hört man wenig bis gar nichts, weil auch die ganz normalen Muslime, die in diesen Verbänden engagiert sind, es nicht schaffen, entweder überhaupt was dazu zu sagen oder das reichweitenstark zu tun, weil im Islam eben dieser Kollektivgeist so stark ausgeprägt ist, dass über die internen Probleme eigentlich nicht in der Öffentlichkeit diskutiert wird, dass es kaum Stimmen gibt, die irgendwie sagen, wir müssen jetzt mal hier negativ über Entwicklung sprechen. Wenn es mal dann einzelne Moscheen gibt, die das machen, dann müssen die unter Polizeischutz gestellt werden, was bei normalen Moscheen nicht nötig ist. Also der Islam spielt natürlich eine Rolle, Religion ist nicht egal und der Islam hat ein ganz strukturelles Problem mit Gewalt, mit politischer Ideologie, mit dem Hass auf den Westen und erlebt viel zu wenig Widerspruch in der gesamten muslimischen Community.
3: Und Ben, nicht nur der SWR, auch der NDR verbreitet die muslimische Opfererzählung. In einem Artikel kommen mehrere Muslime zu Wort, die den 11. September miterlebt haben, darunter Benan Heidenreuter, ursprünglich Said mit Nachnamen. Er erzählt, wie 2 Tage nach den Anschlägen an seiner Schule eine Schweigeminute für die Opfer geplant war, als Geste der Solidarität mit den USA. Im NDR-Artikel heißt es dann, Zitat:
6: Aber nicht alle seine Mitschüler wollen mitmachen. Es sind vor allem diejenigen, die aus zugewanderten Familien kommen. Sie sehen die Rolle der USA in der Weltpolitik kritisch.
3: Und Heidenreuter wird anschließend wie folgt zitiert:
6: Sie hatten da eine eher differenzierte Meinung zu den Anschlägen und nicht wenige dachten nach dem Motto, jetzt hat jemand es mal den USA gezeigt.
3: Ja, bemerkenswert. Heidenreuter wurde später Islamwissenschaftler, arbeitet beim Hamburger Verfassungsschutz und leitet heute die Forschungsstelle für strategische Polizeiforschung an der Polizeiakademie in Hamburg. Der NDR bezeichnet ihn selbst als Experten für weltweiten Islamismus. Also nochmal zurück, wenn Schüler nach der Ermordung von 2.977 Menschen sagen, jetzt hat es mal jemand den USA gezeigt. Ralf, was genau ist daran eine differenzierte Meinung, um das nochmal aufzunehmen?
2: Ich bin gerade einigermaßen fassungslos. Ich meine, beide Einspieler waren ja eine intellektuelle Beleidigung, um es mal ganz milde auszudrücken. Also wenn es differenziert ist, irgendjemanden zurückzuschlagen und zu zeigen, dann ist das im Prinzip Zahn um Zahn, dann ist es die Logik des Kalten Krieges oder ähnliches. Also es ist völliger Unsinn. Und wenn die vermeintlich wissenschaftliche Mitarbeiterin erklärt, dass man nicht über die Religion des Attentäters gesprochen habe aus Afghanistan, der den Studenten einfach mal auf offener Straße erstochen hat. Ich weiß jetzt nicht genau, welche Debatten sie da führen möchte, ob sie über afghanische Buddhisten oder Christen reden möchte. Also völlig abwegig, und man fragt sich, was steckt eigentlich dahinter? Und dahinter steht eigentlich nur eine Exkulpierung, also eine aus dem Schuldnehmen der Muslime. Ich verstehe ja, dass der brave Gemüsehändler an der Ecke, für den ist es unangenehm, wenn seine Religion permanent in den Schlagzeilen ist. Aber es ist und bleibt dann seine Generation, Religion. Ich kann auch nicht mich aus dem Nordirland-Konflikt als Christ irgendwie rausnehmen, wenn Protestanten katholische Schulmädchen mit Steinen bewerfen. Dann sind das eben auch meine diejenigen, die meiner Religion antreten. Man muss aber eben ganz klar sagen, die Dimension des Terrors, die seit 9/11 die Welt überzogen hat, ist islamistisch. Der Islam ist entfachbar als Terror. Überhaupt die ganze Idee, dass man Alltagsgegenstände zum Massenmord verwenden kann, einen LKW in eine Demonstration in Nizza reinsteuern kann, mit dem Messer unterwegs ist und dort metzelt. Diese ganze Methode des möglichst viel Todbringens ist eine islamistische Methode, und sie ist eben aus dem Islam entzündbar. Sie ist nicht aus dem Buddhismus entzündbar. Wenn wir ein Problem mit buddhistischen Übergriffen hätten, würden wir das im Übrigen genauso thematisieren. Und wenn radikalisierte Christen, gibt es ja auch, beispielsweise bei Abtreibungsgegnern hätten, würden wir das auch thematisieren. Es ist ja nicht so, dass es irgendwie ungerecht wäre, nur den Islamismus jetzt hier zu relativieren und das zu einer Opferrolle des Islam zu stilisieren, das ist nun wirklich das Absurdeste, was man machen kann, würde in anderen historischen Kontexten in deutschen Debatten sofort auf massiven Widerstand treffen.
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2: Ich freue mich riesig. Ich habe heute eine Instanz des deutschen Journalismus bei mir zu Gast, der seinen 80. Geburtstag in diesen Tagen feiert und 40 Jahre nach der Erstauflage jetzt eine Neuauflage seines Buches herausbringt, Der ewige Antisemit. Herzlich willkommen, Henrik M. Broder.
3: Ich freue mich, hier zu sein.
2: Zur Illustration der Lebenssituation von Juden in Deutschland habe ich hier noch einen Ausschnitt. Ich hatte Sarah Maria Sander bei mir zu Gast und die hat Folgendes erzählt.
4: Ich kann mich absolut nicht frei bewegen und vor allem natürlich nicht, seit ich mich entschlossen habe, das öffentlich zu machen, also meine Position öffentlich zu machen, mich für diesen israelbezogenen, also gegen diesen israelbezogenen Antisemitismus einzusetzen. Es gibt Bezirke in Berlin, die nach meinem Empfinden für mich sogar lebensgefährlich wären. Vielleicht denken jetzt manche, ich übertreibe, aber die reine Masse an Hass- und Morddrohungen und Nachrichten, die mich erreichen, oder teilweise auch die Situationen, die auf der Straße dann passieren, die empfinde ich wirklich als bedrohlich für mein Leben und meine Sicherheit. Und das sind eben Bezirke wie natürlich Neukölln, Teile von Kreuzberg und in dieser konkreten Ecke in der Stadt. Und mein Leben hat sich grundlegend verändert. Also ich lebe sehr, sehr zurückgezogen, sehr eingeschränkt, achte sehr, sehr auf meine Sicherheit. Mit Davidstern oder erkennbar jüdisch auf der Straße in Berlin zu sein, ist gefährlich. Seit eben 2,5 Jahren, natürlich auch schon davor, aber seit 2,5 Jahren ist es besonders deutlich geworden.
2: Also sie hat mich auch gebeten, ihren Aufenthaltsort nirgends kenntlich zu machen innerhalb Berlins. Wir haben dann auch noch darüber gesprochen, über die Dominanz des Antisemitismus auf deutschen Straßen, die zugenommen hat. Ist das eine Wahrnehmung, die das bei Aktivisten vor allen Dingen vorherrscht, oder ist das eigentlich eine Geschichte, die sich bei jüdischen Mitbürgern insgesamt irgendwie manifestiert hat?
3: Das weiß ich nicht so genau, aber es ist so, wie sie es beschreibt. Sie hat eine große Aufmerksamkeit in Deutschland. Sie macht fantastische Sachen. Sie macht richtig gute Recherchen und sehr gute Dokumentationen. Und das ist für sie mit einem Risiko verbunden. Es stimmt alles. Und ich weiß, dass es bei Juden zwischen auch so eine Art von Vermeidungsstrategie gibt. Wenn sie zur Synagoge gehen, dann ziehen sie keine Kippa an. Das ist nicht mein Problem, weil ich nicht zur Synagoge gehe. Aber wenn ich eine Kippa anziehen würde, würde ich mir wahrscheinlich 2 oder 3 Mal überlegen. Also es ist nicht mehr überlassen. Ich würde es aus Sicherheitsgründen nicht tun. Aber es ist leider alles wahr, was sie sagt. Und alles läuft auf eine Geschichte, wie soll ich es häufig formulieren, auf einen Grundsatz hinaus. Es gibt eine seltsame Umkehr der Verantwortung. Und es gibt einen wunderbaren Satz eines israelischen Psychoanalytikers, Zvi Rex. Der hat einen historischen Satz gesagt, mit dem man das ganze Problem wirklich abdecken kann. Die Deutschen werden den Juden den Holocaust niemals verzeihen.
2: Ich kann ihn insofern nachvollziehen, als dass ich ihn auch gerne ungeschehen machen würde.
3: Sie wollen ja ungeschehen machen, indem Sie Massen von Einwanderern ins Land holen und das mit ihrer historischen Schuld gegenüber den Juden begründen. Also Juden sind als Alibi für alles Mögliche gut. Und ich staune schon, dass die Juden sich dieser Lage zwar bewusst sind, aber doch nicht richtig. Es gibt jüdische Straßenfeste, die genauso wie der Weihnachtsmarkt am Breitscheidplatz wie Festungen ausgebaut werden. Also ich tanze nicht zu Klezmer-Musik auf dem Kurfürstendamm. Das habe ich noch nie gemacht, würde ich auch nicht tun. Aber zu viel jüdische Präsenz ist einfach gefährlich.
2: Weil du sagst, du gehst nicht zur Synagoge. Ich habe das
3: beobachtet. Ich gehe schon zur Synagoge. Hier ab und zu in die Rückerstraße Synagoge, weil es einfach eine schöne Atmosphäre ist. Und weil die nichts gegen säkulare Juden haben.
2: Aber es ist interessant zu beobachten, gerade auch bei Spätaussiedlern aus Russland mit jüdischem Hintergrund, dass der Glaube auch mehr oder weniger intensiv gelebt wird. Also die einen essen kein Schweinefleisch, die anderen möchten dann doch freitags möglichst ab 17 Uhr frei haben oder ähnliches. Hast du auch so Sachen, wo du das nicht ablegen kannst oder die dir sozusagen aus der Familiengeschichte etwas wert sind, oder bist du ein völlig säkular?
3: Ich bin völlig säkular, aber ich mag das Judentum. Das ist für mich weniger eine Religion, es ist eine Art von Kultur. Und das Judentum macht es einem leicht, es gut zu finden. Es ist eine Kultur der Fragen. Es ist keine Kultur der Antworten und keine Kultur der, es ist eine Kultur der Regeln. Aber diese Regeln werden diskutiert. Beim Auszug aus Ägypten sind die Juden, glaube ich, irgendwann bei Sodom stecken geblieben. Und es gibt eine wunderbare Stelle im Alten Testament. Ich glaube, es war Moses. Moses diskutierte dann mit dem Herrn darüber, wie man mit Sodom und Gomorra umgehen sollte. Und der Herr sagte, wenn du 1000 Gerechte findest, verschone ich die Stadt. Ich werde sie nicht vernichten. Gut, die Geschichte endet damit, dass Moses nicht mal 10 Gerechte finden konnte und die Stadt wird zerstört. Aber das Schöne an der Geschichte ist, was sie für mich sehr sympathisch macht, du kannst mit Gott verhandeln. Die das göttlichen Regeln sind nicht absolut. Du kannst sagen, Gott, ja, du spinnst. Ich sehe das ganz anders.
2: Das ist leider bei uns Protestanten ein bisschen strenger gehandhabt. Ja. Also am Ende, wenn du versuchst, dich wegzuducken oder irgendwelche Tricks anzuwenden, er sieht dich leider immer. Ja. Das ist das Problem.
3: Ja.
2: Also ich kann auch nicht, wenn ich nicht Auto fahren darf, mich fahren lassen. Also das geht als Protestant, als richtig überzeugter Protestant, ist das schwierig.
3: Ja, nein, wenn ich orthodoxer Jude wäre, würde ich am Samstag auch nicht Auto fahren. Aber ich könnte mich schon von jemandem mitnehmen lassen.
2: Oder du könntest die Sabbatschaltung im Fahrstuhl benutzen.
3: Wunderbar, genau das. Der Lift hält an jeder Etage, weil er automatisch so eingestellt ist. Das heißt, biblisch betrachtet, du setzt kein Feuer in Gang,
2: ja,
3: indem du eine Maschine anlässt.
2: Ich habe mal fast Angela Merkel verpasst auf dem Rückflug von Jerusalem, weil ich nicht wusste, dass da eine Sabbatschaltung drin ist. Und ich wollte im Hotel King David in Jerusalem einfach nur rasch runter und an die Delegation erreichen und fuhr dann Etage für Etage das gesamte Hotel ab und kam dann zu spät.
3: Aber weißt du, das Tolle ist ja, und das hat auch Folgen, die meisten guten Komiker sind Juden, weil sie sich reichlich aus dem Alten Testament bedienen. Wenn du das Alte Testament liest, das Neue weniger, wirst du auf viele sehr komische Stellen stoßen. Und das transferiert dann in Witze, in Anekdoten. Und davon leben Mel Brooks und Woody Allen. Und jetzt fällt mir natürlich kein Dritter ein. Schade, das wäre gut gewesen.
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2: Wir haben das im Blick, wir haben das im Griff, sagt der Bundeskanzler. Stimmt das? Was sagt die Faktenlage? Die Initiative Energien speichern, kurz INES, hat verschiedene Szenarien für den kommenden Winter durchgerechnet. Dort heißt es in einem Szenario, ich zitiere, bei normalen Wintertemperaturen wäre ein Füllstand von rund 77% zum 1. November ausreichend, um die Gasversorgung im Winter 2026/27 vollständig zu gewährleisten. Ende Zitat Ines. 77% würden demnach reichen, wenn die Temperaturen normal bleiben. Das Problem: aktuell sind die Speicher erst zu 53% gefüllt. Bis zum 1. November müsste also noch sehr, sehr viel Gas eingespeichert werden. Und bei einem Winter wie 2010, das ist noch gar nicht so lange her, könnten die Speicher laut Ines bereits Ende Januar leer sein. Es geht also nicht nur darum, wie voll die Speicher am 1. November sein werden, momentan nur 53%. Entscheidend ist natürlich auch, wie kalt der Winter sein wird. Das heißt also, es kann eine kritische Energielage sein, eine kritische Gaslage, wenn wir einen kalten Winter haben werden. Wir standen an diesem Punkt schon mal vor Beginn des letzten Winters, da hieß es, Daumen drücken dem Wettergott. Stehen wir an dem Punkt wieder?
3: Na, unser ganzes Wirtschaftssystem und Energiesystem basiert ja inzwischen darauf zu hoffen, dass das Wetter mitspielt. Und so inzwischen offenbar auch bei der Gasversorgung. Wir haben ja schon vor Wochen darüber gesprochen, als gerade so diese 50%-Marke überschritten wurde. Wir sind jetzt Wochen später und liegen gerade mal bei etwa 54%. Und der Ernst der Lage wird weiterhin nicht anerkannt. Die Regierung hatte versprochen, dafür eine Lösung zu finden für eben eine Art Mindestreserve oder dergleichen. Nichts ist inzwischen passiert. Die Versorger, diejenigen, die Privatunternehmen, die das Gas einspeichern sollen, schauen gebannt auf den Gaspreis, der inzwischen bei 72 Euro für die Megawattstunde liegt, also mehr als doppelt so hoch wie zur selben Zeit im vergangenen Jahr, und versuchen darauf zu hoffen, darauf zu wetten, darauf zu spekulieren, dass der Gaspreis nochmal sinkt und man dann billiger einspeichern kann. Aber jetzt kommt das große Problem. Ist ja nicht so, als ob wir so ganz viele große Tanks irgendwo rumstehen haben und das ist unser Gasspeicher, wie man das so kennt, aus den Gärten von so älteren Häusern. Nein, wir haben Naturspeicher, im Boden wird das Gas gespeichert und die haben eine gewisse Geschwindigkeit, wie schnell man das Gas da reinbringen kann und wie schnell man das Gas da rausholen kann. Und selbst wenn man jetzt mit absolutem Maximum einspeichern würde, käme man nur in diesen Bereich, den die Ines da ausrechnet, von 77%. Das würde, wir haben es gehört, ab dem 1. November für einen normalen, durchschnittlich kalten Winter dann gerade so ausreichen, aber eben nicht, wenn wir einen Winter wie 2010, hast du gesagt, aber auch letztes Jahr hätten, wo wir im Januar, wir erinnern uns, Stromausfall in Berlin, Terroranschlag von links und Temperaturen unterhalb der minus 10 Grad, wo dann wirklich Menschen kalt in ihren Wohnstuben gesessen haben, was jetzt mit dem Gaspreis nichts zu tun hat an der Stelle, dass wir da schon, muss man sagen, sehr, sehr nach dem Prinzip Hoffnung und nach dem Prinzip Wettergott hilf unterwegs sind.
2: Kurze Nachfrage, nochmal zur Klärung. Die Gasspeicher sind jetzt momentan so leer, weil die Unternehmen aufgrund der Preisentwicklung keinen Anreiz haben, sie jetzt zu füllen. Ist das richtig?
3: Speichern kostet Geld. Und bisher hat sich das gelohnt, weil wir Pipeline-Gas bis 2020 nach Deutschland importiert haben. Und das hatte einen ganz klaren Spread zwischen Sommer und Winter, weil klar war, im Sommer ist die Nachfrage niedrig, im Winter ist die Nachfrage hoch, also ist im Sommer der Preis günstiger. Man hat eine Lücke gehabt und hat sich quasi das Einspeichern bezahlen lassen durch diesen günstigen Sommer-Einkaufspreis. Hat es in Ruhe voll gemacht, im Winter war alles in Ordnung. Man konnte im Zweifel dann noch Spitzen abfangen durch das weiterhin fließende Gas. Dann kam der Krieg in der Ukraine, dann kam aus für mich politisch nachvollziehbaren Gründen die Entscheidung, das Gas nicht mehr zu wollen. Putin hat schlussendlich den Gashahn zugedreht und jetzt stehen wir da, dass wir auf dem Weltmarkt um das LNG-Gas konkurrieren und handeln. Und da gibt es diesen Spread zwischen Sommer und Winter nicht mehr. Oder der ist deutlich weniger ausgeprägt, sage ich jetzt mal. Und durch die aktuellen, immer wieder aufflauenden, sich verändernden Krisen, Stichwort Iran-Krieg beispielsweise, Straße von Hormuz, ist dieser Gaspreis relativ volatil geworden und wir sind in einem Bereich von über 70 Euro, der sonst im Bereich von 30 bis 35 Euro pro Megawattstunde unterwegs ist. Und den doppelten Preis zu bezahlen, ist halt für so ein Geschäftsmodell problematisch. Die Bundeskanzler hat natürlich recht. Wenn jetzt der deutsche Staat losgeht und sagt, wir nehmen jetzt 50 Milliarden Euro und kaufen Gas wie die Verrückten, dann steigt der Preis weiter. Und man bezahlt eine weitere Preisprämie für diejenigen, die das Ganze verkaufen. Das macht die Sache problematisch, aber man hat halt eben vorher die Lage nicht geklärt. Nicht geklärt, wie wird das gemacht? Gibt es Mindestreserven? Was bezahlen die Unternehmen, wenn die die Mindestreserven unterschreiten? Gibt es so eine Art Basis, 20-30% Basislinie, die der Staat kauft und hält als Absicherung? Nichts davon ist geschehen. Wir gucken auf diese ganz, ganz langsam ansteigende Kurve der Speicherstände, 54%. Wir gucken aufs Thermometer, ob es irgendwie kalt wird und hoffen einfach, dass das irgendwie klappt.
2: Prinzip Hoffnung, wir hoffen, dass das klappt. Gas wird ja auch zur Verstromung verwendet. Also stehen wir jetzt wieder einmal vor der Frage, würde ich mal sagen, wo bekommt denn Deutschland seine Energien her? Je weniger Energie im Inland hergestellt wird, umso größer ist die Abhängigkeit aus dem Ausland. LNG muss importiert werden. Und da würde ich jetzt sagen, warum muss so viel importiert werden? Weil wir in Deutschland selber so wenig Energie herstellen, weil wir keine Kernenergie haben und weil wir auch den Kohlestrom uns fast schon abgestellt haben.
4: In Deutschland hatte jahrelang verlässliche Energie den Ruf der Gefahr. Und zwar war das vor allem die grüne Ideologie, die allen eingetrichtert hat, dass alle Energien, die verlässlich sind, die konstant sind, eigentlich gefährlich sind. Und es gab diese Romantisierung vom Wetter, wo man gesagt hat, ach, das ist ja mal so und dann können wir das irgendwie abfangen und das ist alles ganz natürlich und romantisch und am besten wasche ich meine Kleidung auch nur noch mit Waschnüssen und nicht mehr mit Waschmittel, dann bin ich wieder ganz nah an der Natur. Das war das Idealbild, was hinter der gesamten deutschen Wirtschaftspolitik steckte. Und von diesem Idealbild hat sich auch die CDU-Regierung, die CDU-geführte Regierung, nicht wirklich verabschiedet. Und das ist doch das Kernproblem, dass man immer noch jetzt am Anfang eines Herbstes, eines Winters steht und sagt, ja, also wenn es alles gut läuft und wenn es hinreichend warm ist, dann schaffen wir das. Wenn nicht, dann mal schauen. Dann müssen wir vielleicht wieder frieren für die Gasspeicherstände. Dann wird die Regierung vielleicht wieder sagen, ja, also verbrauchen Sie lieber nicht so viel, der Winter ist kalt. Und das im Jahr 2026, wo eigentlich wir ganz andere Mittel haben müssten, leben wir plötzlich wieder, als wäre es 100 Jahre früher, müssen wir plötzlich wieder aufpassen, dass das Wetter gut wird. Und der Kanzler stellt sich hin und sagt, er habe Hinweise darauf, dass das doch alles glatt laufen wird. Also das ist ja schön, wenn er Hinweise darauf hat. Für mich klingt es danach, dass er sagt, wir können es eben nicht sicher sagen. Und da frage ich mich schon, was hat Katharina Reiche da gemacht? Warum hat sie sich nicht ordentlich darum gekümmert, dass dieses Problem ganz oben auf die Tagesordnung kommt, dass unsere Gasspeicher sicher sind, dass sie gefüllt sind? Warum hat die Politik sich dieses Problems nicht früher angenommen, anstatt dass wir jetzt wieder dastehen müssen und sagen, hoffentlich scheint die Sonne genug?
2: Katharina Reich hat sich geäußert. Hören wir uns vielleicht kurz mal an. Sie gehört der CDU an und sie ist Wirtschaftsministerin. Bitte sehr.
5: Wir haben Vorkehrungen getroffen für jedes Szenario. Wir haben die entsprechenden Instrumente vorbereitet. Ja, entscheidend ist, dass der Staat handeln muss. Und wir werden handeln. Wir sind jederzeit dazu in der Lage. Aber der Staat darf nicht selbst zum Preistreiber werden. Sonst sind hohe Energiepreise das Ergebnis. Und unsere Wirtschaft wird noch mehr belastet. Versorgungssicherheit ist kein Zustand, den man beschließt. Sie muss jeden Tag neu organisiert werden. Und das tun wir mit allen Akteuren im Markt.
2: Versorgungssicherheit muss jeden Tag neu organisiert werden. Das erinnert mich so ein wenig an die Bedingungen unseres Zusammenlebens, die jeden Tag neu ausgehandelt werden müssen. Fährt sie hier auf Sicht oder ist das klug, so zu verfahren?
3: Ja, man hat ja gemerkt, als die Krise von Hormuz ausgebrochen ist, wir sind ja mit sehr leeren Speichern aus dem alten Winter gekommen. Und da gab es ja schon die ersten Fragezeichen, die wir auch hier besprochen haben, vor Monaten schon. Was ist denn jetzt, wenn dieser Gaspreis so hoch ist und im Sommer gar nicht gekauft wird und wir wirklich da unten bei 20%, 15% rumdümpeln? Da gab es schon die ersten, nein, ist alles in Ordnung, alles im Griff. Wir haben doch das Gas aus Norwegen. Da haben wir wieder berichtet. Immer noch niedriger Stand. Der Winter kommt in 3-4 Monaten. Nein, alles kein Problem. Und so langsam kam dann rhetorisch auch mal so der Herr Müller von den Grünen, der die Bundesnetzagentur, der Bundesnetzagentur vorsitzt, der verantwortlich dafür ist am Ende als Behördenchef, der nicht darauf verpflichtet ist, da irgendwelche Panik zu machen, der sagt schon so, na, also richtig zufrieden sein können wir mit diesem Füllstand jetzt nicht. Ich erinnere mich, das ist so 3 oder 4 Wochen her. Seither ist fast nichts passiert, weil der Preis eben so hoch ist, bei über 70 Euro. Jetzt die Ministerin, ja, alle Akteure am Markt, was sie damit sagen möchte, ist, die Regierung hat einfach keine Handhabe. Es sind private Unternehmen, die auf private Rechnung und privates wirtschaftliches Risiko diese Speicher füllen. Der Staat hat keine Speicher, der Staat hat auch keine eine Möglichkeit, man kann halt sagen, bitte, bitte kauf das. Man kann ein Gesetz schreiben, das bei gewissen Füllständen sanktioniert, wenn die nicht erreicht sind zu Tag X. Aber das ist im Moment sehr, sehr schwierig, weil man damit eben den ohnehin schon hohen Gaspreis noch höher in die Höhe triggern würde. Und sie sagt ja, sonst hätten wir hohe Energiepreise. Als ich das letzte Mal nachgeschaut habe, hatten wir bereits hohe Energiepreise. Wir hätten nur noch höhere Energiepreise. Da merkt man, welches Dilemma wir uns gewirtschaftet haben. Und letzter Punkt, was natürlich da ganz, ganz problematisch wird für die Bundesregierung. Das sorgt dafür, dass Sarah Wagenknecht und Alice Weidel sehr gut erzählen können, naja, es gibt da ja so eine Röhre, gab's mal viel besser, eine Röhre, die könnte man aufschrauben und da kommt dann deutlich billigeres Gas raus. Warum machen wir das eigentlich nicht im volkswirtschaftlichen Interesse? Das kann man politisch und moralisch total falsch finden, aber man kann es ökonomisch fast nicht widerlegen, dass das das rationalste Tun wäre, mit Blick auf reines, billiges Gas, billige Energie haben, jenseits aller politischen Implikationen mit Blick auf den Ukraine-Krieg.
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0: Morgen und herzlich willkommen bei News Live am Montag, dem 14. September 2026. 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Der Tag beginnt mit News und heute natürlich mit einer ganz, ganz großen Gratulation. Tennisprofi Alexander Zverev hat zum ersten Mal die US Open gewonnen. Der gebürtige Hamburger bezwang im Finale in New York den Amerikaner Ben Shelton in 4 Sätzen. Für Zverev ist es schon der zweite Grand Slam-Titel in diesem Jahr. Im Juni hatte er in Paris die French Open gewonnen. Wir sagen Gratulation Alexander Zverev zur Saison seines Lebens und wenigstens ein Hamburger, der sich mit Sport auskennt. Grüße gehen raus an den HSV. Wir beginnen News Live heute mit diesem Thema. Diffamierung, Drohungen und Druck. Nach dem Wahlsieg in Sachsen-Anhalt beginnt in Politik und öffentlich-rechtlichen Rundfunk die große Schlacht gegen den Wahlsieger, die AfD. Dass die Partei in Niedersachsen bei den Kommunalwahlen soeben ihr Ergebnis mehr als fast verdreifachen konnte, dürfte die Schlammschlacht noch schmutziger machen. Außerdem der Kanzler und seine Zukunft. Das ist heute ab 8 Uhr unser Schwerpunktthema mit den wahren Zahlen. Denn das März-Referendum rückt näher. Noch 6 Tage bis zu den Wahlen in Mecklenburg-Vorpommern und Berlin. Wir erklären die wahren Zahlen und deren Botschaft hinter der Volksabstimmung über Kanzler Merz. Und ab 7 Uhr Merz auch persönlich unter Druck. Wer hält eigentlich noch zum Kanzler? Selbst aus der eigenen Partei, der CDU, bekommt er massiv Gegenwind. Kann Merz diese große Regierungskrise ohne starke Freunde und politische Netzwerke überhaupt überstehen? Das ist eine der vielen Fragen, die wir heute nicht nur stellen, sondern auch beantworten werden. Und für die Beantwortung von Fragen ist natürlich zuständig heute wie immer. Schön, dass du da bist. Unsere stellvertretende News-Chefredakteurin Pauline Voss.
1: Schönen guten Morgen.
0: Und unser Hamburger heute mit einem lachenden, einem weinenden Auge, unser Chefredakteur Julian Reichelt.
2: Schönen guten Morgen.
0: Wahnsinnsleistung von Alexander Zverev, kann man nur seinen Hut ziehen.
2: Ja, unglaublich. Ich habe das ganze Spiel natürlich mir gestern Abend angeschaut. Zwei unfassbar bewegende Momente. Der erste, und das sagt einfach ganz viel über Alexander Zverev und diesen professionellen Tunnel, in den er sich in den letzten Jahren hineingearbeitet hat. Er hat nicht mitbekommen, dass er gewonnen hat. Er hat einfach den Matchpoint gemacht und wollte weiterspielen, weil er so fokussiert war, dass er nicht gemerkt hat, dass er die US Open gewonnen hat. Und dann sagt die Schiedsrichterin zu ihm, sie haben gewonnen. Und in dem Moment reißt er die Arme hoch. Einfach eine großartige Szene, wie es die einfach nur im Sport geben kann. Und danach hat er eine Rede gehalten, die so bewegend war, hat über seine Mutter gesprochen und wie sie erfahren hat, als er 4 Jahre alt war, dass er Diabetiker ist und der Arzt gesagt hat, naja, also das Leben wird nicht leicht für den Jungen und Sport kann er eigentlich vergessen. Und die Mutter gesagt hat, wir vergessen hier gar nichts. Der Junge kann werden, was immer er werden will. Und der hat er gedankt, der Frau, die, wenn ich das richtig verstanden habe, keines seiner Spiele schaut, weil sie zu aufgeregt ist. Einfach großartig, French Open und US Open in einem Jahr gewonnen. Er kann ja jetzt immer noch in seiner verbleibenden großartigen Karriere Australian Open und Wimbledon gewinnen, was bisher, wenn ich das richtig sehe, keinem deutschen Tennisspieler je gelungen ist, weil Boris auf Sand immer seine Probleme hatte und die French Open nicht gewonnen hat. Genau. Also da ist noch vieles, vieles möglich und es war einfach schön, mal wieder so einen großen deutschen Tennissieg zu sehen, muss ich sagen.
0: In der Tat, ich habe mich auch sehr, sehr gefreut. Das ist wirklich Alexander der Große. Ich bin Alexander Kissler und ich freue mich, dass Sie bei uns sind, am besten die nächsten 3 Stunden. Sie verpassen am besten überhaupt nichts, denn jede Minute ist hochspannend und auch wirklich sehr erkennt.

0: Es stiften vor allem ab 8 die wahren Zahlen und warum es wirklich, wirklich ein Referendum über Merz ist bei den Landtagswahlen am kommenden Sonntag in Mecklenburg-Vorpommern und in Berlin. Beginnen wollen wir damit. Die große Schmutzschlacht gegen die AfD. Kaum hat die AfD die Wahl in Sachsen-Anhalt klar, sehr klar gewonnen, beginnt der Kampf darum, sie von der Macht fernzuhalten. Dass die AfD jetzt bei den Kommunalwahlen in Niedersachsen ihr Ergebnis fast verdreifacht hat, dürfte den Anti-AfD-Aktionismus noch weiter erhöhen. Mit Druck, mit Einschüchterung und staatlichen Mitteln ziehen Bundesregierung und öffentlich-rechtlicher Rundfunk jetzt gegen den Wahlsieger zu Felde.
1: Am Samstag fanden bundesweit zahlreiche Demonstrationen gegen das Ergebnis der Landtags.
0: Ja, das ist unser Thema. Diffamierungen, Drohungen, Druck, Bundesregierung, linke Aktivisten und öffentlich-rechtlicher Rundfunk ziehen Hand in Hand gegen den Wahlsieger von Sachsen-Anhalt zu Felde. Am Samstag protestierten linke Bündnisse überall im Land gegen die AfD und das Ergebnis der Landtagswahl. Insgesamt waren die Teilnehmerzahlen dieser Demonstration eher überschaubar. Das allerdings hat die durch Zwangsgebühren finanzierte Tagesschau nicht davon abgehalten, sagen wir einmal so, sehr, sehr wohlwollend darüber zu berichten. Bitte.
2: Knapp eine Woche ist es nun her, dass die AfD ihren bislang größten Sieg bei der Landtagswahl in Sachsen-Anhalt verbuchen konnte. Der Landesverband, der vom Verfassungsschutz in Magdeburg als gesichert rechtsextremistisch eingestuft wird, schrammte nur knapp an der absoluten Mehrheit vorbei. Dieses Wahlergebnis haben heute Zehntausende in vielen deutschen Städten zum Anlass genommen, auf die Straßen zu gehen. Gegen Rechtsextremismus und für den Schutz der Demokratie.
3: Mehrere Tausend sind in die Hamburger Innenstadt gekommen. Ein Bündnis aus Gewerkschaften und Initiativen hatte zu den Protesten aufgerufen. Sie wollen ein Zeichen setzen gegen Rechtsextremismus und für Demokratie. Viele hier bewegt der Wahlsieg der AfD in Sachsen-Anhalt. Auch in München gehen Tausende auf die Straße. Hier hatte unter anderem die sogenannte Prüfinitiative zur Demonstration aufgerufen. Ihre Forderung? Eine verfassungsrechtliche Überprüfung der AfD. In Düsseldorf lautet das Motto gegen die AfD und rechte Hetze. Mitorganisiert unter anderem von der Initiative Düsseldorf stellt sich quer.
0: Ja, mehrere Demos. Und wenn man genau hingehört hat, hat man vielleicht gehört, so furchtbar viele haben nicht teilgenommen. Mehrere Tausend hieß es da. Und was auch auffallend war, es wurde komplett das Wording der Veranstalter übernommen. Man habe sich für Demokratie und gegen rechte Hetze ausgesprochen.
4: Das, was die Tagesschau hier praktiziert, ist Propaganda durch bewusste Falschgewichtung. Natürlich sind diese Mini-Demonstrationen nicht ansatzweise wert, in der Tagesschau von diese Bedeutung zu erfahren. Nicht ansatzweise. Wir erleben ja einfach den Zusammenschluss des NGO-Milieus zusammen mit dem öffentlich-rechtlichen Milieu, was mich lustigerweise, ich muss es da nochmal in Erinnerung rufen, an die hochumstrittene Rede des Landesvorsitzenden der AfD in Sachsen-Anhalt erinnert, indem er diesen Satz gesagt hat, Deutschland, der stinkende, nach Dorp stinkende, der deutsche Staat. Der deutsche Staat, der nach Dorp stinkende faule Assi, gab ja viel Tohuwabohu um die Rede. Und in dieser Rede hat er auch gesagt, der Satz geht ja weiter, da trifft sich dieses NGO-Milieu mit seinen öffentlich-rechtlichen Freunden und lallt die Internationale. Und ehrlicherweise ist es genau das, was wir hier auf diesen Demonstrationen erleben. Das NGO-Milieu trifft sich mit dem öffentlich-rechtlichen Rundfunk, mit den ARD-Kameraleuten und marschiert gemeinsam. Das hat ja nichts mehr mit Berichterstattung zu tun. Das ist einfach das neue Deutschland, was im September 89 berichtet, dass es alles prächtig läuft und jetzt gemeinsam der Sozialismus verteidigt wird. Das ist das, was es ist. Interessant finde ich übrigens auch, ich habe mir diese Demo-Bilder vom Wochenende alle angeschaut. Meine Güte, also jedes Ku Klux Klan-Treffen ist vielfältiger als das, was man da, als das, was man da marschiert. Sieht. So viele dünne weiße Ärmchen, die sich da in die Höhe recken zum Prüf- und Verbotsgebet, habe ich wirklich lange, lange nicht mehr gesehen. Man kann fast sagen, diese Demos sehen aus, als hätte die, in fetten Anführungen natürlich, Remigration schon stattgefunden. Ja, also, wenn man sich mal so richtig völkisch fühlen will, dann geht man offenbar auf eine Luisa Neubauer-Demo und gedankt wird es mit der hymnischen Berichterstattung der Tagesschau.
0: Du hast jetzt eben ein Wort schon angesprochen. Wir müssen ja jeden Tag neue Absonderlichkeiten lernen. Das war jetzt nicht von dir erfunden. Es gab wirklich ein Prüfgebet. Das kann man sich wirklich kaum vorstellen. Aber wir haben für Sie den Beweis. Und auch das ist Deutschland 2026. Wir müssen kurz nach München schauen. Dort nahm der Kampf gegen die AfD geradezu bizarre Züge an. Aktivisten beteten öffentlich dafür, ein Parteiverbot prüfen zu lassen. Und das auch noch ausgerechnet auf dem Geschwister-Scholl-Platz vor der Universität, in deren Hauptgebäude Sophienhals Scholl 1943 bei ihrer letzten Flugblattaktion gegen das NS-Regime verhaftet wurden. Bitte.
5: Parteien, die vom Verfassungsschutz.
6: Alle Parteien, die vom Verfassungsschutz.
5: Als rechtsextremer Verdachtsfall.
6: Als rechtsextremer Verdachtsfall.
5: Oder gesichert rechtsextrem eingestuft werden.
6: Oder gesichert rechtsextrem eingestuft werden.
5: Sollen durch das Bundesverfassungsgericht überprüft werden.
6: Sollen durch das Bundesverfassungsgericht überprüft werden.
5: Wunderbar, wer fand es gut?
0: Ja, das ist wirklich liturgisches Sprechen gegen die AfD. Und dabei waren natürlich auch die Omas gegen rechts, deren Gruppen und Projekte ja in der Vergangenheit teilweise mit Steuergeld gefördert wurden. Und sie, die Omas gegen rechts, haben auf ihrer Webseite ganz stolz verkündet, dass die Demonstration, Zitat, wie immer auf dem Geschwister-Scholl-Platz stattfinde. Wie immer. Man hat dort also offenbar ein Gewohnheitsrecht. Wir wissen ja, die Geschwister Scholl haben ihren Widerstand gegen die NS-Diktatur mit dem Leben bezahlt. Heute findet dort ein Prüfgebet statt gegen die AfD. Wirklich liturgisches Sprechen, Frage, Antwort, Frage, Antwort. Ich konnte es nicht glauben, aber das hat sich wirklich ereignet und auch dazu auf dem Sophie-Scholl-Platz.
7: Prüfen ist ja das neue linke Wort für verbieten. Man versteckt sich jetzt dahinter, dass man die AfD prüfen will, dass man ein Verbot prüfen will. Natürlich will man in Wahrheit die AfD einfach verbieten. Und diese Szenen, die sind ja spektakulär und belegen einfach, dass es sich überhaupt nicht mehr um politische Argumentation, sondern wirklich nur noch um ein religiöses Bekenntnis handelt. Darum, dass man auf der richtigen Seite stehen will, auf der guten, auf der göttlichen Seite, dass man sich vereint hat gegen den Teufel eigentlich. Also die AfD ist der Teufel, den man durch diesen Schwur, durch dieses Gebet aus der Welt treiben will. Und da sieht man, dass es auch nicht mehr um irgendwas Rationales geht, dass man nicht mehr für und wider argumentieren kann. Denn wenn man weiß, dass man auf der richtigen Seite steht und dass da auf der anderen Seite der Teufel steht, dann muss man ihn ja verbieten. Denn mit dem Teufel kann man ja nicht verhandeln, das ist ja klar. Der ist ja durch und durch böse. Mit dem lohnt es sich auch nicht, politisch zu streiten. Und das ist eben die Ideologie, die dahinter steht, die man überall sieht. Und es gibt eben diesen Kern von Fanatikern, die zumindest im öffentlich-rechtlich medialen Bereich noch sehr einflussreich sind, die so denken, die Welt so sehen, die dieses Weltbild haben von Gut und Böse und die da auch offenbar nicht bereit sind, rauszukommen, weil wir wissen ja alle, wenn man religiös ist, ist diese Religion sehr wichtig für einen, identitätsstiftend, und da lässt man auch so schnell nicht vom Glauben ab.
4: Also Hans und Sophie Scholl wären sicher glücklich und dankbar zu wissen, dass ihres Angedenkens nun auf dem Platz, der nach ihnen und ihrem tapferen Widerstand benannt ist, das Oppositionsverbot geplant wird zum Schutze der Demokratie. Ich bin mir sicher, das ist genau das, was sie sich vorgestellt haben für ein Deutschland nach ihnen, denn sie wussten, dass sie das, was sie da heldenhaft getan haben, mit ihrem Leben bezahlen würden. Es ist wirklich pervers, was dort passiert. Und Paulina hat ja sozusagen diese religiöse Komponente, die sich ja sofort aufdrängt, erwähnt. Allerdings würde ich sagen, es ist tatsächlich genau das gottlose Gegenteil von Religion. Es ist eigentlich das linksgrüne deutsche Pendant zum Islamismus. Es gibt ja den schönen Satz, wer nicht an Gott glaubt, glaubt an alles. Das, was wir dort sehen, ist ja die komplette Austreibung von Religion und das Ersetzen von Religion durch Politik, durch das politische Bekenntnis, durch den gemeinsam öffentlichen Schwur für einen politischen Zweck, dem sich alle zu unterwerfen haben. Das ist der Wesenskern aller Todesdiktaturen der Weltgeschichte, egal ob der Nationalsozialismus, der Stalinismus, der Maoismus, sie alle sind diesen Weg gegangen und sie alle haben genau damit begonnen, alles Religiöse aus der Gesellschaft rauszutreiben, die Geistlichen tatsächlich zu verfolgen, das, was Menschen in einer Wertegemeinschaft zusammenschließt, auszuradieren und zu ersetzen in Deutschland, in München, in Anführungsstrichen der Hauptstadt der Bewegung, durch den Eid und den Schwur auf den Führer Adolf Hitler. Das ist das Konzept, was dort praktiziert wird. Das Konzept, was dort praktiziert wird, ist ein Schwur auf eine politische Ideologie. Die Abkehr, die atheistische, gottlose Abkehr von dem, was uns ja durchaus in düstersten Zeiten bewahren kann vor der Barbarei, nämlich dem Glauben. Viele tapfere Pastoren und Pfarrer, die im Konzentrationslager gestorben sind und ihren Glauben mit dem Leben bezahlt haben. Es ist exakt die Abkehr von diesem Konzept. Es ist die totale Gottlosigkeit, in der das, was eine Gesellschaft zusammenhalten kann und das Schlimmste abwenden kann, eben ersetzt wird durch das öffentliche Bekenntnis zur Ideologie. Ich weiß nicht, ob ihr es auch lesen musstet in der Schule. Wir mussten Die Welle lesen, um uns davor zu bewahren. Das sollte man vielleicht noch einmal erinnern. Es wird auch immer noch in Schulen gelesen und gelehrt, um uns genau davor, vor dieser Wiederkehr des Totalitarismus und des Kollektivismus zu bewahren. Die Leute, die da auf der Bühne stehen, haben es einfach als Gebrauchsanleitung gelesen. Das ist Die Welle, praktiziert auf deutschen Plätzen. Das ist die schwerste Krise, in der sich nicht unsere Demokratie, sondern die deutsche Demokratie jemals befunden hat. Dieses Milieu träumt von der dritten deutschen Diktatur. Das ist das, was sie wollen.
0: Man klaut sich dazu religiöse Formeln, um dem einen, würde ich sagen, pseudoreligiösen Anspruch zu geben und die Gruppe zusammenzuschließen
4: in der Weltanschauung. All die Schreckensgestalten des 20. Jahrhunderts haben ja sich selbst zu religiösen, quasi religiösen Gestalten inszeniert und stilisiert. Das ist ein sehr gängiges Konzept. Allein es führt immer ins Arbeitslager, es führt immer in die Millionen Toten. Immer und ausschließlich. Es gibt keinen politischen Kult mit öffentlichen Gebeten, der nicht Millionen Menschenleben gefordert hat. Deswegen sollten wir sehr, sehr vorsichtig sein, wenn wir so etwas sehen. Und das ist ja Teil des Komplexes, über den die Tagesschau da berichtet hat. Die Aufgabe der Tagesschau wäre hier natürlich gewesen, kritischen Journalismus walten zu lassen und zu beschreiben, was für ein bizarrer, sektenhafter Kult sich dort in Deutschland ausbreitet und nicht das Wording aus der Pressemitteilung dieser Fanatiker zu übernehmen.
0: Und auch dann auch als einzigen O-Tongeber den Veranstalter zu Wort kommen zu lassen. In der Tagesschau werden also wirklich sehr überschaubare Demonstrationen zum wichtigsten Ereignis des Tages aufgeblasen. Der Kampf gegen den Wahlsieger AfD wird also auf allen Kanälen buchstäblich geführt, in den Sendern, teilweise auf der Straße. Aber auch das politische, sagen wir mal, Establishment greift nach einem Machtmittel, das in der Geschichte der Bundesrepublik bisher noch nie angewandt worden ist. Unionsfraktionschef Thorsten Frey, einer der engsten, letzten verbliebenen Vertrauten von Kanzler Merz, droht einer möglichen AfD-Landesregierung mit dem sogenannten Bundeszwang. Ein wirklich drastisches Machtinstrument, mit dem der Bund, die Bundesregierung, in die Arbeit eines Landes eingreifen kann. Frey sagt wörtlich, ich zitiere ihn, sollte es die Lage erfordern, werden wir selbstverständlich das Grundgesetz durchsetzen und dafür alle Instrumente nutzen. Ja, das Grundgesetz durchsetzen war auch schon eine Formulierung von Merz selbst. Wir hier bei News Live haben diesen angekündigten Tabubruch schon vor Tagen vorhergesagt. Fraktionschef Thorsten Frey denkt also darüber nach, den Bundeszwang gegen eine mögliche demokratisch gewählte AfD-Landesregierung einzusetzen, die es ja noch gar nicht gibt. Aber man will schon einmal die Folterinstrumente zeigen. Die Bundesregierung will das Grundgesetz durchsetzen. Und das heißt eigentlich, unverhohlen, Pauline, droht man hier mit dem Bundeszwang gegen eine AfD-geführte, demokratisch legitimierte Landesregierung in Sachsen-Anhalt.
7: Genau, er sagt es auch wörtlich so, der Bundeszwang ist eine Ultima Ratio, aber damit bringt er das natürlich ins Spiel. Und das ist extrem beunruhigend, finde ich. Wir müssen noch mal überlegen, was ist das eigentlich? Das ist ein Mittel der Bundesregierung, mit dem sie sich durchsetzen kann gegen ein Land, wenn in diesem Bundesland angeblich nicht das gemacht wird, was im Gesetz steht. Also wenn sich ein Bundesland gegen das geltende Recht wendet, dann kann der Bund dort durchgreifen. Was ist hier aber konkret geplant? Natürlich geht es darum, unliebsame Politik zu verhindern, indem man vom Bund her durchgreift. Denn diese Ankündigung, diese Drohung erfolgt ja nach einer Wahl, die nicht so ausgegangen ist, wie die Bundesregierung das wollte. Also die Wähler wählen eine Oppositionspartei, wählen die AfD in Sachsen-Anhalt und die Regierung kommt dann und sagt, wir behalten uns vor, mit diesem extremen Machtmittel, das wirklich für absolute Ausnahmesituationen eigentlich geschaffen ist, einfach einzugreifen in die Landespolitik und das durchzusetzen, was wir wollen. Und worum geht es da konkret? Wird immer wieder genannt, dass es da auch um Migrationspolitik geht. Friedrich Merz hat am vergangenen Montag vor einer Woche, als er sich über die Landtagswahl geäußert hat, hat er Bezug genommen auf die sogenannte Bundestreue. Das ist eine Sache, die im Grundgesetz steht und die quasi, wenn man sich gegen die Bundestreue richtet, die Grundlage ist dafür, dass der Bund dann den Bundeszwang anwenden kann. Also hier sollen einfach autoritäre Maßnahmen angewendet werden, um den eigenen Willen durchzusetzen. Und ich habe mich, als ich das gelesen habe, am Wochenende gefragt, wie lange kann man eigentlich noch davon sprechen, dass wir eine Demokratie haben? Natürlich haben wir auf dem Papier noch eine Demokratie und natürlich läuft vieles noch nach demokratischen Regeln. Aber wenn es so ist, dass eine Wahl nicht so ausgeht, wie die Bundesregierung es möchte und sie dann einfach Zwangsmaßnahmen androht, dann ist das ja derart antidemokratisch, dass mir wirklich die Worte fehlen. Und ich finde es auch interessant, die Frage, wer hat eigentlich das staatliche Gewaltmonopol inne? Weil es gab ja noch eine Diskussion in den vergangenen Tagen, und zwar um eine Äußerung, die Ulrich Siegmund gemacht hat. Er hat gesagt, zur Not muss man auch Waffengewalt einsetzen, um Abschiebungen durchzuführen. So, und für mich ist das eine ganz normale Tatsache, denn wir haben heute schon bewaffnete Polizisten, die eben Abschiebungen durchführen im Zweifelsfall. Also ganz normal soll da Polizeigewalt, das staatliche Gewaltmonopol durchgesetzt werden, um Recht und Gesetz durchzuführen. Das wird aber von allen Linken und von allen Mitte-Medien als ganz gefährlich und ganz übergriffig empfunden. Wenn jetzt aber die Regierung kommt und sagt, wir wollen geltendes Recht brechen, wir wollen dieses Wahlergebnis quasi rückgängig machen mit dem staatlichen Gewaltmonopol, dann finden das alle völlig normal. Also wenn der Staat Gewalt gegen die politischen Gegner plötzlich anwendet oder das androht, dann ist das komplett normal. Aber zur Durchsetzung des eigenen politischen Programms oder des geltenden Rechts darf keine staatliche Gewalt eingesetzt werden. Also da ist ein völliges Missverhältnis und ein wirklich autoritäres Begehren der Bundesregierung.
4: Wir erleben ja eine Eskalation. Also der Bundeskanzler hat vor wenigen Tagen ja noch die Bundestreue beschworen. Paulina hat dann herausgefunden, dass diese Bundestreue untrennlich geknüpft ist an den Bundeszwang. Hat das hier genau so analysiert und prognostiziert, dass wir uns bald darauf hinbewegen würden. Der Kanzler hat das Wort Zwang aber noch nicht verwendet. Wenige Tage später, sein engster Vertrauter Thorsten Frey geht diesen Schritt und spricht ausdrücklich und wortwörtlich von der Anwendung des Zwanges. Jetzt hat Pauline von Gewalt gesprochen. Manche werden jetzt sagen, naja, aber ist der Bundeszwang schon wirklich Gewalt? Dazu muss man einmal ganz klar sagen, wo immer der Staat mit Zwang droht, droht er mit der Staatsgewalt. Der Zwang wird am Ende immer durch sogenannte Zwangsmaßnahmen durchgesetzt. Und das ist ja Sinn und Zweck eigentlich mal gewesen des Gewaltmonopols, dass eben nur der Staat diese Maßnahmen durchsetzen kann. Da hätten wir uns alle niemals träumen lassen, dass es sich gegen demokratische Wahlen richten würde in Deutschland. Und zwar innerhalb von nicht mal 2 Wochen. Ja, nicht mal 2 Wochen nach einem Wahlsieg, ohne dass die AfD regiert, ohne dass sie ein einziges Amt inne hätte, ohne dass sie über jegliche Exekutivgewalt verfügen würde, droht die Bundesregierung mit Zwangsmaßnahmen. Das sind Gewaltmaßnahmen, das ist Staatsgewalt gegen ein demokratisches Wahlergebnis. Besonders interessant ist hier die Person Thorsten Frey. Thorsten Frey war ja in Oppositionszeiten der manchmal fast intellektuell anmutende Hardliner und Vorkämpfer des Oppositionsführers Friedrich Merz. Ich erinnere an einen Gastbeitrag von Thorsten Frey, der im linken Lager für große Aufregung gesorgt hat, indem er gefordert hat, in sehr, sehr, sehr verquasten Worten, aber lupenrein gefordert hat, das individuelle Recht auf Asyl abzuschaffen. Das ist die härteste Forderung, die man im Migrationsrecht überhaupt erheben kann. Und das war ja auf Kommando und Befehl von Friedrich Merz. Jetzt hat Friedrich Merz ja letzte Woche gesagt, man würde diese Bundestreue einfordern am Beispiel der Migrationspolitik. Friedrich Merz hat gesagt, na, wenn da jetzt jemand von der AfD auf die Idee kommt, die Migrationspolitik zu machen, die wir als CDU versprochen haben, dann erinnern wir euch an die Bundestreue. Jetzt legen wir noch eine Schippe drauf. Der Mann, der die Abschaffung des Individualrechts auf Asyl gefordert hat, droht jetzt einem Bundesland, weil dort die AfD die Wahl gewonnen hat, Zwangsmaßnahmen an, weil die möglicherweise das tun wollen, was Thorsten Frey vor kurzem noch in einem Gastbeitrag selber gefordert hat. Das ist der Weg der CDU. Das ist tatsächlich die innere, programmatische, faktische, inhaltliche Entkernung der CDU, dass sie nicht nur das Gegenteil von dem tun, was sie versprochen haben, sie drohen den Menschen, die demokratisch legitimiert sind, die das tun wollen, was eben noch CDU-Politik war, am Ende mit Zwangsmaßnahmen. Und das muss man so klar ausdrücken. Die Zwangsmaßnahme wird am Ende durchgesetzt durch Beamte des Bundes. Die Zwangsmaßnahme, das sind Maßnahmen, die am Ende zum Beispiel von der Bundespolizei durchgesetzt werden. Wenn sich da jemand widersetzt, dann kommen da bewaffnete Kräfte. Das ist das, was die CDU sagt. Wenn die AfD macht, was wir als CDU versprochen haben, dann stehen da Bewaffnete vor der Tür und werden das verhindern. Das ist der Weg, den die CDU gegangen ist.
7: Also die CDU kämpft jetzt mit Zwangsmaßnahmen gegen die Migrationswende.
0: Ja, ja, so könnte man das, ja, richtig. Ja. Das war die Aussage. Und
4: noch ganz kurz, ja, weil das so ein wichtiger Satz, ja, ja, ist. Die CDU hat, seit sie an der Macht ist, nicht ansatzweise in ähnlicher Härte über illegale Migranten gesprochen. Also ich kenne die Aussage der CDU in Richtung illegale Migranten nicht. An der deutschen Grenze habt ihr Zwangsmaßnahmen zu befürchten. Da warten ich kenne den Satz nicht von Friedrich Merz. Ich kenne ihn nicht von Thorsten Frey. Also der Islamist sagt weiter, oh wunderbar, keine Zwangsmaßnahmen an der deutschen Grenze. Während der AfDler, der sagt, ich würde dann doch schon gerne den Islamisten draußen halten, jetzt mit der Polizei zu rechnen hat.
7: Zumal die gesamte illegale Migration, den einen Satz vielleicht noch, ja auf konsequentem Rechtsbruch beruht. Also wir haben ein System, in dem seit Jahrzehnten das Recht konsequent gebrochen wird, mit Billigung des deutschen Staates, mit Billigung der EU. Und jetzt tut man so, als würde man den Bundeszwang dann einsetzen, wenn irgendwas Illegales in Sachsen-Anhalt passiert. Also wenn man wirklich daran interessiert wäre, dass Recht nicht gebrochen wird, dann müsste man erstmal das bei der Migrationspolitik durchsetzen, was im Gesetz steht, zum Beispiel bei Dublin-Flüchtlingen oder zum Beispiel bei illegalen Grenzübertritten.
0: Thorsten Frey, also der Vorsitzende der Bundestagsfraktion von CDU und CSU, droht einer sich formierenden AfD-Landesregierung in Sachsen-Anhalt mit dem Bundeszwang. Eine dramatische Äußerung. Wir haben allerdings in der Regierung auch eine Personalie, die Justizministerin von der SPD, Stefanie Hubig. Die zeigt auch eben die Folterwerkzeuge, die letzten Endes antidemokratischen Folterwerkzeuge, wie ich meine. Sie, Frau Hubig, stellt Beamte bereits vorsorglich auf Widerstand gegen eine mögliche AfD-Landesregierung ein. Gegenüber den Zeitungen der Funke Mediengruppe sagt Hubig, ich zitiere sie, Beamtinnen und Beamte schwören ein Eid auf die Verfassung, sie müssen sich an Recht und Gesetz halten. Wenn ein Beamter den Eindruck hat, dass ihm rechtswidrige Weisungen erteilt werden, muss er die Bedenken intern klar äußern. Und auch die Staatsanwaltschaft nimmt sie ins Visier. Als Teil der Exekutive unterliegen sie, die Staatsanwaltschaften, einem ministeriellen Weisungsrecht. Allerdings ist das natürlich begrenzt. Das sagt Frau Hubig. Sie ruft also dazu auf, liebe Beamten, stellt euch schon mal darauf ein, ihr könnt Widerstand leisten. Und da sind wir wieder bei einem großen Begriff, den wir schon mal diskutiert hatten mit dem Anwalt Höcker, Remonstration.
4: Remonstration heißt, dass offenkundig Rechtswidriges nicht befolgt werden muss. Stefanie Hubig schwächt das ja jetzt hier ganz bewusst, gleich mal sagt, wenn jemand den Eindruck,
0: genau,
4: hat. Sie könnte auch noch sagen, wenn jemand das Gefühl hat. Ja, also ja. Demnächst bewegen wir uns dann in den Bereich linker Gefühle bei der Funktionalität unseres Staates. Wenn jemand das Gefühl hat, die Weisung kommt von jemandem, die er nicht mag, dann befolgt er die Weisung nicht. Das ist natürlich am Ende der Zusammenbruch des deutschen Staatswesens. Dann können wir es uns auch ehrlicherweise gleich sparen. Also wenn der Beamte nur noch linke Weisungen befolgen muss, dann ist es auch keine Demokratie mehr. Und das ist ja was Pauline schon gesagt hat. Wir sind sicher nicht in der Diktatur. Aber wir sind auch ganz sicher nicht mehr in der Demokratie, wie wir sie vor 3 Jahren, 5 Jahren für selbstverständlich gehalten haben. Wir sind sicher nicht mehr in der Demokratie, wie wir sie vor Corona-Zeiten kannten. Jeder, der bei Corona aufmerksam war, hat immer vermutet und befürchten müssen, Corona ist eine Blaupause. Corona ist der Machtrausch des Staates. Das, was der Staat an eigener Machtempfindung in der Pandemie erlebt hat, das möchte er nicht wieder hergeben. Das muss man ja vielleicht auch einmal sagen, dass eines der treibenden Motive für die enormen Wahlergebnisse der AfD immer noch die Pandemiemaßnahmen sind. Ja, also ja, die Migration, ja, die wirtschaftliche Lage, aber auch das, was in der Pandemie passiert ist, ist immer noch ein massives Motiv dafür, die AfD zu wählen. Die AfD ist es, die zum Beispiel Untersuchungsausschüsse nicht nur verspricht, sondern einsetzt beim Thema Pandemie. Und was wir jetzt einfach erleben, ist eine Selbstermächtigung eines außer Kontrolle geratenen Staates, muss man an der Stelle sagen. Wenn man hier sieht, die Legislative, die maßgebliche Person der Legislative, eine maßgebliche Person der Exekutive mit der Justizministerin, die ja für unsere Verfassung zuständig ist, die damit beauftragt ist, über unsere Verfassung zu wachen, weil man irrig, muss man sagen, wir preisen immer die klugen Mütter und Väter, oder Väter und Mutter ist es, glaube ich, des Grundgesetzes. Man muss sagen, an einer Stelle haben sie schrecklich geirrt. Sie haben geglaubt, die Diktaturerfahrung des Nationalsozialismus wird alle folgenden deutschen Generationen so resistent gegen den Totalitarismus machen, dass die Regierung das Grundgesetz für den Bürger verteidigen wird und kein Mechanismus vorgesehen ist, mit dem wir uns gegen die Regierung verteidigen können. Jetzt hat sich die Regierung aber leider entschieden, das Gegenteil zu tun, weil es bei Corona so schön war. Meinungsfreiheit weg, Versammlungsfreiheit weg, viele weitere Freiheiten weg. Und das ist das, was seitdem konsequent verfolgt wird. Und das ist das, was die Verfassungsministerin Hubig hier tut. Man muss das ganz klar sagen. Das, was wir breit erleben, nur weil es im Moment so bürgerlich und so regierungsamtlich daherkommt, ist verfassungsfeindlich. Der Umgang mit diesem Wahlergebnis ist zutiefst verfassungsfeindlich. Und die bittere Nachricht ist, wir haben keine Möglichkeit, uns zu wehren, weil die Väter und Mutter des Grundgesetzes gedacht hat, naja, es ist ja die Regierung, die aufpasst. Es ist nur leider nicht mehr die Regierung.
7: Was die Regierungsparteien da fordern, läuft auf die Abschaffung der freien Wahlen hinaus. Das ist es, was sie versuchen zu erreichen. Denn wir haben eine Wahl in Sachsen-Anhalt. Das Ergebnis passt Ihnen nicht. Jetzt wollen Sie es mit dem Bundeszwang und mit der Beeinflussung von Beamten umgehen. Sie wollen, dass die Beamten nicht das machen, was die Regierung in Sachsen-Anhalt möchte. Und das ist ganz klar der Versuch, dieses Wahlergebnis und damit den Willen des Volkes zu torpedieren. Und am Ende träumen Sie von einer linken Willkürherrschaft, einem linken Willkürstaat, in dem das gemacht wird, was Linke wollen, was sich eine kleine Gruppe von Leuten, die einflussreich sind, die eben jetzt noch an der Regierung sind, einem linken Mainstream, dass man sich dem unterwirft, dass man sich dem unterwirft, was man so in irgendwelchen linken Medien liest. Die Beamten sollen dann das machen, was Frau Hubig sagt und nicht mehr das, was sie per Gesetz, per Definition, per demokratischen Regeln machen müssen. Und das läuft eben einfach auf die Abschaffung des Grundprinzips der Demokratie hinaus. Und es ist besonders interessant, weil ja in jedem Verfassungsschutzgutachten gegen die AfD drinsteht, die AfD ist so gefährlich, weil sie das Demokratieprinzip ablehne. Die Belege dafür sind schwach. Vor allem ist es meistens so, dass die AfD einfach die Regierung kritisiert. Dann wird gesagt, ihr kritisiert die Institutionen und die staatlichen Vertreter. Das heißt, ihr lehnt die Demokratie ab.
4: Hat Friedrich Merz wortwörtlich so gesagt in seiner Pressekonferenz.
7: Ja, ist aber was Unterschiedliches, ob man die Regierung kritisiert oder die Demokratie kritisiert. Was die linken Parteien und die CDU jetzt fordern, ist ganz klar ein Angriff auf die Demokratie, weil sie über Umwege die freien Wahlen abschaffen wollen.
0: Zentral für eine Demokratie, du sagst natürlich völlig zu Recht, Politik sind freie, gleiche und geheime Wahlen. Jetzt haben wir aus Sicht der herrschenden Parteien und auch der Regierung das Problem, das Wahlergebnis stimmt nicht so ganz mit dem überein, was wir für demokratisch zulässig halten. Also könnte man vielleicht auch auf die Idee kommen, ging denn alles mit rechten Dingen zu bei dieser komischen Landtagswahl in Sachsen-Anhalt? Ja, und diesen Gedanken hat offenbar die neue CDU-Generalsekretärin Franziska Hoppermann. Hören Sie sich das an. Im Deutschlandfunk stellt Frau Hoppermann ausländische Einflussnahme auf die Landtagswahl in den Raum. Auf die Frage nach der Rolle sozialer Medien sagt sie Folgendes.
8: Das spielt eine große Rolle. Das sieht man ja auch an den Erstwählerergebnissen von der Wahl in Sachsen-Anhalt. Man sieht aber da auch den Einfluss aus dem Ausland. Wir wissen, dass viele KI-gesteuerte Bots an der Stelle sozusagen Stimmungen auch hochjetzen und die Algorithmen so eingestellt sind, dass man gerade extreme Botschaften viel stärker pusht. Das ist ein großes Problem.
0: Ja, Frau Hoppermann sagt eigentlich hier, der Einfluss aus dem Ausland hat für die hohe Zustimmung zur AfD gerade unter Erstwählern geführt.
4: Also alte Journalismusregel oder vielleicht auch neue Journalismusregel, wenn Politiker sagen, wir wissen, dann wissen sie einfach gar nichts. Und das gilt in allererster Linie für Frau Hoppermann. Ich wage mal zu behaupten, dass es wenige Menschen in Deutschland gibt, die sich mit Algorithmen schlechter auskennen in diesem Land als Franziska Hoppermann. Ich bin mir nicht mal ganz sicher, ob sie weiß, wie man Algorithmus schreibt. Wenn Politiker sagen, wir wissen, ja, da kommen die Bots und Jessen irgendwas hoch. Sie wissen einfach gar nichts. Wir sehen ja an dem totalen Digitalisierungsversagen in diesem Land, dass man nicht mal seinen Personalausweis online beantragen kann, dass die Leute, die uns regieren, ganz sicher keine Ahnung von Algorithmen haben. Also wenn sie sowas behaupten, dann erzählen sie einfach dummtüch, wie Olaf Scholz sagen würde. Erster Punkt. Zweiter Punkt. Es gab während des Irakkrieges, Operation Iraqi Freedom, des amerikanischen Einmarsches im Irak, Bagdad Bob. Bagdad Bob war der Regierungssprecher von Saddam Hussein, der immer gesagt hat, es ist alles in Ordnung, es ist alles in Ordnung. Es gibt hier nichts zu sehen, als schon die amerikanischen Panzer durch Bagdad rollten. Bagdad Bob. Für mich ist Franziska Hoppermann Berlin Hopp. Es gibt Bagdad Bob und Berlin Hopp. Die Frau wird noch diesen ganzen Irrsinn verteidigen. Sie ist wirklich eine der trübseligsten Begleiterscheinungen des Niedergangs von Friedrich Merz. Die wird noch sagen, es läuft alles prächtig, wenn Friedrich Merz im Hintergrund schon seinen Pappkarton aus dem Kanzleramt trägt, noch mit so einer Zimmerpflanze drin. Ja? Das ist wirklich furcht. Also die Frau macht ehrlicherweise auch allen CDU-Lern Angst, ich höre, weil sie blamiert ja die CDU mit dem, was sie erzählt. Mit ihren Wahlauftritten nach der Wahl, auch mit sowas. Und dann kommt es zum alles entscheidenden Punkt, ich nenne es die Tyrannei der Trübseligen, dass sie auf einmal behauptet, die Wahlen wären beeinflusst. Entschuldigung, haben wir nicht immer gehört, dass es so gefährlich wäre, dass die AfD die Legitimation der freien Wahlen hinterfragt? Jetzt sagt die auf einmal, die Wahlen sind aus dem Ausland beeinflusst. Friedrich Merz hat schon gesagt, die plant ethnische Säuberung. Jetzt sind die Wahlen aus dem Ausland beeinflusst. Ich würde jetzt gerne mal die Beweise sehen von Bagdad Hopp oder Berlin Hopp. Wo sind denn die Beweise? Und da kann man ja drüber lächeln, wenn diese traurigen Gestalten vom Ritterorden der letzten Chance sagen, oh, die Wahlen wurden aus dem Ausland beeinflusst, weil es natürlich verrücktes Zeug ist. Aber wir haben ja in der EU in den letzten Jahren jetzt schon mehrfach einfach annullierte Wahlen gesehen mit dieser Begründung. Ah, wurde aus dem Ausland beeinflusst. Ja, da gab es Bots. Ja, wo denn? Ja, das können wir nicht sagen, aber wir annullieren jetzt erstmal die Wahl. Das sind gefährliche Leute. Man muss es leider so sagen.
9: Und im gleichen Interview hat Frau Hoppermann auch gesagt, wir sind auf dem richtigen Weg. Und Friedrich Merz noch einmal den Rücken gestärkt nach dem Motto, wenn es keiner tut, muss ich es tun. Einen weiteren Aspekt, der auch beunruhigend ist, hat sie ebenfalls in die Arena geworfen im Interview der Woche im Deutschlandfunk. Sie, Frau Hoppermann, will die EU einschalten. Ja, sie fordert den Digital Service Act gegen die angebliche Wahlbeeinflussung stärker, noch stärker zu nutzen. Mit diesem EU-Gesetz, wir erinnern uns, ging die Kommission nach der annullierten Präsidentschaftswahl auch in Rumänien vor. Bitte sehr.
8: Ich glaube, dass wir solche Instrumente wie den Digital Services Act, den wir ja auf europäischer Ebene eingeführt haben, der ja dafür da ist, dafür Fairness zu sorgen, noch stärker nutzen müssen. Also ich glaube auch ganz fest, ehrlich gesagt, dass das nicht etwas ist, was nur in Deutschland alleine gelöst werden kann, sondern dass wir hier die Europäische Union mit 450 Millionen Menschen als Gewicht brauchen, um gegen die Plattformen sozusagen anzukommen.
9: Ja, wir brauchen die Union, um gegen die Plattformen anzukommen. Was heißt denn das?
7: Ja, das ist eben vor allem auch mit Blick auf diese annullierte Präsidentschaftswahl damals in Rumänien interessant, wo man dem Gewinner der Wahl vorgeworfen habe, er sei von Russland unterstützt worden, es habe so Wahlbeeinflussung gegeben und dann hat man die Wahl einfach annulliert. Und genau dafür öffnet man jetzt hier die Tür, öffnet Frau Hoppermann die Tür, wenn sie sowas sagt. Es gibt keine Belege für eine Beeinflussung, die irgendeine Art von wahlverändernden Ergebnis gebracht hätte. Man hatte ein paar englische Fake-Webseiten, wo man gesagt hat, die wären aus Russland gemacht worden. Die waren aber, wie gesagt, auf Englisch und das Ausmaß war verschwindend gering. Und es ist einfach so, dass das Wahlergebnis nicht so ausgefallen ist, wie Frau Hoppermann sich das gewünscht hat. Und jetzt kommt sie hier mit dem DSA. Der DSA ermöglicht eben genau das. Er ermöglicht bei Wahlen, die nicht so ausgegangen sind, wie man möchte, wo man sagt, ah, da gab es doch Beeinflussung, eben dann das zu prüfen, über die EU zu prüfen. Deswegen ist der DSA so gefährlich und deswegen möchte sie ihn hier einsetzen, damit man eben vorgehen kann gegen ein Ergebnis, was einem nicht passt, aufgrund dieser Behauptung.
4: Und man darf nicht vergessen, wir haben es mit der CDU zu tun und die sind nicht unbescholten bei diesem Thema. Wir haben es mit der Partei zu tun, bei der die Bundeskanzlerin verfügt hat, dass eine Wahl rückgängig gemacht werden muss. Und sie wurde rückgängig gemacht in einem ostdeutschen Bundesland. Eine Wahl zum Ministerpräsidenten. Also es ist nicht so, dass es da nicht den Präzedenzfall gäbe. Die CDU ist bereit dazu, als Parteikonstrukt einfach Wahlen zu annullieren. Und wenn Franziska Hoppermann hier sagt, naja, wir müssen mit einem Medienregulierungsgesetz für mehr Fairness sorgen, dann fordert sie exakt zwei Dinge: Zensur und die Kontrolle über freie Wahlen. Das ist das, was sie hier fordert. Sie möchte nicht, dass solche Ergebnisse rauskommen, und sie möchte sich jetzt mit dem ganzen Gewicht der EU, mit 450 Millionen Leuten, ich weiß nicht, was jetzt 400 Millionen EU-Bürger mit dem Wahlergebnis in Sachsen-Anhalt zu tun, aber sie wirft die tatsächlich in die Schlacht, um die Legitimität von Wahlen zu hinterfragen. Also die CDU verfällt hier tief in das, was man Donald Trump immer vorgeworfen hat, in Wahlschwurbler. Die Botschaft ist doch klar, was Franziska Hoppermann sagen will. Sie will sagen, traut sie sich natürlich nicht, aber sie will sagen, eigentlich hat die AfD die Wahl gar nicht gewonnen. Das war Beeinflussung aus dem Ausland. Wenn es die Beeinflussung nicht gegeben hätte, dann hätte es Svenny Schulze richtig durchgezogen, dann wissen die Leute schon, dann hätten die Leute schon gewusst, aber so waren sie verwirrt. Und das ist der erste Schritt hin zur Abschaffung von freien, gleichen, geheimen Wahlen. Dieses Wort frei ist sehr wichtig bei den Wahlen. Und das, was hier Franziska Hoppermann sagt, ist keine kluge Analyse der digitalen Welt. Weil sie ist ja gar nicht klug. Wie soll sie dann eine kluge Analyse abgeben? Und sie kennt sich mit der digitalen Welt auch gar nicht aus. Das ist belegt daran, dass wir in einem analogen Deutschland leben, mit manuellen Stellwerken bei der Bahn. Wir leben im analogsten Land der Welt. Woher soll Franziska Hoppermann irgendwas über die digitale Welt wissen? Ist ja klar, dass sie das nicht weiß. Nein, es ist einfach der autoritäre Zugriff des Staates gegen freie Wahlen. Das ist das, die Nachtigall, die hier trapst.
0: Zwei Stimmen aus der CDU haben wir noch, und die weisen in sehr, sehr unterschiedliche Richtungen. Zum einen Bundesbildungsministerin Karin Brien. Sie zieht im ersten öffentlich-rechtlichen Fernsehprogramm Vergleiche mit dem Nationalsozialismus. Bitte sehr.
10: Unmittelbar nach dem Bekanntwerden des Wahlergebnisses vergangenen Sonntag haben Sie gesagt, Sie seien fassungslos und wütend. Auf wen waren Sie wütend?
11: Also das war mein Zustand am Sonntagabend. Ich kann sagen, dass inzwischen ich vor allem entschlossen bin. Aber am Sonntagabend war es so, dass ich dachte, wie kann das eigentlich sein, mehr als 80 Jahre nach dem Ende des Zweiten Weltkrieges, dass das passiert in unserem Land. Ich war wütend auch auf mich selber, auch auf uns als Politikerinnen und Politiker, weil wir offensichtlich zu lange auch nicht genau hingeschaut haben und auch diese Entwicklung letztlich nicht haben aufhalten können. Also das ist schon, hat auch viel mit Selbstkritik zu tun. Wähler beschimpfen macht ja wenig Sinn. Das hat noch nie geholfen.
0: Ja, Selbstkritik sagt sie, aber es klingt gar nicht so richtig selbstkritisch. Stattdessen warnt sie aber vor Ereignissen und stellt eine Parallele her, ja, zum Nationalsozialismus.
7: Ja, also ich finde das relativ schockierend, wie hier die Geschichte auch derart verharmlost wird, weil in Sachsen-Anhalt die Menschen sich für eine rechte Politik entschieden haben, soll das jetzt der Nationalsozialismus sein. Und das aus dem Mund einer Frau, die ja einen jüdischen Hintergrund hat, wo ich sagen muss, diese krasse und dreiste Instrumentalisierung der Geschichte finde ich einfach schockierend. Also, dass das jetzt genutzt wird, um jegliches Wahlergebnis, was einem nicht in den Kram passt. Und wir haben es gesehen, es gibt diverse Mittel, die jetzt eingesetzt werden. Und das ist natürlich die intellektuelle Grundierung des Ganzen, dass man sagt, es sind die neuen Nazis, sie werden die Demokratie abschaffen, sie werden Menschen in Lager schicken, sie werden Menschen womöglich vergasen. Das ist die Argumentation, die dahinter steht. Und deswegen dürfen wir Zwang ausüben. Deswegen dürfen wir autoritär sein, weil sie autoritär sind und weil sie Millionen Menschen ermorden wollen. Und dass man diese Geschichte so einfach nutzt und umdreht und instrumentalisiert für die eigenen politischen Zwecke, finde ich, muss ich sagen, abstoßend.
0: Es gibt also die Brandmauer-Fraktion, würde ich sagen. Das ist auf jeden Fall Frau Brien, das ist Herr Merz, das ist Herr Frei. Aber es gibt auch wirklich eine Debatte, die genau gegenteilige Richtung läuft, innerhalb der Union. Vielleicht sozusagen die Fraktion Pragmatismus und Realismus. Nehmen wir zum Beispiel die Bundesschatzmeisterin der Jungen Union und CDU-Influencerin Clara von Nathusius. Sie kam zu Wort im ARD-Bericht aus Berlin und sagte, die CDU solle Einladungen der AfD zu Sondierungsgesprächen in Sachsen-Anhalt annehmen.
12: Am Ende wird es ja immer konkret. Heißt das jetzt in Sachsen-Anhalt auch, es sollte am Ende doch Sondierungsgespräche mit der AfD gehen, damit man dann abprüft, ob es zusammenpasst oder nicht?
13: Ich finde, wenn wir eingeladen werden, sollten wir erstmal mit jedem sprechen. Und dann muss man schauen, was in diesen Gesprächen tatsächlich bei rauskommt. Ich glaube, wir haben klare Maßstäbe, wofür die CDU steht. die sind in Bund und in Ländern aber auch noch mal anders. Wichtig ist zu sagen, der Bürger versteht gerade nicht, wie Konsistenz oder Kohärenz für die CDU bedeutet. Bei der Linkspartei in Sachsen lassen wir uns den Haushalt mitdulden. In Thüringen koalieren wir mit dem BSW, aber mit der AfD sprechen wir nicht. Das widerspricht den Unvereinbarkeitsbeschlüssen, die wir als CDU haben. Und deswegen gehören auch die tatsächlich in der jetzigen bestehenden Form einfach abgeschafft. Damit wir dem Bürger auch wieder klar signalisieren, wofür stehen wir und eben nicht nur tatsächlich wogegen.
0: Tja, wenn man eingeladen wird, sollte man doch kommen, sagt sie hier. Das sieht allerdings die CDU Sachsen-Anhalt unter dem Wahlverlierer Sven Schulze momentan noch ganz anders.
4: Also absoluter Erdbebenauftritt von Clara von Nathusius da im Bericht aus Berlin. Großartiger Auftritt, sagt grundvernünftige Dinge. Das gilt in den heutigen Zeiten schon als revolutionär. Also erstens, wenn man eingeladen wird, dann sollte man vielleicht auch einfach kommen in der Demokratie. Da merkt man die gute Erziehung, die da durchschlägt, die in der AfD, die in der CDU einfach offenkundig verloren gegangen ist. Das ist ganz normal, dass wenn man zu Sondierungsgesprächen eingeladen wird, man vielleicht einfach mal hingeht. Kann ja auch schnell wieder gehen, aber zumindest hingehen sollte man. Erster Punkt. Zweiter Punkt, den sie sagt, alle Brandmauerbeschlüsse, alle Unvereinbarkeitsbeschlüsse weg. Ich habe gestern so viele Nachrichten bekommen von Leuten aus der CDU, die voller Respekt und Anerkennung für Clara waren, aber auch gleichzeitig zum Ausdruck gebracht haben, hei, das hätten wir uns nicht getraut. Was übrigens auch mal ein schöner und wichtiger Punkt ist, es gibt so viele Anfang 40, Mitte 40, Anfang 50-jährige Männer, die nicht ansatzweise diesen Schneid haben, sich einfach, obwohl sie das alles genauso sehen, genauso wissen, sich bei Bericht aus Berlin hinzustellen und das zu sagen, und klar, von Nathusius muss man die an dem Punkt einfach lassen, hat ein Gespür dafür, wie die Zeiten sind. Und sie weiß einfach, dass die Allmacht der Partei gegen die richtigen, vernünftigen Worte am Ende eben doch machtlos ist, ja, dass du, wenn du mit deinen 2 Minuten, 3 Minuten in so einem Ausschnitt den Zeitgeist, das richtige Gefühl triffst, dann kann jemand noch so viele Ämter, noch so viele bewaffnete Personenschützer, noch so viele Dienstwagenschlüsse und Panzerlimousinen haben, er geht einfach K.O. Und wir sehen hier gleich noch einen zweiten Clip, man muss einfach sagen, Clara von Nathusius hat den Bundeskanzler hier rhetorisch einfach K.O. geschlagen.
0: Sie hat nämlich deutlich gesagt, und das ist meines Erachtens die erste CDU-Vertreterin, die das wirklich gesagt hat, lieber Friedrich Merz, es hat keinen Zweck, mit dir noch einmal in eine Bundestagswahl zu gehen. Bitte sehr.
12: Sie sagen ebenso deutlich, mit Merz ist keine Zukunft mehr zu machen für die CDU. Was heißt denn das konkret?
13: Friedrich Merz hat, und das ist das, was ich in den Reaktionen auf tausende, auf die Videos von mir bekomme und auch auf jegliche Beiträge, E-Mails etc. Wir haben ein massives Glaubwürdigkeitsproblem. Das ist nicht nur an Friedrich Merz aufgehängt, aber auch, und deswegen glaube ich leider, sind mit diesem Bundeskanzler keine Wahlen mehr zu gewinnen.
12: Heißt nicht nochmal antreten.
13: Heißt nicht nochmal antreten.
0: Was ein Brett. Nicht nochmal antreten, Friedrich.
7: Ja, es heißt natürlich auch ganz klar, dieser Kanzler muss weg. Also die Debatte, wer in 3 Jahren antritt oder in 2 Jahren, die ist ja eigentlich obsolet. Die Frage ist jetzt, wie lange hält der Kanzler überhaupt noch durch? Werden wir lang noch drüber reden? Und was sie damit sagen will, ist, der muss so schnell wie möglich weg, weil sonst ist unsere Partei, wird implodieren. Und ich finde es gut, dass sie es sagt. Es ist natürlich immer wieder faszinierend zu sehen, wie die einfachsten und vernünftigsten Dinge innerhalb der CDU schon revolutionär wirken, weil man sich dort einfach in den letzten Jahren so weit von jeder Vernunft entfernt hat, dass so eine Grundvernunft wirklich was Revolutionäres hat innerhalb dieser Partei. Es ist auch interessant, dass sie sich es traut zu sagen. Ich vermute, dass sie selbst auch einige Nachrichten bekommen haben wird nach dem Motto, ach komm, sag das doch, wenn du das denkst, bitte geh da voran, weil es gibt natürlich ganz, ganz, ganz viele, die so denken und die sich freuen, dass jemand diese Tür öffnet, im öffentlich-rechtlichen Fernsehen für diese Debatte. Es ist auch interessant, dass man das überhaupt jetzt wieder kann, ohne komplett gefällt zu werden. Also wenn man das vor 2 Monaten noch gesagt hätte, wäre die Karriere komplett zu Ende gewesen. Und dass jetzt eine junge Vertreterin, die natürlich noch Karriere machen möchte, sich das traut, zeigt eben, wie sich die Zeiten verändert haben.
4: Das Interessante hier ist ja nicht nur, dass sie es sagt. Das Interessante ist doch, dass jeder Mensch, der das sieht, intuitiv spürt, Clara von Nathusius ist mächtiger als Friedrich Merz. Mit ihren Worten. Das ist doch das Bemerkenswerte hier. Warum? Weil ihre Worte in ihrer Einfachheit, in ihrer Klarheit und in ihrer Vernunft revolutionär sind. Der Kaiser ist nackt, ist eine Revolutionsparabel. Dieser einfache Satz ist ein Revolutionssatz, weil in der Ideologie derjenige, der es wagt, der den Mut findet, das Einfache auszusprechen, da steckt ja auch ganz viel Hoffnung drin, die Chance hat, durch einen ganz einfachen, wahren Satz eine Revolution loszutreten. Und die Nachrichten, die ich gestern bekommen habe, haben alle, die haben, da war nicht mehr, da hat mir niemand mehr geschrieben, oh, die Karriere von Clara ist zu Ende. Niemand. Und das wäre vor einem Jahr die übliche Redaktion, vor einem halben Jahr die übliche Reaktion der CDU gewesen. Die Nachrichten waren durchweg, meine Güte, das ist eine Revolution. Weil jeder intuitiv spürt, das, was sie da gesagt hat, ist mächtiger und größer und wahrer als alles, was Friedrich Merz in seinen traurigen Durchhaltepressekonferenzen aus dem sechsten Untergeschoss hat, manchmal das Gefühl, des Konrad-Adenauer-Hauses noch verlautbaren lässt.
0: Nichts ist so mächtig wie eine Idee, deren Zeit gekommen ist.
4: Absolut.
0: Ja, glaube ich, sehr zu Recht. Der Kanzler und dessen Zukunft sind auch später in der Sendung unser Schwerpunktthema, denn das Merz-Referendum rückt näher, noch 6 Tage nur, bis zu den Wahlen in Mecklenburg-Vorpommern und Berlin. Wir erklären die wahren Zahlen hinter der Volksabstimmung über Kanzler Merz. Und was bedeuten sie für die AfD? Das ist unser Schwerpunktthema nachher. Die wahren Zahlen, das Merz-Referendum und deren Bedeutung für die AfD. Es ist 6.49 Uhr. Hier sind die Schlagzeilen des Tages. Ja, die Bild-Zeitung berichtet über die Kommunalwahlen in Niedersachsen. Die Bewegung in die politische Landschaft bringt. Ja, gerade in diesen Minuten kommt das vorläufige amtliche Endergebnis der Kommunalwahlen in Niedersachsen auf den Tisch. Die CDU bleibt mit 27,2% stärkste Kraft, verliert aber 4 Punkte. Die SPD bekäme demnach 24,6% und verliert über 5 Punkte. Der große Gewinner ist die AfD, die ihr Ergebnis auf 15,9% mehr als verdreifacht und damit erstmals landesweit zur drittstärksten Kraft aufsteigt. Da kann man ja sagen, da wo sie überhaupt auf dem Wahlzettel stand, denn gerade in Niedersachsen gab es ja erhebliche und erfolgreiche Versuche, sie hier und da vom Wahlzettel zu bekommen.
7: Das ist für mich der entscheidende Punkt dieser Wahl. Die AfD verdreifacht ihr Ergebnis, obwohl man versucht hat, sie auszuschließen von dieser Wahl. Für mich ist das die erste Wahl in Deutschland, bei der es sich um eine unfreie Wahl handelt, vielerorts, weil die Kommunalbehörden einfach hingegangen sind und gesagt haben, wir prüfen jetzt mal, ob die AfD-Kandidaten antreten dürfen. Dann hat man beim Verfassungsschutz ein Gutachten angefragt. Da stand dann drin, nee, die sind zu gefährlich. Und dann hat der Wahlprüfungsausschuss gesagt, tja, leider könnt ihr nicht antreten. So läuft das in unserer Demokratie. Das geht zurück auf eine neue Gesetzesregelung in Niedersachsen, also von der SPD, die dort massiv durchgreift und eben gezielt Instrumente geschaffen hat, um die Opposition von der Wahl auszuschließen. Also ein absoluter Skandal. Und jetzt bekommen sie eben die Quittung, die Menschen mögen es gar nicht so gern, wenn sie zur Wahlurne gehen sollen, aber nicht richtig wählen sollen. Die sind eben doch noch Fans von der Demokratie. Die einzigen, die in diesem Land nicht mehr so richtig Fans von der Demokratie sind, sind diejenigen, die den ganzen Tag von unserer Demokratie sprechen. Also innerhalb der Regierung gibt es weniger Interesse an der Demokratie als im Volk. Das Volk möchte wählen und es möchte auch für die wählen, die vom Wahlzettel verbannt werden sollten. In diesem Fall die AfD.
4: War ja auch eine schöne Zeit, muss man sagen, als man noch frei wählen durfte.
7: Ja,
4: ich möchte also, wissen. Die Älteren erinnern sich, ja? In Niedersachsen, da konnte man antreten und dann durften die Menschen wählen und wer die meisten Stimmen hat, hatte gewonnen. War gar nicht schlecht.
0: Gutes Konzept.
4: War gar nicht schlecht, das Modell. Gut, jetzt haben wir ein neues. Jetzt haben wir eben das, was Pauline geschildert hat. Die Regierung legt vorher fest, wer eigentlich gewählt werden darf. Alles danach ist natürlich vollkommen frei. Das muss man sagen. Also nachdem festgelegt worden ist von der Regierung, wer antreten darf, ist es eine vollkommen freie Wahl. Insofern haben wir ja immer noch in einem Teilbereich freie Wahlen und damit können sich die Leute auch zufrieden geben. Man muss ja nicht auch überall frei sein. Ja, gibt ja auch diese Freiheitsexzesse, haben wir in der Pandemie gehört, diese Freiheitsorgien geradezu. Und da muss ich klar sagen, wenn jetzt jeder einfach zur Wahl antreten darf, ja, da bewegen wir uns schon in den Bereich Freiheitsorgien. Das muss nicht sein. Das muss nicht sein. Es ist viel besser, wenn das vorher einmal klar geordnet ist. Ich plädiere inzwischen auch dafür, dass es ein Recht der Regierung geben sollte, in zu turbulenten, chaotischen Zeiten Wahlen einfach mal auszusetzen, bis sich die Sache gelegt hat. Ja, bis sich die Sache gelegt hat und man den Bürgern die Wahl auch wieder zutrauen und zumuten kann. Das ist alles wichtig. zum Schutz von unserer Demokratie. Und das ist das, was man da in Niedersachsen jetzt erlebt hat. Ich muss sagen, mit diesen -4%, da wird Friedrich Merz auch gar kein schlechtes Ergebnis. Ja, also -4, immerhin nicht halbiert, ist nicht schlecht gelaufen in Niedersachsen. Nein, im Ernst, das rauscht jetzt natürlich durchs ganze Land. Genau das, was Clara von Nathusius gerade gesagt hat. Bei den Kommunalwahlen stimmt es ja nicht ganz, aber es ist eben auch dem speziellen Wesen von Kommunalwahlen geschuldet. Die CDU wird mit Friedrich Merz keine Wahl mehr gewinnen. Und da geht es nicht um die Bundestagswahl in 3 Jahren oder 2,5 Jahren. Da geht es einfach um alle Wahlen. Die CDU wird einfach jetzt getilgt. Sie versucht, den politischen Gegner mit vom Wahlzettel zu tilgen, in bester Erdogan-Manier. Aber die CDU wird einfach jetzt vom Wähler getilgt.
0: Hör mir die Ergebnisse nochmal jetzt. Und nochmal, die CDU verliert also 4,5 Punkte bei der Kommunalwahl auf 27,2. Noch mehr verliert die SPD im Stammland von Lars Klingbeil und Sigmar Gabriel. -5,5 Punkte runter auf 24,6 und dahinter mit einem Plus von 11,9 Punkten auf Platz 3, nun die AfD nur 15,9.
7: Und interessanterweise hat sich der CDU-Landeschef Sebastian Lechner ja auch gegen Friedrich Merz ausgesprochen, obwohl er in Anführungszeichen nur 4,5% verloren hat, was ja noch vergleichsweise wenig ist. Aber er hat gesagt, ich glaube, es braucht eine politische Änderung in Berlin. Auch wir haben den Unmut über Berlin gemerkt. Also es hat wirklich keiner mehr Lust auf diesen Kanzler Friedrich Merz. Es versuchen wirklich alle an seinem Stuhl zu sägen, weil sie ihn alle nur noch als Belastung empfinden.
0: Und CDU und SPD haben zusammen genau 10 Punkte verloren und die AfD allein über 11 Punkte gewonnen. Also da verschiebt sich selbst in Niedersachsen etwas. Kein Wunder, wenn wir auch an die schlechten Zahlen von VW schauen und den Stress, den Lars Klingbeil mit seiner Partei hat, beziehungsweise der er ihr bereitet. Ein Thema haben wir noch für Sie. Die Eskalation in der Golfregion dauert an, spitzt sich zu und dadurch wächst die Sorge vor einer neuen Ölpreiskrise. Sie werden es schon gemerkt haben, an der Tankstelle, die Preise kennen wir noch eine Richtung, nach oben, nach oben, nach oben. Angriffe auf die Straße von Hormus, eine wichtige Pipeline in Saudi-Arabien und Schiffe im Roten Meer gefährden zentrale Handelswege. In der Folge erreichen Benzin und Diesel teils wieder Rekordpreise. Darüber schreibt unter anderem die Süddeutsche Zeitung heute, Eskalation in Nahost treibt Benzinpreise hoch. 2 Pipelines wurden von Angriffen gestroffen in Saudi-Arabien. Man muss also sagen, Sprit für 3 Euro, umgerechnet, ich mache das manchmal noch, 1 Liter Benzin 6 Mark, das werden wir bald erleben, oder?
4: Ich erinnere tatsächlich noch die Schlagzeile in der Bild-Zeitung, Grüne fordern 5 Mark pro Liter. haben wir bald den Punkt erreicht, wo man sagt, das war schön, als es nur 5 Mark pro Liter gekostet hat. Wir gehen auf die 6 Mark zu, oder um etwas zeitgemäßer zu sprechen, auf die 3-Euro-Marke. Absolut dramatisch, was da gerade passiert. Und nein, das hat jetzt nichts mit Donald Trump zu tun. Das ist das iranische Regime, was sich diese Latschenträger-Miliz der Houthi da als Proxy genommen hat, und von da den Erzfeind Saudi-Arabien anzugreifen. Wenn man sich diese Latschenträger-Miliz anschaut, dann weiß man, die sind nicht in der Lage, präzise eine Pipeline zu treffen. Dahinter steckt eine Militärmacht, das ist der Iran, die dort eben hochmoderne Waffensysteme einsetzen, aus dem Jemen heraus gegen Saudi-Arabien. Und das wird, haben da eben diese Pipelines getroffen, die wichtigste Pipeline, Ölpipeline der Welt tatsächlich. Wenn der Ölpreis gleich eröffnet, werden wir vermutlich 110, 115, 120 sehen. Und Friedrich Merz, alles hat mit Friedrich Merz zu tun, wie wir merken. Friedrich Merz behauptet ja immer eine gewisse Machtlosigkeit gegenüber diesem Konflikt. Das darf man sich nicht einreden lassen und damit darf man ihn nicht durchkommen lassen. Deutschland hat das billigste Benzin Europas und dann kommt der Staat und dann wird's das teuerste Benzin Europas. Das muss man sich immer wieder merken. Wir haben das billigste Benzin Europas mit dem bestfunktionierenden Markt und dann schlagen Lars Klingbeil und Friedrich Merz zu. Mineralölsteuer, CO2-Bepreisung und da obendrauf dann nochmal die Mehrwertsteuer. Friedrich Merz hat in seinem legendärsten Talkshow-Auftritt von vielen legendären Auftritten gesagt, wir wollen, dass es teurer wird. Es soll ja erstmal teurer werden. Ausdrücklich beim Verkehr. Er will das Leben der Menschen teurer machen und deswegen will er nicht ran an die CO2-Bepreisung, auch weil das natürlich Klimaideologie ist und das bei der SPD nicht durchbekommt. Eine Regierung, die in dieser Situation nicht die CO2-Bepreisung aussetzt und die Mehrwertsteuer auf Benzin halbiert, ist eine Regierung gegen das Volk. Punkt, Feierabend, aus. Es ist Politik gegen das Volk. Friedrich Merz, das ist der einzige Satz, den man über ihn wissen muss, den er bisher nicht zurückgenommen hat, sagt, ich will, dass das Leben der Menschen in Deutschland teurer wird. Das ist die Merz-Doktrin Und die erleben wir in den nächsten Tagen alle miteinander an der Tankstelle.
7: Und es ist fraglich, ob irgendwann der Handlungsdruck so groß wird, dass Friedrich Merz oder wer dann auch immer dieses Land regiert, darauf reagieren muss. Denn es könnte sich ja noch weiter zuspitzen, es könnte noch teurer werden. Also wir hatten jetzt diese Angriffe auf die Pipeline aus dem Irak heraus von den islamistischen Milizen. Wir haben diese Eroberung der Insel Perim, heißt sie, in der Meerenge von Bab al-Mandab. Da ist die Houthi-Miliz eben unterwegs und die könnten das Rote Meer als Transportlinie für Öl eben auch noch gefährden. Das heißt, das könnte sich noch weiter zuspitzen. Wir haben diese drei unterschiedlichen Wege, um Öl zu transportieren. Straße von Hormuz, dann die Pipeline durch Saudi-Arabien und das Rote Meer. Und alle drei sind jetzt quasi unter dem Beschuss von Iran. Und das könnte sich eben alles noch zuspitzen. Und dann wäre es höchste Zeit für eine deutsche Regierung auch zu sagen, wir machen das nicht noch zusätzlich künstlich teurer.
0: Die Frage ist, ob sie das tun wird. Da bin ich erst einmal skeptisch, denn es soll ja, das darauf hingewiesen, teurer werden. Also zumindest dieser Plan von Friedrich Merz geht komplett auf. Bald vermutlich 3 Euro pro Liter an der Tankstelle. Und das in der Woche vor dem Referendum über Merz und seine Kanzlerschaft und seine Zukunft. Ja, es gab schon Kanzler, sie hatten mehr Fortune. Es gab aber auch Kanzler, die hatten schon mehr Kompetenz, würde ich sagen. Ja, gleich ab 7 Uhr Friedrich Merz. Sie merken es an unseren Ausführungen und Analysen hier. Gewaltig unter Druck. Wir fragen uns, wer hält denn eigentlich noch zum Kanzler, außer der Generalsekretär?

0: den letzten Metern ihre Aufholjagd vollenden. Das ist sehr, sehr spannend. Alle Zahlen und Fakten haben wir nach 8 Uhr für Sie aufbereitet. Das dürfen Sie nicht verpassen. Julius Böhm läuft sich auch schon warm. Jetzt aber ist es 7 Uhr. Hier sind die Nachrichten mit Robert Noack.
1: Nach dem historischen Sieg der AfD in Sachsen-Anhalt hat sich die Bundesschatzmeisterin der Jungen Union von Natusius für Gespräche mit der Partei ausgesprochen. Von Natusius sagte im ARD-Fernsehen, wenn die CDU eingeladen werde, sollte sie erst einmal mit jedem sprechen. Sie glaube, ihre Partei habe klare Maßstäbe, wofür die CDU steht. Und die seien in Bund und Ländern aber auch noch einmal anders. Zugleich bezeichnete die junge CDU-Politikerin die sogenannte Brandmauer zur AfD als ein gescheitertes Projekt. Angesichts der dramatischen Krise der Merz-Regierung hat Bayerns Ministerpräsident Söder vor einem Scheitern von Schwarz-Rot gewarnt. Der CSU-Chef sagte vor Beginn einer Klausurtagung in München, das würde der AfD in die Hände spielen. Die Koalition müsse ihre Kommunikation verbessern und sich auf das Wesentliche konzentrieren. Sachsens CDU-Regierungschef Kretschmer sagte mit Blick auf die Wahl in Sachsen-Anhalt, das Schlimmste, was passieren könne, sei, dass es weitergehe wie bisher. Trotz schlechter Umfragewerte im Bund konnte die CDU die Kommunalwahlen in Niedersachsen für sich als Erfolg verbuchen, wenn auch mit Verlusten. Nach den bisherigen Berechnungen kommt die CDU demnach auf 27,7%, die SPD auf 24,5%. Die AfD schafft es auf 16,5%. Die Grünen erreichen 13,6%, die Linke 5,9%. Die Kommunalwahl gilt nicht nur als ein Stimmungstest im von Rot-Grün regierten Niedersachsen. Es war auch spannend, wie die Wähler die schwarz-rote Bundesregierung mit ihrem Kreuz abstrafen. US-Präsident Trump ist Warnungen vor wachsenden Gefahren bei der künstlichen Intelligenz entgegengetreten. Trump sagte, die USA seien China bei KI voraus. Er wolle, dass das auch so bleibe. Es gebe viele negative Kräfte, die unbegründete Sorgen schürten. Der US-Präsident gilt als großer Anhänger der KI. In der Fußball-Bundesliga hat Elversberg gegen Bayern München 1:2 verloren. Auch der Hamburger SV hat eine herbe Niederlage einstecken müssen. Gegen RB Leipzig verlor das Team mit 0:5. Tennisprofi Alexander Zverev hat zum ersten Mal die US Open gewonnen. Zverev bezwang im Finale in New York den Amerikaner Ben Shelton in 4 Sätzen mit 6:3, 7:6, 5:7 und 6:2. Damit holte Zverev seinen zweiten Grand Slam-Titel. Im Juni hatte er bereits in Paris die French Open gewonnen. Das Wetter in Deutschland heute meist wolkig, in der Mitte und im Südwesten sonnig. Im Südosten noch etwas Regen. Im Norden und Osten 18 bis 22, sonst 21 bis 26 Grad.

0: Einen wunderschönen guten Morgen und herzlich willkommen bei News Live am Montag, dem 14. September 2026. 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Der Tag beginnt mit News und auch eine politisch spektakuläre Woche beginnt natürlich mit News Live und nun mit diesem erweiterten Sofa der Mehrheit. Ich begrüße sehr herzlich bei uns unseren News-Kolumnisten Waldi Hartmann. Schönen guten Morgen, Waldi.
1: Schönen guten Morgen in die Runde.
0: Schön, dass du da bist. Genauso schön natürlich, dass du da bist. Weiterhin bei uns unsere stellvertretende Chefredakteurin Pauline Voss.
2: Guten Morgen.
0: Und natürlich auch unser Chefredakteur Julian Reichel.
3: Guten Morgen.
0: Ich bin Alexander Kissler. Ich wünsche Ihnen und uns auch noch einen weiterhin wunderbaren Morgen. Einen wunderbaren Gruß richtig besonders an unsere Radiohörer. 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Und damit kommen wir zu diesem ersten Thema. Und es lautet, und da darf ich so nun die Zeit zitieren, Operation Kanzlersturz. Ja, so drastisch und dramatisch titelte am Wochenende die Zeit. Mächtige Leute aus seiner eigenen Partei arbeiten demnach bereits an der Ablösung von Friedrich Merz.
4: Es sind die schwersten Stunden seiner Amtszeit. Ist Merz noch der richtige Kanzler, fragt die Welt am Sonntag. Die Bild sieht einen heißen Herbst des Kanzlers und fragt, wer hält noch zu Merz? Während Markus Söder vorerst erklärt, ein Kanzlersturz komme, Zitat, von der

0: CSU auf keinen Fall, soll es in seiner Partei trotzdem konkrete Pläne geben, Merz zu ersetzen. Durch Hendrik Wüst oder eben Söder selbst. So schreibt der Berliner Tagesspiegel, der Bundeskanzler erlebt einen Autoritätsverfall auf offener Bühne. Und auch die Koalition gerät unter Druck. CDU-Politiker Christian von Stetten fordert den Rauswurf von Bärbel Baas und erklärt den Haushalt für, Zitat, nicht zustimmungsfähig. Helmut Kohl regierte 16 Jahre. Angela Merkel regierte 16 Jahre. Friedrich Merz droht nach nur 16 Monaten bereits der politische Zusammenbruch. Sind es Merz' letzte Tage als Kanzler? Und zerfällt mit ihm auch die Koalition? Darüber sprechen wir jetzt bei News Live.
1: Tja, aus 16 Monaten könnte es also werden, was früher einmal 16 Jahre bedeutet hat, eine CDU-Kanzlerschaft. Was für eine Parallele. Der Druck auf Kanzler und Koalition wächst von allen Seiten. Selbst in der eigenen Partei hat Friedrich Merz immer weniger Freunde. Christian von Stetten, der mächtige Vorsitzende des Parlamentskreises Mittelstand der Bundestagsfraktion der Union, forderte am Freitag öffentlich in Bild den Rauswurf oder Rücktritt von Bärbel Baas. Ein Angriff auf die Arbeitsministerin, aber natürlich auch damit auf den Kanzler, der nicht aktiv wird. Die Ministerin ist nicht mehr tragbar, sagt Herr von Stetten und weiter, denn seit Monaten blockiert sie die Reformen, die unser Land so dringend braucht. Und weiter, was kann der Bundeskanzler dafür, wenn der SPD-Finanzminister einen Haushaltsentwurf vorlegt, der nicht zustimmungsfähig ist? Niemand, so sagt er, könne erklären, dass die CDU-Ministerin Karin Prien das Elterngeld kürzen müsse, damit die SPD-Ministerin Bärbel Baas ihr Bürgergeld weiterhin an per Haftbefehl gesuchte Mörder auszahlen kann. Da half nur eins, sofort den versprochenen Gesetzentwurf vorlegen und den per Haftbefehl gesuchten das Bürgergeld streichen. Ende des Zitats. Bum, bum, bum. Das sind wirklich drei Angriffe auf die Koalition, auf die SPD, aber auch auf den Kanzler Waldi, wenn er sagt, der Haushaltsentwurf, den jetzt Herr Lars Klingbeil nicht als Privatperson gemacht hat, sondern als Finanzminister der Regierung Merz, sei nicht zustimmungsfähig.
2: Ja, ich stimme ja in allen Punkten Christian von Stetten zu, nur in dem eben nicht. Denn er hat die Richtlinienkompetenz der Bundeskanzler. Und deswegen kann er natürlich etwas dafür, wenn der Finanzminister einen Finanzplan, einen Haushaltsplan vorstellt und aufstellt, der nicht passt, den nicht alle mitgehen können. Und das haben vorher ja schon viele geäußert innerhalb der Unionsfraktion. Die Agrarpolitiker wollen mit der Zuckersteuer nicht mitmachen. Die Finanzpolitiker wollen nicht mitmachen. Gesundheitspolitiker wollen nicht mitmachen. Das muss sich innerhalb der Fraktion erledigen. Und das, was Christian von Stetten gemacht hat, ist ein Frontalangriff, das muss man noch mal genau formulieren, auf den SPD-Koalitionspartner. Er will ja Friedrich Merz rausnehmen, hat ihn aber mitten ins Spiel gebracht, das muss man einfach so deutlich sagen. Und noch dazu, er war mit diesem ja wichtigen Kreis, 166 Abgeordnete von 208 vertritt er da, mit dem Vorstand des Parlamentarischen Kreises, mit 30 Personen, zwei Tage vor diesem Interview, noch im Kanzleramt. Es gab dort eine Besprechung, da ging es, wie man hört, um Inhalte. Natürlich ging es dann auch um Bärbel Baas oder Lars Klingbeil. Und um den Kanzler rauszuhalten, hat man dann zwei Tage gewartet, um die Attacke zu fahren, die dort, wie ich höre, nicht so besprochen wurde. Aber wenn man mit den Inhalten nicht einverstanden ist, ist man mit den handelnden Personen eben auch nicht einverstanden.
3: Es ist Crunch-Time in dieser Koalition zum Thema Inhalte. Die gefährlichsten Inhalte in dieser Koalition sind Lars Klingbeil und Bärbel Baas. Und der mächtigste Mann in der Fraktion, das sieht man mal wieder, ist nicht der Fraktionschef, sondern ist Christian von Stetten. Warum ist er der mächtigste Mann? Das ist sehr leicht zu erklären. Er ist der unabhängigste Mann in dieser Fraktion. Ja, er hat diesen Parlamentskreis Mittelstand, komme ich gleich noch zu. Aber erstmal ist er der unabhängigste Mann in dieser Fraktion. Er ist Unternehmer, er ist reich, er hat ein Direktmandat, er will nichts werden. Es gibt nichts, womit man ihn unter Druck setzen kann. Ja, Christian, dann ist aber nächstes Mal, bist du nicht mehr parlamentarischer Staatssekretär. Gibt es nicht. Es gibt keine Möglichkeit, ihm beizukommen. Das ist das, was ihn mächtig macht. Geistige und wirtschaftliche Unabhängigkeit. 166 Männer und Frauen im Parlamentskreis Mittelstand. Das ist sozusagen die Hausmacht, die er hat. Da spricht er natürlich, das hat man jetzt auch bei diesen Äußerungen gesehen, sicher nicht für alle 166. Aber 100 sind es definitiv. Und das weiß auch jeder in der Union. Und wenn Christian von Stetten dann sagt, Bärbel Baas ist nicht mehr tragbar, er hat ja nicht wörtlich ihren Rauswurf gefordert. Er hat gesagt, sie ist nicht mehr tragbar. Da kann dann jeder drin lesen, was er oder sie lesen möchte. Und wenn er sagt, der Kanzler kann nichts dafür, dass Lars Klingbeil einen nicht zustimmungsfähigen Haushalt vorlegt, dann liest da natürlich jeder normale Mensch raus. Na gut, die beiden Leute, Lars und Bärbel, müssen weg. Ja, so, und das hieße nichts anderes als das Aufkündigen der Koalition mit der SPD und die Minderheitsregierung. Das ist das, worüber wir jetzt hier sprechen. Warum sprechen wir darüber? Relativ einfach. Am nächsten Wochenende, am kommenden Sonntag, halten zwei Bundesländer, die deutsche Hauptstadt und Mecklenburg-Vorpommern, nichts anderes ab als ein Referendum über die Arbeit und die Person und den Charakter des Bundeskanzlers und obersten Wortbrechers der Nation. Dieser Bundeskanzler hat, wie Clara von Natusius gesagt hat, jegliche Glaubwürdigkeit verloren. Und jeder Mensch in der CDU, der erstens sowas wie Überzeugungen hat und zweitens daran interessiert ist, jemals wieder mit der CDU die Chance zu haben, eine Wahl zu gewinnen, weiß natürlich, wenn die CDU es nicht schafft, wenn Merz es nicht schafft, mit Merz, ohne Merz, innerhalb kürzester Zeit zurückzukommen, zurückzukehren in die Handlungsfähigkeit und in die Unabhängigkeit von zwei zerstörerischen Sozialisten, dann war es das einfach für die CDU. Wir reden jetzt hier über die Minderheitsregierung, über das Herauswerfen von Lars Klingbeil und Bärbel Baas, nichts anderes wäre das. Und warum ist das noch so wichtig? Ganz einfach, weil natürlich nach den Erlebnissen vom letzten Wochenende, nach der Wahl von Sachsen-Anhalt und allem, was die SPD danach gesagt hat. Was hat die SPD danach gesagt? Die haben gesagt, ja gut, jetzt müssen wir die Reformen absagen. Das war die Botschaft der SPD nach der Wahl. Die waren ja sogar relativ stolz auf ihre tapferen 9%. Also eigentlich gibt es gar keine logische Schlussfolgerung, wenn man sich freut über ein Ergebnis, zu sagen, jetzt müssen wir alles ändern. Daran erkennt man, das war der sichere und gefestigte Plan der SPD, das nach den Wahlen zu sagen. Was passiert nach den kommenden Wahlen, wo die SPD zweimal nochmal richtig bitter bluten wird? Ende der Reformen. Ende der Reformen ist das, was die SPD mit absoluter Sicherheit am nächsten Sonntag plant. Wir werden hier zusammensitzen, wir können es uns jetzt aufschreiben. Ab 18:01 wird die SPD sagen, das war's mit der Reformagenda, wir müssen alles überdenken. Anke Rehlinger hat es gestern schon bei Karin Mioska angetuscht und angetextet. Ja, wir müssen über bessere Reformen reden. Bessere Reformen heißt nicht die. Christian von Stetten ist schlau genug und erfahren genug zu wissen und kennt auch genug Leute, und zwar nicht nur Unionler, sondern auch die paar vernünftigen Sozialdemokraten, die es noch gibt, um zu wissen, warum um Gottes Willen, und wir haben das hier immer gesagt und genauso analysiert, warum um Gottes Willen sollte die SPD die Rente mit 63 abschaffen? Warum? Friedrich Merz mag das geglaubt haben. Niemand, der die SPD kennt und richtig einschätzt, hat das jemals geglaubt. Dafür haben die 10 Jahre gekämpft für die Rente mit 63, die jetzt die Rente mit 65 ist. Warum sollten sie die abschaffen? Warum sollte die SPD in die Wahlkreise gehen und sagen, ja, wir haben übrigens die Arbeitszeiten erhöht. Egal ob Wochenarbeitszeit oder Tages, werden jetzt mehr Stunden. Warum sollte die SPD das sagen? Die SPD wird alle Reformen am kommenden Sonntag absagen. Es gibt keine Reformen mehr, es gibt keine Mehrheiten mehr. Und er sagt es, letzter Punkt, beim Haushalt ja auch, es gibt keine Mehrheit mehr für diesen Haushalt. Friedrich Merz hat entweder keine Reformen oder keine Mehrheiten. Eins von beiden. Und damit hat er de facto, das ist hier die Aussage, keine Regierung mehr.
4: Das war die doppelte Aussage von Stetten. Einerseits Baas nicht mehr tragbar als Arbeitsministerin, zum anderen der Klingbeil-Haushalt nicht zustimmungsfähig. Und du hast gesagt, Julian, er wird jetzt hier nicht alle Abgeordneten hinter sich haben, die zusammengeschlossen sind in diesem Parlamentskreis, aber ungefähr 100, sagst du. Die Regierung hat eine Mehrheit von gerade einmal 12 Sitzen im Bundestag.
5: Ja, ein Satz vielleicht noch zu Bärbel Baas, denn sie hat die Rentenreform zumindest ja schon abgesagt. Vergangene Woche, am Freitag war das, glaube ich, im Bundestag, wo sie gesagt hat, in dieser Legislaturperiode werde ich einen Entwurf für ein Gesetz vorlegen. War ja eigentlich für diesen Herbst geplant. Also sie macht ganz klar, wir haben da keine gemeinsame Basis, wir haben keine gemeinsame Einigung. Und ich finde diesen diesen Machtkampf, der da innerhalb der Union jetzt entstanden ist, natürlich auch interessant. Also warum sagt von Stetten das? Weil er natürlich die SPD und diesen Linkskurs seiner eigenen Partei hin zur SPD, hin zu einer fast sklavischen Haltung gegenüber der SPD kritisieren möchte. Er will den Koalitionspartner rausdrängen. Er möchte die SPD so provozieren, dass die selbst sagen, sie gehen, oder dass Friedrich Merz sie rauswirft auf dieser Regierung, weil er eben sagt, wir müssen wieder mehr CDU-Politik machen. Wir hatten am Wochenende ja gleichzeitig den Brief von Dennis Radke von der CDA, also Arbeitnehmervereinigung, der gesagt hat, wir müssen wieder mehr zu einer christlich-sozialen Politik kommen, also der genau das Gegenteil will. Wir haben das ganze Wüstlager, das ganze Günther-Lager, die wollen natürlich die Union wieder in eine Richtung eher nach links treiben und sagen, da sind Wahlen zu gewinnen. Wir dürfen auf keinen Fall jetzt wie die AfD klingen. Und in dieser Gemengelage, wo eigentlich alle schon überlegen, was kommt nach Friedrich Merz, das ist eigentlich die Frage, die sich die Union jetzt stellt. In dieser Situation präsentiert sich eben von Stetten auch als ganz klarer Kämpfer gegen die SPD. Und er sagt, wir müssen wieder eine konservativere Union haben.
2: Das ist übrigens der klare Hintergrund. Alle Haushaltspolitiker der Union, ich habe jetzt mit einem gesprochen am Wochenende, was sie Bärbel Baas vorwerfen. Die sagen, die verzögert. Wir erwarten die Vorlagen aus dem Ministerium, sie kommen nicht. Wir sind ihnen entgegengekommen und fordern und fordern nochmal, und sie verschiebt und jetzt lässt sie die Katze aus dem Sack, sagt, in dieser Legislaturperiode. Das sollte in diesem Herbst stattfinden und erledigt werden.
5: Sollte ja eigentlich schon im letzten Herbst stattfinden, ja, wenn wir ganz genau
3: Herbst sind. Herbst der Reformen.
2: Ja, richtig. Ja. Ja.
3: Der alles entscheidende Punkt hier lautet, und das ist noch einmal wichtig, denn hier bei News haben Sie es zuerst erfahren, der Kanzler hat keine Mehrheit mehr. Es gibt keine Mehrheit mehr für den Haushalt und damit gibt es keine Mehrheit mehr für den Bundeskanzler und seine Regierung. Das ist die klare und auch das muss man Christian von Stetten hier lassen, sehr freundschaftlich überbrachte Botschaft von ihm an Friedrich Merz, dem er im Wahlkampf alles ermöglicht hat. Also ohne Christian von Stetten wäre Friedrich Merz nicht Bundesvorsitzender geworden. Ohne Christian von Stetten wäre Friedrich Merz auch nicht Bundeskanzler geworden. Das muss einmal sehr, sehr klar sein. Und jetzt gibt er ihm einen, ich vermute, letzten freundschaftlichen Hinweis. Und dieser Hinweis lautet, Friedrich, du kannst jetzt alles oder nichts spielen, denn du hast jetzt schon nichts mehr. Es gibt kein Ansehen mehr, es gibt keine Glaubwürdigkeit mehr, es gibt keine Mehrheit mehr, es gibt keine Absprachen mit den Sozialisten, es gibt keine Reformen mit den Sozialisten. Alles, was du jetzt noch tun kannst, ist kämpfen und diese Leute loswerden und zurückkehren in ein Leben von zumindest Selbstbestimmtheit und Würde, wo du dich nicht von Schwitz-Lars jeden Tag vorführen lassen musst. Und das ist auch eine klare Erwartungshaltung, glaube ich, der Partei, weil Friedrich Merz hat die CDU in die totale Würdelosigkeit gestürzt, in die Selbstverachtung, in die Selbstverleugnung. Das ist ja das, was er da aus Parteisicht jetzt angerichtet hat. Auch viel Schreckliches am Land, aber das ist die Parteisicht da drauf. Und dieser letzte Hinweis lautet, kämpfe oder geh. Und wenn Friedrich Merz nicht bereit ist, diesen Kampf zu führen, wir haben es ja eben gesagt, dann wird auch die Zahl 16, diese magische CDU-Zahl, in seiner Kanzlerschaft eine maßgebliche Rolle spielen. Ende nach 16 Monaten, nicht nach 16 Jahren, Ende nach 16 Monaten in Schimpf und Schande als historische Witzfigur. Das ist die Botschaft, und da muss ich sagen, die hätte man freundlicher gar nicht überbringen können. Zweimal Friedrich Merz da rausgenommen, gelobt, der Kanzler nichts dafür. Aber nichtsdestotrotz ist sie klar, und für die CDU stellt sich doch jetzt nur eine Frage. Weil was heißt Minderheitsregierung? Minderheitsregierung heißt zur Abstimmung stellen, woran man glaubt. Und ist auch vollkommen klar, da muss man nicht drum herum reden, wo dann die Mehrheiten möglich wären. Das heißt nicht, dass die AfD das mitgehen würde, so wie Friedrich Merz die AfD beschimpft hat. Also wenn ich erst sage, ethnische Säuberung plant ihr, dann weiß man natürlich nicht, ob die noch sagen, wann gut, wir stimmen jetzt noch mit für Merz. Aber es wäre möglich, wenn man die entscheidenden Anträge Atomkraft, CO2-Bepreisung, diese Wirtschaftsagenda für Deutschland, wenn man die so klar formuliert, dass die AfD da gegen ihre eigenen Überzeugungen stimmen müsste. Ja, also das ist durchaus möglich, das zu machen. Die Frage für die CDU ist jetzt zweierlei. Erstens, hat Friedrich Merz den Schneid oder will er als Witzfigur untergehen? Das muss Friedrich Merz jetzt beantworten, der sich jetzt erstmal an den Nordpol abgesetzt hat. Das glaubt ja auch kein Mensch. Ne? Als ich das dann gesehen habe, der Bundeskanzler ist in Rovaniemi gelandet. Ich habe gedacht, wo ist der gelandet? Ich war mal in Rovaniemi, das ist der nördlichste McDonald's der Welt ist da. Am Nordpolarkreis, wäre ich fast erfroren, aber lange Geschichte. Der Bundeskanzler fliegt an den Nordpol. Man kann ja auch mehr Instinktlosigkeit. Ja, das ist der Polargipfel der EU. Die Polarregion wird immer wichtiger. Was? Der gehört natürlich hierhin. Aber vielleicht hat er ja Zeit, auf dieser Reise das zu überdenken. Was will er? Will er kämpfen oder als Witzfigur untergehen? Wenn er kämpfen will, hat er dann einen Gefährten, wie man sieht, der kampfbereit ist. Und dann kommt es zur Frage für die CDU. Und die muss nicht Friedrich Merz beantworten, die muss jeder einzelne von denen beantworten. Wenn da 100.000, wenn da 250.000, wenn da vielleicht sogar 1 Million Menschen vor der Bundesgeschäftsstelle stehen. Wenn da 1 Million Menschen vom Konrad-Adenauer-Haus stehen, weil sie den Faschismus abwenden wollen, steht die CDU dann weiter zu ihren Überzeugungen? Das ist die Schicksalsfrage der Union. Das ist die Überlebensfrage der Union. Wenn sie dann sagen, oh, da unten sind uns zu viele Weißbrote, guck mal die ganzen weißen Arme, die da gegen den Rassismus demonstrieren, deswegen sind wir jetzt doch wieder für Klima und gegen Atomkraft und so weiter und so fort. Ende. Ende für die CDU. Das ist die spannende Frage der nächsten.
1: Und zur Union gehört ja auch die CSU. Und da sitzt jemand in Bayern, der Ministerpräsident und CSU-Vorsitzende, Herr Söder, Markus. Und er hat den Druck auf die SPD ebenfalls erhöht. Zitat Söder. Natürlich sagen die Leute, das Elterngeld wird gekürzt, die Steuern auf Benzin werden nicht gesenkt. Aber jemand, der mit Haftbefehl gesucht wurde, bekommt weiterhin Stütze. Solange solche Missstände beim Sozialmissbrauch nicht endgültig beendet werden, so lange wird es auch nicht funktionieren. Das ist natürlich auch klar gegen die Amtsführung von Frau Bärbel-Baas gerichtet. Und die SPD hat natürlich auf die Rückrauswurfforderung von Städten sauer reagiert. Das gönnen wir uns jetzt noch, diese Reaktion von Klingbeil am Samstag bei einem Bürgerfrühstück in Celle. Was soll das? Wir sind ja in verdammt schwierigen Zeiten. Wir müssen zusammenhalten in einer Regierung. Tja, wir haben also einerseits der Druck wieder erhöht von Söder und von Städten Richtung Baas, aber mittelbar dadurch auch der Druck auf Merz. Und was macht Herr Klingbeil? Er sagt, ja, wir müssen doch zusammenhalten. Das hat ja bisher nicht so prächtig funktioniert.
5: Ja, das Entscheidende ist ja, was Markus Söder über den Kanzlersturz sagt. Und da wird er konkret gefragt von der Bild-Zeitung, also gibt es keinen Kanzlersturz? Und er sagt, von der CSU auf keinen Fall. Und dann wird nochmal nachgefragt, aber sie schließen nicht aus, dass das aus der CDU kommt. Und er sagt, für die CDU bin ich nicht zuständig, da bin ich nicht der Vorsitzende, aber für die CSU kann ich das sagen. Also eine massive Drohung natürlich mit dem Kanzlersturz. Das ist ganz klar. Wir kennen alle Markus Söder. Wir wissen, dass er, ich finde, der raffinierteste deutsche Kommunikator in der Politik ist, dass er solche Botschaften formulieren kann, wie kein anderer. Einerseits sagen, also von uns wird dieser Sturz nicht kommen, andererseits natürlich damit in den Raum stellen, dass das unmittelbar bevorsteht. Also wenn er sagt, ich kann das nicht ausschließen für die CDU, dass sie den Kanzler stürzt. Und man muss sich noch mal vor Augen führen, was die CDU für eine Partei ist. Also eine absolut auf den Kanzler und die Führungsperson ausgerichtete Partei, ein Abnickverein für den Kanzler, dann ist das natürlich der Frontalangriff von Markus Söder, der eigentlich Friedrich Merz damit sagt, deine Tage sind gezählt, freu dich um jeden Tag, den du noch im Amt bist. Ich kann es mir nicht leisten, mich da ganz vorne anzustellen, aber ich finde, die CDU sollte das klären und wenn sie es geklärt hat, dann stehe ich übrigens auch bereit für diesen wichtigen Posten.
1: Und wie von Zauberhand vorbereitet, haben wir hier Markus Söder im Videobeweis. Bitte sehr.
6: Aber es gibt das Getuschel in der Bundestagsfraktion auch, dass nach den Wahlen in 10 Tagen, in einer Woche, der oder Ministerpräsidenten auf den Bundeskanzler zugehen werden und sagen, lieber Friedrich Merz, es geht mit dir nicht mehr, du musst hinwerfen. Für wie realistisch halten Sie solche Gerüchte und Spekulationen?
7: Natürlich ist auch so, dass über Parteien und auch über Personen geredet wird und der Kanzler weiß es. Und ich finde, er hat es ja auch diese Woche gezeigt. Ihn hat das Ergebnis berührt, ihn berührt natürlich auch die eigenen Zustimmungswerte. Und natürlich muss das Ziel sein, neben Reformpolitik auch die Zustimmung zur Koalition und zu allen handelnden Personen zu verbessern. Aber das ist jetzt ein Stück harte Arbeit und ich glaube, wir tun in der Union gut daran, zusammenzustehen und uns jetzt nicht wegen und durch die AfD völlig durcheinander bringen zu lassen.
6: Aber das heißt kein Kanzlersturz?
7: Nein.
1: Kein Kanzlersturz, nein. Ist das jetzt, wie überzeugend ist es auf der Söder-Skala, Waldi?
2: Wenn ich mal aus dem Nähkästchen etwas erzählen darf. Als die CDU Armin Laschet als Kanzlerkandidat auf das Schild heben wollte, waren vor allem die CDU-Ministerpräsidenten im Osten dagegen. Michael Kretschmer, sächsischer Ministerpräsident, wollte Söder. Und nachdem Michael Kretschmer wusste, dass ich zu Söder Kontakte habe, haben wir in einem Vier-Augen-Gespräch, das sage ich jetzt mal ganz offen, weil es auch lange schon her ist und weil es Geschichte ist, hat er gesagt, du musst ihm sagen, er darf nicht einmarschieren. Er muss warten, bis er gerufen wird. Zufälligerweise hat heute die CSU eine Klausurtagung und als Gast bei dieser Klausurtagung ist eingeladen, na, der sächsische Ministerpräsident Michael Kretschmer. Ich verbinde das jetzt einmal. Kretschmer ist ein Taktiker und ganz mächtig in der Union, in der CDU vor allem. Er ist der führende Kopf aus dem Osten und im Osten geht es ja gerade. Und deswegen glaube ich, hat Markus Söder seine Lektion gelernt. Er darf nicht einmarschieren, er muss warten, bis er gebeten wird. Und deswegen verhält er sich jetzt so. Und sie werden ihn rufen, das ist meine Prognose.
1: Sie werden ihn rufen, also du nimmst ihn ab, dass er sagt, Kanzlersturz nicht von mir,
2: ja, aber jemand wird nicht. Weil mit Wüst findet ja kein Wechsel statt.
3: Es ist ja klar, dass die CSU nicht den CDU-Kanzler stürzt, sondern dass das aus der CDU herauskommt. Und wir haben es ja gerade schon besprochen, das Ultimatum, nichts anderes ist es ja, ein wahnsinnig freundliches Ultimatum, Ultimatum unter Freunden, aber das Ultimatum von Christian von Stetten ist ja da. Das lautet ja, löst das, bevor es zur Abstimmung über den Haushalt kommt. Es gibt keine, du hast keine Mehrheit mehr. Das ist ja nicht so schwer herauszuhören. Das ist ja übrigens auch das ganz interessant hier, was Markus Söder dann wiederum in diesem Interview mit den Kollegen von Bild auch aufgegriffen hat. Er hat mehrere Punkte nahezu im Wortlaut aufgegriffen von dem, was Christian von Stetten gesagt hat. Einmal diesen Punkt, dass es niemandem mehr vermittelbar ist, ist es übrigens wirklich nicht, dass wir Bürgergeld an Schwerststraftäter, polizeilich gesuchte Schwerststraftäter zahlen, aber gleichzeitig beim Elterngeld kürzen. Ist niemand mehr vermittelbar, war ein Punkt von Christian von Stetten. Markus Söder hat ihn nahezu wortgleich so aufgegriffen. Zweiter wichtiger Punkt ist eben diese kalte Progression, dass die nicht ausgeglichen wird. Und da sagt Markus Söder, ja, das muss jetzt da noch finanziert werden. Ja, das sind aber 7-8 Milliarden Euro. Und Markus Söder weiß natürlich auch, dass Lars Klingbeil das nicht finanzieren kann. Ja, und die Aussage ist hier ganz klar, es gibt keine Mehrheit mehr für diesen Bundeskanzler. Und natürlich hat Markus Söder auch seine Lektion mitgenommen aus der Auseinandersetzung mit Armin Laschet, wo ich aber bis heute eisenhart sage, da war nicht Markus Söder derjenige, der den Fehler gemacht hat, da hat die CDU den Fehler gemacht, das hat man am Wahlergebnis gesehen. Söder hätte über 30 geholt, Laschet hat 20 geholt. Das hab ich denen auch vorher gesagt. Sie wollten es einfach schlicht nicht hören. Und jetzt sieht man natürlich diese Auseinandersetzung, die da wieder aufzieht um eine mögliche Nachfolge, Söder oder Wüst. Wüst war ja der Kandidat für Operation Kanzlertausch. Operation Kanzlertausch halte ich persönlich mit Henrik Wüst für vollkommen ausgeschlossen. Die SPD würde sich eine Freude draus machen, den dreimal durchfallen zu lassen und komplett zu zerstören. Dann wäre in NRW verbrannt, bundesweit verbrannt. Das weiß Henrik Wüst auch, da muss er nicht hingehen. Ja, das würde, also da sind, das
5: die
3: sind
5: eigenen so, Leute stehen ja auch nicht hinter ihm.
3: Die eigenen Leute auch nicht.
5: Auch nicht.
3: Also keine Chance, dass es da eine Mehrheit gibt für Söder, natürlich beim konstruktiven Misstrauensvotum eh nicht. Ganz interessant übrigens, ich habe jetzt am Wochenende auf dem Instagram-Account von Henrik Wüst eine Eloge auf Björn Engholm gesehen. Erinnert sich noch jemand an Björn Engholm? Ja. Björn Engholm in Schimpf und Schande zurückgetreten, ja, als Lügner der SPD, schwerst, ja, verstrickt in die Barschel-Affäre. Ja. Da hat Henrik Wüst 3 Fotos gepostet und gesagt, ein Elder Statesman, den habe ich immer bewundert für seine Art, Politik zu machen. Ich muss sagen, da kriege ich richtig, da kriege ich es richtig mit der Angst zu tun. Da sollte man bei vielen Aussagen von Henrik Wüst vielleicht nochmal nachschauen, wenn sein Vorbild Björn Engholm ist. Ja, und Björn Engholm einfach bekannt dafür ist, in einem Untersuchungsausschuss gelogen zu haben. Und Henrik Wüst sagt Jahrzehnte später, ja, so möchte ich auch Politik machen. Na, dann würde ich ja nochmal vieles, was Henrik Wüst bisher so gesagt hat, vielleicht nochmal hinterfragen. Also hochspannender Machtkampf, der sich da gerade zwischen den beiden abspielt.
1: Und in diesem Machtkampf kursieren viele Namen. Einer ist eben schon genannt worden, Henrik Wüst. Und auch er, Markus Söder, hat sich zu möglichen Nachfolger für den Kanzler Friedrich Merz geäußert. Und das klang dann so, bitte sehr.
7: Ob auch mein Freund Henrik Wüst jetzt in der Situation oder andere das tun würden, weiß ich nicht. Oder Daniel Günther werden ja genannt als Bundeskanzler. Ich halte solche Diskussionen für zur jetzigen Zeit für völlig falsch. Wir müssen uns jetzt zusammenstellen. Also ein AfD-Verbot ist ja jetzt im Moment der unglücklichste Vorschlag, der gemacht wird. Ich rate ab. Erstens einmal ist seit längerer Zeit bekannt, dass das verfassungsrechtlich kaum funktionieren wird. Es braucht zweitens Jahre. Die Kollegen vom Spiegel haben Herrn Sigmund einen riesen Gefallen getan, sein Gesicht aufs Cover zu machen. So, ein AfD-Verbotsverfahren macht die AfD zum absoluten Supermärtyrer. Und ganz ehrlich, zwei Tage nach einer Wahl mit dem Votum, das wirklich deutlich ist, und zwar auch von vielen aus der Bevölkerung getragen wurde, macht den Eindruck, weil mir eine Wahl nicht passt, beginne ich jetzt eine Verbotsdiskussion. Sehr unglücklich, und ich glaube, das wird auch sehr schnell wieder beerdigt werden. Und ich habe keine Telefonnummern von Linken. Ich habe keine Gesprächskontakte zu Linken, höre ich zu den anscheinend sehr wenigen, die das sind.
3: Aber der Bundesinnenminister.
7: Ist es gut, wenn der Innenminister alle Telefonnummern hat? Ja, das ist immer gut. Aber ich habe sie nicht und will sie auch nicht haben.
1: Ja, dann kommen alle Namen mal durch und die Telefonnummern. Ich fand auch interessant, ja, zur Zeit stehe die Frage ja gar nicht an, wer denn eventuell Kanzler werden könnte nach Merz.
5: Das war mal wieder Kommunikationsgenie Markus Söder, der es schafft, in diesem Interview wirklich alle Konkurrenten, die er noch parteiintern hat, so abzuwatschen, dass er sie in ein schlechtes Licht rückt, ohne dass er dabei dasteht als jemand, der offen sie angreift. Also, erstmal stellt er Wüst und Günther als mögliche Kanzlerstürzer hin, was, wie gesagt, in der Union natürlich eine Todsünde ist. Wenn man den Kanzler offen stürzt, dann hat man einfach, steht man A, in der Partei schlecht da, B, ist es im Land schwierig zu vermitteln, wenn man so einen offenen Angriff macht. Er sagt, ja, also bei den beiden bin ich mir nicht sicher, das könnte schon sein, dass sie den stürzen. Und dann als nächstes gibt er dem Dobrindt, seinem erfolgreichen Innenminister, noch eins mit, indem er sagt, also ich habe keine Telefonnummer von den Linken. Das bezieht sich damals auf die, noch bevor die Regierung ins Amt gekommen ist, geschlossene Entscheidung, dass man eben diese Millionen oder Billionen Schulden sogar aufnimmt. Und damals hat Dobrindt die Linke angerufen, Janine Wissler damals, um eben diese Mehrheit mit der Linkspartei zusammen zu haben im Bundestag. Er hat diesen entscheidenden Anruf bei der Linkspartei gemacht. Und jetzt setzt sich auch Markus Söder davon ab und sagt, also ich habe keine Telefonnummer von Linken und ich will übrigens auch nicht nochmal die Schuldenbremse aussetzen mit der Linkspartei. Also ganz klar auch Angriff auf den starken Mann im Kabinett aus seiner Partei, damit er einfach alle Konkurrenten einmal aus dem Weg räumt. Und ich, wenn ich mir das anhöre, glaube, da hat aber einer noch ziemliche Ambitionen und sagt sich, wenn Merz weg ist, dann bringe ich mich ins Spiel.
2: Ja, aber die Frage ist doch, wie soll das alles passieren? So, entweder gibt es Neuwahlen. Das ist aus meiner Sicht die einzige Möglichkeit. Eine Minderheitsregierung mit Merz schließe ich aus. Wer soll denn da mitstimmen, wenn er die SPD raushaut? Die AfD-Stimmen will er nicht haben, also gibt es keine Mehrheiten. Das nächste wäre, die Koalition bleibt so, wechselt nur den Kanzler aus. Das heißt also, es würde die SPD freundlich gebeten, für Herrn Söder mitzustimmen. Das kann ich mir nicht vorstellen, weil Wüst der SPD viel, viel näher ist. Mit dem können Sie Ihre Vorstellungen durchsetzen. Also, wir reden hier über Wunschvorstellungen, aber wenn es in die Umsetzung der Praxis geht, stellen sich 100 Fragezeichen, die von den Gefühlen nicht beantwortet werden, sondern von der Geschäftsordnung des Deutschen Bundestages.
1: Aber ein Ausrufezeichen gibt es zumindest. Und das Ausrufezeichen heißt, diese Kanzlerschaft neigt sich rapide ihrem Ende zu. Wir haben jetzt gehabt, diesen großen Druck, der aufgebaut wird, aus den eigenen Reihen von Städten haben wir gehabt. Jetzt verklausuliert, aber doch auch sehr deutlich durch Söder, das wird nichts mehr. Und er hat ja nicht nur Kritiker in den eigenen Parteien gegen sich, miserable Umfragewerte. 13% der Deutschen sagen nur noch, Friedrich Merz, du machst das gut als Kanzler. Wir haben auch eine Phalanx der Presse, wie ich sie so noch nicht erlebt habe, sei es bei Scholz, sei es bei Merkel, unisono, ob ich rechts oder links schaue, alle sagen, es ist so einsam geworden um den Kanzler. Es geht mit diesem Friedrich Merz nicht mehr weiter. Kaum ein gutes Haar wird am Kanzler gelassen, wenn wir in die Schlagzeilen der Presse schauen. Und das ist eben ein Bild, das an Eindrücklichkeit nicht mehr zu überbieten ist. Wir schauen uns hier einige Beispiele an, die wir für Sie vorbereitet haben. Der heiße Herbst des Kanzlers. Wer hält noch zu Friedrich Merz? Das ist die Bild. Und die Koalition am Abgrund. Ebenfalls aus der Bild. Operation Kanzlersturz titelt die Zeit. Wir hatten es eben schon kurz in der Diskussion. Um Merz wird es jetzt sehr einsam, schreibt die Welt. Ebenfalls auch die Welt. Der verhasste Kanzler. Meine Güte, das ist wirklich Tobak. Der verhasste Kanzler. Selbst viele Unionswähler gegen Merz, Zitat, 78% sehen in ihm nicht mehr den richtigen Kanzler. Das Handelsblatt, das eigentlich ein Ausbund ist an Nüchternheit. CDU-Funktionäre rebellieren nach Wahlniederlage gegen Merz. Ebenfalls das Handelsblatt. Wir haben einen Aufstand. Die Macht des Kanzlers erodiert. Das Handelsblatt spricht auch von der Kanzlerdämmerung. Der Spiegel nennt Merz einen König des Scherbenhaufens. Und der Tagesspiegel: Merz wird zum Regierungschef auf Abruf. Der Bundeskanzler erlebt einen Autoritätsverfall auf offener Bühne. Ja, Pauline, es gibt ja, das wissen wir alle, morgens immer die Morgenlage. Da kommt dann der Kanzler oder der Ministerpräsident ins Büro und da fragt er dann, früher war das natürlich noch wichtiger, als es nur Holzmädchen gab, na, was ist denn so die Lage in der Presse? Und dann kommt dann jemand und sagt, ach, Herr Kanzler, Sie werden heute nicht mehr ganz so geliebt wie gestern, aber alles nimmt ein gutes Ende. Das kann ja nicht sein.
5: Also wenn Friedrich Merz heute Morgen in der Morgenlage blättert, dann kann man sich ihn nur vorstellen, wie er in Tränen ausbricht oder in Depressionen verfällt, wenn er die nicht ohnehin schon hat. Weil diese Abrechnung, die es in der Presse an diesem Wochenende gab, wirklich spektakulär war. Also egal, welche Zeitung man geöffnet hat, welche Zeitungs-App man geöffnet hat auf seinem Smartphone, es ging nur gegen den Kanzler und ein Milieu, das bisher dem Kanzler applaudiert hat, versucht jetzt seinen Lesern zu erklären, warum es den Kanzler vielleicht bald nicht mehr geben könnte. Ich fand das ja schon teilweise etwas amüsant fast, muss ich sagen, wie dort eben diese ganzen Journalisten, die jetzt monatelang geschrieben haben, dieser Kanzler ist die letzte Patrone der Demokratie, die letzte Chance, um den Faschismus zu verhindern, wie die jetzt plötzlich umschwenken, weil sie eben wissen, wir haben jetzt monatelang unseren Leuten erzählt, wenn dieser Kanzler stürzt, dann stürzt die Demokratie und dann landen wir im Faschismus. Und jetzt müssen sie umschwenken auf die neue massenmediale Einheitsmeinung, nämlich dieser Kanzler muss weg. Und das ist ja erstmal gar nicht so leicht zu erklären. Von Vorsicht, der Faschismus droht zu dieser Kanzler ist eine Gefahr für unser Land. Und da versucht man jetzt eben in ausführlichen, langen Stücken, wo genau beschrieben wird, wer was plant, wie es dazu kommen konnte, die eigenen Leute mitzunehmen und diesen Machtverfall, den man über Monate hinweg ignoriert hat, plötzlich in einem großen Erklärstück aufzubereiten.
2: Ich glaube aber nicht, dass er in Tränen ausbricht. Ach. Wie ich Kanzler Merz kennengelernt habe, wie wir alle kennen, würde er sagen, Nöler, Nörgler, abtreten.
5: Das könnte auch gut sein.
1: Ja. Operation Kanzlersturz finde ich mit am dramatischsten in der Zeit. Ich erinnere mich noch an ein Zitat von Friedrich Merz, ist noch gar nicht so lange her. Da hat er gesagt, ja, liebe Leute, auch ich nicht immer nur bei den sozialen Medien rumtreiben, sondern auch mal auf das hören, was die Regierung sagt. Aber wir müssen zur Kenntnis nehmen, die Regierung dringt nirgends durch. Nicht bei den sogenannten Leitmedien, nicht bei den neuen Medien, nirgends.
8: Dieser Artikel Operation Kanzlersturz in der Zeit hat ja so eine interessante Doppelwirkung, die er erzielen soll. Einerseits soll er den erstaunten Zeitleser jetzt auf das Undenkbare vorbereiten, nämlich dass Friedrich Merz doch nicht die letzte Chance der Demokratie ist und möglicherweise doch nicht das Genie, was man uns immer gesagt hat.
9: Soll es gleichzeitig die Schuld verteilen. Genau, ja, also Wenn man den Artikel liest, ist vollkommen eindeutig, dass die Zeit damit gar nicht glücklich ist, wie das gerade läuft. Gar nicht glücklich. Und dass man nun versucht, doch noch alles aufzuwenden, was man hat, um diejenigen, die da an Operation Kanzlersturz arbeiten, so gut es geht, einzuschüchtern und zu framen. Ja, also das ging letzte Woche los, als der arme Sepp Müller gesagt hat, wenn wir die Wahl verlieren, haben wir keinen Regierungsauftrag. Und Mariam Lau, die quasi als die kluge Konservative bei der Zeit gilt, ja, oder so Scheinkonservative, dann gesagt hat, ah gut, das ist hier quasi rechtsextrem. Ja, also das spielt nur denen in die Hände. Er spielt das Spiel der AfD und so weiter. Und das ist genau die Agenda, die wir da jetzt auch sehen. Das ist das Ziel hinter dieser Berichterstattung. Einerseits den Leuten vermitteln, möglicherweise war alles falsch, was wir geschrieben haben. Möglicherweise gibt es gar keine Reform. Möglicherweise gibt es gar keine Regierung. Möglicherweise gibt es gar keine Entlastung. Möglicherweise gibt es gar gar keine Koalition mehr. Möglicherweise kommt danach auch gar nicht das Vierte Reich. Aber wir sind trotzdem sehr, sehr, sehr wütend auf die Leute, die uns das alles kaputt gemacht haben.
1: Wir haben also eine mindestens dreifache Front gegen den Kanzler. CDU, CSU, immer mehr abwehrende Stimmen, die sagen, er kann es nicht. Er darf nicht nochmal antreten, sagt die Influencerin. Wir haben die Medien, die sagen, es geht so nicht weiter mit dir, Friedrich Merz. Aber wir haben ja noch, der Dritte im Bunde, einen Regierungspartner. Das ist die SPD, nun gerade wieder gedemütigt bei den Kommunalwahlen in Niedersachsen. Könnte das Ministerpräsidentenamt in Mecklenburg-Vorpommern verlieren, steht vor einer krachenden Wahlniederlage. 10% werden angeschlagen momentan in Berlin. Was sagte nun die SPD? Es klang vorhin schon an, die SPD zieht eigentlich aus allen schlechten Ergebnissen immer denselben Schluss. Wir müssen weiter nach links, wir müssen mehr umverteilen, denn ja, Geld ist doch genug da. Geld ist doch genug da. Wir brauchen nur mehr, mehr Umverteilung. In diese Richtung hat sich nun geäußert, wenig überraschend, aber doch sehr dramatisch, der Generalsekretär der SPD, er heißt Klüssendorf, Tim mit Vornamen. Und hören und schauen wir mal rein, was Herr Klüssendorf am Samstag in Lübeck sagte.
10: Es ist genug Geld in dieser Gesellschaft da. Wir haben die finanziellen Möglichkeiten. Und natürlich ist es eine Frage der Verteilung. Und wenn nicht wir diese Frage annehmen und wenn nicht wir sie in die Bundesregierung bringen, dann tun es andere für uns. Aber dann werden wir keine Akzeptanz und keine Zustimmung mehr bekommen. Deswegen sind wir aufgerufen, das endlich noch viel stärker zu tun.
1: Ja, die SPD besteht nicht nur aus Burschis, die das Rollenfach des Klassenkämpfers noch üben müssen. Herr Klüssendorf, Sie schaffen das? Nein, es gibt auch Frauke Heiligenstadt. Kannten Sie vielleicht vorher nicht. Sie ist die Sprecherin der Arbeitsgruppe Finanzen in der SPD-Bundestagsfraktion. Und auch sie kommt zu einer Aussage, die vielleicht doch eher auf Kriegsfuß steht mit der Wirklichkeit. Bitte sehr.
11: Also es ist in jedem Fall ein Haushalt, der solide finanziert ist, denn wir haben ja das Sondervermögen und wir haben die sogenannte Bereichsausnahme für die Verteidigungsausgaben. Deshalb ist es klar, dass die Kredite steigen. Aber vor allen Dingen ist wichtig, dass in diesem Haushalt Wirtschaftswachstum angeregt werden kann mit zusätzlichen Investitionen.
1: Ja, da fragt man nur, wer reicht dir ein Seil, damit sie in die Wirklichkeit kommt? Also Herr Klüssendorf sagt, ja, Geld ist doch genug da. Deutschland ächzt unter einer rekordhohen Verschuldung, immer neue Neuverschuldungen. Und hier sagt die, noch einmal, die Sprecherin der finanzpolitischen Arbeitsgruppe der SPD-Bundestagsfraktion, ist doch alles solide finanziert.
5: Und genau das sind die Bruchlinien, die sich jetzt auftun werden und die belegen, dass der Kanzler für die Projekte, die er anstrebt, keine Mehrheit hat, weil sowohl die Einkommenssteuerreform als auch der Haushalt nicht durch diesen Bundestag gehen werden. Der Haushalt ist natürlich ganz klar nicht solide finanziert und das wissen auch alle CDU-Haushaltsexperten. Es gibt kaum ein Thema, was sie so emotionalisiert wie dieser massive Schulden- und Luftbuchungshaushalt. Also da stehen Summen drin, die es einfach so nicht gibt. Da werden Posten angeführt, die es so nicht gibt. Das kommt noch mal hinzu. Wenn diese Reformen alle nicht kommen, dann gibt es weitere Milliardenlöcher, weil man die Reformen in diesen Haushalt bereits eingerechnet hat, obwohl man sie noch gar nicht beschlossen hat. Das heißt, man rechnet mit Einsparungen, die es so mutmaßlich nicht geben wird, weil es diese Reformen nicht gibt. Und dann, wenn wir noch mal uns die Aussage von Klüssendorf anschauen, wenn er sagt, es gibt genug Geld in dieser Gesellschaft, dann meint er damit natürlich das Geld, was sich der Staat noch nicht genommen hat. Wenn er sagen würde, es gibt genug Geld, was wir jetzt schon haben als Staat, dann wäre ich ja sofort dabei und dann wäre die CDU auch dabei. Weil wir haben eben kein Einnahmenproblem, sondern wir haben ein Ausgabenproblem. Wir geben zu viel aus. Wir nehmen völlig genug, wir nehmen viel zu viel ein als Staat. Aber wo er ja klar ran will, ist die Vermögen, ist das Einkommen derjenigen, die er als superreich empfindet, was aber eben in Deutschland einfach oft Unternehmer sind. Also er will Unternehmer schröpfen, er will Einkommenssteuer erhöhen, er will Erbschaftssteuer erhöhen, also all das, wo die Union sagt, hier nicht, hier, das machen wir nicht, da will er ran, er will am Ende die Steuern noch weiter erhöhen und das wird die CDU in dieser Verfassung nicht mitmachen und deswegen wird es keine Reformen geben.
1: Ich glaube, du hast Tim Klüssendorf mal zum Tor der Woche erklärt.
2: Und zwar
1: oder?
2: Zu Recht, er war Recht, einer ja. meiner Lieblingstoren der Woche. Er sagt ja ganz offen, dass sie sich in einem Wettstreit befinden mit den Linken, mit dem Satz, wenn wir es nicht machen, machen es andere. Das heißt, sie wollen Erbschaftssteuer erhöhen, super, super, super Reichensteuer erhöhen. Das ist der Ausweg aus der Finanzmisere, die der eigene Finanzminister eingebrockt hat, die der Generalsekretär der Spezialdemokraten als Lösung vorschlägt. Also wir nehmen den Reichen noch mehr weg. Übrigens, warum war ich jetzt nicht verwundert, dass am gleichen Tisch bei Phoenix Frau Ulrike Herrmann, die Kommunistin von der Taz, saß? Wahrscheinlich hatte Markus Lanz sie nicht eingeladen und sie hatte Freizeit.
9: Also das, was Tim Klüssendorf hier sagt, ist ja einfach lupenreine Enteignungsrhetorik. Ja. Es ist genug Geld in der Gesellschaft, es ist nur anders, es ist nur falsch verteilt.
2: Es gehört den Falschen.
9: Es muss anders verteilt werden. Das ist halt der absolute Wesenskern. Ich würde gar nicht mal mehr sagen des Sozialismus, sondern des Marxismus. Und da Friedrich Merz und Großer vollkommen zu Recht, Adenauer-Fan, ist eine der wenigen Sachen, wo Friedrich Merz noch Recht hat, möchte ich ihn einfach an den Adenauer-Ausspruch erinnern, den ich in den letzten Tagen schon häufiger zitiert habe. Es gibt keine gültigen Verträge mit den atheistischen Sozialisten. Es gibt sie nicht. Die SPD verstößt hier gegen alles, worauf man sich geeinigt hat in den letzten Wochen. Wenn Tim Klüssendorf einfach enteignen möchte aus der Bundesregierung heraus und nichts anderes ist das, dann gibt es einfach keine gültigen Absprachen mit diesen Leuten. Und das Zweite, was wir hören, dass dieser Haushalt, der, wie wir von Herrn von Stetten gehört haben, nicht zustimmungsfähig ist, dass der solide finanziert sei, das ist ungefähr so, als hätte ich 50.000 Euro Schulden bei einem illegalen Buchmacher auf der Pferderennbahn und sagen, ja, ich habe das aber solide durchfinanziert, ich habe mir 30.000 Euro bei einem Waffenhändler geliehen und 30.000 Euro bei einem Drogendealer, da gebe ich jetzt 50 dem illegalen Buchmacher und 10 bleiben noch für mich zum Verprassen. Das ist das, was die Frau hier gerade sagt. Da ist gar nichts solide finanziert. Es sind 200 Milliarden Euro Schulden und mit diesen 200 Milliarden Euro Schulden wird dann ein Haushalt und eine sogenannte Steuerreform finanziert, die die Bürger nicht, wie Friedrich Merz versprochen hat, entlastet, sondern belastet. Das hat mit Solidität rein gar nichts mehr zu tun. Insofern glaube ich, wenn viele Unionsabgeordnete, die natürlich am Wochenende bei der Familie waren, in der Kirche waren, Zeit mit den Kindern verbracht haben, jetzt noch nicht so die Zeit hatten, die Nachrichtenlage nachzuhalten und sich anzuschauen, was hat der von Stetten da genau gesagt, wie sind so die Reaktionen darauf, was sagen unsere sozialistischen Freunde. Spätestens, wenn sie jetzt in die Woche starten mit all diesen Aussagen, mit den Aussagen dann von Stetten, von Markus Söder und wenn sie sehen, wie auswegslos ihre Situation ist, das ist ja der Punkt, über den wir gerade sprechen. Kämpfen die jetzt oder kämpfen die nicht? Das ist die Überlebensfrage. Friedrich Merz muss sich die Frage stellen, aber die Union muss sich die Frage auch stellen. Denn man darf hier nicht vergessen, die sind schon einmal im Januar 25 in diese wir gucken nicht nach links, wir gucken nicht nach rechts, wir gucken nur gerade Ausschlacht gezogen. Und dann hat Lars Klingbeil einfach den Mob losgeschickt. Ja, und das war Lars Klingbeil mit seiner Rhetorik. Das kam aus dem Plenum des Bundestages heraus. Das war natürlich Reichinek auf die Barrikaden. Aber das war die SPD, die haben den Mob, die militante Antifa auf die CDU gehetzt.
2: Scholz war in der ersten Reihe bei diesen Auftritten.
9: Ja, mit den Brandfackeln, mit den Schmierereien, mit den Besetzungen von CDU-Geschäftsstellen. Stellt euch das mal vor, die SPD würde was entscheiden und die CDU würde ihre Anhänger de facto aufrufen, SPD-Geschäftsstellen zu besetzen. Oder gar die AfD, was hier los wäre. Und genau das würde wieder bevorstehen. Das muss man denen schon einmal klar sagen. Wenn die CDU kämpfen will, wenn die CDU bereit ist, diese Sozialisten aus der Regierung zu werfen und sich neue Mehrheiten zu suchen, dann werden die marschieren. Und sie werden es brutaler tun als jemals zuvor. Das, was wir bei blockierten AfD-Parteitagen sind, alles Kinkerlitzchen gegen das, was Antifa las und seine düsteren roten Gesellen dann entfesseln werden. Und das muss man auch, weil wir so viel hier über Geschichte sprechen und Parallelen zu Weimar und so weiter. Die größte Parallele zu Weimar in diesem Land ist Lars Klingbeil. Der ist die Rotfront. Der ist doch der Mann, der aus seinen Ministerien heraus die einzigen Schlägertrupps finanzieren lässt, nämlich die militante Antifa, die ich in Deutschland kenne. Also ich kenne keine braunen Horden und Schlägertrupps. Das wird immer, die AfD-Bürgerwehr. Jetzt wird den armen Jägern, die irgendwann mal was über die AfD auch noch die Waffen weggenommen. Ja, Wahnsinn, was da passiert. Die einzigen wirklich Schlägerhorden, die ich in diesem Land kenne, sind rote Horden. Es tut mir leid. Auch wenn ich, Paulina hat es, glaube ich, neulich berichtet, die Gewaltstatistik in der Politik anschaue. AfD vorneweg. Und zwar nicht bei den Tätern, sondern bei den Opfern. Lars Klingbeil wird Gewalt. Und das ist das, was er, das ist die Drohung, die er hat. Aber diese Drohung ist nur so mächtig, Weil so viele in der CDU sie fürchten. Und die CDU muss sich jetzt die Frage stellen, halten wir das durch, wenn Lars Klingbeil seine Schlägerhorden marschieren lässt? Und das muss man über diesen Vizekanzler so klar sagen. Er ist dazu bereit. Er bekennt sich zu einer Organisation der politischen Gewalt. Zur Antifa. Lars Klingbeil bekennt sich zur Antifa. Die Antifa ist in den USA als Terrororganisation jetzt deklariert worden. Die USA schalten denen gerade die Serverseiten ab, die Finanzströme ab. Man muss es klar sagen, Lars Klingbeil bekennt sich mit seiner politischen Sozialisierung zu einer linken Terrororganisation. Das ist der Vizekanzler des Staates. Und er wird so handeln, wenn die CDU wieder den Weg in die Selbstbestimmtheit sucht. Und die CDU muss sich vorher fragen, sind wir bereit, das auszuhalten? Nicht zurückzuschlagen, das gehört sich logischerweise nicht, um Gottes Willen. Sind wir bereit, das auszuhalten dieses Mal? Letztes Mal waren sie es nämlich nicht.
5: Ich finde diese Frage, kämpfen die oder nicht, die finde ich so zentral, weil ich glaube, über die Zukunft dieser Regierung wird in der Unionsfraktion entschieden. Wir haben das schon einmal erlebt, und zwar in der Debatte um Frauke Brosius-Gersdorf bei der Richterwahl, dass das, was diese Koalition in Gefahr bringen kann, der Unmut innerhalb der Unionsfraktion ist. Wenn die sagen, bis hierhin und nicht weiter, wir machen diese linke Politik nicht mit, dann gibt es eine Veränderungsdynamik. Dann gibt es eine Machtdynamik. Woran liegt das? Weil die CDU eben keinen starken Chef hat. Also die SPD-Fraktion muss gar nicht so stark sein, weil sie vorne Lars Klingbeil und Bärbel Baas haben, die es einfach gelernt haben, sich durchzusetzen. Aber die CDU hat einen Kanzler, der SPD eigentlich alles durchgehen lässt. Und deswegen kann die CDU nur stark sein, wenn die Fraktion stark ist. So. Und warum war das in dem Fall Frauke Brosius-Gersdorf so, dass die sich so erfolgreich gewehrt haben? Weil sie eine so starke Begründung hatten, so eine starke innere Legitimation zu sagen, wir machen da nicht mit, weil es eben um dieses Thema Abtreibung ging, was emotional bei der Partei, bei der Basis, bei den Wählern einfach ganz wichtig ist, Teil der Identität zu sagen, die Menschenwürde beginnt noch vor der Geburt. So, und jetzt haben wir, würde ich sagen, ist meine Einschätzung, erneut eine Situation, wo es diese innere Legitimation für die Abgeordneten gibt. Und zwar diesmal nicht nur wegen der Thematik, um die es geht, also es sind ja viele, viele Punkte, sondern wegen der öffentlichen Lage, weil es öffentlich mittlerweile anerkannt ist, Friedrich Merz als Gefahr für das Land wahrzunehmen, weil selbst linke Medien Abgesänge auf Friedrich Merz schreiben. Und in so einer Situation kann man natürlich viel leichter sagen, wir tragen etwas nicht mehr mit, als wenn man die gesamte mediale Öffentlichkeit gegen sich hat, zumal als Partei, die nun mal von Opportunismus geprägt ist. Das muss man auch sagen. Also die CDU-Abgeordneten waren ja in den vergangenen Jahren dafür bekannt, dass sie die Faust immer geballt haben, aber eben immer in der Tasche, und da bleibt sie auch. Und damit die mal sagen, es reicht uns, wir tragen das nicht mehr mit, brauchen sie eine mediale Öffentlichkeit, die ihnen das ermöglicht. Und die haben sie jetzt. Deswegen würde ich die Lage diesmal anders einschätzen als bei den viel vorherigen Rebellionen, zum Beispiel um die Rente, wo man dann am Ende doch eingeknickt ist.
2: Es gibt ja auch einen Grund, warum Christian von Stetten jetzt plötzlich diese Meinungsführung übernommen hat. Weil mit Thorsten Frey ein Merz-Fan plötzlich an der Kampfstelle Fraktionsvorsitzender sitzt. Der wird ja gelobt dafür, dass er einbinden kann, dass er vermitteln kann. Genau das ist eben nicht mehr gefragt. Jetzt ist Konfrontation gefragt. Jetzt ist eine Stärke der Unionsfraktion gefragt gegen die Kollegen, gegen die Koalitionskollegen von der SPD. Sie müssen jetzt zeigen, dass sie geschlossen marschieren, geschlossen hinter ihren konservativen Einstellungen stehen. Und deswegen hat er nolens volens diese Rolle übernommen, weil Thorsten Frey ja wieder mit dem Weihrauchkessel durch die Fraktion geht und für Frieden sorgen will. Das ist aber nicht jetzt der Zeitpunkt, dass man das braucht.
1: Also von Stetten, das können wir, glaube ich, festhalten, ist bereit zu kämpfen. Also die Frage, die wir jetzt zirkulieren, kann überhaupt eine Erneuerung aus den Reihen der CDU-CSU-Bundestagsfraktion kommen? Gibt es da auch für die gewissermaßen eine rote Linie und nicht nur die Brandmauer? Was ist denn die Reaktion allerdings der SPD-Fraktionsführung, wenn sich mal jemand traut, in eine Auseinandersetzung zu gehen? Tja, dann heißt es, jemand wie Herr von Stetten zündele, Zitat, wie die Rechtsextremisten. Ja, das schreibt Stern-Reporter Julius Betschka, ein gut informierter Journalist auf X. Wie die Rechtsextremisten zündeln jemand, der sich ähnlich wie von Stetten der Kritik schuldig mache an dem Kanzler. Das muss ich wirklich mal vorstellen. Also von Stetten der brave, aber auch überzeugte Vorsitzende der parlamentarischen Mittelstandskreises wird in eine Reihe mit Rechtsextremisten gesetzt. Und von wem? Von der SPD-Bundestagsfraktion. Das schreibt Betschka. Das ist ja wirklich ein wahnsinniger
9: Kleine Korrektur dazu. Ja. Das ist hier falsch zugeordnet. Das kommt aus der CDU-Fraktionsführung. Das kommt aus der CDU-Fraktionsführung. Die CDU-Fraktionsführung, die sich natürlich von dieser von Stetten-Äußerung maximal dupiert fühlt, da handelt es sich ja um Thorsten Frey, der auf einmal nach wenigen Wochen im Amt sieht, okay, da hat jemand anderes gerade die Macht in der Fraktion übernommen. Die CDU-Fraktion, Unionsfraktionsführung unterstellt jetzt von Stetten hier durch Kritik quasi sich zum Rechtsextremen zu machen. Das ist natürlich absolut infam, aber da sieht man auch einfach, das kommt ja direkt vom Bundeskanzler, ja, wie sehr da auf einmal die Nerven blank liegen. Einfach jetzt jegliche Kritik, also wenn ein CDUler einen Sozialisten kritisiert, ist das jetzt rechtsextrem, aus Sicht der CDU-Fraktionsführung. Daran sieht man ja, wie sehr hier die Nerven blank liegen und wie sehr es eben ja am Ende um einen Überlebenskampf von Friedrich Merz geht. Und an solchen Äußerungen sieht man natürlich, dass Friedrich Merz bisher noch nicht entschlossen ist, sich sozusagen diese Kraft, das darf man auch nicht vergessen. Brosius Gersdorf war ja für viele in der Unionsfraktion ein positiver Identifikationsmoment. Das war ein Moment, in dem die gesagt haben, okay, bisher noch nicht weiter, das machen wir nicht mehr mit, das widerspricht unseren Überzeugungen. Wir wählen die nicht, ja. Und die vollkommen verquaste, falsche Lesart, die man sich wieder von linker Seite hat einreden lassen, Thorsten Frey hat sich entschuldigt. Ja. Der hat dir gesagt, der Frau ist Unrecht geschehen. Ja. Das zeigt, Thorsten Frey hat gar keine, man muss es einfach sagen, Thorsten Frey ist einfach Prätorianergarde und hat das eigene Denken, was wirklich mal seine Stärke war, da aufgegeben, weil er natürlich verschrieben ist, dem Bundeskanzler und dessen Machterhalt. Thorsten Frey versteht die Fraktion gar nicht. Thorsten Frey glaubt ja wirklich, dass da wäre etwas schiefgegangen bei der Brosius-Gersdorf-Wahl. Da ist nichts schiefgegangen. Das war der einzige Moment, in dem die CDU, in dem die Unionsfraktion ihre eigene Kraft, die Kraft des Mandats, die Kraft der Unabhängigkeit für einen kurzen Moment gefunden hat. Da sind ganz viele stolz drauf. Das versteht er gar nicht. Das ist alles rechtsextrem bei denen jetzt. Und deswegen versteht er auch nicht, dass in diesen von Stetten Worten, der ja eigentlich wie so ein Rambock das Tor aufgesprengt hat, und da könnte man jetzt relativ mühelos durchgehen. So könnte man das ja auch interpretieren. Der hat jetzt sehr viel Arbeit gemacht, die Freien nicht machen wollte, die Merz schon gar nicht machen wollte, aber er hat ihm das ja jetzt er hat ihm das ermöglicht. Da liegt eine große Kraft drin, aber diese Kraft verstehen Leute wie Thorsten Frey gar nicht mehr. Deswegen dann solche Äußerungen.
1: Ja, und das ist wirklich unglaublich. Also wie gesagt, ich konnte es gar nicht glauben. Deshalb war ich ja so naiv und habe es der falschen Partei zugeordnet. Es stand wirklich drin, aus der Fraktionsführung, also aus der Spitze der CDU-CSU-Bundestagsfraktion, sagt man laut dieser Aussage, von Stetten zündele wie Rechtsextremisten.
5: Und es wirft auch ein Licht darauf, womit man jetzt rechnen kann und womit nicht. Denn diese Regierung, diese Parteiführung hat sich entschieden, weiter an den linken Parolen festzuhalten. Also wir haben Frey eben nochmal von Julian gehört, wir haben hier dieses Zitat, man zündele wie Rechtsextremisten, wenn man das kritisiert, von Merz, aus seinem Umfeld. Wir haben Frau Hoppermann, die Generalsekretärin, die versucht jetzt den DSA gegen die gestohlenen Wahlen in Sachsen-Anhalt ins Spiel zu bringen. Also wir haben eine Parteispitze, die eben nicht, wie zum Beispiel Leute an der Basis, Clara von Nathusius haben wir erwähnt, diesen Wind der Veränderung quasi spürt, die diesen Zeitenwechsel spürt, sondern die an den linken Parolen, an diesem linken Machtkonzept festhält. Und das ist natürlich für die Frage, ist man bereit, so ein Wagnis einzugehen mit einer Minderheitsregierung? Das ist dafür natürlich entscheidend. Ich glaube, dieser Kanzler hat dafür nicht die Kraft, er hat dafür nicht den Schneid und auch nicht den Willen. Ich glaube, dass es eher so kommen wird, dass diese Regierung zusammenbricht, implodiert, womöglich nach den Wahlen am kommenden Sonntag. Also man hat dort nicht die Kraft noch für irgendeine Art von Erneuerung. Man hat nur diese linken Phrasen. Jeder, der mich kritisiert, ist am Ende Hitler, ist rechtsextrem und will den Nationalsozialismus befördern. Man hat sich da vollkommen in diesem linken Weltbild verrannt und man wird von diesem Trip auch nicht mehr runterkommen. Und deswegen fehlt auch die Kraft, die Partei mit diesem Mann an der Spitze zu erneuern.
1: Also mein Eindruck, oder den wir hier haben, ist jetzt ja, dass sich nicht nur die Partei, sondern auch die Fraktion in offener Auflehnung befindet, in Teilen zumindest, gegenüber dem Kanzler und Parteivorsitzenden. Wer wird sich da herauskristallisieren im neuen Parallelogramm der Macht? Was erwartest du nach dem Referendum, dem März-Referendum in 6 Tagen?
2: Das hängt wirklich von den Ergebnissen ab. Also wenn die CDU wirklich aus dem Landtag in Meckpomp fliegt, dann fliegt auch jemand aus dem Adenauerhaus. Das ist meine feste Überzeugung, aber hat sich selbst die Flügel gegeben. Also rausschmeißen, das tun sie nicht bei der CDU, aber dann werden diese Beichtgespräche, wie Spahn sie als Fraktionsvorsitzender mit einzelnen Abgeordneten damals in der Zeit mit Brosius Gersdorf geführt hat, um sie nochmal zu überzeugen. Es kommt wirklich auf diese Ergebnisse an. Sollten sie drinbleiben und sollte die CDU, was ja immer noch möglich ist, in Berlin stärkste Fraktion werden, dann wird es ja ein stärkerer Wind, aber es wird kein Orkan.
1: Der Eindruck, der sich mir aufdrängt, ist, dass die Aussage von Daniel Peters, die du auf Mecklenburg-Vorpommern gemünzt war, mittlerweile für die ganze Partei gilt. Wir befinden uns im Existenzkampf.
9: Das ist die Lage bei der CDU und dieser Existenzkampf wird, wie gesagt, entweder, das ist die eine Option, gar nicht erst angenommen und geführt werden. Man wird einfach ohne noch irgendwie Selbstachtung, Würde und Selbstbestimmtheit zu haben, in den Untergang trotten. Das ist das eine Szenario. Und das andere Szenario ist, auch, ich möchte es nochmal sagen, dass man sich zu diesem Kampf entscheidet und dann wird es tatsächlich ein Kampf, der nicht nur im Parlament geführt werden wird, sondern der von den linken Schlägertrupps und Molotow-Cocktailwerfern und Steinewerfern auf der Straße geführt werden wird. Das ist tatsächlich die Entscheidung. Und ja, das erinnert tatsächlich ein bisschen an Weimar. Aber man muss es ganz klar sagen, da steht im Moment nur die Rotfront. Die andere Seite gibt es, die andere gewalttätige Seite gibt es nicht. Es gibt eine Seite, die strukturell in Deutschland politische Gewalt ausübt. Es ist die Linke und ihr Anführer ist Lars Klingbeil, der sich zu einer Organisationsstruktur bekennt, die in Amerika als Terrororganisation gilt. Das ist die Lage.
1: Das März-Referendum rückt näher. Das ist

dem historischen Sieg der AfD in Sachsen-Anhalt hat sich die Bundesschatzmeisterin der Jungen Union von Natusius für Gespräche mit der Partei ausgesprochen. Von Natusius sagte im ARD-Fernsehen, wenn die CDU eingeladen werde, sollte sie erst einmal mit jedem sprechen. Sie glaube, ihre Partei habe klare Maßstäbe, wofür die CDU steht. Und die seien in Bund und Ländern aber auch noch einmal anders. Zugleich bezeichnete die junge CDU-Politikerin die sogenannte Brandmauer zur AfD als ein gescheitertes Projekt. Angesichts der dramatischen Krise der Merz-Regierung hat Bayerns Ministerpräsident Söder vor einem Scheitern von Schwarz-Rot gewarnt. Der CSU-Chef sagte vor Beginn einer Klausurtagung in München, das würde der AfD in die Hände spielen. Die Koalition müsse ihre Kommunikation verbessern und sich auf das Wesentliche konzentrieren. Sachsens CDU-Regierungschef Kretschmer sagte mit Blick auf die Wahl in Sachsen-Anhalt, das Schlimmste, was passieren könne, sei, dass es weitergehe wie bisher. Trotz schlechter Umfragewerte im Bund konnte die CDU die Kommunalwahlen in Niedersachsen für sich als Erfolg verbuchen, wenn auch mit Verlusten. Nach den bisherigen Berechnungen kommt die CDU demnach auf 27,7%, die SPD auf 24,5%. Die AfD schafft es auf 16,5%. Die Grünen erreichen 13,6%, die Linke 5,9%. Die Kommunalwahl gilt nicht nur als ein Stimmungstest im von Rot-Grün regierten Niedersachsen. Es war auch spannend, wie die Wähler die schwarz-rote Bundesregierung mit ihrem Kreuz abstrafen. US-Präsident Trump ist Warnungen vor wachsenden Gefahren bei der künstlichen Intelligenz entgegengetreten. Trump sagte, die USA seien China bei KI voraus. Er wolle, dass das auch so bleibe. Es gebe viele negative Kräfte, die unbegründete Sorgen schürten. Der US-Präsident gilt als großer Anhänger der KI. In der Fußball-Bundesliga hat Elversberg gegen Bayern München 1:2 verloren. Auch der Hamburger SV hat eine herbe Niederlage einstecken müssen. Gegen RB Leipzig verlor das Team mit 0:5. Tennisprofi Alexander Zverev hat zum ersten Mal die US Open gewonnen. Zverev bezwang im Finale in New York den Amerikaner Ben Shelton in 4 Sätzen mit 6:3, 7:6, 5:7 und 6:2. Damit holte Zverev seinen zweiten Grand Slam-Titel. Im Juni hatte er bereits in Paris die French Open gewonnen. Das Wetter in Deutschland heute meist wolkig, in der Mitte und im Südwesten sonnig, im Südosten noch etwas Regen, im Norden und Osten 18 bis 22, sonst 21 bis 26 Grad.

0: damit ist es 8 Uhr und wenige Minuten. Herzlich willkommen bei News Live am Montag, dem 14. September 2026. 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Der Tag beginnt mit News und er setzt sich fort mit Waldi Hartmann, unserem News-Kolumnisten.
1: Schönen guten Morgen.
0: Schön, dass du da bist, unsere stellvertretende News-Chefredakteurin Pauline Voss.
2: Schönen guten Morgen.
0: Und natürlich auch am Montag Julian Reichelt, unser News-Chefredakteur.
3: Schönen guten Morgen.
0: Ich freue mich sehr, dass Sie bei uns sind. Ich bin Alexander Kistler und bleiben Sie bei uns, denn die Woche der Entscheidung ist angebrochen. Die Woche der Volksabstimmung über Bundeskanzler Friedrich Merz als Chef der CDU, aber vor allem als Regierungschef Deutschlands. Berlin und Mecklenburg-Vorpommern wählen ihre Landtage neu und der CDU drohen die nächsten Katastrophen.
4: Der Bundeskanzler wird in Deutschland zwar nicht vom Volk direkt gewählt, im Falle von Friedrich Merz könnte es aber passieren, dass das Volk ihn als Kanzler indirekt abwählt. Berlin und Mecklenburg-Vorpommern wählen am kommenden Sonntag und es ist klar, das sind auch zwei Abstimmungen über die Zukunft von Friedrich Merz. Nach der historischen Wahlniederlage in Sachsen-Anhalt mit dem stärksten AfD-Ergebnis aller Zeiten brechen in der CDU alle Dämme. Im Wahlkampf von Mecklenburg-Vorpommerns CDU-Spitzenkandidaten Daniel Peters ist Merz nicht mehr erwünscht. Sein Vize Tino Schomann fordert indirekt Merz-Rücktritt. Denn der CDU droht der Sturz unter die 5%-Hürde. Es wäre das erste Mal seit 1945, dass die CDU aus einem Parlament fliegt. In Berlin droht die außerparlamentarische Opposition zwar nicht, dafür könnte die Macht

0: Da war in der Bundeshauptstadt von der CDU zu einem radikalen Linksbündnis wechseln. 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
1: Ja, es gibt sehr, sehr viele Optionen für den Kanzler, aber auch erst recht für die AfD. Und so richtig gut sieht es in keiner Option für die CDU aus. Aber der Reihe nach, was sagen die Zahlen, wie lauten die Zahlen, was sind ihre Botschaften? Dafür haben wir natürlich wen sonst als Julius Böhm bei uns. Julius, bring uns bitte mal auf den neuesten Stand. Was sind die Zahlen und was ist ihre Botschaft?
2: Ja, wir wollen versuchen, am Beginn der Woche der Entscheidung der Märzabstimmung, kann man fast schon sagen, es sind zwar Landtagswahlen in Mecklenburg-Vorpommern und Berlin, aber sie sagen sehr viel darüber aus, wie das Land über Bundeskanzler Friedrich Merz denkt, einen Überblick geben, was die aktuellen Zahlen sagen, wo die Trends hinführen, worauf sie achten sollten bei den letzten Umfragen in den kommenden Tagen und am Wahlabend, wie es ausgehen kann. Und zuerst schauen wir natürlich nach Mecklenburg-Vorpommern, denn da sieht es für die CDU und damit auch für Kanzler Friedrich Merz, den CDU-Chef, ziemlich bitter aus. Wir haben uns einen sogenannten Dreierschlag überlegt. Die letzten Umfragen, die die Institute gemacht haben, INSA, Forschungsgruppe Wahlen und Infratest TIMAC im Auftrag der ARD als gemeinsame Grafik, die wir hoffentlich in den nächsten Sekunden gleich sehen. Und hier haben wir sie. Das ist der Überblick. Wir sehen eine stabile SPD im Bereich von 33-34%. Bei der AfD sind sich die Institute noch nicht ganz so sicher, aber relativ stabil im Bereich 36-38%. Die CDU abgestürzt und beinahe festgetackert, inzwischen sehr nah an der gefährlichen 5%-Hürde bei 7%. Da sind sich alle drei Institute inzwischen einig. Heißt, noch 2 Punkte bis zur 5%-Hürde, was bedeuten würde, rausfliegen aus dem Parlament, außerparlamentarische Opposition und damit der GAU für die Partei und auch für den Kanzler. Dahinter die Linkspartei im Mittel bei 10, die Grünen kämpfen ebenso wie das BSW um den Einzug ins Parlament in Schwerin und die FDP taucht gar nicht auf, irgendwo versunken in den Sonstigen. Deswegen schauen wir jetzt mal weiter. Wenn Sie sich fragen, warum reden wir eigentlich vom Referendum, von der Volksabstimmung über den Bundeskanzler? Da wählen doch 1,3 Millionen Wahlberechtigte im Norden, irgendwo da oben an der Küste. Weil das der Trend ist, den die CDU dort in Mecklenburg-Vorpommern in den vergangenen 2 Jahren zu verzeichnen hatte. Wir sehen ganz links, 21% waren es vor 2 Jahren, jetzt im September 24. Und ich sag mal, naja, ein leichtes Abschichten Richtung 19-17%. Und hier an dieser Stelle war die Bundestagswahl. Zwischen der 17 und der 16 war die Bundestagswahl im Februar 2025. Danach der kleine Aufschwung zu 17 war nochmal ein Aufbäumen. Die CDU gewinnt die Wahl und dann kam die Regierungsbildung Friedrich Merz. Wir erinnern uns im Mai. Zusammenschluss Schwarz-Rot, der Koalitionsvertrag, die größten Schulden aller Zeiten waren gemacht. Wir haben es mit einer roten gestrichelten Linie einmal markiert und seither kennt der Trend der CDU in Mecklenburg-Vorpommern eigentlich nur eine Richtung und der geht radikal nach unten. Inzwischen hat sich die Partei von 21 Punkten auf die 7 heruntergearbeitet, auf die stabile 7%-Punkte heruntergearbeitet. Da sind sich beinahe alle Institute einig. Manche sehen sogar schon noch schlechter. Und deswegen wollen wir auf die magische und wahrscheinlich wichtigste Zahl gucken, auf die Friedrich Merz auch schaut. Und das ist diese hier, die 9%. Denn die 9% ist ein 75 Jahre altes, schlechtestes Ergebnis, das die CDU jemals bei einer Wahl seit dem Zweiten Weltkrieg eingefahren hat. Im Oktober 1951 bei der Bürgerschaftswahl in Bremen hat die CDU damals ihr bisher schlechtestes Ergebnis aller Zeiten geholt. Wir sehen es hier damals 9 Punkte, heftig damals abgestraft. Man kam von mehr als 20 runter auf die 9 gestürzt. Damals die SPD gewinnt. Wilhelm Kaisen bleibt Bürgermeister von Bremen, holt 39 Punkte und die CDU damals gewaltig abgestraft. Das ist sozusagen die Merz-Hürde, die Benchmark zu sagen, ich bin nicht der Schlechteste. Ich habe als CDU-Chef oder als amtierender Kanzler nicht zu verantworten, dass meine Partei in Mecklenburg-Vorpommern das schlechteste Ergebnis aller Zeiten abholt oder sogar unter die 5%-Hürde fällt und damit zum ersten Mal die CDU aus einem Parlament rausfliegt, seit der Nachkriegszeit, seit Konrad Adenauer, seit all den Dingen, auf die sich Friedrich Merz in seinen Reden immer wieder so nett beruft. Und für den Hinterkopf, die 13,3%, die die CDU 2021 in Mecklenburg-Vorpommern geholt hatte. Das war schon damals eine Katastrophe, denn bereits das drittschlechteste Ergebnis, das die Partei jemals geholt hatte. Da stehen in der Rangfolge nur noch Brandenburg 2024 mit 12% und Hamburg 2020 mit 11% dagegen. Das heißt, Friedrich Merz kämpft um diese Benchmark, um diese Merz-Hürde, habe ich das Ganze genannt, von 9%, um wenigstens sagen zu können, ich bin nicht der Schlechteste, ich bin nicht derjenige, der die CDU an diese magische Kante geführt hat.
1: So bescheiden werden die Ansprüche. 9% die Merz-Hürde und ich habe deine Zahlen entnommen, Julius. Keine einzige Umfrage sieht momentan die CDU über dieser Merz-Hürde wie festgetackert bei 7%. Also wir können uns so oder so einstellen auf ein historisches Debakel für die CDU in Mecklenburg-Vorpommern.
3: Ein historisches Debakel und ein Debakel, was eben über die Zukunft des Kanzlers entscheiden wird, wenn die CDU tatsächlich nur 7% holt, wenn sie gar unter die 5%-Hürde rutscht, dann ist dieser Kanzler wahrscheinlich Geschichte. Damit muss man rechnen. Und dass die CDU noch unter die 5%-Hürde fällt, ist zumindest eine Option, eine Möglichkeit, weil wir ja an den Zahlen aus Mecklenburg-Vorpommern sehen, dass sich jetzt alles auf die Frage AfD ja oder nein fokussieren wird. Also die AfD führt derzeit noch die Umfragen an, ist aber dicht gefolgt von Manuela Schwesig mit der SPD. Manuela Schwesig, die sich komplett als Frau gegen Blau positioniert, also als Anti-AfD-Kraft. Und die Wählerschaft in Mecklenburg-Vorpommern wird sich jetzt wahrscheinlich spalten in Leute, die sagen, unsere Priorität ist es, dass die AfD nicht die Regierung stellt. Und die Leute sagen, wir wollen Wandel, wir wollen die AfD. Das ist jetzt die Entwicklung, die dort stattfinden wird. Und da droht die CDU eben zerrieben zu werden, liegt jetzt bei 7%. Und nach unten scheint da vieles offen zu sein.
4: Und das führt jetzt aus meiner Sicht zu demokratischen, aber auch intellektuellen Ausfällen, dass die CDU Generalsekretärin Frau Hoppermann Frau Schwesig beschimpft, öffentlich beschimpft, dass sie Wahlkampf für sich macht, nämlich für sich von Frau Schwesig, und wirft ihr vor, damit CDU und Grüne und BSW am Einzug in den Landtag zu verhindern, weil sie diese Konfrontation mit der AfD sucht. Das muss man sich mal vorstellen. Die CDU-Generalsekretärin sagt Frau Schwesig, wie kommen Sie dazu, Wahlkampf für sich zu machen? Nur weil wir darunter leiden. So weit ist dieser Laden mittlerweile geraten.
1: Und mittlerweile muss man wirklich mit einem Rausflug der CDU aus dem dortigen Parlament rechnen oder das zumindest ins Kalkül ziehen. Wie heißt denn dort der Wahlkämpfer? Wir hatten ihn hier schon auf dem Sofa der Mehrheit. Daniel Peters versucht für die CDU zu retten, was zu retten ist. Und er legt sich mittlerweile auch keine Rücksichten mehr auf. Der Hauptschuldige ist in seiner Sicht der Bundeskanzler und er kann ihn im Wahlkampf-Endspurt nicht gebrauchen. Bitte sehr.
5: Früher war es eine Selbstverständlichkeit, dass der Bundesparteivorsitzende in so einem Wahlkampf auftaucht, sich an die Seite seines Spitzenkandidaten stellt, man gemeinsam auf dem Marktplatz steht und versucht, Stimmen und Wähler zu werben. Kommt Friedrich Merz nach Mecklenburg-Vorpommern? Und wenn ja, sind Sie glücklich damit? Und werden Sie sich mit ihm zeigen oder verschwinden Sie mit ihm hinter verschlossenen Türen, so wie es in Sachsen-Anhalt passiert ist?
6: Also ganz klar nochmal, Friedrich Merz und die Bundespolitik, kein Bundespolitiker steht am 20. September zur Wahl. Deswegen werben wir für uns, für die CDU in Mecklenburg-Vorpommern. Es geht um eine Landtagswahl.
5: Aber kommt
6: und nicht
5: er
6: um die
5: oder
6: Wahl
5: kommt
6: zum
5: er nicht?
6: Deutschen Bundestag. Nein, der Kanzler, es gibt keine weiteren Termine vereinbart. Er war ja da. Und insofern wird die letzten Tage es darauf ankommen, dass wir mit unseren Inhalten jetzt durchdringen. Die Bundespolitik steht am 20. September nicht zur Wahl, sondern wir stehen zur Wahl. Es geht um landespolitische Themen. Es geht um eine wirtschaftliche Entwicklung. Es geht um Bildungspolitik, die wieder mit dem Leistungsgedanken ausgestattet ist, die nach Leistung operiert. Es geht um wohnortnahe Gesundheitsversorgung und vor allem auch um ein sicheres Mecklenburg-Vorpommern, eine Stärkung der Landespolizei und um deutlich weniger Bürokratie. Das sind die Fragen, die wir hier selbst in der Hand haben. Friedrich Merz hin oder her. Es geht um die Landespolitik in Mecklenburg-Vorpommern. Das machen wir bis zum 20. September mehr als deutlich.
1: Er war ja da, sagt Daniel Peters über Friedrich Merz. Das war aber nicht so ein ganz glücklicher Auftritt, oder?
7: Ist nicht ganz rund gelaufen. Also Friedrich Merz musste den Auftritt ja abbrechen und sein, ich glaube, Pressestatement absagen, weil der Gegenwind der Öffentlichkeit der sogenannten Bürger, die Friedrich Merz im Wahlkampf ja zunehmend meidet, einfach zu heftig war. Ich glaube, niemand in Deutschland ist im Moment glücklicher darüber, dass Friedrich Merz am Nordpol ist, als der arme Daniel Peters, der da einfach vollkommen zerrieben wird. Das ist ja tatsächlich hier das Spannende. Zwei spannende Dinge, die ich sehe. Erstens, es ist der ultimative Polarisierungswahlkampf SPD gegen AfD. Blau gegen die Frau gegen Blau. So. Und es gibt gar keinen anderen Grund, es gibt keinen Grund mehr in Mecklenburg-Vorpommern eine andere Partei zu wählen als die SPD oder die AfD. Gibt keinen Grund. Wenn ich als Herzensprojekt und Thema habe, dass die AfD nicht gewinnen soll, dann wähle ich Manu Schwesig. Wenn ich will, dass sich was ändert, dass nicht mehr die regieren, die schon immer regiert haben, dann wähle ich AfD. Alle anderen sind ja nicht mal in der Rolle des Oppositionsführers relevant. Also wenn Daniel Peters sagen könnte wie Guido Westerwelle, Gott hab ihn selig, wir werden eine putzmuntere Opposition machen. Ja? Wenn er versprechen würde, die Schwesig gewinnt sowieso, aber wir werden die treiben. Ja? Wir werden dafür sorgen, dass sie uns endlich mal die Wahrheit sagt, womit Manu Schwesig so ihre Probleme hat. Wir werden dafür sorgen, dass sie keine Steuererklärung in den Kamin wirft, ja, was sie gerne macht. So, dann hätte ich ja noch zumindest einen Grund, ihn als Oppositionsführer zu wählen. Aber nach Lage der Dinge wird die AfD die Wahl gewinnen und am Ende wird die SPD wieder regieren. So sieht es im Moment zumindest aus. Es gibt keinen Grund mehr, die CDU zu wählen. Das ist wirklich, also da kann man seinen Stimmzettel gleich der Steuererklärung von Manuela Schwesig in den Kamin hinterherwerfen. Das hat ja keine Aus- und das versteht ja jeder und das erkennt man eben daran, weil die hat es gesagt, dass man jetzt aus der CDU heraus, wie erbärmlich ist das, ja, der SPD vorwirft, Wahlkampf zu betreiben. Wahlkampf. Wie können die nur einen Wahlkampf? Warum macht Manuela Schwesig das? Weil es beim Woidke in Brandenburg ein hocherfolgreiches Konzept war, was ihm am Ende noch eine Mehrheit gesichert hat. Das ist die nächste spannende Frage, zu der kommen wir später nach 8:30. Kann ich jedem nur raten, dran zu bleiben. Wie sehr schließt sich dieses Gap, diese Lücke zwischen AfD und SPD noch auf den letzten Metern? Das ist nämlich auch ein, also wer gewinnt die Wahl, ist auch eine super spannende Frage geworden. AfD vorne, Manuel Schwesig greift von hinten an. Wahnsinnig spannend. Aber dann, Julius hat ja, ich finde das geradezu schmeichelhaft, was er da aufgemalt hat. Die Merz-Hürde bei 9%. Also, ja, kann sein, dass er da noch drüber springt, aber ehrlicherweise ist für mich die entscheidende Merz-Hürde die 5, nicht die 9. Also über die 9 sehe ich nicht, wie die jetzt kommen wollen. Alle Umfragen zeigen einen Abwärtstrend für die CDU. Es gibt einen langfristigen Abwärtstrend. Es gibt jetzt einen kurzfristigen Abwärtstrend, den man auch als Strömungsabriss oder Absturz bezeichnen könnte. INSA, Forschungsgruppe Wahlen, Infratest sehen die CDU alle abschmieren. Ich glaube, der heftigste Verlust war tatsächlich bei INSA. Da sind die von 10 auf 7 gekommen. Das heißt, auf sehr niedrigem Niveau innerhalb von 4 Wochen einfach jeder dritte Wähler weg. Das ist eine absolute Todesspirale, in der die sich da gerade befinden. Und wenn man sich dann einmal anschaut, finde ich auch hochinteressant, das Wahlergebnis der CDU in Sachsen-Anhalt, wie weit die unter ihren Polling, unter ihren Umfrageergebnissen geblieben sind. Ja, das waren ja 5% am Ende. Ja. Etwas sehr Ähnliches ist, und das ist der Merz-Effekt, weil du bei den Umfragen natürlich Leute abfragst und bei 70, 75 Jahren CDU-Gewohnheitswahlverhalten natürlich in einer randomisierten Umfrage auch auf diese Gewohnheit triffst. Wenn aber dann diese Gewohnheit gar nicht mehr da ist, weil sie vollkommen demobilisiert ist von jemandem wie Friedrich Merz, dann hast du diese Abbruchkanten, wie zum Beispiel in Sachsen-Anhalt, dass du 5 Prozentpunkte hinter dem liegst, was sozusagen die Erfahrungswerte in den Umfragen dir gesagt haben. So, und deswegen würde ich sagen, es geht für Friedrich Merz nicht um die Frage, wird es das schlechteste Wahlergebnis in der CDU-Geschichte? Da sage ich ja, das wird's. Die Frage ist, wird aus Friedrich Merz Apo-Merz, der demnächst sich dann halt eben außerparlamentarisch in Mecklenburg-Vorpommern einmischen kann.
3: Und der Union ist das ja auch klar, dass es eben ein Merz-Referendum ist. Und deswegen hat man ja so viel Angst. Also die Union, die CDU-Politiker machen Wahlkampf gegen ihren eigenen Bundeskanzler. Ich fand das bei Daniel Peters eben auch schon erkennbar, wie er so sagt, Friedrich Merz hin oder her. Ja. Das ist ja eine despektierliche Ausdrucksweise, ja, über den Bundeskanzler. Und man hat fast das Gefühl, er stellt sich bald mit so einer Pinocchio-Nase in die erste Reihe der Merz-Kritiker und fängt an, den Kanzler zu beschimpfen. Also das ist ja eher die Stimmung, die da in der Union herrscht. Und natürlich ist auch den Wählern klar, dass man damit sie nicht wirklich überzeugen kann. Weil wenn man sagt, wir sind eine Partei, die einen so schlechten Bundeskanzler hat, dass wir eigentlich selbst dagegen sind, aber bitte wählt uns doch trotzdem, das ist natürlich kein überzeugendes Angebot. Also wenn man nur die Mobilisierung gegen die eigene Parteispitze mehr hat als Argument, dann ist man ja völlig am Ende, ist völlig blank. Man muss ja irgendwas Positives zu bieten haben. Und wenn man das nicht hat, dann hat man eben auch nichts, mit dem man die Wähler gewinnen kann.
4: Die CDU macht ja den Fehler jetzt in Deutschland, muss man dazu sagen, Achtung, Ironie und Satire, dass sie den begabtesten, intelligentesten mecklenburgisch-vorpommerschen CDU-Politiker nach Berlin abgezogen hat. Philipp Amthor war mal Generalsekretär dieser CDU in Mecklenburg-Vorpommern und Fipsi ist jetzt wichtigster Mann im Kanzleramt und fehlt an der Küste. Die CDU hat ihren Fehler selbst gemacht. Eigentor der Woche.
1: Eigentor der Woche, irony over. Wunderbar. Und wir haben natürlich noch wesentlich mehr spannende Zahlen und du hast sie für uns, Julius.
2: Einmal ganz kurz zu dieser 9%, das ist einfach, die habe ich ausgewählt, um nochmal deutlich zu machen, wie weit wir schon weg sind, wie tief wir schon drinstecken im wahrscheinlich schlechtesten Ergebnis überhaupt. Und das erzählt man sich einfach weiter. Es ist 75 Jahre her, dass die CDU in Bremen dieses Katastrophenergebnis bekommen hat.
8: Vollkommen recht.
2: Mecklenburg-Vorpommern war schon mit 13% vor 5 Jahren das drittschlechteste aller Zeiten. Und siehe da, das zu erreichen wäre für den Bundeskanzler, würden schon die Sektkorken knallen im Kanzler, im Konrad-Adenauer-Haus, ohne dass noch irgendein, der wird nicht mehr Daniel Günther kommen bei dem Ergebnis und sich daneben sitzen und mitfeiern. Aber wir schauen weiter, denn Friedrich Merz hat noch eine große Sorge und eine Mikrohoffnung, sage ich mal, die wollen wir uns noch anschauen. Doch zunächst den Nichtwählereffekt. Wir haben es bei den letzten Wahlen überall gesehen. In Rheinland-Pfalz, in Baden-Württemberg, bei der Bundestagswahl auch und allen voran in Sachsen-Anhalt. Wer mobilisiert die Nichtwähler? Wer macht die Demokratie zu einem Fest und sorgt dafür, dass die Wahlbeteiligungen nach oben schießen, wie noch nie gesehen? Das ist spannenderweise die AfD. Die Debatte um die AfD, die Freude, dass da Menschen sind, die offenbar diese Themen der AfD vertreten, die Gegner der AfD. Es wird gesprochen und debattiert an den Frühstückstischen, an den Arbeitsplätzen. Und das macht, dass mehr Menschen wählen gehen. 2021 waren es in Mecklenburg-Vorpommern schon 70,8, relativ gut. Aber wenn man sich annähert an ein Ergebnis wie in Sachsen-Anhalt, dann sind da einige 10.000, vielleicht 100.000 Wähler mehr zu erwarten. Aber blicken wir auf Sachsen-Anhalt und diesen Effekt. Hier sehen wir die absolute Zahl der Wählerwanderer und darunter in den kleinen Zahlen der Anteil. Und wir sehen, die AfD hat 2/3 aller Nichtwähler gewonnen. 2/3 der Nichtwähler gewonnen. Und das ist der gefährliche Effekt für die CDU. Denn diese überproportionale Verschiebung zur AfD sorgt natürlich, dass die Umfragenergebnisse, die erwarteten Umfragenergebnisse nochmal im Kopf nach unten zu korrigieren sind, weil ja von den bisher unbekannten, nicht erfassten Nichtwählern der große Großteil zur AfD wandert. Wir sehen eigentlich fast immer, auch im Verhältnis zum Ergebnis in Sachsen-Anhalt, dass die Nichtwählerwanderung die Ergebnisse der anderen Parteien nach unten zieht. So, jetzt schauen wir aber auf die...
7: Und wenn ich da kurz noch eine Sache hinzufügen darf, in Sachsen-Anhalt haben wir ja gesehen, dass die zweitstärkste Partei, die von den Nichtwählern profitiert hat, logischerweise die Amtsbonuspartei war, nämlich die CDU. Das heißt, wir sehen da, der Großteil ging zur AfD und dann hatten wir die Amtsbonuspartei, das war die CDU, mit 11,6%. Das wird genau so passieren in Mecklenburg-Vorpommern, nur dass die Amtsbonuspartei in Mecklenburg-Vorpommern eben nicht die CDU ist, sondern die SPD. Das heißt, das, was da steht, 11,6 für die CDU, 7 für die SPD, das kann man eigentlich in einer etwas vereinfachten Prognose 1:1 umdrehen oder umkehren, wobei ich sogar für möglich halte, dass die Linke noch mehr mobilisieren wird als die CDU, weil es, wie gesagt, gar keinen Grund mehr gibt, die CDU zu wählen. Also höchstens Platz 3, eher Platz 4 bei der Mobilisierung der Nichtwähler. Und das ist ein ganz wichtiger Punkt. Die Nichtwähler sind in Umfragen de facto nicht erfasst. Die Nichtwähler sind nicht erfasst. Es wird immer über die Unentschlossenen gesprochen. Die kann man prognostizieren, weil die verteilen sich immer ungefähr so wie die Entschlossenen. Aber die Nichtwähler sind nicht erfasst. Und die Nichtwähler, wenn sie massiv mobilisiert werden, haben quasi einen doppelten Effekt. Sie tragen die Wahlbeteiligung nach oben. Das heißt logischerweise, ich brauche mehr absolute Stimmen für mein Ergebnis. Und dann wandern sie auch noch zum überwältigenden Anteil, 2/3 waren es da, zur AfD. Diese Grafik, die Julius uns da zeigt, die Nichtwähler und wie sie sich verhalten werden, ist die absolute Überlebensfrage. Da in Mecklenburg-Vorpommern werden 7% oder werden es unter 5% für die CDU.
2: Kleiner Teaser für Nachkästler Kompakt. Die Grafik kommt nochmal mit einer sozusagen fiktiven Prognoseerweiterung, was das für Mecklenburg-Vorpommern mit Blick auch auf die AfD dann bedeuten könnte. Deswegen unbedingt dranbleiben. Aber zunächst schauen wir mal auf die daneben noch größte Sorge von Friedrich Merz, die dafür sorgen könnte, dass neben dem schlechtesten Wahlergebnis auch der erste Rausflug aus dem Parlament für die CDU folgen könnte. Denn, Julian hat es bereits erwähnt, die Institute haben abseits von INSA, muss man eigentlich sagen, radikal unterbewertet. Die AfD wird meistens zu schwach eingeschätzt und die anderen Parteien wurden teilweise zu stark, teilweise zu schwach eingeschätzt. Und man sieht es allen voran bei der CDU, die fast 5 Punkte unter den letzten Umfragewerten ins Ziel gekommen ist. 22 hatten Institute für die Wahl vorausgesagt, 17,2 waren es am Ende. Und das ist die große Sorge, denn nach Adam Riese sind 7 minus 4,8. Naja, das taucht dann gar nicht mehr auf in den Statistiken, das ist dann irgendwo unter Sonstige. Und das ist die große Sorge, die Friedrich Merz hat, dass tatsächlich dieser Über- und Unterschätzungseffekt, Unterschätzungseffekt bei der AfD, Überschätzungseffekt bei der CDU dafür sorgen kann, dass es nach unten zieht von diesen 7% Richtung und unter die 5%-Hürde. Und dem entgegen steht eine große Hoffnung von Friedrich Merz, dass es dann doch mit den 7%-Punkten klappen könnte. Denn bei der Landtagswahl 2021, da waren die Institute beinahe on point. Es gab fast keinen Unterschied zwischen der letzten Umfrage von INSA vor 5 Jahren und eben dem Ergebnis am Ende. Eine Abweichung von nur 0,5 Punkten im Schnitt. Wir sehen es hier, die Union sogar leicht unterschätzt gewesen. 13 in Umfragen, 13,3 am Ende im Ergebnis. Das ist die letzte Hoffnung, um zumindest diese 7%-Schwelle zu erreichen für den Bundeskanzler, für Friedrich Merz. Das ist dann irgendwie doch klappt mit einem schiedlich-friedlich 7-8-Punkte-Ergebnis, vielleicht für die CDU. Was aber, wie gesagt, ich erinnere nochmal an die neuen, an die Bremer Bürgerschaftswahl 1951, 75 Jahre her, das schlechteste Ergebnis aller Zeiten wäre, dass diese CDU eingefahren hat. Und deswegen ist es eben das März-Referendum, die Volksentscheidung auch im hohen Norden über die Arbeit von Bundeskanzler Friedrich Merz, weil der Umfrageabbruch, der hat eingesetzt, seit der Kanzler gewählt worden ist, seitdem der Kanzler im Amt ist, seitdem der mit den Herbst der Reformen um den Sommer der Entscheidungen und guten Laune begonnen hat, geht die Kurve nach unten. Und sozusagen die Frage an euch, was ist jetzt die Erkenntnis, was nehmt ihr jetzt aus diesen Zahlen erstmal mit in Richtung CDU zu sagen, wie könnte es aussehen am Wochenende, am Sonntag, Mecklenburg-Vorpommern?
7: Also ich nehme ganz einfach mit, dass Friedrich Merz auf dem besten Weg ist, die Zahlen des Wirtschaftswachstums und das CDU-Wahlergebnis einander anzugleichen.
1: Also sind wir dann kurz vor der, nee, da sind wir schon deutlich in der Einstelligkeit, selbstverständlich. Aber man muss schon fragen sich, also wunderbare Zahlen hier, wenn nachher noch spannendere sehen, auch Bezug auf die AfD, also wie gesagt, unbedingt dranbleiben. Ich muss ja wirklich mitnehmen, den Satz von Julius, und der stimmt, so traurig er ist, die Sektkorken würden im Konrad-Adenauer-Haus schon knallen, wenn man bei 9% ins Ziel käme. Meine Güte.
3: Ja, und was daraus ja auch hervorgeht, ist, dass die 7%, die Umfragen derzeit voraussehen, wahrscheinlich das bestmögliche Ergebnis sind, was die CDU holen kann. Und ganz entscheidend ist eben dieser Gap, diese Lücke zwischen dem, was die Institute voraussagen und dem, was es dann am Ende ist, weil die Nichtwähler eben auch so eine große Rolle spielen. Man kann noch nicht richtig prognostizieren, wen die wählen werden. Und das ist eben die entscheidende Frage, für wen entscheiden die sich auf den letzten Metern? Und da hat die CDU eben keine guten Argumente. Also sie ist weder eine plausible Kraft gegen die AfD, denn die Leute, die in Mecklenburg-Vorpommern die CDU wählen, die wählen ja nicht vor allem aus dem Antrieb, dass sie die AfD verhindern wollen, sondern die wählen vor allem aus dem Antrieb, dass sie eine konservative Politik wollen. Und für die hat die CDU weder eine Machtoption noch irgendeine andere Art von Angebot. Rechte, konservative Politik bekommt man dann eher bei der AfD oder man will sie eben nicht, dann wählt man die SPD. Das heißt, die CDU hat kein Angebot und keine Machtoption, um das durchzusetzen. Und deswegen wird sie am Ende wahrscheinlich höchstens bei 7% landen.
4: Naja, der Bundeskanzler kann ja seinen Freund Lars auf der Regierungsbank fragen, sag mal, wie fühlt man sich, du kennst das ja, wenn man 5,5% hat, wie in Baden-Württemberg, wie geht man denn damit um? Und das Gegenteil, wie feiert man 9% in Sachsen-Anhalt als super Comeback und tollen Erfolg? Klär mich mal auf, Lars.
3: Aber das ist genau das Entscheidende. Die SPD schafft es, jedes noch so desaströse Ergebnis als Erfolg zu verwenden und als Rückenwind und in Berlin dann zu sagen, ja, deswegen müssen wir jetzt die Reformen stoppen, weil die Leute das gewählt haben, weil 9% ein super Erfolgsergebnis sind, während die CDU selbst Ergebnisse über der 10%-Hürde, die jetzt für Regierungsverhältnisse schon gut sind, als Niederlage berechtigterweise werten. Also man hat auch keine keine Fähigkeiten, die eigenen Ergebnisse gut zu verkaufen.
1: Julius Böhm hat noch viele, viele Zahlen im Köcher, Zahlen, die es nur bei uns gibt, auch mit Blick auf die AfD. Bleiben Sie unbedingt dran, die ganze Wahrheit, alle Zahlen, die Sie wissen müssen. Wie wird es wohl ausgehen, das März-Referendum, das auch eine Abstimmung ist, natürlich zur Frage, was macht die AfD an der Küste in Mecklenburg-Vorpommern in einem Wahlkampf, der auf eine große Alternative hinausläuft, die Frau gegen Blau oder Blau, Manuela Schwesig oder Herrn Holm, der sich für die AfD um das Amt des Ministerpräsidenten bewirbt. Alles dazu gleich weiter mit brandheißen Zahlen und exklusiven Einschätzungen. Aber jetzt ist es 8.30 Uhr und da ist schon der erste Kommentar des Tages. Hier ist Kissler kompakt.
8: 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Der erste Kommentar des Tages. Heute lautet unser Thema: Bei den Sozialdemokraten herrscht Verzweiflung. Die SPD will eine Volksfront gegen die AfD. Bundesweit notieren die Sozialdemokraten bei rund 12%. In Sachsen-Anhalt konnten sie mit Mühe und Not 9% erringen. In Thüringen rangieren sie bei 6%. Bei den Landtagswahlen in Berlin droht ein historisches Tief. Wer nirgends mehrheitsfähig ist, der braucht große Bündnisse und einen gemeinsamen Feind. Als Feindbild dient die derzeit populärste Partei, die AfD. Im Bundestag lässt die SPD keinen Zweifel. Sie will jenseits der AfD ein Allparteienbündnis schmieden. Eine Volksfront soll entstehen, damit die SPD sich einen Rest an Macht, Geld und Einfluss sichern kann. In der SPD herrscht die pure Verzweiflung. Alle gegen einen, alle gegen den Faschismus. Die Volksfront geht vom nationalen Notstand aus. Drunter macht es die Panik-SPD von Bärbel Baas und Lars Klingbeil, von Tim Klüssendorf, Matthias Mirsch und Karl Lauterbach nicht. Niemand drückt den Alarmknopf schneller als der Freiheits- und Salzallergiker Lauterbach. Der gescheiterte Gesundheitsminister Lauterbach ist immer zur Stelle, wenn die Argumente fehlen. Dann stellt Angst sich ein. Beschworene Angst, eingebildete Angst, inszenierte Angst. Wie jeder Angstunternehmer bewirtschaftet Lauterbach die Spaltung. Und er bekennt sich zu ihr. Lauterbach will und die SPD braucht die Spaltung.
9: Zunächst einmal möchte ich auch darauf hinweisen, dass es hier eine Zweiteilung des Parlaments gibt. Es gibt die demokratischen Parteien und die demokratischen Parteien legen hier einen Haushalt vor oder diskutieren einen Haushalt, auch kritisch, der aber nicht in einer Parallelwelt funktioniert, sondern die tatsächlichen Herausforderungen dieser Zeit auch angeht.
8: Lauterbach beschwört die Zweiteilung des Parlaments. Damit zementiert er eine Zweiteilung im Volk, denn im Parlament tritt das Volk in seinen Vertretern zusammen. Wenn Lauterbach alle Parteien außer der AfD zu den demokratischen Parteien erklärt, hat er Demokratie nicht verstanden. Auch jeder AfD-Abgeordnete vertritt das ganze Volk. Lauterbach will die Wähler der AfD von der politischen Mitgestaltung ausschließen, indem er zum Schulterschluss aller anderen Parteien gegen den, wie er sagt, Faschismus aufruft.
9: Blicken wir gemeinsam nach vorne. Die demokratischen Parteien werden zeigen, dass Demokratie diese Probleme lösen kann. Und das ist zum Schluss unsere beste Lösung gegen die Bedrohungen des Faschismus, denen wir uns in diesen Stunden stellen müssen.
8: Auch das hat Herr Lauterbach nicht begriffen. Faschismus droht dort, wo frei gewählte Volksvertreter von der Mitwirkung ausgeschlossen werden. Faschismus droht nicht, wenn Regierungsparteien eine Wahlschlappe nach der anderen erleiden. Lauterbachs vermeintlicher Kampf gegen den Faschismus ist ein Aufbäumen gegen die sozialdemokratische Bedeutungslosigkeit. Lauterbach will die Volksfront der demokratischen Parteien, Fraktionschef Mirsch den Schulterschluss der demokratischen Mitte. Gemeint ist ein Wahlverliererbündnis. Matthias Mirsch listet dessen Mitglieder auf.
10: Nein, wir Demokratinnen und Demokraten von Linkspartei, SPD, Grüne und CDU, CSU dürfen an dieser Stelle keine Zweifel an uns aufkommen lassen. Darum geht es.
8: So viel Klarheit war selten. Der Vorsitzende der SPD-Bundestagsfraktion will mit der demokratischen Mitte einen Abwehrblock aus 5 Parteien gegen die AfD etablieren. Das heißt auch, Demokratische Mitte ist dort, wo Wähler der AfD nichts zu melden haben. Demokratische Mitte ist also dort, wo die Demokratie eine Lücke hat. Zur demokratischen Mitte gehört die umbenannte SED mitsamt ihren antisemitischen Recken und antikapitalistischen Kadern, keineswegs aber die AfD. Ich vermute, nicht nur im Osten stellt der Bürger sich unter Demokratie eher Volksherrschaft als Volksfront vor. Demokratische Parteien, demokratische Mitte, demokratische Fraktionen. Selten wurde so viel Schindluder mit dem ehrwürdigen Begriff getrieben. Musterdemokraten vertreiben die Demokratie. Da darf der SPD-Generalsekretär nicht fehlen. Auch Tim Klüssendorf bastelt am Fünf-Parteien-Abwehrbündnis.
11: Wenn ich die Redebeiträge höre und mir auch noch mal vor Augen führe, wie wir schon wieder anfangen, auch unter den demokratischen Fraktionen uns mit kleinen Nicklichkeiten zu behaken und den kurzfristigen Geländegewinn machen zu wollen, dann finde ich, haben wir nicht viel aus dem, was vor 3 Tagen auch an Wahlergebnissen in Sachsen-Anhalt passiert ist, gelernt.
8: Nicklichkeiten, aha. Die SPD laboriert an ihrer verschwundenen Größe. Eine Kleinpartei macht Kulturkampf, um sich im Getöse wichtig zu fühlen und sich Pfründe zu sichern. Deshalb sollen die demokratischen Fraktionen sich nicht behakeln. Deshalb soll die demokratische Mitte zusammenhalten. Deshalb sollen die demokratischen Parteien die AfD bekämpfen. Die SPD steht auf dem Abstellgleis. Der schrille Alarm ist ihr letztes Lebenszeichen. Das war Kissler Kompakt, der erste Kommentar des Tages, Ausgabe 358. Nur selber denken macht schlau.
1: Das war 358 und morgen 359 und auch dann wird nur selber denken schlau machen. Das gilt natürlich auch für uns, die wir hier versammelt sind. Ein weiteres Mal schönen guten Morgen, Julian Reichelt, unser Morgen. Chefredakteur, unsere stellvertretende Chefredakteurin Pauline Voss.
3: Guten Morgen.
1: Unser News-Kolumnist, der nachher wieder den neuen Tor der Woche küren und präsentieren wird, Waldi Hartmann.
12: Guten Morgen.
1: Und natürlich der Herr aller Zahlen, Julius Böhm, du wirst nachher wieder uns mitnehmen in das Dickicht der Zahlen und der Szenarien. Ja, wir sind nämlich hier zurück in der Woche der Wahrheit, noch 6 Tage. In jener Woche, in der die Mecklenburg-Vorpommern und Berliner Bürger auch über die Zukunft von Bundeskanzler Friedrich Merz abstimmen werden. Ein Volksentscheid faktisch, ein Referendum über den Bundeskanzler. Vorne bei der Frage nach dem Wahlsieg wird das Rennen in Mecklenburg-Vorpommern ganz ohne die CDU stattfinden. Das steht fest. Wir müssen uns deshalb nun genauer anschauen, was für die SPD-Kandidatin und Amtsinhaberin Manuela Schwesig spricht und was für den AfD-Herausforderer live Erik Holm. Während in Berlin 3 Parteien mit wenigen Punkten Abstand das Rennen machen werden, Linke, CDU und AfD. Aber wir schauen natürlich ganz besonders intensiv an das wirklich offene Rennen an der Küste. Holm oder Schwesig? Wir haben ja die Wahlen von Sachsen-Anhalt gerade hinter uns. Wir haben eben gerade die Unterschiede zwischen den Prognosen kennengelernt und dem tatsächlichen Wahlergebnis. Gibt es vielleicht noch andere Erkenntnisse aus dieser Wahl von Sachsen-Anhalt, Pauline, die wir mitnehmen können beim Blick auf Mecklenburg Vorpommern, wie sich dort das Ergebnis auf den letzten Metern noch entwickelt hat und vor allem, welche Reaktion diese Wahl ausgelöst hat?
3: Naja, entscheidend ist, dass man auch in Mecklenburg-Vorpommern Angst hat vor den Auswirkungen des Bundes, Angst hat vor Friedrich Merz. Die SPD hat auch Angst vor den negativen Effekten aus dem Bund. Und deswegen wird man von dort auch weiterhin linke Politik, linke Vorschläge hören, sozialistische Vorschläge. Also wir haben es ja eben schon gehört, Tim Klüssendorf, der sagt, wir müssen den Wohlstand in der Gesellschaft neu verteilen. Das ist jetzt die Linie, die man dort fahren wird. Und die CDU hat eben Angst vor Friedrich Merz.
1: Die CDU hat Angst vor Friedrich Merz. Vielleicht hat sie auch Angst vor den Zahlen, die uns nun Julius Böhm präsentieren wird. Bitte sehr.
2: Bei der CDU haben wir ja schon erklärt, die größte Angstzahl ist die 9%, die wird nicht erreicht werden. Deswegen schauen wir jetzt auf das Rennen vorne. SPD gegen AfD oder man muss ja eigentlich sagen AfD gegen SPD. Denn seit Monaten, seit über einem Jahr liegt die AfD weit vorne. Was sich jetzt, wir kennen die Grafik schon, in diesem Dreierschlag hier gipfelt die AfD an der Spitze stabil im Bereich von 36-38% und je nach Umfrageinstitut 3-5 Punkte vor der SPD. Das ist ganz spannend, denn die AfD ist seit einem Jahr stabil in diesem Wertebereich. Hat sich nichts verändert. Mal ein Punkt nach oben, mal ein Punkt nach unten. Aber vor einem Jahr im September 2025 lag sie bereits bei 38%. Und die Partei, die das Rennen wieder spannend gemacht hat, ist die SPD. Denn die SPD lag vor einem Jahr noch bei 19%, hat sich nun hochgearbeitet Richtung 33-34%. Deswegen ist die alles entscheidende Frage in diesem Kopf-an-Kopf-Rennen am Ende nicht mehr das taktische Wählen, nicht mehr diese Dinge, die in Sachsen-Anhalt eine Rolle gespielt haben, sondern wie zugespitzt bekommt Manuela Schwesig dieses Rennen, wie sehr bekommt sie diesen Personenwahlkampf hin? Und die entscheidende Frage, worauf schauen die Wähler? Auf welches Institut schauen sie? Denn die Spanne, die nächste Grafik bitte, liebe Regie, denn die Spanne zwischen diesen beiden schwankt zwischen 3 Punkten, also relativ enges Rennen, nah beieinander, Kopf an Kopf. Da kann schon die Abweichungsrate der Institute über das Wahlergebnis entscheiden, bis hin zu 5% pro Live, Erik Holm, was ja schon, naja, nach einer kleinen Vorentscheidung, 6 Tage vor diesem Referendum, vor diesem Volksentscheid über Mecklenburg-Vorpommern, aber auch über die Zukunft des Bundeskanzlers, nach einer kleinen Vorentscheidung aussieht. Deswegen schauen wir nochmals auf diesen Effekt, den entscheidenden Effekt, das größte Ergebnis, das größte Ereignis der vergangenen Wahlen, die wir in den letzten Jahren gesehen haben, nämlich wer mobilisiert am besten bei den Nichtwählern. Die größte Wählerwanderung Deutschlands sind immer inzwischen die Nichtwähler ins Wählerlager. Nochmal die Daten aus Sachsen-Anhalt, wir haben sie uns schon angeschaut. Wenn man jetzt diese Effekte überträgt auf Mecklenburg-Vorpommern. Mecklenburg-Vorpommern hatte 70,8% Wahlbeteiligung 2021. Wenn wir nur annehmen, dass es sich annähert an die Wahlbeteiligung in Sachsen-Anhalt, dann kommen 93.000 Menschen dazu, die vorher nicht gewählt haben, die jetzt dann wählen gehen. Das sind bei 1,3 Millionen Wahlberechtigten schon mal eine Hausnummer, eine relevante Hausnummer, die Wahlentscheidungen und Wahlergebnisse verändern kann. Erstmal großartig, weil es natürlich zeigt, die Menschen beschäftigen sich mit Demokratie, die Menschen wollen von ihren Rechten Gebrauch machen. Und das würde, überlegt man diese Zahlen und diese Quoten über die letzten Umfragen, käme dieses Wahlergebnis bei der Wahl am kommenden Sonntag in Mecklenburg-Vorpommern raus. Und wir sehen, Gewinner wäre nicht überraschenderweise die AfD deutlich, würde von ihren 36 im Mittel hochspringen auf 38, die SPD leicht verlieren, die Union, da spielt es dann keine Rolle mehr, bei 7 Punkten bleiben, die Linke etwas verlieren, die Grünen wären raus aus dem Parlament und wir hätten einen 4-Parteien-Landtag in Schwerin mit eben einer sehr starken AfD nahe der 40 und dann doch einer leicht abgestraften SPD, die in diesen Bereich geht. Das wäre das fiktive Ergebnis, wenn wir nur darauf schauen, welchen Effekt hat die Wanderung der Nichtwähler ins Wählerlager, allen voran zu 2/3 der AfD.
7: Und der übrigens hochspannend, ja, dieses Ergebnis, weil es dann ja eine rechte Mehrheit gegen eine linke Mehrheit gäbe und die CDU zwar abgestraft, aber trotzdem vor der Entscheidung stünde, lassen wir jetzt zu, dass Mecklenburg-Vorpommern rot-rot regiert wird. Oder ermöglichen wir den Wählerwillen, es gibt ja dann eine Mehrheit rechts der Mitte, und machen eine Koalition mit der AfD. Ist natürlich erstmal eine fiktive Frage bei allem, was wir von der CDU hören. Aber man muss ja auch sagen, jedes Mal, wenn sie aufs Neue gestellt wird und wenn sie so anschaulich wird, wie das in Mecklenburg-Vorpommern sich ausgehen könnte, wird es umso bitterer für die CDU. Und jedes Mal, wenn die CDU sagt, nein, nein, wir stehen natürlich für eine sozialistische Koalition, die wir dann ja auch noch irgendwie dulden müssten, ja, oder ihr sogar beitreten müssten, falls die CDU es dann doch in den Landtag schafft, verliert die CDU Glaubwürdigkeit, verliert die CDU Wähler, verliert die CDU Selbstachtung, also hochspannende Frage. Was auch noch ganz interessant ist, es wird auf jeden Fall, das haben wir anfangs besprochen, 70% Wahlergebnis gegen die Reformen von Friedrich Merz geben. Die AfD ist gegen die Reformen von Friedrich Merz. Und die SPD ist gegen die Reformen von Friedrich Merz in Mecklenburg-Vorpommern. Der wichtigste Talking Point von Manu Schwesig, ist ja klar, wenn ich Steuererklärungen im Kamin verbrannt habe, dann will ich nicht so wahnsinnig gerne darüber sprechen. Deswegen spricht sie lieber über die Rente mit 63. Manuela Schwesig führt einen Wahlkampf gegen die Reformen. Und deswegen noch einmal am Wahlabend wird die SPD das Wahlergebnis als klares Votum nicht nur gegen Friedrich Merz, sondern vor allem gegen die Reformen von Friedrich Merz deuten. Und die Reformen sind am kommenden Sonntag um 18:01 endgültig abgesagt.
3: Also super spannend, diese Hochrechnung von Julius, wie die Wahl eben ausgeht, wenn die Nichtwähler sich verteilen wie in Sachsen-Anhalt. Und ich kann noch mal unterstreichen, das wäre wirklich Dynamit auch für die Bundesregierung. Denn einerseits stünde, du hast es schon richtig gesagt, die CDU vor der Frage, machen wir es mit links oder machen wir es mit rechts? Und wie sie derzeit dasteht, hat sich der Kanzler ganz klar positioniert. Also eine Zusammenarbeit mit der AfD ginge nur quasi über seine politische Leiche, die dann womöglich fällig wäre. Und gleichzeitig die SPD wäre mit 31%, also 7 Prozentpunkte hinter der AfD, natürlich auch überhaupt nicht zufrieden. Das heißt, man hätte dort auch eine Wahlschlappe. Und wie es so ist, zieht die SPD sowohl aus dem Sieg als auch aus der Niederlage die ganz klare Botschaft, wir müssen jetzt noch linkere Politik machen und die Reformen verhindern möglichst. Das heißt, mit so einem Wahlergebnis, Julius, ich weiß nicht, wie du das siehst, aber ich denke, du siehst es ähnlich, wäre der Handlungsspielraum in Berlin noch geringer.
1: Vielleicht habe ich kurz mal sagen für die Radiohörer, also diese Projektion, die also das Verhalten der Nichtwähler berücksichtigt, käme auf 31% für die SPD und 10% für die Linke, die also wieder weiter zusammen regieren könnten. 41% hätten sie allerdings nur, sofern die auf 7% geschrumpfte CDU förmlich oder nicht förmlich mitmachen würde. Also die CDU stünde bei diesem Wahlergebnis vor der Frage, sorgen wir dafür, dass Mecklenburg-Vorpommern sozialistisch regiert werden darf.
2: Und es würde vor allem auch erhoffte SPD-Erzählung kaputt machen, dass diese Wahl für Wahl gewinnt die AfD, radikal dazu gewinnt die Wahlen, ist Erster im Osten, kaputt gemacht würde von Manuela Schwesig. Das ist ja die große Hoffnung, dass man nach diesem Erdrutschsieg in Sachsen-Anhalt eben nun nur Zweiter wird als AfD und die SPD diesen Sieg noch erringen kann. Und wir dürfen nicht vergessen, hier fehlt noch der. Die Institute unterschätzen die AfD in der Regel und überschätzen die etablierten Parteien ein wenig, wie wir es in Sachsen-Anhalt gesehen haben. Also dieser Verschätzmechanismus ist jetzt hier noch nicht eingerechnet, weil er sehr, sehr schwer zu berechnen ist. Aber wir wollen schnell weitergucken, dass wir auch noch einmal ganz kurz nach Berlin schauen können. Ihr habt schon darüber gesprochen, das sogenannte Schwesig-Ego. Die anderen Parteien ärgern sich darüber, dass die Manuela Schwesig einfach ihren Wahlkampf macht. Grüne und CDU sind sauer, dass Schwesig einen egoistischen Wahlkampf macht. Nun ja, im Wahlkampf kämpft jeder um die eigenen Fälle. Manuela Schwesig, muss man sagen, durch diesen Aufstieg innerhalb von einem Jahr von 19 auf über 30% relativ erfolgreich mit Zuspitzung eben Kopf an Kopf AfD gegen SPD, Leif-Erik Holm gegen Manuela Schwesig. Sie hofft auf den, Julia nennt es Woidke-Effekt, ich nenne es Haseloff-Effekt, dass sich irgendwann einfach nur noch um die Parteien, um die AfD an der Macht oder an der Spitze zu verhindern, alle Parteien zusammentun und sagen, wir verzichten auf unsere Pfründe, auf unsere Posten im Parlament. Wählt alle den Hauptgegner der AfD, einfach damit man am Ende durchkommt. Es hat geklappt 2021 mit Rainer Haseloff eben in Sachsen-Anhalt und auch vor kurzer Zeit in Brandenburg bei Dietmar Woidke bei der SPD. Nun schauen wir aber noch mal ganz kurz nach Berlin, denn in der Bundeshauptstadt wird ja auch gewählt. Und da haben wir auch so einen wunderbaren Dreierschlag vorbereitet. Und hier sind sich die Institute nicht ganz so einig wie in Sachsen-Anhalt. Wie gesagt, wir haben hier die jüngsten Umfragen von INSA, von Infratest DIMAP und von Forschungsgruppe Wahlen einfach pro Partei zusammengefasst. Wir sehen CDU relativ stabil, AfD relativ stabil, aber im linken Lager ist man sich nicht ganz sicher. Teilweise Unterschiede von 5 Punkten. Aber auffällig ist an dieser Stelle, die beiden bürgerlich-konservativen rechten Parteien scheinen da festgetackert bei ihren aktuellen Ergebnissen zu sein. Und die Ungleichverteilung im linken Lager, SPD 15, 12 oder 10, die Grünen irgendwo zwischen 15 und 16 und die Linken zwischen 19 und sogar 23% bei den Kollegen von Forschungsgruppe Wahlen, die für das ZDF die Daten erheben. Man sieht, dass die Umverteilungen innerhalb des linken Lagers passieren. Das hat man auch gemerkt bei den Entwicklungen, wie sich die Umfragewerte insgesamt entwickelt haben. Die Wanderungen scheinen innerhalb der Lager zu passieren. Es gibt keine großartige Querverteilung. Das eine Beispiel an der Stelle ist zum Beispiel, die Linkspartei hat im letzten Jahr sehr, sehr stark aufgeholt, während die SPD eher verloren hat. Und die CDU und die AfD halten sich an dieser Stelle auch ständig in Umfragen die Waage und beides ergibt so zusammen immer diese 40-40 Blöcke links, rechts mit leichtem Überhang der linken Seite im Augenblick. Denn wir sehen es, eigentlich in fast allen Umfragen erscheint die Linkspartei, außer bei INSA, als die stärkste Kraft im Augenblick und könnte zusammen mit der SPD und den Grünen ein rot-rot-grünes Linksbündnis. Man muss im Falle dieser Linkspartei von einem radikalen, antisemitisch geführten Linksbündnis sagen, denn diese Linkspartei in Berlin, die trägt nicht nur ihren Antisemitismus offen zur Schau, sie lädt auch Hamas-nahe Vereinigungen zu ihren Sommerfesten ein. Da gibt es, glaube ich, kaum einen Zweifel daran, dass wir dann von einem radikalen Linksbündnis in der Hauptstadt sprechen müssen.
7: Ich frage mich ja, ob es dann in der Tagesschau und im ZDF heute die Formulierung geben wird, nur so und so viel Kilometer entfernt vom Haus der Wannsee-Konferenz regieren jetzt die neuen Judenhasser, die mit den Terroristen der Hamas zumindest geistig paktieren. Also es wird eine sehr, sehr spannende Frage sein, ob man da ähnliche Maßstäbe anlegen wird und die Geschichte so beschwören wird, wie bei diesem sagenumwobenen Treffen von Potsdam. Ich habe meine Zweifel daran.
1: Und man sieht ja auch in diesen Umfragen hier, die Linke ist fast immer vorne. Und egal, wie die Umfragen sich momentan verhalten, es gäbe immer, immer eine Mehrheit für Linke, Grüne und SPD in jeder Voraussage.
2: Und das große Problem aus Sicht von Stefan Ewers, man muss ja sagen, nach dem Kai-Wegner-Skandal im Sommer, als klar wurde, er hat gelogen rund um den Terroranschlag, rund um den Stromausfall
7: in Berlin. Was uns im Januar klar war, möchte ich nur einmal
2: kurz sagen. Was uns im Januar klar war, was der Öffentlichkeit
7: im Sommer klar wurde, was News im Januar klar war.
2: Okay, Julian hat vollkommen recht. Aber im Sommer hat dann Kai-Wegner seinen Rücktritt angekündigt, beziehungsweise sein Nicht-mehr-Antreten, damit er seine Altersbezüge als Regierungschef trotzdem bekommt und weiter im Amt bleibt. Gab es so eine Delle Richtung 18%. Dann kam Stefan Ewers ins Amt. Der hat einen leichten Aufschwung bekommen, wieder Richtung 20, 21, manchmal sogar 22% in Umfang. Aber das große Problem, es ist nicht nur eine Abstimmung um die Zukunft von Friedrich Merz und die Unzufriedenheit mit Friedrich Merz. Es gibt noch einen zweiten bekannten CDU-Politiker, der da sozusagen abgewählt wird, nämlich Kai Wegner. Wenn man in der Mitte Kai Wegner sich vorstellt und möchte, dass sich Politik verändert, entweder ins linke, umverteilende Wohnkonzerne enteignete, dann muss man links von Kai Wegner wählen. Wenn man möchte, dass sich Berlin verändert in die andere Richtung, die bürgerlich-konservativ-rechte Seite mit, keine Ahnung, besserer Polizei, mehr Ordnung in der Stadt, vielleicht dafür sorgen, dass nicht überall Obdachlose kampieren und hausieren, dann muss man rechts von der CDU wählen. Das heißt eigentlich, diejenigen, die eine andere Politik wollen, die wählen entweder den Linksblock oder gehen eben zur AfD. Und die, die wollen, sagen, Berlin ist doch super, finde ich klasse, die bleiben bei der CDU. Da muss man sagen, da hat Stefan Ewers, wir sehen es hier, da oben ist nämlich die Regenbogenflagge, die hier gerade gehisst wird vom Roten Rathaus von dem amtierenden Bürgermeister Kai Wegner. Das ist das große Problem der CDU im Augenblick in Berlin, sowohl vom Bundeskanzler als auch vom neuen Kandidaten Ewers, dass eigentlich Menschen, die nicht zufrieden sind und einen Wechsel wollen, egal ob nach rechts oder nach links, nicht wirklich die CDU als Option haben, weil sie zu kurzer Zeit einen Wahlkampf von einem neuen Kandidaten das nicht verkörpern kann.
4: Julius, wenn ich habe auch hier auf meinem Handy schöne Balken. Die Ergebnisse der Bundestagswahl 2025 waren, wen haben die Muslime gewählt? 29% die Linke, 28% die SPD. Jetzt, wenn wir das auf das Bundesgebiet rechnen und dann aber nach Berlin gehen, in Berlin leben ja überproportional viele Muslime, wissen wir auch, wo dieser linke Mehrheitsblock herkommt.
2: Mit Sicherheit, er speist sich aus, nach meiner Wahrnehmung, zwei modernen Phänomenen. Einmal Pro-Palästina-Kampf im Bereich Sonnenstraße und Neukölln und eben diesem Milieu. Und auf der anderen Seite ein verblendetes, zwar gut ausgebildetes, zumindest was den akademischen Grad angeht, linkes, junges, käseweißes deutsches Milieu, das so diesen antikolonialistischen, marxistischen, es ist alles ungerecht, wir müssen umverteilen, ist es doch genug Geld da, Links-Wokismus in sich trägt. Und das sind die beiden großen Milieus, die diesen Push versorgen, allen voran junge Frauen, muss man sagen. Junge, gut ausgebildete Frauen, die offenbar noch nie ein Buch über Volkswirtschaftslehre in der Hand hatten, wählen die Linke, während junge Männer eher ins rechte Lager tendieren. Also ganz, ganz spannende Entwicklung.
1: Und du hast ja auch gesagt, jetzt 20-21% werden für die Union, für die CDU aufgerufen. Es war schon schlimmer, aber jedes Ergebnis, das momentan in den Prognosen steht, wäre ein deutlicher Absturz gegenüber der letzten Wahl.
2: Und da kann man sich gar nicht entscheiden. Ist es die Abfall des Bundeskanzlers und seiner Politik oder die von Kai Wegner mit der Regenbogenflagge, dem Tennismatch und den Lügen-SMS oder Anrufen? Man weiß es nicht so genau.
1: Aber Merz ist gewisserheit, das weiß man schon, Merz ist auch in Berlin kein Sympathieträger, der jetzt die CDU nach vorne ziehen könnte.
7: Man kann aber sagen, vielleicht ist das ja in der Abwägung am Ende sogar raffiniert gewesen von der CDU. Wegner hat so doll gelogen, dass man die Lügen von Friedrich Merz nicht mehr so wahnsinnig gemerkt hat. Die haben das quasi überschattet. Und dadurch, dass Wegner auf der Unbeliebtheitsskala weniger unbeliebt ist als der sagenhaft unbeliebte Friedrich Merz, gewinnen sozusagen die Lügen eines weniger unbeliebten CDU-Regenten gegen die Lügen eines unbeliebteren CDU-Regenten. Und das führt am Ende zu einem verhältnismäßig geringeren Ergebniseinbruch. Also vielleicht wird man am Ende sagen, alles richtig gemacht, dass wir das Augenmerk des Wählers auf den Lügner Wegner gelenkt haben, weil dadurch haben sie nicht so sehr auf den Lügner Friedrich Merz geschaut, weil so viele Lügner kann man sich ja auch irgendwie gar nicht merken.
1: Genial, kann ich sagen. Und damit vielen Dank für die Zahlen. Waldi, es ist Montag und du weißt, was montags wir alle sehnlichst erwarten, den Tor der Woche.
4: Ich freue mich auch drauf. Im Sommerinterview des ZDF kokettierte Arbeitsministerin Bärbel Baas noch mit den Worten, die SPD ist das Stoppschild in der Regierung. Jetzt fällt ihr dieser vorlaute Einwurf auf die Füße. Der mächtige Chef des parlamentarischen Kreises Mittelstand der Unionsfraktion warf Bärbel Baas jetzt vor, dass die Arbeitsministerin seit Monaten die notwendigen Reformen blockiere, die unser Land so dringend brauche. Christian von Stetten vertritt 166 von insgesamt 208 Abgeordneten der Unionsfraktion. Ohne den PKM, so heißt er abgekürzt, geht nichts in der Fraktion. Deswegen herrscht bei der SPD helle Aufregung. Denn Freiherr von Stetten machte Ende der letzten Woche klar, diese Ministerin ist nicht mehr tragbar. Die Ansage gilt für Frau Baas, geht aber eindeutig auch an Bundeskanzler Friedrich Merz. Entweder Bärbel Baas tritt zurück oder der Kanzler muss sie entlassen. Dazu muss man wissen, dass Christian von Stetten als sehr enger Vertrauter von Merz gilt. Zwei Tage vor seinen Forderungen war von Stetten mit dem Vorstand der PKM noch beim Kanzler. Weiterer Vorwurf, neben der Blockade der Reformen, ist die Doppelfunktion von Baas als Ministerin und SPD-Vorsitzende. Das passe nicht zusammen, das Experiment gilt als gescheitert. Frau Baas verfügt über den mit Abstand größten Einzeletat im Bundeshaushalt. Sie hat Verfügungsmacht über, Achtung, ca. 200 Milliarden Euro. Das bedeutet über knapp 40% des Gesamtetats. Frau Baas hat einen Hauptschulabschluss. Sie gilt bei Insidern nicht gerade als Arbeitsbiene. Während der Sitzungen des Bundestagsausschusses Arbeit und Soziales, so spottet man, sollen die Abgeordneten Sudoku spielen, weil Frau Baas seit Monaten keine Gesetze zur Bearbeitung vorlegt. Bärbel Baas gilt nicht als die hellste Kerze auf der Kabinettstorte. Sie gab schon häufig Anlass zur Kritik. Pläne für eine Sozialreform bezeichnete sie als Bullshit. Als Arbeitsministerin rief sie zum gemeinsamen Kampf gegen die Arbeitgeber auf. Eine Gesellschaft ohne Migration bezeichnete sie als braune Gesellschaft. Ihre pure Ahnungslosigkeit zeigte sie im Bundestag mit dem Satz, niemand wandert in unsere Sozialsysteme ein. Als Höhepunkt verteidigte sie aktuell, dass auch an per Haftbefehl gesuchte Mörder das Bürgergeld, heute sagt man Grundsicherung, ausbezahlt wird. Sie ist einfach unfähig für diesen Ministerjob. Es reicht aber eindeutig zum Tor der Woche.
1: Vielen Dank, Waldi. Und zu den Besonderen dieser Kategorie gehört ja auch wenn eine Frau sie gewinnt, bleibt es natürlich der Tor der Woche. Wir machen keine Torende, Törende oder Tör-Doppelpunkt innen daraus. Vielen Dank. Eine neue Preisträgerin ist gefunden. Ich freue mich schon auf die nächste Woche. Brandheiß kam mir eben noch die Meldung rein, dass Philipp Amthor, wie du sagtest, der beste Mann der CDU für die Küste gesagt hat. Also egal, wie die Wahl ausgeht, da oben in Mecklenburg-Vorpommern, nicht, niemals, nirgends machen wir irgendetwas mit der AfD. Das wäre dann ganz besonders spannend, wenn es genau zu diesem Szenario kommt, ob die CDU eine sozialistische Regierung stützt.
2: Und apropos Tor und TörInnen und wie auch immer, sogar die ARD gendert sogar die Nichtwähler. Also Nichtwähler, Menschen, die nicht wählen, sind Nichtwählende. Also sie tun etwas jetzt in diesem Augenblick, obwohl sie es ja gar nicht tun. Es ist einfach herrlich, wie sehr man Ideologie in falsche Sprache umwandeln kann. Hauptsache, man gehört zu den Guten.
1: Ja, man kann auch, etwas regt mich mehr auf, muss ich ehrlich sagen.
4: Man kann ja falsch gendern. Ja. Es ist ein Unterschied, ob man von der Leiter fällt oder von der Leiterin.
1: Ja, genau. Sagt Waldi Hartmann. Und damit sind wir am Ende dieser 3 Stunden und der ersten Ausgabe dieser Woche angekommen. Es kommen noch viele Folgen heute Abend, auch ab 18 Uhr. News Live am Abend mit Andreas Dorfmann natürlich im Gastgeber und Vadim Derksen von der Jungen Freiheit. Ich bedanke mich heute sehr, sehr herzlich bei unserem Mann für Zahlen, wie immer wunderbar, Julius Böhm, bei unserem News-Kolumnisten und Juror Waldi Hartmann, bei unserer stellvertretenden Chefredakteurin Pauline Voss. Schön, dass du da warst. Und erst recht natürlich bedanke ich mich sehr herzlich bei unserem Chefredakteur Julian Reichelt. Danke. Morgen zu Gast Gunnar Schupelius, Julius Böhm. Ich werde das Sofa auch morgen wieder bügeln für meine Gäste. Ich hoffe, Sie sind auch da und vergessen Sie nie, der Tag beginnt mit News.

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1: Ich bin Robert Noack. Guten Morgen. Nach dem historischen Sieg der AfD in Sachsen-Anhalt hat sich die Bundesschatzmeisterin der Jungen Union von Natusius für Gespräche mit der Partei ausgesprochen. Von Natusius sagte im ARD-Fernsehen, wenn die CDU eingeladen werde, sollte sie erst einmal mit jedem sprechen. Sie glaubt,

0: Das würde der AfD in die Hände spielen. Die Koalition müsse ihre Kommunikation verbessern und sich auf das Wesentliche konzentrieren. Sachsens CDU-Regierungschef Kretschmer sagte mit Blick auf die Wahl in Sachsen-Anhalt, das Schlimmste, was passieren könne, sei, dass es weitergehe wie bisher. Trotz schlechter Umfragewerte im Bund konnte die CDU die Kommunalwahlen in Niedersachsen für sich als Erfolg verbuchen, wenn auch mit Verlusten. Nach den bisherigen Berechnungen kommt die CDU demnach auf 27,7%, die SPD auf 24,5%. Die AfD schafft es auf 16,5%. Die Grünen erreichen 13,6%, die Linke 5,9%. Die Kommunalwahl gilt nicht nur als ein Stimmungstest im von Rot-Grün regierten Niedersachsen. Es war auch spannend, wie die Wähler die schwarz-rote Bundesregierung mit ihrem Kreuz abstrafen. US-Präsident Trump ist Warnungen vor wachsenden Gefahren bei der künstlichen Intelligenz entgegengetreten. Trump sagte, die USA seien China bei KI voraus. Er wolle, dass das auch so bleibe. Es gebe viele negative Kräfte, die unbegründete Sorgen schürten. Der US-Präsident gilt als großer Anhänger der KI. In der Fußball-Bundesliga hat Elversberg gegen Bayern München 1:2 verloren. Auch der Hamburger SV hat eine herbe Niederlage einstecken müssen. Gegen RB Leipzig verlor das Team mit 0:5. Tennisprofi Alexander Zverev hat zum ersten Mal die US Open gewonnen. Zverev bezwang im Finale in New York den Amerikaner Ben Shelton in 4 Sätzen mit 6:3, 7:6, 5:7 und 6:2. Damit holte Zverev seinen zweiten Grand Slam-Titel. Im Juni hatte er bereits in Paris die French Open gewonnen.
1: Soweit das Neueste. 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
0: Das Wetter in Deutschland heute meist wolkig, in der Mitte und im Südwesten sonnig, im Südosten noch etwas Regen, im Norden und Osten 18 bis 22, sonst 21 bis 26 Grad. Morgen im Norden bewölkt, im Nordwesten später Schauer und teils kräftige Gewitter, in der Mitte und im Süden sonnig, Temperaturen im Nordwesten und im Norden 19 bis 23 Grad, in sonnigen Gebieten 23 bis 30 Grad.
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2: Friedrich Merz hat die Bundestagswahl im Februar 2025 mit dem Versprechen einer Donald Trump-artigen Migrationspolitik gewonnen. Abschiebung, Grenzen dicht. Er wollte illegale Migranten von der Polizei abholen lassen und in ehemaligen Kasernen einsperren lassen, bis man sie dann endlich abschieben würde. Das forderte Friedrich Merz. Doch all diese Versprechen hat Merz inzwischen gebrochen und an seinen linken Antifa-Freund Lars Klingbeil verraten. Die Grenzen sind weiterhin weit geöffnet, abgeschoben wird weniger als unter Olaf Scholz. Und die deutsche Industrie kollabiert und der Bundeskanzler lobt im Bundestag, dass immerhin die Armenspeisung, die Tafeln und Archen in Deutschland noch fabelhaft funktionieren würden. Das ist die Zuversicht bei Friedrich Merz. Machen Sie sich keine Gedanken, bei der Tafel gibt es noch einen Kohlkopf für Sie. Das Absurdeste aber ist, der Bundeskanzler droht inzwischen mit, Achtung, Einmarsch. Einmarsch in Sachsen-Anhalt, wenn die AfD es wagen sollte, dort exakt die Migrationspolitik umzusetzen, die doch Friedrich Merz im Wahlkampf selbst gefordert und versprochen hat.
3: Im Übrigen gibt es im Grundgesetz die Pflicht zur Bundestreue. Auch ein Land wie Sachsen-Anhalt ist verpflichtet, sich in den wesentlichen Teilen der Politik, die der Bund bestimmt, und das tut er, bundestreu zu verhalten. Das betrifft zum Beispiel die gesamte Einwanderungs- und Ausländerpolitik. In der Durchführung mag es da sicher Spielräume geben, die gibt es, aber in den Grundzügen wird diese Politik in Berlin entschieden und nicht in Magdeburg. Und das gilt heute und das gilt auch morgen.
2: Es ist atemberaubend, aber Sie haben es ja gerade mit Ihren eigenen Ohren gehört. Friedrich Merz ermahnt die AfD in Sachsen-Anhalt zur Bundestreue und nutzt dafür ausgerechnet das Beispiel der Migrationspolitik. Eine schärfere Migrationspolitik, das ist hier eindeutig seine Aussage, wird Friedrich Merz nicht dulden. Wohin kommen wir denn da, wenn eine andere Partei jetzt das macht, was Friedrich Merz den Deutschen versprochen hat? Die Bundestreue ist unzertrennlich geknüpft an den sogenannten Bundeszwang. Der Bundeszwang wiederum bedeutet, dass Friedrich Merz bereit ist, notfalls mit Gewalt zu verhindern, was die Menschen in Sachsen-Anhalt doch frei gewählt haben. Merz nennt das das Grundgesetz durchsetzen. Es ist aber tatsächlich das Gegenteil. Es ist die lupenreine und unmissverständliche Drohung des Bundeskanzlers, demokratisch gewählte Politik mit Zwangsmaßnahmen, also mit der Vollstreckungsgewalt des Bundes, zu verhindern. Vielleicht sollte Friedrich Merz sich schon mal eine schöne Fantasieuniform anfertigen lassen und sich selbst zum Oberst befördern, wenn er weiter vorhat, so zu sprechen. Um die Politik, diese Migrationswende zu verhindern und zu unterdrücken, die Friedrich Merz als Oppositionsführer doch noch selbst gefordert hat, ja geradezu beschworen hat, mit der er die Wahl gewonnen hat, verfällt Friedrich Merz nicht einfach bloß in das Nazi-Gezeter der Linken. Nazi, Nazi, Nazi! Er schwingt sich zum Anführer dieser Massenhysterie auf. Wer gegen mich ist, ist ein Nazi. Wer Wahlen gewinnt, ist gefährlich und wer nicht Friedrich Merz will, will Hitler. Das ist alles, was Friedrich Merz noch geblieben ist. Es sind Wahnvorstellungen, die seiner verzweifelten Umklammerung der Macht im totalen Scheitern entspringen. Alle autoritäre Herrschaft beginnt immer mit der Kriminalisierung der Opposition. Friedrich Merz reicht aber nicht irgendeine Kriminalisierung mit läppischen Vorwürfen von zum Beispiel Korruption oder Vetternwirtschaft gegen die Opposition, so wie es ein Erdogan oder ein Putin machen würde. Nein, damit gibt ein Friedrich Merz sich noch lange nicht zufrieden. In seiner ganzen strahlenden Grandiosität greift Friedrich der Große natürlich zum grandiosesten Vorwurf, den die deutsche Geschichte hergibt. Die AfD, das sind die neuen Nazis. Die AfD, das ist die neue NSDAP. Natürlich. In seiner wahnhaften Selbstsicht und Selbstsucht sieht sich Friedrich Merz inzwischen als strahlende Gestalt des deutschen Widerstands, irgendwo zwischen den Geschwistern Scholl und Graf Stauffenberg. Und wie die meisten Deutschen hat Friedrich Merz sich dem Widerstand allerdings erst nach dem 8. Mai 1945 angeschlossen und genießt die damit verbundene moralische Überlegenheit. Innerhalb weniger Wochen hat Friedrich Merz die AfD nun bezichtigt, in der Tradition des Holocaust zu stehen, in Sachsen-Anhalt die Machtergreifung wie Adolf Hitler voranzutreiben und im ganzen Land ethnische Säuberungen zu planen.
3: Und da ist, um es mal im Bild zu sagen, sozusagen auf der anderen Straßenseite eine Partei, die in der Tradition des schlimmsten Unrechts unseres Landes steht, den es in der Geschichte jemals gegeben hat. Bei uns wird Macht erteilt, nicht ergriffen. Und die Minderheit ist nicht der Feind der Mehrheit. Und wenn das wahr würde, was Sie hier propagieren, nämlich Remigration, was ja nichts anderes ist als eine ethnische Säuberung nach Handwerk, nach Hautfarbe und Herkunft. Nichts anderes. Meine Damen und Herren, das Wort Remigration ist nichts anderes als ein Synonym für ethnische Säuberung nach Herkunft und Hautfarbe.
2: Ethnische Säuberung nach Hautfarbe, das plant angeblich die AfD, so unser Bundeskanzler Friedrich Merz im Hohen Hause, über dem steht dem deutschen Volke. Unter ethnischen Säuberung versteht man Zwangsdeportation, Massenvergewaltigungen als Kriegswaffe gegen die Zivilbevölkerung, Pogrome, Niederbrennen von ganzen Ortschaften und Erschießung von Männern, Frauen und Kindern, dann eben aufgrund ihrer Hautfarbe. Dieser Vorwurf ist aus dem Munde von Friedrich Merz besonders haarsträubend, nicht nur, weil er offenkundig absurd, abwegig und vom Bundeskanzler frei erfunden ist, sondern auch, weil es ja, wenn wir uns richtig erinnern, Friedrich Merz war, der noch vor wenigen Monaten verkündete, der Anblick gewisser Menschen, die irgendwie anders aussehen würde, gewisse Probleme im Stadtbild verursachen, die man nur noch lösen wolle. Also, wenn irgendwer hier nach dem Kriterium Hautfarbe abschieben wollte, dann war das Friedrich Merz.
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2: Diffamierungen, Drohungen, Druck, Bundesregierung, linke Aktivisten und öffentlich-rechtlicher Rundfunk ziehen Hand in Hand gegen den Wahlsieger von Sachsen-Anhalt zu Felde. Am Samstag protestierten linke Bündnisse überall im Land gegen die AfD und das Ergebnis der Landtagswahl. Insgesamt waren die Teilnehmerzahlen dieser Demonstration eher überschaubar. Das allerdings hat die durch Zwangsgebühren finanzierte Tagesschau nicht davon abgehalten, sagen wir einmal so, sehr, sehr wohlwollend darüber zu berichten. Bitte.
3: Knapp eine Woche ist es nun her, dass die AfD ihren bislang größten Sieg bei der Landtagswahl in Sachsen-Anhalt verbuchen konnte. Der Landesverband, der vom Verfassungsschutz in Magdeburg als gesichert rechtsextremistisch eingestuft wird, schrammte nur knapp an der absoluten Mehrheit vorbei. Dieses Wahlergebnis haben heute Zehntausende in vielen deutschen Städten zum Anlass genommen, auf die Straßen zu gehen. Gegen Rechtsextremismus und für den Schutz der Demokratie.
4: Mehrere Tausend sind in die Hamburger Innenstadt gekommen. Ein Bündnis aus Gewerkschaften und Initiativen hatte zu den Protesten aufgerufen. Sie wollen ein Zeichen setzen gegen Rechtsextremismus und für Demokratie. Viele hier bewegt der Wahlsieg der AfD in Sachsen-Anhalt. Auch in München gehen Tausende auf die Straße. Hier hatte unter anderem die sogenannte Prüfinitiative zur Demonstration aufgerufen. Ihre Forderung? Eine verfassungsrechtliche Überprüfung der AfD. In Düsseldorf lautet das Motto gegen die AfD und rechte Hetze. Mitorganisiert unter anderem von der Initiative Düsseldorf stellt sich quer.
2: Ja, mehrere Demos. Und wenn man genau hingehört hat, hat man vielleicht gehört, so furchtbar viele haben nicht teilgenommen. Mehrere Tausend hieß es da. Und was auch auffallend war, es wurde komplett das Wording der Veranstalter übernommen. Man habe sich für Demokratie und gegen rechte Hetze ausgesprochen.
5: Das, was die Tagesschau hier praktiziert, ist Propaganda durch bewusste Falschgewichtung. Natürlich sind diese Mini-Demonstrationen nicht ansatzweise wert, in der Tagesschau von diese Bedeutung zu erfahren. Nicht ansatzweise. Wir erleben hier einfach den Zusammenschluss des NGO-Milieus zusammen mit dem öffentlich-rechtlichen Milieu, was mich lustigerweise, ich muss es da nochmal in Erinnerung rufen, an die hoch umstrittene Rede des Landesvorsitzenden der AfD in Sachsen-Anhalt erinnert, indem er diesen Satz gesagt hat, Deutschland, der stinkende, nach Dope stinkende, der deutsche Staat, der deutsche Staat, der nach Dope stinkende faule Assi, gab ja viel Tohuwabohu um die Rede. Und in dieser Rede hat er auch gesagt, der Satz geht ja weiter, da trifft sich dieses NGO-Milieu mit seinen öffentlich-rechtlichen Freunden und lallt die Internationale. Und ehrlicherweise ist es genau das, was wir hier auf diesen Demonstrationen erleben. Das NGO-Milieu trifft sich mit dem öffentlich-rechtlichen Rundfunk, mit den ARD-Kameraleuten und marschiert gemeinsam. Das hat ja nichts mehr mit Berichterstattung zu tun. Das ist einfach das neue Deutschland, was im September 89 berichtet, dass es alles prächtig läuft und jetzt gemeinsam der Sozialismus verteidigt wird. Das ist das, was es ist. Interessant finde ich übrigens auch, ich habe mir diese Demo-Bilder vom Wochenende alle angeschaut. Meine Güte, also jedes Ku Klux Klan-Treffen ist vielfältiger als das, was man da, als das, was man da marschiert. So viele dünne weiße Ärmchen, die sich da in die Höhe recken zum Prüf- und Verbotsgebet, habe ich wirklich lange, lange nicht mehr gesehen. Man kann fast sagen, diese Demos sehen aus, als hätte die, in fetten Anführungen natürlich, Remigration schon stattgefunden. Ja, also, wenn man sich mal so richtig völkisch fühlen will, dann geht man offenbar auf eine Luisa Neubauer-Demo und gedankt wird es mit der hymnischen Berichterstattung der Tagesschau.
2: Du hast jetzt eben ein Wort schon angesprochen. Wir müssen ja jeden Tag neue Absonderlichkeiten lernen. Das war jetzt nicht von dir erfunden. Es gab wirklich ein Prüfgebet. Das kann man sich wirklich kaum vorstellen. Aber wir haben für Sie den Beweis. Und auch das ist Deutschland 2026. Wir müssen kurz nach München schauen. Dort nahm der Kampf gegen die AfD geradezu bizarre Züge an. Aktivisten beteten öffentlich dafür, ein Parteiverbot prüfen zu lassen. Und das auch noch ausgerechnet auf dem Geschwister-Scholl-Platz vor der Universität, in deren Hauptgebäude Sophienhals Scholl 1943 bei ihrer letzten Flugblattaktion gegen das NS-Regime verhaftet wurden. Bitte.
6: Parteien, die vom Verfassungsschutz.
7: Alle Parteien, die vom Verfassungsschutz.
6: Als rechtsextremer Verdachtsfall.
7: Als rechtsextremer Verdachtsfall.
6: Oder gesichert rechtsextrem eingestuft werden.
7: Oder gesichert rechtsextrem eingestuft werden.
6: Sollen durch das Bundesamt Verfassungsgericht überprüft werden. Wunderbar, wer fand es gut?
2: Ja, das ist wirklich liturgisches Sprechen gegen die AfD. Und dabei waren natürlich auch die Omas gegen rechts, deren Gruppen und Projekte ja in der Vergangenheit teilweise mit Steuergeld gefördert wurden. Und sie, die Omas gegen rechts, haben auf ihrer Webseite ganz stolz verkündet, dass die Demonstration, Zitat, wie immer auf dem Geschwister-Scholl-Platz stattfinde. Wie immer. Man hat dort also offenbar ein Gewohnheitsrecht. Wir wissen ja, die Geschwister Scholl haben ihren Widerstand gegen die NS-Diktatur mit dem Leben bezahlt. Heute findet dort ein Prüfgebet statt gegen die AfD. Wirklich liturgisches Sprechen, Frage, Antwort, Frage, Antwort. Ich konnte es nicht glauben, aber das hat sich wirklich ereignet und auch dazu auf dem Sophie-Scholl-Platz.
8: Prüfen ist ja das neue linke Wort für verbieten. Man versteckt sich jetzt dahinter, dass man die AfD prüfen will, dass man ein Verbot prüfen will. Natürlich will man in Wahrheit die AfD einfach verbieten. Und diese Szenen, die sind ja spektakulär und belegen einfach, dass es sich überhaupt nicht mehr um politische Argumentation, sondern wirklich nur noch um ein religiöses Bekenntnis handelt. Darum, dass man auf der richtigen Seite stehen will, auf der guten, auf der göttlichen Seite, dass man sich vereint hat gegen den Teufel eigentlich. Also die AfD ist der Teufel, den man durch diesen Schwur, durch dieses Gebet aus der Welt treiben will. Und da sieht man, dass es auch nicht mehr um irgendwas Rationales geht, dass man nicht mehr für und wider argumentieren kann. Denn wenn man weiß, dass man auf der richtigen Seite steht und dass da auf der anderen Seite der Teufel steht, dann muss man ihn ja verbieten. Denn mit dem Teufel kann man ja nicht verhandeln, das ist ja klar. Der ist ja durch und durch böse. Mit dem lohnt es sich auch nicht, politisch zu streiten. Und das ist eben die Ideologie, die dahinter steht, die man überall sieht. Und es gibt eben diesen Kern von Fanatikern, die zumindest im öffentlich-rechtlich medialen Bereich noch sehr einflussreich sind, die so denken, die die Welt so sehen, die dieses Weltbild haben von Gut und Böse und die da auch offenbar nicht bereit sind, rauszukommen, weil wir wissen ja alle, wenn man religiös ist, ist diese Religion sehr wichtig für einen, identitätsstiftend, und da lässt man auch so schnell nicht vom Glauben ab.
5: Also Hans und Sophie Scholl wären sicher glücklich und dankbar zu wissen, dass ihres Angedenkens nun auf dem Platz, der nach ihnen und ihrem tapferen Widerstand benannt ist, das Oppositionsverbot geplant wird zum Schutze der Demokratie. Ich bin mir sicher, das ist genau das, was sie sich vorgestellt haben für ein Deutschland nach ihnen, denn sie wussten, dass sie das, was sie da heldenhaft getan haben, mit ihrem Leben bezahlen würden. Es ist wirklich pervers, was dort passiert. Und Paulina hat ja sozusagen diese religiöse Komponente, die sich ja sofort aufdrängt, erwähnt. Allerdings würde ich sagen, es ist tatsächlich genau das gottlose Gegenteil von Religion. Es ist eigentlich das linksgrüne deutsche Pendant zum Islamismus. Es gibt ja den schönen Satz, wer nicht an Gott glaubt, glaubt an alles. Das, was wir dort sehen, ist ja die komplette Austreibung von Religion und das Ersetzen von Religion durch Politik, durch das politische Bekenntnis, durch den gemeinsamen öffentlichen Schwur für einen politischen Zweck, dem sich alle zu unterwerfen haben. Das ist der Wesenskern aller Todesdiktaturen der Weltgeschichte, egal ob der Nationalsozialismus, der Stalinismus, der Maoismus, sie alle sind diesen Weg gegangen und sie alle haben genau damit begonnen, alles Religiöse aus der Gesellschaft rauszutreiben, die Geistlichen tatsächlich zu verfolgen, das, was Menschen in einer Wertegemeinschaft zusammenschließt, auszuradieren und zu ersetzen in Deutschland, in München, in Anführungsstrichen der Hauptstadt der Bewegung, durch den Eid und den Schwur auf den Führer Adolf Hitler. Das ist das Konzept, was dort praktiziert wird. Das Konzept, was dort praktiziert wird, ist ein Schwur auf eine politische Ideologie. Die Abkehr, die atheistische, gottlose Abkehr von dem, was uns ja durchaus in düstersten Zeiten bewahren kann vor der Barbarei, nämlich dem Glauben. Viele tapfere Pastoren und Pfarrer, die im Konzentrationslager gestorben sind und ihren Glauben mit dem Leben bezahlt haben. Es ist exakt die Abkehr von diesem Konzept. Es ist die totale Gottlosigkeit, in der das, was eine Gesellschaft zusammenhalten kann und das Schlimmste abwenden kann, eben ersetzt wird durch das öffentliche Bekenntnis zur Ideologie. Ich weiß nicht, ob ihr es auch lesen musstet in der Schule. Wir mussten die Welle lesen, um uns davor zu bewahren. Das sollte man vielleicht noch einmal erinnern. Es wird auch immer noch in Schulen gelesen und gelehrt, um uns genau davor, vor dieser Wiederkehr des Totalitarismus und des Kollektivismus zu bewahren. Die Leute, die da auf der Bühne stehen, haben es einfach als Gebrauchsanleitung gelesen. Das ist die Welle, praktiziert auf deutschen Plätzen. Das ist die schwerste Krise, in der sich nicht unsere Demokratie, sondern die deutsche Demokratie jemals befunden hat. Dieses Milieu träumt von der dritten deutschen Diktatur. Das ist das, was sie wollen.
2: Man klaut sich dazu religiöse Formeln, um dem einen, würde ich sagen, pseudoreligiösen Anspruch zu
5: natürlich,
2: geben und die Gruppe zusammenzuschließen
5: natürlich,
2: auch natürlich
5: alle,
2: in der Weltanschauung.
5: All die Schreckensgestalten des 20. Jahrhunderts haben ja sich selbst zu religiösen, quasi religiösen Gestalten inszeniert und stilisiert. Das ist ein sehr gängiges Konzept. Allein es führt immer ins Arbeitslager, es führt immer in die Millionen Toten. Immer und ausschließlich. Es gibt keinen politischen Kult mit öffentlichen Gebeten, der nicht Millionen Menschenleben gefordert hat. Deswegen sollten wir sehr, sehr vorsichtig sein, wenn wir so etwas sehen. Und das ist ja Teil des Komplexes, über den die Tagesschau da berichtet hat. Die Aufgabe der Tagesschau wäre hier natürlich gewesen, kritischen Journalismus walten zu lassen und zu beschreiben, was für ein bizarrer, sektenhafter Kult sich dort in Deutschland ausbreitet und nicht das Wording aus der Pressemitteilung dieser Fanatiker zu übernehmen.
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1: Ich bin Robert Noack. Guten Tag. Die Bundesschatzmeisterin der Jungen Union von Natusius hat indirekt die sogenannte Brandmauer zur AfD beerdigt. Im ARD-Fernsehen sagte die CDU-Politikerin, dass ihre Partei nach dem Wahlsieg der AfD in Sachsen-Anhalt Gespräche annehmen sollte. Sie glaube, ihre Partei habe klare Maßstäbe, wofür die CDU steht. Auch bei News Live wurde heute Morgen über die Äußerung der jungen CDU-Politikerin gesprochen. News-Chefredakteur Julian Reichelt analysierte hierzu:
2: Sie weiß einfach, dass die Allmacht der Partei gegen die richtigen, vernünftigen Worte am Ende eben doch machtlos ist. Ja? Einfach den Zeitgeist, das richtige Gefühl triffst, dann kann man noch so viele Ämter, noch so viele bewaffnete Personenschützer, noch so viele Dienstwagenschlüssel und Panzerlimousinen haben. Man muss einfach sagen, Clara von Natusius hatte

0: Erleichterung sorgen. Katrin Müller.
1: Die Bundesregierung steckt in der Krise. Spekulationen über einen Sturz des Kanzlers machen die Runde und das kurz vor den Wahlen in Berlin und Mecklenburg-Vorpommern. Niedersachsens CDU-Chef Lechner sagt klar, der Unmut über die Politik in Berlin sei an jedem Wahlkampfstand spürbar gewesen. Er spricht von einem Glaubwürdigkeitsproblem der Union und fordert von der Bundesregierung, mehr für die Menschen im Land zu tun. Ähnlich sieht das auch Bundesbildungsministerin Prien. Der Kanzler und die CDU müssten mehr Empathie zeigen, so Prien im Ersten.
0: In Deutschland leben immer weniger Menschen in Wohnungen oder Häusern, die sie selbst besitzen. Laut einer neuen Studie des Pestel-Instituts liegt ihr Anteil bei 43,5%. Das ist der niedrigste Wert seit über 20 Jahren und auch innerhalb der gesamten EU. Als Gründe führte das Institut unter anderem die hohen Baukosten an, aber auch die gestiegenen Zinsen und die Wohnungsbaupolitik der vergangenen Jahre. Die Zahl der Apotheken in Deutschland ist weiter gesunken. Ende Juni gab es bundesweit noch rund 16.500 Apotheken und damit mehr als 100 weniger als zum Jahreswechsel, wie aus Daten der Bundesvereinigung Deutscher Apothekerverbände hervorgeht. Tine Klimach.
2: Das Apothekensterben hat sich zwar etwas verlangsamt, aber hält weiter an. Es sei inzwischen die niedrigste Apothekenzahl seit fast 5 Jahrzehnten, so der Apothekerverband. Bei der Vergütung beginne immerhin eine stufenweise Honorarerhöhung zu greifen, die die Apotheken betriebswirtschaftlich stabilisieren solle, so der Verband. Mit einer Verordnung der Bundesregierung wurde ein Bestandteil der Apothekenvergütung für rezeptpflichtige Medikamente zum 1. Juli auf 9 Euro pro Packung erhöht. Im Januar sind weitere 50 Cent fällig.
0: Nach der Parlamentswahl in Schweden gibt es noch kein endgültiges Ergebnis. Wie die Wahlbehörde mitteilte, lagen die Sozialdemokraten von Ex-Regierungschefin Andersen nach Auszählung fast aller Stimmen vorn. Offen ist aber, ob auch das mögliche Mitte-Links-Bündnis die Mehrheit erringen kann. Der konservative Regierungschef Ulf Kristersson hat deshalb noch eine Chance, an der Macht zu bleiben.
3: Soweit das Neueste. 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
0: Das Wetter in Deutschland heute meist wolkig, in der Mitte und im Südwesten sonnig, im Südosten noch etwas Regen, im Norden und Osten 18 bis 22, sonst 21 bis 26 Grad. Morgen im Norden bewölkt, im Nordwesten später Schauer und teils kräftige Gewitter. In der Mitte und im Süden sonnig. Temperaturen im Nordwesten und im Norden 19 bis 23 Grad. In sonnigen Gebieten 23 bis 30 Grad.
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1: Heute lautet unser Thema: Bei den Sozialdemokraten herrscht Verzweiflung. Die SPD will eine Volksfront gegen die AfD. Bundesweit notieren die Sozialdemokraten bei rund 12%. In Sachsen-Anhalt konnten sie mit Mühe und Not 9% erringen. In Thüringen rangieren sie bei 6%. Bei den Landtagswahlen in Berlin droht ein historisches Tief. Wer nirgends mehrheitsfähig ist, der braucht große Bündnisse und einen gemeinsamen Feind. Als Feindbild dient die derzeit populärste Partei, die AfD. Im Bundestag lässt die SPD keinen Zweifel. Sie will jenseits der AfD ein Allparteienbündnis schmieden. Eine Volksfront soll entstehen, damit die SPD sich einen Rest an Macht, Geld und Einfluss sichern kann. In der SPD herrscht die pure Verzweiflung. Alle gegen einen, alle gegen den Faschismus. Die Volksfront geht vom nationalen Notstand aus. Drunter macht es die Panik-SPD von Bärbel Baas und Lars Klingbeil, von Tim Klüssendorf, Matthias Mirsch und Karl Lauterbach nicht. Niemand drückt den Alarmknopf schneller als der Freiheits- und Salzallergiker Lauterbach. Der gescheiterte Gesundheitsminister Lauterbach ist immer zur Stelle, wenn die Argumente fehlen. Dann stellt Angst sich ein. Beschworene Angst, eingebildete Angst, inszenierte Angst. Wie jeder Angstunternehmer bewirtschaftet Lauterbach die Spaltung und er bekennt sich zu ihr. Lauterbach will und die SPD braucht die Spaltung.
2: Zunächst einmal möchte ich auch darauf hinweisen, dass es hier eine Zweiteilung des Parlaments gibt. Es gibt die demokratischen Parteien und die demokratischen Parteien legen hier einen Haushalt vor oder diskutieren einen Haushalt, auch kritisch, der aber nicht in einer Parallelwelt funktioniert, sondern die tatsächlichen Herausforderungen dieser Zeit auch angeht.
1: Lauterbach beschwört die Zweiteilung des Parlaments. Damit zementiert er eine Zweiteilung im Volk, denn im Parlament tritt das Volk in seinen Vertretern zusammen. Wenn Lauterbach alle Parteien außer der AfD zu den demokratischen Parteien erklärt, hat er Demokratie nicht verstanden. Auch jeder AfD-Abgeordnete vertritt das ganze Volk. Lauterbach will die Wähler der AfD von der politischen Mitgestaltung ausschließen, indem er zum Schulterschluss aller anderen Parteien gegen den, wie er sagt, Faschismus aufruft.
2: Blicken wir gemeinsam nach vorne. Die demokratischen Parteien werden zeigen, dass Demokratie diese Probleme lösen kann. Und das ist zum Schluss unsere beste Lösung gegen die Bedrohungen des Faschismus, denen wir uns in diesen Stunden stellen müssen.
1: Auch das hat Herr Lauterbach nicht begriffen. Faschismus droht dort, wo frei gewählte Volksvertreter von der Mitwirkung ausgeschlossen werden. Faschismus droht nicht, wenn Regierungsparteien eine Wahlschlappe nach der anderen erleiden. Lauterbachs vermeintlicher Kampf gegen den Faschismus ist ein Aufbäumen gegen die sozialdemokratische Bedeutungslosigkeit. Lauterbach will die Volksfront der demokratischen Parteien, Fraktionschef Mirsch den Schulterschluss der demokratischen Mitte. Gemeint ist ein Wahlverliererbündnis. Matthias Mirsch listet dessen Mitglieder auf.
3: Nein, wir Demokratinnen und Demokraten von Linkspartei, SPD, Grüne und CDU, CSU dürfen an dieser Stelle keine Zweifel an uns aufkommen lassen. Darum geht es.
1: So viel Klarheit war selten. Der Vorsitzende der SPD-Bundestagsfraktion will mit der demokratischen Mitte einen Abwehrblock aus 5 Parteien gegen die AfD etablieren. Das heißt auch, demokratische Mitte ist dort, wo Wähler der AfD nichts zu melden haben. Demokratische Mitte ist also dort, wo die Demokratie eine Lücke hat. Zur demokratischen Mitte gehört die umbenannte SED mitsamt ihren antisemitischen Recken und antikapitalistischen Kadern, keineswegs aber die AfD. Ich vermute, nicht nur im Osten stellt der Bürger sich unter Demokratie eher Volksherrschaft als Volksfront vor. Demokratische Parteien, demokratische Mitte, demokratische Fraktionen. Selten wurde so viel Schindluder mit dem ehrwürdigen Begriff getrieben. Musterdemokraten vertreiben die Demokratie. Da darf der SPD-Generalsekretär nicht fehlen. Auch Tim Klüssendorf bastelt am Fünf-Parteien-Abwehrbündnis.
4: Wenn ich die Redebeiträge höre und mir auch noch mal vor Augen führe, wie wir schon wieder anfangen, auch unter den demokratischen Fraktionen uns mit kleinen Nicklichkeiten zu behaken und den kurzfristigen Geländegewinn machen zu wollen, dann finde ich, haben wir nicht viel aus dem, was vor 3 Tagen auch an Wahlergebnissen in Sachsen-Anhalt passiert ist, gelernt.
1: Nicklichkeiten. Aha. Die SPD laboriert an ihrer verschwundenen Größe. Eine Kleinpartei macht Kulturkampf, um sich im Getöse wichtig zu fühlen und sich Pfründe zu sichern. Deshalb sollen die demokratischen Fraktionen sich nicht behakeln. Deshalb soll die demokratische Mitte zusammenhalten. Deshalb sollen die demokratischen Parteien die AfD bekämpfen. Die SPD steht auf dem Abstellgleis. Der schrille Alarm ist ihr letztes Lebenszeichen. Das war Kießler Kompakt, der erste Kommentar des Tages, Ausgabe 358. Nur selber denken macht schlau.
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2: Operation Kanzlersturz. Ja, so drastisch und dramatisch titelte am Wochenende die Zeit. Mächtige Leute aus seiner eigenen Partei arbeiten demnach bereits an der Ablösung von Friedrich Merz.
3: Es sind die schwersten Stunden seiner Amtszeit. Ist Merz noch der richtige Kanzler, fragt die Welt am Sonntag. Die Bild sieht einen heißen Herbst des Kanzlers und fragt, wer hält noch zu Merz? Während Markus Söder vorerst erklärt, ein Kanzlersturz komme, Zitat, von der CSU auf keinen Fall, soll es in seiner Partei trotzdem konkrete Pläne geben, Merz zu ersetzen. Durch Hendrik Wüst oder eben Söder selbst. So schreibt der Berliner Tagesspiegel, der Bundeskanzler erlebt einen Autoritätsverfall auf offener Bühne. Und auch die Koalition gerät unter Druck. CDU-Politiker Christian von Stetten fordert den Rauswurf von Bärbel Baas und erklärt den Haushalt für, Zitat, nicht zustimmungsfähig. Helmut Kohl regierte 16 Jahre. Angela Merkel regierte 16 Jahre. Friedrich Merz droht nach nur 16 Monaten bereits der politische Zusammenbruch. Sind es Merz' letzte Tage als Kanzler? Und zerfällt mit ihm auch die Koalition? Darüber sprechen wir jetzt bei News Live.
2: Tja, aus 16 Monaten könnte es also werden, was früher einmal 16 Jahre bedeutet hat, eine CDU-Kanzlerschaft. Was für eine Parallele. Der Druck auf Kanzler und Koalition wächst von allen Seiten. Selbst in der eigenen Partei hat Friedrich Merz immer weniger Freunde. Christian von Stetten, der mächtige Vorsitzende des Parlamentskreises Mittelstand der Bundestagsfraktion der Union, forderte am Freitag öffentlich in Bild den Rauswurf oder Rücktritt von Bärbel Baas. Ein Angriff auf die Arbeitsministerin, aber natürlich auch damit auf den Kanzler, der nicht aktiv wird. Die Ministerin ist nicht mehr tragbar, sagt Herr von Stetten und weiter, denn seit Monaten blockiert sie die Reformen, die unser Land so dringend braucht. Und weiter, was kann der Bundeskanzler dafür, wenn der SPD-Finanzminister einen Haushaltsentwurf vorlegt, der nicht zustimmungsfähig ist? Niemand, so sagt er, könne erklären, dass die CDU-Ministerin Karin Prien das Elterngeld kürzen müsse, damit die SPD-Ministerin Bärbel Baas ihr Bürgergeld weiterhin an per Haftbefehl gesuchte Mörder auszahlen kann. Da hilft nur eins, sofort den versprochenen Gesetzentwurf vorlegen und den per Haftbefehl gesuchten das Bürgergeld streichen. Ende des Zitats. Bum, bum, bum. Das sind wirklich drei Angriffe auf die Koalition, auf die SPD, aber auch auf den Kanzler Waldi, wenn er sagt, der Haushaltsentwurf, den jetzt Herr Lars Klingbeil nicht als Privatperson gemacht hat, sondern als Finanzminister der Regierung Merz, sei nicht zustimmungsfähig.
4: Ja, ich stimme ja in allen Punkten Christian von Stetten zu, nur in dem eben nicht. Denn er hat die Richtlinienkompetenz der Bundeskanzler. Und deswegen kann er natürlich etwas dafür, wenn der Finanzminister einen Finanzplan, einen Haushaltsplan vorstellt und aufstellt, der nicht passt, den nicht alle mitgehen können. Und das haben vorher ja schon viele geäußert innerhalb der Unionsfraktion. Die Agrarpolitiker wollen mit der Zuckersteuer nicht mitmachen. Die Finanzpolitiker wollen nicht mitmachen. Gesundheitspolitiker wollen nicht mitmachen. Das muss sich innerhalb der Fraktion erledigen. Und das, was Christian von Stetten gemacht hat, ist ein Frontalangriff, das muss man nochmal genau formulieren, auf den SPD-Koalitionspartner. Er will ja Friedrich Merz rausnehmen, hat ihn aber mitten ins Spiel gebracht, das muss man einfach so deutlich sagen. Und noch dazu, er war mit diesem ja wichtigen Kreis, 166 Abgeordnete von 208 vertritt er da, mit dem Vorstand des Parlamentarischen Kreises, mit 30 Personen, zwei Tage vor diesem Interview, noch im Kanzleramt. Es gab dort eine Besprechung, da ging es, wie man hört, um Inhalte. Natürlich ging es dann auch um Bärbel Baas oder Lars Klingbeil. Und um den Kanzler rauszuhalten, hat man dann zwei Tage gewartet, um die Attacke zu fahren, die dort, wie ich höre, nicht so besprochen wurde. Aber wenn man mit den Inhalten nicht einverstanden ist, ist man mit den handelnden Personen eben auch nicht einverstanden.
5: Es ist Crunch-Time in dieser Koalition zum Thema Inhalte. Die gefährlichsten Inhalte in dieser Koalition sind Lars Klingbeil und Bärbel Baas. Und der mächtigste Mann in der Fraktion, das sieht man mal wieder, ist nicht der Fraktionschef, sondern ist Christian von Stetten. Warum ist er der mächtigste Mann? Das ist sehr leicht zu erklären. Er ist der unabhängigste Mann in dieser Fraktion. Ja, er hat diesen Parlamentskreis Mittelstand, komme ich gleich noch zu. Aber erstmal ist er der unabhängigste Mann in dieser Fraktion. Er ist Unternehmer, er ist reich, er hat ein Direktmandat, er will nichts werden. Es gibt nichts, womit man ihn unter Druck setzen kann. Ja, Christian, dann ist aber nächstes Mal, bist du nicht mehr parlamentarischer Staatssekretär. Gibt es nicht. Es gibt keine Möglichkeit, ihm beizukommen. Das ist das, was ihn mächtig macht. Geistige und wirtschaftliche Unabhängigkeit. 166 Männer und Frauen im Parlamentskreis Mittelstand. Das ist sozusagen die Hausmacht, die er hat. Da spricht er natürlich, das hat man jetzt auch bei diesen Äußerungen gesehen, sicher nicht für alle 166. Aber 100 sind es definitiv. Und das weiß auch jeder in der Union. Und wenn Christian von Stetten dann sagt, Bärbel Baas ist nicht mehr tragbar, er hat ja nicht wörtlich ihren Rauswurf gefordert, er hat gesagt, sie ist nicht mehr tragbar, da kann dann jeder drin lesen, was er oder sie lesen möchte. Und wenn er sagt, der Kanzler kann nichts dafür, dass Lars Klingbeil einen nicht zustimmungsfähigen Haushalt vorlegt, dann liest da natürlich jeder normale Mensch raus, na gut, die beiden Leute, Lars und Bärbel, müssen weg. Ja, so. Und das hieße nichts anderes als das Aufkündigen der Koalition mit der SPD und die Minderheitsregierung. Das ist das, worüber wir jetzt hier sprechen. Warum sprechen wir darüber? Relativ einfach. Am nächsten Wochenende, am kommenden Sonntag, halten zwei Bundesländer, die deutsche Hauptstadt und Mecklenburg-Vorpommern, nichts anderes ab als ein Referendum über die Arbeit und die Person und den Charakter des Bundeskanzlers und obersten Wortbrechers der Nation. Dieser Bundeskanzler hat, wie Clara von Natusius gesagt hat, jegliche Glaubwürdigkeit verloren. Und jeder Mensch in der CDU, der erstens sowas wie Überzeugungen hat und zweitens daran interessiert ist, jemals wieder mit der CDU die Chance zu haben, eine Wahl zu gewinnen, weiß natürlich, wenn die CDU es nicht schafft, wenn Merz es nicht schafft, mit Merz, ohne Merz, innerhalb kürzester Zeit zurückzukommen, zurückzukehren in die Handlungsfähigkeit und in die Unabhängigkeit von zwei zerstörerischen Sozialisten, dann war es das einfach für die CDU. Wir reden jetzt hier über die Minderheitsregierung, über das Herauswerfen von Lars Klingbeil und Bärbel Baas, nichts anderes wäre das. Und warum ist das noch so wichtig? Ganz einfach, weil natürlich nach den Erlebnissen vom letzten Wochenende, nach der Wahl von Sachsen-Anhalt und allem, was die SPD danach gesagt hat. Was hat die SPD danach gesagt? Die haben gesagt, ja gut, jetzt müssen wir die Reformen absagen. Das war die Botschaft der SPD nach der Wahl. Die waren ja sogar relativ stolz auf ihre tapferen 9%. Also eigentlich gibt es gar keine logische Schlussfolgerung, wenn man sich freut über ein Ergebnis, zu sagen, jetzt müssen wir alles ändern. Daran erkennt man, das war der sichere und gefestigte Plan der SPD, das nach den Wahlen zu sagen. Was passiert nach den kommenden Wahlen, wo die SPD zweimal nochmal richtig bitter bluten wird? Ende der Reformen. Ende der Reformen ist das, was die SPD mit absoluter Sicherheit am nächsten Sonntag plant. Wir werden hier zusammensitzen, wir können es uns jetzt aufschreiben. Ab 18.01 Uhr wird die SPD sagen, das war's mit der Reformagenda, wir müssen alles überdenken. Anke Rehlinger hat es gestern schon bei Karin Mioska angetuscht und angetextet. Ja, wir müssen über bessere Reformen reden, bessere Reformen heißt nicht die. Christian von Stetten ist schlau genug und erfahren genug zu wissen und kennt auch genug Leute, und zwar nicht nur Unionler, sondern auch die paar vernünftigen Sozialdemokraten, die es noch gibt, um zu wissen, warum um Gottes Willen, und wir haben das hier immer gesagt und genauso analysiert, warum um Gottes Willen sollte die SPD die Rente mit 63 abschaffen? Warum? Friedrich Merz mag das geglaubt haben. Niemand, der die SPD kennt und richtig einschätzt, hat das jemals geglaubt. Dafür haben die 10 Jahre gekämpft für die Rente mit 63, die jetzt die Rente mit 65 ist. Warum sollten sie die abschaffen? Warum sollte die SPD in die Wahlkreise gehen und sagen, ja, wir haben übrigens die Arbeitszeiten erhöht. Egal ob Wochenarbeitszeit oder Tages, werden jetzt mehr Stunden. Warum sollte die SPD das sagen? Die SPD wird alle Reformen am kommenden Sonntag absagen. Es gibt keine Reformen mehr, es gibt keine Mehrheiten mehr. Und er sagt es, letzter Punkt, beim Haushalt ja auch, es gibt keine Mehrheit mehr für diesen Haushalt. Friedrich Merz hat entweder keine Reformen oder keine Mehrheiten. Eins von beiden. Und damit hat er de facto, das ist hier die Aussage, keine Regierung mehr.
6: Das war die doppelte Aussage von Stetten. Einerseits Baas nicht mehr tragbar als Arbeitsministerin, zum anderen der Klingbeil-Haushalt nicht zustimmungsfähig. Und du hast gesagt, Julian, er wird jetzt hier nicht alle
2: Abgeordneten hinter sich haben, die zusammengeschlossen sind in diesem Parlamentskreis, aber ungefähr 100, sagst du. Die Regierung hat eine Mehrheit von gerade einmal 12 Sitzen im Bundestag.
7: Ja, ein Satz vielleicht noch zu Bärbel Baas, denn sie hat die Rentenreform zumindest ja schon abgesagt. Vergangene Woche, am Freitag war das, glaube ich, im Bundestag, wo sie gesagt hat, in dieser Legislaturperiode werde ich einen Entwurf für ein Gesetz vorlegen. War ja eigentlich für diesen Herbst geplant. Also sie macht ganz klar, wir haben da keine gemeinsame Basis, wir haben keine gemeinsame Einigung. Und ich finde diesen Machtkampf, der da innerhalb der Union jetzt entstanden ist, natürlich auch interessant. Also warum sagt von Stetten das? Weil er natürlich die SPD und diesen Linkskurs seiner eigenen Partei hin zur SPD, hin zu einer fast sklavischen Haltung gegenüber der SPD kritisieren möchte. Er will den Koalitionspartner rausdrängen. Er möchte die SPD so provozieren, dass die selbst sagen, sie gehen, oder dass Friedrich Merz sie rauswirft aus dieser Regierung, weil er eben sagt, wir müssen wieder mehr CDU-Politik machen. Wir hatten am Wochenende ja gleichzeitig den Brief von Dennis Radke von der CDA, also Arbeitnehmervereinigung, der gesagt hat, wir müssen wieder mehr zu einer christlich-sozialen Politik kommen, also der genau das Gegenteil will. Wir haben das ganze Wüstlager, das ganze Günther-Lager, die wollen natürlich die Union wieder in eine Richtung eher nach links treiben und sagen, da sind Wahlen zu gewinnen. Wir dürfen auf keinen Fall jetzt wie die AfD klingen. Und in dieser Gemengelage, wo eigentlich alle schon überlegen, was kommt nach Friedrich Merz, das ist eigentlich die Frage, die sich die Union jetzt stellt. In dieser Situation präsentiert sich eben von Stetten auch als ganz klarer Kämpfer gegen die SPD. Und er sagt, wir müssen wieder eine konservativere Union haben.
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1: Ich bin Robert Noack. Guten Tag. Die Bundesschatzmeisterin der Jungen Union von Natusius hat indirekt die sogenannte Brandmauer zur AfD beerdigt. Im ARD-Fernsehen sagte die CDU-Politikerin, dass ihre Partei nach dem Wahlsieg der AfD in Sachsen-Anhalt Gespräche annehmen sollte. Sie glaube, ihre Partei habe klare Maßstäbe, wofür die CDU steht. Auch bei News Live wurde heute Morgen über die Äußerung der jungen CDU-Politikerin gesprochen. News-Chefredakteur Julian Reichelt analysierte hierzu:
2: Sie weiß einfach, dass die Allmacht der Partei gegen die richtigen, vernünftigen Worte am Ende eben doch machtlos ist. Ja? Einfach den Zeitgeist, das richtige Gefühl triffst, dann kann jemand noch so viele Ämter, noch so viele bewaffnete Personenschützer, noch so viele Dienstwagenschlüssel und Panzerlimousinen haben. Man muss einfach sagen, Clara von Natusius hat den Bundeskanzler hier rhetorisch einfach K.O. geschlagen.
1: Inmitten der Debatten um Kanzler Merz ist die CDU bei den Kommunalwahlen in Niedersachsen landesweit stärkste Kraft geworden. Die Union kommt nach vorläufigem Ergebnis auf 27,2% vor der SPD mit 24,6%. Nicht nur bei der CDU in Niedersachsen, auch in Berlin dürfte das Ergebnis nach dem Absturz bei der Wahl in Sachsen-Anhalt für Erleichterung sorgen. Katrin Müller.
3: Die Bundesregierung steckt in der Krise. Spekulationen über einen Sturz des Kanzlers machen die Runde und das kurz vor den Wahlen in Berlin und Mecklenburg.

0: besitzen. Laut einer neuen Studie des Pestel-Instituts liegt ihr Anteil bei 43,5%. Das ist der niedrigste Wert seit über 20 Jahren und auch innerhalb der gesamten EU. Als Gründe führte das Institut unter anderem die hohen Baukosten an, aber auch die gestiegenen Zinsen und die Wohnungsbaupolitik der vergangenen Jahre. Die Zahl der Apotheken in Deutschland ist weiter gesunken. Ende Juni gab es bundesweit noch rund 16.500 Apotheken und damit mehr als 100 weniger als zum Jahreswechsel, wie aus Daten der Bundesvereinigung Deutscher Apothekerverbände hervorgeht. Tine Klimach.
1: Das Apothekensterben hat sich zwar etwas verlangsamt, aber hält weiter an. Es sei inzwischen die niedrigste Apothekenzahl seit fast 5 Jahrzehnten, so der Apothekerverband. Bei der Vergütung beginne immerhin eine stufenweise Honorarerhöhung zu greifen, die die Apotheken betriebswirtschaftlich stabilisieren solle, so der Verband. Mit einer Verordnung der Bundesregierung wurde ein Bestandteil der Apothekenvergütung für rezeptpflichtige Medikamente zum 1. Juli auf 9 Euro pro Packung erhöht. Im Januar sind weitere 50 Cent fällig.
0: Nach der Parlamentswahl in Schweden gibt es noch kein endgültiges Ergebnis. Wie die Wahlbehörde mitteilte, lagen die Sozialdemokraten von Ex-Regierungschefin Andersen nach Auszählung fast aller Stimmen vorn. Offen ist aber, ob auch das mögliche Mitte-Links-Bündnis die Mehrheit erringen kann. Der konservative Regierungschef Ulf Kristersson hat deshalb noch eine Chance, an der Macht zu bleiben.
2: Soweit das Neueste. 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
0: Das Wetter in Deutschland heute meist wolkig, in der Mitte und im Südwesten sonnig. Im Südosten noch etwas Regen. Im Norden und Osten 18 bis 22, sonst 21 bis 26 Grad. Morgen im Norden bewölkt, im Nordwesten später Schauer und teils kräftige Gewitter. In der Mitte und im Süden sonnig. Temperaturen im Nordwesten und im Norden 19 bis 23 Grad. In sonnigen Gebieten 23 bis 30 Grad.
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2: Wenn Sie eine Art Gastrokritik über ganz Deutschland machen sollten, was essen die Deutschen eigentlich? Essen die Deutschen richtig? Essen sie deftig? Essen sie zu viel? Was wäre Ihre Generaleinschätzung?
3: Ja, richtiges Essen und falsches Essen, die Kategorie können wir nicht bedienen. Wir können sagen, dass frisches Essen in Deutschland in vielen Situationen noch zu kurz kommt. Also, das heißt, wir haben ich bin auch jetzt nicht ein großer Feind der Convenience-Produkte. Was heißt Convenience aus dem Lateinischen, wenn ich das recht erinnere, heißt der Bequemlichkeit dienend. Und wir müssen Lebenswirklichkeiten von Mamas, von Papas, von wem auch immer ernst nehmen. Politisch war es irgendwann in den 60er, 70er gewollt, dass wir beide, Männer und Frauen, in Arbeit bringen. Das wollen wir auch nicht zurückdrehen, diese Zeit. Wir haben es dann aber versäumt, das tradierte Wissen, was von den Großeltern auf die Kinder, auf die Enkelkinder weitergegeben wurde, in die staatliche Obhut zu geben. Das tradierte Wissen meine ich, Ernährungswissen. Einmachen, kochen und so weiter. Und dann kommen die vier Totschlagargumente. Gutes Essen. Kann ich mir nicht leisten, ist das Erste. Okay, wenn ich dann aufzeige, dass sie für gutes Essen für zwei Leute nicht mehr als 5 Euro ausgeben müssen. So, dann kann man das am Einkaufszelten machen. Dann ist das zweite Argument, gutes Essen, ich kann es mir ich habe keine Zeit dazu. Das ist ja das Tod. Ich komme nach Hause, das. Wenn ich aber ein Fertigessen aufreißen muss und in den Ofen machen und warm machen muss, bin ich unter 20 Minuten auch nicht. Sie können gutes Essen aber in 20 Minuten bis maximal 30 Minuten herstellen. Und das Totschlagargument ist auch, wenn ich jetzt weiß, ich kann es mir ein bisschen leisten und ich weiß, dass es auch in 20 oder 30 Minuten tolles Essen zu machen geht und wo ich dann weiß, was da drin ist vor allen Dingen, ich weiß ja nicht, wie es geht. Und da sage ich, Freunde, das ist die größte Augenwischerei. Wir sind alle heute online, wir sind überall. Und ihr guckt den ganzen Tag in irgendwelche Medien hin und her. Es gibt so tolle Kochanleitungen von genau das. Schnell ist da das Zauberwort. Und diese Jungs und Mädels, die das machen, die haben Millionen an Follower. Also ich weiß ja nicht, wie es geht. Es ist kein Hexenwerk, es ist einfach. Es ist nur der Wille da. Restauranttester, Sie haben es gerade gesehen, und diese Sendung war natürlich ein Knaller. Was war der Erfolg da drin? Die Leute haben gespürt, dass es kein Drehbuch gab. Es gab kein Links ab Minute 17 bitte weinen. Es gab keine vorgefertigten Sätze, ich hatte keinen Knopf im Ohr. Es gab keine angesteckten Mikros. Wir beide haben uns jetzt vor der Sendung hier die Mikros angesteckt, damit wir vernünftig reden können. Wenn Sie sehen, ich bin immer überraschend dorthin gegangen. Die Leute hatten noch nichts dran. Wir haben Ton geangelt dann und es gab keine Buchabgabe beim Sender oder sonstiges. Und ich glaube, dass das die Faszination von dieser Sendung war, weil die Leute das gespürt haben, wie echt und ehrlich das ist, wie mitten im Leben das drin war.
2: Es ist eigentlich Leben.
3: Genau.
2: Sie haben auch beim ZDF mal eine Sendung gemacht, da haben Sie sich mit der Qualität von Lebensmitteln beschäftigt. Die war nicht ganz so erfolgreich wie das Restaurant-Testen. Und ich sehe ja auch sonst alle möglichen Dokumentationen, auch bei der ARD, darüber, wo sich irgendjemand die Ernährung bei Aldi vornimmt oder aber Coca-Cola auf den Zahn fühlt. Alles nicht so wahnsinnig erfolgreich. Also so richtig möchten die Leute sich aber in ihr Essen auch nicht reinreden lassen.
3: Das ist richtig. Wir haben im Fernsehen dann in vielen diesen Situationen so einen oberlehrerhaften Duktus da dran. Und das wollen die Leute nicht. Ich glaube, und auch diese Gespräche habe ich geführt, wir müssen bei der Bildung anfangen. Nun haben wir aber ein föderales System in Deutschland. Und eine der wenigen Begründungen und Berechtigungen für das föderale System ist nach Ländermeinung die Bildungshoheit. Aber wir müssten genau dieses Thema, das ist ja die Kern Ihrer Frage, in die Bildung mit hineinbringen, weil das ist ein längerer Prozess. Sie können nicht über eine Sendung sagen, oh, Coca-Cola hat so wie 100 Würfel Zucker da drin, deswegen ist es ungesund. Und das sagt alle, ach, das wusste ich ja nicht, jetzt trinke ich das nicht mehr, weil es ja zu viel Zucker. Das ist Beispiel, warum das nur über die Länder geht und über die Zeit geht. Abitursangleichungen. Früher gab es in einigen Ländern, wurde eine der Klassenarbeiten aus den Oberstufe, die schon mal geschrieben wurden, in die Abitursprüfung hineingebracht. Andere Länder, wie zum Beispiel im Saarland und Bayern, gab es den verschlossenen Kuvert im ganzen Land zur gleichen Zeit, wo keiner wusste, was drin ist. So, wenn wir jetzt versuchen, diese verschiedenen Bildungsansätze auf eine Ebene zu bringen, macht man heute immer noch den Fehler, meiner Meinung nach. Man fängt in der Oberstufe an und sagt, jetzt gleichen wir etwa die Lehrpläne an und dann gibt es zum Abitur nach 2 Jahren gibt es einen Pool, wo man draus sich die Aufgaben hat. Das wird aber nichts. Sie müssen in der Grundschule, in der Vorschule damit anfangen, das in gleiche Richtungen zu bringen, weil dann haben sie die gleichen Bildungschancen oder die gleichen Abschlüsse, die hinterher auch von der Validität her gleich sind. Und dann müssen Sie nicht anfangen zu sagen, der kriegt einen Bonus, der kriegt einen Malus und so weiter und so fort. In 2 Jahren erreichen Sie das nicht. Und das ist bei den S-Gewohnungen genau das Gleiche.
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2: Die Woche der Entscheidung ist angebrochen. Die Woche der Volksabstimmung über Bundeskanzler Friedrich Merz als Chef der CDU, aber vor allem als Regierungschef Deutschlands. Berlin und Mecklenburg-Vorpommern wählen ihre Landtage neu und der CDU drohen die nächsten Katastrophen.
3: Der Bundeskanzler wird in Deutschland zwar nicht vom Volk direkt gewählt, im Falle von Friedrich Merz könnte es aber passieren, dass das Volk ihn als Kanzler indirekt abwählt. Berlin und Mecklenburg-Vorpommern wählen am kommenden Sonntag und es ist klar, das sind auch zwei Abstimmungen über die Zukunft von Friedrich Merz. Nach der historischen Wahlniederlage in Sachsen-Anhalt mit dem stärksten AfD-Ergebnis aller Zeiten brechen in der CDU alle Dämme. Im Wahlkampf von Mecklenburg-Vorpommerns CDU-Spitzenkandidaten Daniel Peters ist Merz nicht mehr erwünscht. Sein Vize Tino Schomann fordert indirekt Merz Rücktritt. Denn der CDU droht der Sturz unter die 5%-Hürde. Es wäre das erste Mal seit 1945, dass die CDU aus einem Parlament fliegt. In Berlin droht die außerparlamentarische Opposition zwar nicht, dafür könnte die Macht aber in der Bundeshauptstadt von der CDU zu einem radikalen Linksbündnis wechseln. News gibt den alles entscheidenden Überblick über Zahlen und Trends des März-Referendums, der Volksabstimmung über den Kanzler. Und zwar jetzt bei News Live.
2: Ja, es gibt sehr, sehr viele Optionen für den Kanzler, aber auch erst recht für die AfD. Und so richtig gut sieht es in keiner Option für die CDU aus. Aber der Reihe nach, was sagen die Zahlen, wie lauten die Zahlen, was sind ihre Botschaften? Dafür haben wir natürlich wen sonst als Julius Böhm bei uns. Julius, bring uns bitte mal auf den neuesten Stand. Was sind die Zahlen und was ist ihre Botschaft?
4: Ja, wir wollen versuchen, am Beginn der Woche der Entscheidung der März-Abstimmung kann man fast schon sagen, es sind zwar Landtagswahlen Mecklenburg-Vorpommern und Berlin, aber sie sagen sehr viel darüber aus, wie das Land über Bundeskanzler Friedrich Merz denkt, einen Überblick geben, was die aktuellen Zahlen sagen, wo die Trends hinführen, worauf sie achten sollten bei den letzten Umfragen in den kommenden Tagen und am Wahlabend, wie es ausgehen kann. Und zuerst schauen wir natürlich nach Mecklenburg-Vorpommern, denn da sieht es für die CDU und damit auch für Kanzler Friedrich Merz, den CDU-Chef, ziemlich bitter aus. Wir haben uns einen sogenannten Dreierschlag überlegt. Die letzten Umfragen, die die Institute gemacht haben, INSA, Forschungsgruppe Wahlen und Infratest-TiMa im Auftrag der ARD als gemeinsame Grafik, die wir hoffentlich in den nächsten Sekunden gleich sehen. Und hier haben wir sie. Das ist der Überblick. Wir sehen eine stabile SPD im Bereich von 33-34%. Bei der AfD sind sich die Institute noch nicht ganz so sicher, aber relativ stabil im Bereich 36-38%. Die CDU abgestürzt und beinahe festgetackert, inzwischen sehr nah an der gefährlichen 5%-Hürde bei 7%. Da sind sich alle drei Institute inzwischen einig. Heißt, noch 2 Punkte bis zur 5%-Hürde, was bedeuten würde, rausfliegen aus dem Parlament, außerparlamentarische Opposition und damit der GAU für die Partei und auch für den Kanzler. Dahinter die Linkspartei im Mittel bei 10, die Grünen kämpfen ebenso wie das BSW um den Einzug ins Parlament in Schwerin und die FDP taucht gar nicht auf, irgendwo versunken in den Sonstigen. Deswegen schauen wir jetzt mal weiter. Wenn Sie sich fragen, warum reden wir eigentlich vom Referendum, von der Volksabstimmung über den Bundeskanzler? Da wählen doch 1,3 Millionen Wahlberechtigte im Norden irgendwo da oben an der Küste. Weil das der Trend ist, den die CDU dort in Mecklenburg-Vorpommern in den vergangenen 2 Jahren zu verzeichnen hatte. Wir sehen ganz links, 21% waren es vor 2 Jahren, jetzt im September 24 und ich sag mal, naja, ein leichtes Abschichten Richtung 19-17%. Und hier an dieser Stelle war die Bundestagswahl. Zwischen der 17 und der 16 war die Bundestagswahl im Februar 2025. Danach der kleine Aufschwung zu 17 war nochmal ein Aufbäumen. Die CDU gewinnt die Wahl und dann kam die Regierungsbildung Friedrich Merz. Wir erinnern uns, im Mai Zusammenschluss Schwarz-Rot, der Koalitionsvertrag, die größten Schulden aller Zeiten waren gemacht. Wir haben es mit einer roten gestrichelten Linie einmal markiert und seither kennt der Trend der CDU in Mecklenburg-Vorpommern eigentlich nur eine Richtung und der geht radikal nach unten. Inzwischen hat sich die Partei von 21 Punkten auf die 7 heruntergearbeitet, auf die stabile 7 Prozentpunkte heruntergearbeitet. Da sind sich beinahe alle Institute einig. Manche sehen sogar schon noch schlechter. Und deswegen wollen wir auf die magische und wahrscheinlich wichtigste Zahl gucken, auf die Friedrich Merz auch schaut. Und das ist diese hier, die 9%. Denn die 9% ist ein 75 Jahre altes, schlechtestes Ergebnis, das die CDU jemals bei einer Wahl seit dem Zweiten Weltkrieg eingefahren hat. Im Oktober 1951 bei der Bürgerschaftswahl in Bremen hat die CDU damals ihr bisher schlechtestes Ergebnis aller Zeiten geholt. Wir sehen es hier damals, 9 Punkte, heftig damals abgestraft. Man kam von mehr als 20 runter auf die 9 gestürzt. Damals die SPD gewinnt, Wilhelm Kaisen bleibt Bürgermeister von Bremen, holt 39 Punkte und die CDU damals gewaltig abgestraft. Das ist sozusagen die Merz-Hürde, die Benchmark zu sagen, ich bin nicht der Schlechteste. Ich habe als CDU-Chef oder als amtierender Kanzler nicht zu verantworten, dass meine Partei in Mecklenburg-Vorpommern das schlechteste Ergebnis aller Zeiten abholt oder sogar unter die 5%-Hürde fällt und damit zum ersten Mal die CDU aus einem Parlament rausfliegt, seit der Nachkriegszeit, seit Konrad Adenauer, seit all den Dingen, auf die sich Friedrich Merz in seinen Reden immer wieder so nett beruft. Und für den Hinterkopf, die 13,3%, die die CDU 2021 in Mecklenburg-Vorpommern geholt hatte, das war schon damals eine Katastrophe, denn bereits das drittschlechteste Ergebnis, das die Partei jemals geholt hatte. Da stehen in der Rangfolge nur noch Brandenburg 2024 mit 12% und Hamburg 2020 mit 11% dagegen. Das heißt, Friedrich Merz kämpft um diese Benchmark, um diese Merz-Hürde, habe ich das Ganze genannt, von 9%, um wenigstens sagen zu können, ich bin nicht der Schlechteste, ich bin nicht derjenige, der die CDU an diese magische Kante geführt hat.
2: So bescheiden werden die Ansprüche. 9% die Merz-Hürde und ich habe deine Zahlen entnommen, Julius. Keine einzige Umfrage sieht momentan die CDU über dieser Merz-Hürde wie festgetackert bei 7%. Also wir können uns so oder so einstellen auf ein historisches Debakel für die CDU in Mecklenburg-Vorpommern.
5: Ein historisches Debakel und ein Debakel, was eben über die Zukunft des Kanzlers entscheiden wird, wenn die CDU tatsächlich nur 7% holt, wenn sie gar unter die 5%-Hürde rutscht, dann ist dieser Kanzler wahrscheinlich Geschichte. Damit muss man rechnen. Und dass die CDU noch unter die 5%-Hürde fällt, ist zumindest eine Option, eine Möglichkeit, weil wir ja an den Zahlen aus Mecklenburg-Vorpommern sehen, dass sich jetzt alles auf die Frage AfD ja oder nein fokussieren wird. Also die AfD führt derzeit noch die Umfragen an, ist aber dicht gefolgt von Manuela Schwesig mit der SPD. Manuela Schwesig, die sich komplett als Frau gegen Blau positioniert, also als Anti-AfD-Kraft. Und die Wählerschaft in Mecklenburg-Vorpommern wird sich jetzt wahrscheinlich spalten in Leute, die sagen, unsere Priorität ist es, dass die AfD nicht die Regierung stellt. Und die Leute sagen, wir wollen Wandel, wir wollen die AfD. Das ist jetzt die Entwicklung, die dort stattfinden wird. Und da droht die CDU eben zerrieben zu werden, liegt jetzt bei 7%. Und nach unten scheint da vieles offen zu sein.
6: Und das führt jetzt aus meiner Sicht zu demokratischen, aber auch intellektuellen Ausfällen, dass die CDU Generalsekretärin Frau Hoppermann Frau Schwesig beschimpft, ja, öffentlich beschimpft, dass sie Wahlkampf für sich macht, nämlich für sich von Frau Schwesig, und wirft ihr vor, damit CDU und Grüne und BSW am Einzug in den Landtag zu verhindern, weil sie diese Konfrontation mit der AfD sucht. Das muss man sich mal vorstellen. Die CDU-Generalsekretärin sagt Frau Schwesig, wie kommen Sie dazu, Wahlkampf für sich zu machen? Nur weil wir darunter leiden. So weit ist dieser Laden mittlerweile geraten.
2: Und mittlerweile muss man wirklich mit einem Rausflug der CDU aus dem dortigen Parlament rechnen oder zumindest ins Kalkül ziehen. Wie heißt denn dort der Wahlkämpfer? Wir hatten ihn hier schon auf dem Sofa der Mehrheit. Daniel Peters versucht für die CDU zu retten, was zu retten ist. Und er legt sich mittlerweile auch keine Rücksichten mehr auf. Der Hauptschuldige ist in seiner Sicht der Bundeskanzler und er kann ihn im Wahlkampf-Endspurt nicht gebrauchen. Bitte sehr.
7: Früher war es eine Selbstverständlichkeit, dass der Bundesparteivorsitzende in so einem Wahlkampf auftaucht, sich an die Seite seines Spitzenkandidaten stellt, man gemeinsam auf dem Marktplatz steht und versucht, Stimmen und Wähler zu werben. Kommt Friedrich Merz nach Mecklenburg-Vorpommern? Und wenn ja, sind Sie glücklich damit? Und werden Sie sich mit ihm zeigen oder verschwinden Sie mit ihm hinter verschlossenen Türen, so wie es in Sachsen-Anhalt passiert ist?
8: Also ganz klar nochmal, Friedrich Merz und die Bundespolitik, kein Bundespolitiker steht am 20. September zur Wahl. Deswegen werben wir für uns, für die CDU in Mecklenburg-Vorpommern. Es geht um eine Landtagswahl.
7: Aber kommt
8: nicht um
7: er oder
8: Wahl
7: kommt
8: zum
7: er nicht?
8: Deutschen Bundestag. Nein, der Kanzler, es gibt keine weiteren Termine vereinbart. Er war ja da, Und insofern wird die letzten Tage es darauf ankommen, dass wir mit unseren Inhalten jetzt durchdringen. Die Bundespolitik steht am 20. September nicht zur Wahl, sondern wir stehen zur Wahl. Es geht um landespolitische Themen. Es geht um eine wirtschaftliche Entwicklung. Es geht um Bildungspolitik, die wieder mit dem Leistungsgedanken ausgestattet ist, die nach Leistung operiert. Es geht um wohnortnahe Gesundheitsversorgung und vor allem auch um ein sicheres Mecklenburg-Vorpommern, eine Stärkung der Landespolizei und um deutlich weniger Bürokratie. Das sind die Fragen, die wir hier selbst in der Hand haben. Friedrich Merz, hin oder her, es geht um die Landespolitik in Mecklenburg-Vorpommern. Das machen wir bis zum 20. September mehr als deutlich.
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1: Ich bin Robert Noack. Guten Tag. Die Ölpreise sind zum Wochenstart deutlich gestiegen. Gründe sind eine von Saudi-Arabien abgeschaltete Ölpipeline und abgesagte Gespräche zur Straße von Hormuz. Der Preis für ein Barrel Brent Rohöl kletterte am Morgen um knapp 3% auf über 107 Dollar. Das dürfte auch Auswirkungen auf die Spritpreise in Deutschland haben. David Riemer.
2: Schon am Wochenende hat die anhaltende Unsicherheit in Nahost die Preise an den Tankstellen weiter nach oben getrieben. Super E10 kostete laut Spritpreisportal Tankerkönig im bundesweiten Schnitt 2,27 Euro pro Liter. Für Diesel mussten Autofahrer demnach knapp 2,40 Euro zahlen. Regional und zu bestimmten Zeiten lagen die Preise sogar noch deutlich darüber. Damit bewegt sich der Preis für Super E10 auf dem Niveau der Rekorde aus dem März 2022. Der Dieselpreis liegt knapp unter dem Rekordhoch aus dem April dieses Jahres.
1: Der Druck auf Kanzler Merz und die Koalition nimmt zu. Der Vorsitzende des Parlamentskreises Mittelstand von Stetten forderte den Rauswurf von Arbeitsministerin Baas und damit den Kanzler zum Handeln auf. CSU-Chef Söder betonte indes, es solle keinen Kanzlersturz geben. News-Chefredakteur Julian Reichelt sagte dazu am Morgen bei News Live:
3: Es ist ja klar, dass die CSU nicht den CDU-Kanzler stürzt, sondern dass das aus der CDU herauskommt. Das Ultimatum, nichts anderes ist es ja, ein wahnsinnig freundliches Ultimatum, Ultimatum unter Freunden, aber das Ultimatum von Christian von Stetten ist ja da. Das lautet ja, löst das, bevor es zur Abstimmung über den Haushalt kommt. Es gibt keine, du hast keine Mehrheit mehr.
1: Reichelt geht davon aus, dass die Kanzlerschaft von Merz schon nach 16 Monaten beendet sein könnte. Mehr zu dem Thema auch auf news.de. Auf dem Arktis-Gipfel in Finnland beraten europäische Spitzenpolitiker heute, wie Europa seine Interessen in der Region sichern kann. Eine bestehende Arktis-Strategie der EU soll überarbeitet werden, denn die Region wird geopolitisch immer wichtiger. Russland baut seit Jahren seine militärische Präsenz in der

0: Aufatmen. Doch auch CDU-Landeschef Lechner in Niedersachsen klagt über Dauergegenwind aus Berlin, fordert, dort müsse sich was ändern. Von Personaldebatten, also auch einem möglichen Kanzlerwechsel, hält er aber im Moment nichts. Fakt ist jedoch, Kanzler Merz steht enorm unter Druck. Und die Wahlen haben auch gezeigt, die AfD ist kein typisches Ostphänomen und Rot-Grün in Niedersachsen schwächelt.
1: Das Originaltitelbild des Comics Asterix bei den Briten aus den 1960er Jahren ist bei einer Auktion in Belgien für 1,2 Millionen Euro versteigert worden. Ein Käufer zahlte mit Gebühren sogar knapp 1,5 Millionen Euro. Damit sei ein Weltrekord für ein Werk des Comiczeichners Albert Uderzo erzielt worden, heißt es. Zu sehen sind auf dem Bild Asterix, Obelix und Tefax, die mit einem Fass Zaubertrank auf dem Arm vor Rugby-Spielern flüchten.
2: Soweit das Neueste. 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
1: Das Wetter in Deutschland heute meist wolkig, in der Mitte und im Südwesten sonnig, im Südosten noch etwas Regen, im Norden und Osten 18 bis 22, sonst 21 bis 26 Grad. Morgen im Norden bewölkt, im Nordwesten später Schauer und teils kräftige Gewitter. In der Mitte und im Süden sonnig. Temperaturen im Nordwesten und im Norden 19 bis 23 Grad, in sonnigen Gebieten 23 bis 30 Grad.
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2: Ich glaube, und bitte korrigiert mich, wenn ihr zu anderen Schlüssen gekommen seid in eurem Leben, jede politische Strömung schaut doch auf einen anderen Ausschnitt. Linke und progressive Strömungen konzentrieren sich zum Beispiel mehr auf soziale Ungleichheit, auf Diskriminierung, auf Machtgefälle. Super wichtig. Konservative sehen eher, was verloren gehen kann, wenn man bestehende Strukturen, die wir uns vielleicht über Jahrzehnte und Jahrhunderte aufgebaut haben, zu schnell einreißt. Tradition, Stabilität, auch gesellschaftlicher Zusammenhalt. Liberale achten stärker auf die individuelle Freiheit und darauf, wann der Staat zu viel eingreift. Sozialistische Ideen schauen auf Besitzverhältnisse und gucken, wer von einem System profitiert. Ja, auch wichtig. Libertäre fragen, warum der Staat sich überhaupt einmischen soll und so weiter und so fort. Jede dieser Perspektiven kann was sehen, was die andere vielleicht übersieht. Aber keine sieht alles. Das wiederhole ich nochmal. Das ist so wichtig. Keine sieht alles. Und ich glaube, deshalb ist es auch total Banane, wenn eine Seite glaubt, dass sie alles verstanden hat und alle anderen sind einfach zu blöd. Und genau deshalb wäre für mich auch die dümmstmögliche Konsequenz gewesen, zu sagen, okay, wenn links mich enttäuscht hat, dann muss ich jetzt wohl rechts sein. Dann hätte ich ja gar nichts gelernt. Dann hätte ich literally einfach nur die Bubble gewechselt. Wie gesagt, andere Leute, andere Medien, andere Feindbilder, aber komplett derselbe Mechanismus. Deshalb sage ich ja auch immer wieder, ich bin nicht rechts, ich bin nur nicht mehr links. Eigentlich ziemlich simpel. Und trotzdem habe ich in den letzten Jahren immer wieder erlebt, dass viele genau diesen Schritt gemacht haben. Heißt, raus aus einer Bubble und direkt rein in die nächste. Früher habe ich grün gewählt, aber heute weiß ich, dass die AfD der Deus Ex Machina ist, der uns gesandt wurde, um all unsere Probleme zu lösen. Gott hat uns erhört. Wir werden alle gerettet. Ich möchte wirklich niemandem zu nahe treten. Aber ich halte diese Schlussfolgerung, ich möchte es nett ausdrücken, für komplett gaga. Basically ein Coitus Interruptus auf dem Weg zur Wahrheit. No offense. Meine persönliche Erkenntnis ist, Bubbles sind gefährlich. Und eine Bubble erkennt man nicht daran, ob sie links oder rechts ist, sondern daran, dass irgendwann überhaupt nicht mehr entscheidend ist, was gesagt wird, sondern nur noch, wer es sagt. Wenn die Grünen zum Beispiel was zum Klimaschutz vorschlagen, lehnen Rechte es schon ab, bevor sie überhaupt wissen, worum es geht. Wenn die AfD was zur Migration sagt, ist es für Linke automatisch menschenfeindlich und komplett unvertretbar. Wenn ein Konservativer über Familie, über Eigenverantwortung, über Tradition spricht, geht bei Linken schon direkt der Nazi-Radar an. Alles, was die Grünen sagen, ist scheiße und alles, was die AfD sagt, ist geil. Oder eben andersrum. Das ist mir einfach zu unterkomplex. Nee, ich glaube, das ist generell einfach zu unterkomplex, Leute. Und natürlich verstehe ich, warum das passiert. Wir wollen dazugehören. Wir wollen nicht jeden Morgen unser komplettes Weltbild neu austüfteln müssen. Es ist angenehm, ungefähr zu wissen, das sind meine Leute, das sind meine Werte, das ist meine Seite. Meine Stadt, mein Bezirk, mein Viertel, meine Gegend, meine Straße, mein Zuhause, mein Block. Gut, fallen mir noch ein paar Songs ein, Leute. Und genau, wie sagt man so schön? Ist der Feind bekannt, hat der Tag Struktur. Genau, der hat hier noch gefehlt. Und genau das meine ich mit Bubble. Nicht, dass Menschen ähnliche Meinungen haben, sondern dass irgendwann der Absender wichtiger wird als das Argument. Und ich glaube halt, dass genau das auch einer der Gründe dafür ist, warum unsere Gesellschaft so gespalten ist. Nicht, weil wir verschiedene Meinungen haben. Please normalize having different opinions und so. Müssen wir wieder aushalten lernen. Und natürlich kommt jemand, der in Neukölln aufgewachsen ist, bei Migration vielleicht zu anderen Schlüssen als jemand aus einem Dorf in Bayern. Oder, na gut, vermutlich kommen genau die seltsamerweise zum gleichen Schluss. Die einen, weil sie Migration jeden Tag konkret erleben, die anderen vielleicht eher aus der Distanz, bisschen Projektionen und so viele überspitzte Schlagzeilen gelesen. Gleicher Schluss, völlig andere Gründe. Schon lustig, wenn man drüber nachdenkt. Also schlechtes Beispiel, aber ihr wisst, worauf ich hinaus will. Natürlich bewertet ein Unternehmer höhere Steuern für Reiche anders als jemand, der vom Sozialstaat lebt. Und natürlich schaut eine Frau, die sexuelle Gewalt erlebt hat, anders auf bestimmte Debatten als ein Mann, der erlebt hat, dass er durch eine falsche Anschuldigung sozial zerstört wurde. Ist doch logisch. Wir kommen aus unterschiedlichen Welten, also sehen wir auch unterschiedliche Dinge. Und genau deshalb brauchen wir einander. Weil der andere vielleicht genau den blinden Fleck sieht, den ich selbst nicht sehen und nicht erkennen kann. Aber wenn ich halt schon beim ersten Satz denke, der ist links oder der ist rechts, der ist AfD, der ist grün, der ist Feminist, die ist Feministin, Männerrechtler, was auch immer, dann gibt's da einfach kein konstruktives Miteinander. Und genau deshalb bin ich inzwischen an dem Punkt angekommen, an dem ich sagen muss, und jetzt verlassen wir mal den Boden des Abstrakten, ich sehe dieselben Mechanismen längst auch in konservativen, in rechtskonservativen, antifeministischen oder männerrechtlichen Bubbles. Also genau die Mechanismen, wegen denen oder wegen derer ich damals mit der linksprogressiven Bubble gebrochen habe. Also keine Ahnung. Falls auch ihr euch in diesen Bubbles bewegt, dann stellt euch doch bitte dieselbe Frage, die ihr von Linken ständig einfordert. Hinterfragt ihr eigentlich auch eure eigenen Leute oder beklatscht ihr beispielsweise blind alles, was ein Björn Höcke erzählt oder ein Martin Sellner? Oder seid ihr nur so lange kritisch, solange die Kritik in die richtige Richtung geht? Ich glaube, eine Key-Erkenntnis, die Oppositionelle sich mal hinter die Löffel schreiben dürfen, ist, gegen den Mainstream zu sein, ist noch lange keine Unabhängigkeit. Wenn der Mainstream A sagt und ihr deshalb aus Prinzip B schreit, denkt ihr nicht automatisch selbst. Ihr schwimmt zwar gegen den Strom, aber der Strom bestimmt immer noch eure Richtung. Ich glaube ja, wer wirklich frei denken will, muss eben nicht nur bereit sein, den anderen zu widersprechen, weil ist gratis Mut, dann muss man vor allem auch bereit sein, an der für sich selbst richtigen Stelle den eigenen Leuten zu widersprechen. Gerade dann, wenn es eben Applaus kostet.
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2: Ist der Bundeszwang schon wirklich Gewalt? Dazu muss man einmal ganz klar sagen, wo immer der Staat mit Zwang droht, droht er mit der Staatsgewalt. Der Zwang wird am Ende immer durch sogenannte Zwangsmaßnahmen durchgesetzt. Und das ist ja Sinn und Zweck eigentlich mal gewesen des Gewaltmonopols, dass eben nur der Staat diese Maßnahmen durchsetzen kann. Da hätten wir uns alle niemals träumen lassen, dass es sich gegen demokratische Wahlen richten würde in Deutschland. Und zwar innerhalb von nicht mal 2 Wochen. Ja, nicht mal 2 Wochen nach einem Wahlsieg, ohne dass die AfD regiert, ohne dass sie ein einziges Amt inne hätte, ohne dass sie über jegliche Exekutivgewalt verfügen würde, droht die Bundesregierung mit Zwangsmaßnahmen. Das sind Gewaltmaßnahmen, das ist Staatsgewalt gegen ein demokratisches Wahlergebnis. Besonders interessant ist hier die Person Thorsten Frey. Thorsten Frey war ja in Oppositionszeiten der manchmal fast intellektuell anmutende Hardliner und Vorkämpfer des Oppositionsführers Friedrich Merz. Ich erinnere an einen Gastbeitrag von Thorsten Frey, der im linken Lager für große Aufregung gesorgt hat, indem er gefordert hat, in sehr, sehr, sehr verquasten Worten, aber lupenrein gefordert hat, das individuelle Recht auf Asyl abzuschaffen. Das ist die härteste Forderung, die man im Migrationsrecht überhaupt erheben kann. Und das war ja auf Kommando und Befehl von Friedrich Merz. Jetzt hat Friedrich Merz ja letzte Woche gesagt, man würde diese Bundestreue einfordern am Beispiel der Migrationspolitik. Friedrich Merz hat gesagt, na, wenn da jetzt jemand von der AfD auf die Idee kommt, die Migrationspolitik zu machen, die wir als CDU versprochen haben, dann erinnern wir euch an die Bundestreue. Jetzt legen wir noch eine Schippe drauf. Der Mann, der die Abschaffung des Individualrechts auf Asyl gefordert hat, droht jetzt einem Bundesland, weil dort die AfD die Wahl gewonnen hat, Zwangsmaßnahmen an, weil die möglicherweise das tun wollen, was Thorsten Frey vor kurzem noch in einem Gastbeitrag selber gefordert hat. Das ist der Weg der CDU. Das ist tatsächlich die innere, programmatische, faktische, inhaltliche Entkernung der CDU, dass sie nicht nur das Gegenteil von dem tun, was sie versprochen haben. Sie drohen den Menschen, die demokratisch legitimiert sind, die das tun wollen, was eben noch CDU-Politik war, am Ende mit Zwangsmaßnahmen. Und das muss man so klar ausdrücken. Die Zwangsmaßnahme wird am Ende durchgesetzt durch Beamte des Bundes. Die Zwangsmaßnahme, das sind Maßnahmen, die am Ende zum Beispiel von der Bundespolizei durchgesetzt werden. Wenn sich da jemand widersetzt, dann kommen da bewaffnete Kräfte. Das ist das, was die CDU sagt. Wenn die AfD macht, was wir als CDU versprochen haben, dann stehen da Bewaffnete vor der Tür und werden das verhindern. Das ist der Weg, den die CDU gegangen ist.
3: Also die CDU kämpft jetzt mit Zwangsmaßnahmen gegen die Migrationswende.
4: Ja, ja, so könnte man das ja sagen. Richtig. Ja. Das war die Aussage.
2: Noch ganz kurz, weil das so ein wichtiger Satz ist. Die CDU hat, seit sie an der Macht ist, nicht ansatzweise in ähnlicher Härte über illegale Migranten gesprochen. Also ich kenne die Aussage der CDU in Richtung illegale Migranten nicht. An der deutschen Grenze habt ihr Zwangsmaßnahmen zu befürchten. Da warten ich kenne den Satz nicht von Friedrich Merz. Ich kenne ihn nicht von Thorsten Frey. Also der Islamist sagt weiter, oh wunderbar, keine Zwangsmaßnahmen an der deutschen Grenze. Während der AfDler, der sagt, ich würde dann doch schon gerne den Islamisten draußen halten, jetzt mit der Polizei zu rechnen hat.
3: Zumal die gesamte illegale Migration, den einen Satz vielleicht noch, ja auf konsequentem Rechtsbruch beruht. Also wir haben ein System, in dem seit Jahrzehnten das Recht konsequent gebrochen wird, mit Billigung des deutschen Staates, mit Billigung der EU. Und jetzt tut man so, als würde man den Bundeszwang dann einsetzen, wenn irgendwas Illegales in Sachsen-Anhalt passiert. Also wenn man wirklich daran interessiert wäre, dass Recht nicht gebrochen wird, dann müsste man erstmal das bei der Migrationspolitik durchsetzen, was im Gesetz steht, zum Beispiel bei Dublin-Flüchtlingen oder zum Beispiel bei illegalen Grenzübertritten.
4: Thorsten Frey, also der Vorsitzende der Bundestagsfraktion von CDU und CSU, droht einer sich formierenden AfD-Landesregierung in Sachsen-Anhalt mit dem Bundeszwang. Eine dramatische Äußerung. Wir haben allerdings in der Regierung auch eine Personalie, die Justizministerin von der SPD, Stefanie Hubig. Die zeigt auch eben die Folterwerkzeuge, die letzten Endes antidemokratischen Folterwerkzeuge, wie ich meine. Sie, Frau Hubig, stellt Beamte bereits vorsorglich auf Widerstand gegen eine mögliche AfD-Landesregierung Regierung ein. Gegenüber den Zeitungen der Funke Mediengruppe sagt Hubig, ich zitiere sie, Beamtinnen und Beamte schwören ein Eid auf die Verfassung, sie müssen sich an Recht und Gesetz halten. Wenn ein Beamter den Eindruck hat, dass ihm rechtswidrige Weisungen erteilt werden, muss er die Bedenken intern klar äußern. Und auch die Staatsanwaltschaft nimmt sie ins Visier. Als Teil der Exekutive unterliegen sie, die Staatsanwaltschaften, einem ministeriellen Weisungsrecht. Allerdings ist das natürlich begrenzt. Das sagt Frau Hubig. Sie ruft also dazu auf, liebe Beamten, stellt euch schon mal darauf ein, ihr könnt Widerstand leisten. Und da sind wir wieder bei einem großen Begriff, den wir schon mal diskutiert hatten mit dem Anwalt Höcker, Remonstration.
2: Remonstration heißt, dass offenkundig Rechtswidriges nicht befolgt werden muss. Stefanie Hubig schwächt das ja jetzt hier ganz bewusst gleich, wenn man sagt, wenn jemand den Eindruck
4: genau.
2: hat. Sie könnte auch noch sagen, wenn jemand das Gefühl hat. Ja, also ja. Demnächst bewegen wir uns dann in den Bereich linker Gefühle bei der Funktionalität unseres Staates. Wenn jemand das Gefühl hat, die Weisung kommt von jemandem, die er nicht mag, dann befolgt er die Weisung nicht. Das ist natürlich am Ende der Zusammenbruch des deutschen Staatswesens. Dann können wir es uns auch ehrlicherweise gleich sparen. Also wenn der Beamte nur noch linke Weisungen befolgen muss, dann ist es auch keine Demokratie mehr. Und das heißt ja, was Pauline schon gesagt hat, wir sind sicher nicht in der Diktatur, aber wir sind auch ganz sicher nicht mehr in der Demokratie, wie wir sie vor 3 Jahren, 5 Jahren für selbstverständlich gehalten haben. Wir sind sicher nicht mehr in der Demokratie, wie wir sie vor Corona-Zeiten kannten. Jeder, der bei Corona aufmerksam war, hat immer vermutet und befürchten müssen, Corona ist eine Blaupause, Corona ist der Machtrausch des Staates. Das, was der Staat an eigener Machtempfindung in der Pandemie erlebt hat, das möchte er nicht wieder hergeben. Das muss man ja vielleicht auch einmal sagen, dass eines der treibenden Motive für die enormen Wahlergebnisse der AfD immer noch die Pandemie-Maßnahmen sind. Ja, also ja, die Migration, ja, die wirtschaftliche Lage, aber auch das, was in der Pandemie passiert, das ist immer noch ein massives Motiv dafür, die AfD zu wählen. Die AfD ist es, die zum Beispiel Untersuchungsausschüsse nicht nur verspricht, sondern einsetzt beim Thema Pandemie. Und was wir jetzt einfach erleben, ist eine Selbstermächtigung eines außer Kontrolle geratenen Staates, muss man an der Stelle sagen, wenn man hier sieht, die Legislative, die maßgebliche Person der Legislative, eine maßgebliche Person der Exekutive mit der Justizministerin, die ja für unsere Verfassung zuständig ist, die damit beauftragt ist, über unsere Verfassung zu wachen, weil man irrig, muss man sagen, wir preisen immer die klugen Mütter und Väter oder Väter und Mutter ist es, glaube ich, des Grundgesetzes. Man muss sagen, an einer Stelle haben sie schrecklich geirrt. Sie haben geglaubt, die Diktaturerfahrung des Nationalsozialismus wird alle folgenden deutschen Generationen so resistent gegen den Totalitarismus machen, dass die Regierung das Grundgesetz für den Bürger verteidigen wird und kein Mechanismus vorgesehen ist, mit dem wir uns gegen die Regierung verteidigen können. Jetzt hat sich die Regierung aber leider entschieden, das Gegenteil zu tun, weil es bei Corona so schön war. Meinungsfreiheit weg, Versammlungsfreiheit weg, viele weitere Freiheiten weg. Und das ist das, was seitdem konsequent verfolgt wird. Und das ist das, was die Verfassungsministerin Hubig hier tut. Man muss das ganz klar sagen. Das, was wir breit erleben, nur weil es im Moment so bürgerlich und so regierungsamtlich daherkommt, ist verfassungsfeindlich. Der Umgang mit diesem Wahlergebnis ist zutiefst verfassungsfeindlich und die bittere Nachricht ist, wir haben keine Möglichkeit, uns zu wehren, weil die Väter und Mutter des Grundgesetzes gedacht hat, naja, es ist ja die Regierung, die aufpasst, es ist nur leider nicht mehr die Regierung.
3: Was die Regierungsparteien da fordern, läuft auf die Abschaffung der freien Wahlen hinaus. Das ist es, was sie versuchen zu erreichen. Denn wir haben eine Wahl in Sachsen-Anhalt. Das Ergebnis passt ihnen nicht. Jetzt wollen sie es mit dem Bundeszwang und mit der Beeinflussung von Beamten umgehen. Sie wollen, dass die Beamten nicht das machen, was die Regierung in Sachsen-Anhalt möchte. Und das ist ganz klar der Versuch, dieses Wahlergebnis und damit den Willen des Volkes zu torpedieren. Und am Ende träumen sie von einer linken Willkürherrschaft, einem linken Willkürstaat, in dem das gemacht wird, was Linke wollen, was sich eine kleine Gruppe von Leuten, die einflussreich sind, die eben jetzt noch an der Regierung sind, einem linken Mainstream, dass man sich dem unterwirft, dass man sich dem unterwirft, was man so in irgendwelchen linken Medien liest. Die Beamten sollen dann das machen, was Frau Hubig sagt und nicht mehr das, was sie per Gesetz, per Definition, per demokratischen Regeln machen müssen. Und das läuft eben einfach auf die Abschaffung des Grundprinzips der Demokratie hinaus. Und es ist besonders interessant, weil ja in jedem Verfassungsschutzgutachten gegen die AfD drinsteht, die AfD ist so gefährlich, weil sie das Demokratieprinzip ablehne. Die Belege dafür sind schwach. Vor allem ist es meistens so, dass die AfD einfach die Regierung kritisiert. Dann wird gesagt, ihr kritisiert die Institutionen und die staatlichen Vertreter. Das heißt, ihr lehnt die Demokratie ab.
2: Hat Friedrich Merz wortwörtlich so gesagt in seiner Pressekonferenz.
3: Ja, ist aber was Unterschiedliches, ob man die Regierung kritisiert oder die Demokratie kritisiert. Was die linken Parteien und die CDU jetzt fordern, ist ganz klar ein Angriff auf die Demokratie, weil sie über Umwege die freien Wahlen abschaffen wollen.
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1: Ich bin Robert Noack. Guten Tag. Die Ölpreise sind zum Wochenstart deutlich gestiegen. Gründe sind eine von Saudi-Arabien abgeschaltete Ölpipeline und abgesagte Gespräche zur Straße von Hormuz. Der Preis für ein Barrel Brent Rohöl kletterte am Morgen um knapp 3% auf über 107 Dollar. Das dürfte auch Auswirkungen auf die Spritpreise in Deutschland haben. David Riemer.
2: Schon am Wochenende hat die anhaltende Unsicherheit in Nahost die Preise an den Tankstellen weiter nach oben getrieben. Super E10 kostete laut Spritpreisportal Tankerkönig im bundesweiten Schnitt 2,27 Euro pro Liter. Für Diesel mussten Autofahrer demnach knapp 2,40 Euro zahlen. Regional und zu bestimmten Zeiten lagen die Preise sogar noch deutlich darüber. Damit bewegt sich der Preis für Super E10 auf dem Niveau der Rekorde aus dem März 2022. Der Dieselpreis liegt knapp unter dem Rekordhoch aus dem April dieses Jahres.
1: Der Druck auf Kanzler Merz und die Koalition nimmt zu. Der Vorsitzende des Parlamentskreises Mittelstand von Stetten forderte den Rauswurf von Arbeitsministerin Baas und damit den Kanzler zum Handeln auf. CSU-Chef Söder betonte indes, es solle keinen Kanzlersturz geben. News-Chefredakteur Julian Reichelt sagte dazu am Morgen bei News Live:
3: Es ist ja klar, dass die CSU nicht den CDU-Kanzler stürzt, sondern dass das aus der CDU herauskommt. Das Ultimatum, nichts anderes ist es ja, ein wahnsinnig freundliches Ultimatum, Ultimatum unter Freunden, aber das Ultimatum von Christian von Stetten ist ja da. Das lautet ja, löst das, bevor es zur Abstimmung über den Haushalt kommt. Es gibt keine, du hast keine Mehrheit mehr.
1: Reichelt geht davon aus, dass die Kanzlerschaft von Merz schon nach 16 Monaten beendet sein könnte. Mehr zu dem Thema auch auf news.de. Auf dem Arktis-Gipfel in Finnland beraten europäische Spitzenpolitiker heute, wie Europa seine Interessen in der Region sichern kann. Eine bestehende Arktis-Strategie der EU soll überarbeitet werden, denn die Region wird geopolitisch immer wichtiger. Russland baut seit Jahren seine militärische Präsenz in der Arktis aus. Und auch China ist dort mit Projekten aktiv. Konkret geht es um neue Seewege, Rohstoffe, den Klimawandel, aber auch um Sicherheitsfragen. Die CDU hat die Kommunalwahlen in Niedersachsen gewonnen. Die Partei erreichte laut vorläufigem Ergebnis gut 27%. Dahinter liegt die SPD, auf Rang 3 die AfD. Die Wahlen gelten als Stimmungstest für Land und Bund. Claudia Wächter.
4: Die CDU kann nach dem letzten Wahldebakel also etwas aufatmen. Doch auch CDU-Landeschef Lechner in Niedersachsen klagt über Dauergegenwind aus Berlin, fordert, dort müsse sich was ändern. Von Personaldebatten

0: Ein Käufer zahlte mit Gebühren sogar knapp 1,5 Millionen Euro. Damit sei ein Weltrekord für ein Werk des Comiczeichners Albert Uderzo erzielt worden, heißt es. Zu sehen sind auf dem Bild Asterix, Obelix und Tefax, die mit einem fast Zaubertrank auf dem Arm vor Rugby-Spielern flüchten.
1: Soweit das Neueste. 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
0: Das Wetter in Deutschland heute meist wolkig, in der Mitte und im Südwesten sonnig, im Südosten noch etwas Regen, im Norden und Osten 18 bis 22, sonst 21 bis 26 Grad. Morgen im Norden bewölkt, im Nordwesten später Schauer und teils kräftige Gewitter, in der Mitte und im Süden sonnig, Temperaturen im Nordwesten und im Norden 19 bis 23 Grad, in sonnigen Gebieten 23 bis 30 Grad.
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1: Um die Politik, diese Migrationswende zu verhindern und zu unterdrücken, die Friedrich Merz als Oppositionsführer doch noch selbst gefordert hat, ja geradezu beschworen hat, mit der er die Wahl gewonnen hat, verfällt Friedrich Merz nicht einfach bloß in das Nazi-Gezeter der Linken. Nazi, Nazi, Nazi. Er schwingt sich zum Anführer dieser Massenhysterie auf. Wer gegen mich ist, ist ein Nazi. Wer Wahlen gewinnt, ist gefährlich. Und wer nicht Friedrich Merz will, will Hitler. Das ist alles, was Friedrich Merz noch geblieben ist. Es sind Wahnvorstellungen, die seiner verzweifelten Umklammerung der Macht im totalen Scheitern entspringen. Alle autoritäre Herrschaft beginnt immer mit der Kriminalisierung der Opposition. Friedrich Merz reicht aber nicht irgendeine Kriminalisierung mit läppischen Vorwürfen von zum Beispiel Korruption oder Vetternwirtschaft gegen die Opposition, so wie es ein Erdogan oder ein Putin machen würde. Nein, damit gibt ein Friedrich Merz sich noch lange nicht zufrieden. In seiner ganzen strahlenden Grandiosität greift Friedrich der Große natürlich zum grandiosesten Vorwurf, den die deutsche Geschichte hergibt. Die AfD, das sind die neuen Nazis. Die AfD, das ist die neue NSDAP. Natürlich. In seiner wahnhaften Selbstsicht und Selbstsucht sieht sich Friedrich Merz inzwischen als strahlende Gestalt des deutschen Widerstands, irgendwo zwischen den Geschwistern Scholl und Graf Stauffenberg. Und wie die meisten Deutschen hat Friedrich Merz sich dem Widerstand allerdings erst nach dem 8. Mai 1945 angeschlossen und genießt die damit verbundene moralische Überlegenheit. Innerhalb weniger Wochen hat Friedrich Merz die AfD nun bezichtigt, in der Tradition des Holocaust zu stehen, in Sachsen-Anhalt die Machtergreifung wie Adolf Hitler voranzutreiben und im ganzen Land ethnische Säuberungen zu planen.
2: Und da ist, um es mal im Bild zu sagen, sozusagen auf der anderen Straßenseite eine Partei, die in der Tradition des schlimmsten Unrechts unseres Landes steht, den es in der Geschichte jemals gegeben hat. Bei uns wird Macht erteilt, nicht ergriffen. Und die Minderheit ist nicht der Feind der Mehrheit. Und wenn das wahr würde, was Sie hier propagieren, nämlich Remigration, was ja nichts anderes ist als eine ethnische Säuberung nach Handwerk, nach Hautfarbe und Herkunft. Nichts anderes. Meine Damen und Herren, das Wort Remigration ist nichts anderes als ein Synonym für ethnische Säuberung nach Herkunft und Hautfarbe.
1: Ethnische Säuberung nach Hautfarbe, das plant angeblich die AfD, so unser Bundeskanzler Friedrich Merz im Hohen Hause, über dem steht dem deutschen Volke. Unter ethnischen Säuberung versteht man Zwangsdeportation, Massenvergewaltigungen als Kriegswaffe gegen die Zivilbevölkerung, Pogrome, Niederbrennen von ganzen Ortschaften und Erschießung von Männern, Frauen und Kindern, dann eben aufgrund ihrer Hautfarbe. Dieser Vorwurf ist aus dem Munde von Friedrich Merz besonders haarsträubend, nicht nur, weil er offenkundig absurd, abwegig und vom Bundeskanzler frei erfunden ist, sondern auch, weil es ja, wenn wir uns richtig erinnern, Friedrich Merz war, der noch vor wenigen Monaten verkündete, der Anblick gewisser Menschen, die irgendwie anders aussehen würde, gewisse Probleme im Stadtbild verursachen, die man nur noch lösen wolle. Also, wenn irgendwer hier nach dem Kriterium Hautfarbe abschieben wollte, dann war das Friedrich Merz. Wer in der Tradition des millionenfachen Judenmordes steht, die Machtergreifung, also die Abschaffung, die gewaltsame Abschaffung der deutschen Demokratie anstrebt und auch noch ethnische Säuberungen ausheckt, na, der gehört als Partei eigentlich, natürlich, sofort verboten. Friedrich Merz aber will die AfD, denen er die Planung von Verbrechen gegen die Menschlichkeit vorwirft, gar nicht verbieten.
2: Ich bin und bleibe skeptisch, ob ein solches Verbotsverfahren erfolgreich sein kann. Wir können das gerne immer wieder auch prüfen. Aber aus meiner Sicht ist das eine sehr hohe Hürde. Und ich glaube im Übrigen nicht, dass man mit dem Verbot dieser Partei das Problem löst, das die Wählerinnen und Wähler dieser Partei in Deutschland sehen.
1: Ethnische Säuberung und diese Aussage fanden übrigens an ein und demselben Tag statt. Und Ist das nicht irgendwie seltsam? Muss uns das nicht irgendwie skeptisch oder gar misstrauisch machen? Friedrich Merz ist sich sicher mit allem, was er weiß, mit all dem Zugriff auf Behörden, auf geheime Dossiers, dass der Begriff Remigration nur eine Tarnung für geplante ethnische Säuberungen ist, für Pogrome auf deutschem Boden, für junge Männer, die aus ihren Häusern gezerrt und in den Feldern irgendwo erschossen werden. Und trotzdem will er diese Partei, die das angeblich plant, nicht verbieten? Ist das nicht seltsam? Was könnte der Grund dafür sein? Ganz einfach. Friedrich Merz weiß, dass er im Bundestag schlicht gelogen, Schauermärchen erzählt hat, um sich selbst seine eigene Macht zu sichern. Er weiß, dass kein Wort von den ethnischen Säuberungen wahr ist. Er weiß natürlich auch, dass die AfD nicht in der Tradition des Holocaust steht. Er behauptet, diese relativistischen, geschichtsklitternden Unsäglichkeiten ganz einfach und banal nur um seine eigene Macht zu sichern und seine untergehende Kanzlerschaft noch irgendwie zu retten, indem er die große historische Entscheidungsschlacht gegen die Opposition und gegen die Geister der Geschichte beschwört. Die traurige Wahrheit lautet, nicht einmal mehr Friedrich Merz glaubt, was Friedrich Merz den ganzen Tag erzählt. Jede Nation hat das Recht auf Selbstbestimmung in Frieden und Freiheit, so auch die Deutschen. Donald Trump betreibt in den USA die wohl härteste und konsequenteste Abschiebepolitik der Welt. Der Grund ist einfach. Politisch herbeigeführte illegale Massenmigration ist Selbstaufgabe, Selbstzerstörung und ein Verbrechen gegen die eigene Bevölkerung, das viel zu viele Menschen hierzulande mit dem Leben bezahlt haben, wie man nun seit einem Jahrzehnt beobachten kann. Am Ende geht es um eine ganz einfache Frage. Wollen wir hier eine Abschiebepolizei so ähnlich wie ICE in den USA? Wollen wir das auch in Deutschland? Wollen wir das Recht wieder durchsetzen oder uns mit der Herrschaft des Unrechts, wie Horst Seehofer das einmal nannte, für immer abfinden? Make Germany Great Again bedeutet kein Unrecht gegen Fremde, sondern den Schutz der Deutschen in ihrem eigenen Land namens Deutschland. Es bedeutet das, was wir in unserer Nationalhymne doch besingen, Einigkeit und Recht und Freiheit. Die Einigkeit unseres Landes in Werten, die nicht durch islamistische Masseneinwanderung erst verwässert und dann gewaltsam zerstört werden. Das Recht, das an und mit unseren Grenzen beginnt und die Freiheit, ohne eine feindselige Macht im eigenen Land in Freiheit und Sicherheit zu leben.
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2: Die SPD zieht eigentlich aus allen schlechten Ergebnissen immer denselben Schluss. Wir müssen weiter nach links, wir müssen mehr umverteilen, denn ja, Geld ist doch genug da. Geld ist doch genug da. Wir brauchen nur mehr Umverteilung. In diese Richtung hat sich nun geäußert, wenig überraschend, aber doch sehr dramatisch, der Generalsekretär der SPD, er heißt Klüssendorf, Tim mit Vornamen. Und hören und schauen wir mal rein, was Herr Klüssendorf am Samstag in Lübeck sagte.
3: Es ist genug Geld in dieser Gesellschaft da. Wir haben die finanziellen Möglichkeiten. Und natürlich ist es eine Frage der Verteilung. Und wenn nicht wir diese Frage annehmen und wenn nicht wir sie in die Bundesregierung bringen, dann tun es andere für uns, aber dann werden wir keine Akzeptanz und keine Zustimmung mehr bekommen. Deswegen sind wir aufgerufen, das endlich noch viel stärker zu tun.
2: Ja, die SPD besteht nicht nur aus Burschis, die das Rollenfach des Klassenkämpfers noch üben müssen. Herr Klüssendorf, Sie schaffen das? Nein, es gibt auch Frauke Heiligenstadt. Kannten Sie vielleicht vorher nicht. Sie ist die Sprecherin der Arbeitsgruppe Finanzen in der SPD-Bundestagsfraktion. Und auch sie kommt zu einer Aussage, die vielleicht doch eher auf Kriegsfuß steht mit der Wirklichkeit. Bitte sehr.
4: Also es ist in jedem Fall ein Haushalt, der solide finanziert ist, denn wir haben ja das Sondervermögen und wir haben die sogenannte Bereichsausnahme für die Verteidigungsausgaben. Deshalb ist es klar, dass die Kredite steigen. Aber vor allen Dingen ist wichtig, dass in diesem Haushalt Wirtschaftswachstum angeregt werden kann mit zusätzlichen Investitionen.
2: Ja, da fragt man nur, wer reicht dir ein Seil, damit sie in die Wirklichkeit kommt? Also Herr Klüssendorf sagt, ja, Geld ist doch genug da. Deutschland ächzt unter einer rekordhohen Verschuldung, immer neue Neuverschuldungen. Und hier sagt die noch einmal die Sprecherin der finanzpolitischen Arbeitsgruppe der SPD-Bundestagsfraktion, ist doch alles solide finanziert.
5: Und genau das sind die Bruchlinien, die sich jetzt auftun werden und die belegen, dass der Kanzler für die Projekte, die er anstrebt, keine Mehrheit hat, weil sowohl die Einkommenssteuerreform als auch der Haushalt nicht durch diesen Bundestag gehen werden. Der Haushalt ist natürlich ganz klar nicht solide finanziert und das wissen auch alle CDU-Haushaltsexperten. Es gibt kaum ein Thema, was sie so emotionalisiert wie dieser massive Schulden- und Luftbuchungshaushalt. Also da stehen Summen drin, die es einfach so nicht gibt. Werden Posten angeführt, die es so nicht gibt. Das kommt noch mal hinzu. Wenn diese Reformen alle nicht kommen, dann gibt es weitere Milliardenlöcher, weil man die Reformen in diesen Haushalt bereits eingerechnet hat, obwohl man sie noch gar nicht beschlossen hat. Das heißt, man rechnet mit Einsparungen, die es so mutmaßlich nicht geben wird, weil es diese Reform nicht gibt. Und dann, wenn wir noch mal uns die Aussage von Klüssendorf anschauen, wenn er sagt, es gibt genug Geld in dieser Gesellschaft, dann meint er damit natürlich das Geld, was sich der Staat noch nicht genommen hat. Wenn er sagen würde, es gibt genug Geld, was wir jetzt schon haben als Staat, dann wäre ich ja sofort dabei und dann wäre die CDU auch dabei. Weil wir haben eben kein Einnahmenproblem, sondern wir haben ein Ausgabenproblem. Wir geben zu viel aus. Wir nehmen völlig genug, wir nehmen viel zu viel ein als Staat. Aber wo er ja klar ran will, ist die Vermögen, ist das Einkommen derjenigen, die er als superreich empfindet, was aber eben in Deutschland einfach oft Unternehmer sind. Also er will Unternehmer schröpfen, er will Einkommenssteuer erhöhen, er will Erbschaftssteuer erhöhen. Also all das, wo die Union sagt, hier nicht, hier, das machen wir nicht, da will er ran. Er will am Ende die Steuern noch weiter erhöhen und das wird die CDU in dieser Verfassung nicht mitmachen und deswegen wird es keine Reformen geben.
2: Ich glaube, Waldi, du hast Tim Klüssendorf mal zum Tor der Woche erklärt.
6: Und zwar zu Recht, er war einer meiner Lieblingstoren der Woche. Er sagt ja ganz offen, dass sie sich in einem Wettstreit befinden mit den Linken, mit dem Satz, wenn wir es nicht machen, machen es andere. Das heißt, sie wollen Erbschaftssteuer erhöhen, super Reichensteuer erhöhen. Das ist der Ausweg aus der Finanzmisere, die der eigene Finanzminister eingebrockt hat, die der Generalsekretär der Spezialdemokraten als Lösung vorschlägt. Also wir nehmen den Reichen noch mehr weg. Übrigens, warum war ich jetzt nicht verwundert, dass am gleichen Tisch bei Phoenix Frau Ulrike Herrmann, die Kommunistin von der Taz, saß? Wahrscheinlich hatte Markus Lanz sie nicht eingeladen und sie hatte Freizeit.
7: Also das, was dem Klüssendorf hier sagt, ist ja einfach lupenreine Enteignungsrhetorik. Ja. Es ist genug Geld in der Gesellschaft, es ist nur anders, es ist nur falsch verteilt.
6: Es hört den Falschen.
7: Es muss anders verteilt werden. Das ist halt der absolute Wesenskern ich würde gar nicht mal mehr sagen des Sozialismus, sondern des Marxismus. Und da Friedrich Merz und großer vollkommen zu Recht Adenauer-Fan ist, eine der wenigen Sachen, wo Friedrich Merz noch Recht hat, möchte ich ihn einfach an den Adenauer-Ausspruch erinnern, den ich in den letzten Tagen schon häufiger zitiert habe. Es gibt keine gültigen Verträge mit den atheistischen Sozialisten. Es gibt sie nicht. Die SPD verstößt hier gegen alles, worauf man sich geeinigt hat in den letzten Wochen. Wenn Tim Klüssendorf einfach enteignen möchte aus der Bundesregierung heraus und nichts anderes ist das, dann gibt es einfach keine gültigen Absprachen mit diesen Leuten. Und das Zweite, was wir da hören, dass dieser Haushalt, der, wie wir von Herrn von Stetten gehört haben, nicht zustimmungsfähig ist, dass der solide finanziert sei, das ist ungefähr so, als hätte ich 50.000 Euro Schulden bei einem illegalen Buchmacher auf der Pferderennbahn und sagen, ja, ich habe das aber solide durchfinanziert, ich habe mir 30.000 Euro bei einem Waffenhändler geliehen und 30.000 Euro bei einem Drogendealer, da gebe ich jetzt 50 dem illegalen Buchmacher und 10 bleiben noch für mich zum Verprassen. Das ist das, was die Frau hier gerade sagt. Da ist gar nichts solide finanziert. Es sind 200 Milliarden Euro Schulden und mit diesen 200 Milliarden Euro Schulden wird dann ein Haushalt und eine sogenannte Steuerreform finanziert, die die Bürger nicht, wie Friedrich Merz versprochen hat, entlastet, sondern belastet. Das hat mit Solidität rein gar nichts mehr zu tun. Insofern glaube ich, wenn viele Unionsabgeordnete, die natürlich am Wochenende bei der Familie waren, in der Kirche waren, Zeit mit den Kindern verbracht haben, jetzt noch nicht so die Zeit hatten, die Nachrichtenlage nachzuhalten und sich anzuschauen, was hat der von Stetten da genau gesagt, wie sind so die Reaktionen darauf, was sagen unsere sozialistischen Freunde. Spätestens, wenn sie jetzt in die Woche starten mit all diesen Aussagen, mit den Aussagen dann von Stetten, von Markus Söder und wenn sie sehen, wie auswegslos ihre Situation ist, das ist ja der Punkt, über den wir gerade sprechen. Kämpfen die jetzt oder kämpfen die nicht? Das ist die Überlebensfrage. Friedrich Merz muss sich die Frage stellen, aber die Union muss sich die Frage auch stellen, denn man darf hier nicht vergessen, die sind schon einmal im Januar 25 in diese, wir gucken nicht nach links, wir gucken nicht nach rechts, wir gucken nur gerade Ausschlacht gezogen und dann hat Lars Klingbeil einfach den Mob losgeschickt. Ja, und das war Lars Klingbeil mit seiner Rhetorik. Das kam aus dem Plenum des Bundestages heraus. Das war natürlich Reichinek auf die Barrikaden, aber das war die SPD, die haben den Mob, die militante Antifa auf die CDU gehetzt.
6: Scholz war in der ersten Reihe mit den Brandfackeln,
7: den Brandfackeln, mit den Schmierereien, mit den Besetzungen von CDU-Geschäftsstellen. Stellt euch das mal vor, die SPD würde was entscheiden und die CDU würde ihre Anhänger de facto aufrufen, SPD-Geschäftsstellen zu besetzen. Oder gar die AfD, was hier los wäre. Und genau das würde wieder bevorstehen. Das muss man denen schon einmal klar sagen. Wenn die CDU kämpfen will, wenn die CDU bereit ist, diese Sozialisten aus der Regierung zu werfen und sich neue Mehrheiten zu suchen, dann werden die marschieren. Und sie werden es brutaler tun als jemals zuvor. Das, was wir bei blockierten AfD-Parteitagen sind, alles Kinkerlitzchen gegen das, was Antifa las und seine düsteren roten Gesellen dann entfesseln werden. Und das muss man auch, weil wir so viel hier über Geschichte sprechen und Parallelen zu Weimar und so weiter. Die größte Parallele zu Weimar in diesem Land ist Lars Klingbeil. Der ist die Rotfront. Der ist doch der Mann, der aus seinen Ministerien heraus die einzigen Schlägertrupps finanzieren lässt, nämlich die militante Antifa, die ich in Deutschland kenne. Also ich kenne keine braunen Horden und Schlägertrupps. Das wird immer, die AfD-Bürgerwehr. Jetzt wird den armen Jägern, die irgendwann mal was über die AfD gesagt haben, auch noch die Waffen weggenommen. Ja, Wahnsinn, was da passiert. Die einzigen wirklich Schlägerhorden, die ich in diesem Land kenne, sind rote Horden. Es tut mir leid. Auch wenn ich, Pauline hat es, glaube ich, neulich berichtet, die Gewaltstatistik in der Politik anschaue. AfD vorneweg. Und zwar nicht bei den Tätern, sondern bei den Opfern. Lars Klingbeil wird Gewalt. Und das ist das, was er, das ist die Drohung, die er hat. Aber diese Drohung ist nur so mächtig, weil so viele in der CDU sie fürchten. Und die CDU muss sich jetzt die Frage stellen, halten wir das durch, wenn Lars Klingbeil seine Schlägerhorden marschieren lässt? Und das muss man über diesen Vizekanzler so klar sagen. Er ist dazu bereit. Er bekennt sich zu einer Organisation der politischen Gewalt, zur Antifa. Lars Klingbeil bekennt sich zur Antifa. Die Antifa ist in den USA als Terrororganisation jetzt deklariert worden. Die USA schalten denen gerade die Serverseiten ab, die Finanzströme ab. Man muss es klar sagen, Lars Klingbeil bekennt sich mit seiner politischen Sozialisierung zu einer linken Terrororganisation. Das ist der Vizekanzler des Staates. Und er wird so handeln, wenn die CDU wieder den Weg in die Selbstbestimmtheit sucht. Und die CDU muss sich vorher fragen, sind wir bereit, das auszuhalten? Nicht zurückzuschlagen, das gehört sich logischerweise nicht, um Gottes Willen. Sind wir bereit, das auszuhalten dieses Mal? Letztes Mal waren sie es nämlich nicht.
5: Ich finde diese Frage, kämpfen die oder nicht, die finde ich so zentral, weil ich glaube, über die Zukunft dieser Regierung wird in der Unionsfraktion entschieden. Wir haben das schon einmal erlebt, und zwar in der Debatte um Frau Gebrosius-Gersdorf bei der Richterwahl, dass das, was diese Koalition in Gefahr bringen kann, der Unmut innerhalb der Unionsfraktion ist. Wenn die sagen, bis hierhin und nicht weiter, wir machen diese linke Politik nicht mit, dann gibt es eine Veränderungsdynamik. Dann gibt es eine Machtdynamik. Woran liegt das? Weil die CDU eben keinen starken Chef hat. Also die SPD-Fraktion muss gar nicht so stark sein, weil sie vorne Lars Klingbeil und Bärbel Baas haben, die es einfach gelernt haben, sich durchzusetzen. Aber die CDU hat einen Kanzler, der der SPD eigentlich alles durchgehen lässt. Und deswegen kann die CDU nur stark sein, wenn die Fraktion stark ist. So. Und warum war das in dem Fall Frau Gebrosius-Gersdorf so, dass die sich so erfolgreich gewehrt haben? Weil sie eine so starke Begründung hatten, so eine starke innere Legitimation zu sagen, wir machen da nicht mit, weil es eben um dieses Thema Abtreibung ging, was emotional bei der Partei, bei der Basis, bei den Wählern einfach ganz wichtig ist, Teil der Identität zu sagen, die Menschenwürde beginnt noch vor der Geburt.
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1: Ich bin Thomas Bleskin. Hohe Energiepreise bringen weiterhin Millionen Menschen in Deutschland finanziell unter Druck. Im vergangenen Jahr lebten rund 3,8 Millionen Menschen in Haushalten, die Strom- oder Gasrechnungen nicht rechtzeitig bezahlen konnten.
2: Den Kühlschrank auffüllen oder doch eher die Stromrechnung zahlen? Diese Frage stellen sich viele, vor allem Leute, die zur Miete wohnen, sagen die Statistiker. In diesem Jahr gibt es bei den Energiepreisen aber immerhin eine leichte Entspannung, zumindest was Strom betrifft, Erdgas oder auch Fernwärme. Heizöl dagegen ist deutlich teurer geworden als im Vorjahr und auch andere Kosten steigen, Wasser zum Beispiel oder auch die Müllabfuhr. Claudia Wächter, Nachrichtenredaktion.
1: Autofahrer müssen an den Tankstellen erneut deutlich mehr bezahlen. Super E10 kostete am Sonntag im bundesweiten Schnitt 2,27 Euro je Liter und erreichte damit einen neuen Rekord. Diesel stieg auf gut 2,40 Euro. Grund sind vor allem höhere Ölpreise infolge der angespannten Lage im Nahen Osten. Je nach Region und Tageszeit schwanken die Preise allerdings stark. Am späten Vormittag ist Tanken meist am günstigsten. Die CDU hat die Kommunalwahlen in Niedersachsen gewonnen. Die Partei erreichte laut vorläufigem Ergebnis gut 27%. Dahinter liegt die SPD, auf Rang 3 die AfD. Die Wahlen gelten als Stimmungstest für Land und Bund.
3: Am kommenden Sonntag stehen Landtagswahlen in Mecklenburg-Vorpommern und Berlin an. Erlebt die CDU dort ein ähnliches Debakel wie zuletzt in Sachsen-Anhalt, dann dürften die Tage von Kanzler Merz gezählt sein. Die Bundesregierung steckt in einer tiefen Krise. Inzwischen machen Spekulationen über einen Sturz des Kanzlers die Runde. CSU-Chef Söder hat vor einem Aus der schwarz-roten Koalition gewarnt. Es wäre ein Desaster, wenn nach dem Scheitern der Ampel auch die nächste demokratische Regierung nach kurzer Zeit scheitern würde, sagte Söder. Aus seiner Sicht wäre es dann eine Einladung für die AfD. David Riemer, Berlin.
1: Bundeskanzler Merz und weitere europäische Spitzenpolitiker beraten heute in Finnland über Europas Rolle in der Arktis. Dabei geht es um neue Schifffahrtswege, Rohstoffe und Sicherheitsrisiken durch Russland und China. Die EU will ihre Interessen in der Region stärker absichern und arbeitet an einer neuen Arktis-Strategie. Auch europäische Eisbrecher sollen dabei eine größere Rolle spielen. Finnland sieht sie als wichtig für Handel, Versorgung und militärische Präsenz im hohen Norden.
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1: Zum Wetter die aktuelle Vorhersage des Deutschen Wetterdienstes. An den Alpen und im Südosten ab und an Regen, im Südwesten und in der Mitte meist sonnig und trocken, wenn sich der Nebel verzogen hat. Auch sonst kaum Regen in Sicht. 18 bis 22 Grad werden es im Norden und Osten, sonst Höchstwerte bis 26 Grad. Morgen im Süden und in der Mitte wieder viel Sonne, sonst mehr Wolken, im Nordwesten teils Schauer und kräftige Gewitter. Es wird noch einmal spätsommerlich warm mit Temperaturen bis 30 Grad.
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5: Es ist kurz nach 14 Uhr, einen schönen Montag. Ich bin Andreas Dorfmann. Der Countdown läuft. Nachher wieder News live am Abend. Und darüber spricht Deutschland heute. Kanzler Merz fällt immer tiefer und die Benzinpreise gehen durch die Decke. Das sind zwei Themen bei uns. Die Hintergründe dazu ab 18 Uhr hier bei News das Radio. Bleiben Sie weiter dran. Jetzt haben wir für Sie For You von Manfred Mann's Earth Band.

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1: Heute lautet unser Thema: Bei den Sozialdemokraten herrscht Verzweiflung. Die SPD will eine Volksfront gegen die AfD. Bundesweit notieren die Sozialdemokraten bei rund 12%. In Sachsen-Anhalt konnten sie mit Mühe und Not 9% erringen. In Thüringen rangieren sie bei 6%. Bei den Landtagswahlen in Berlin droht ein historisches Tief. Wer nirgends mehrheitsfähig ist, der braucht große Bündnisse und einen gemeinsamen Feind. Als Feindbild dient die derzeit populärste Partei, die AfD. Im Bundestag lässt die SPD keinen Zweifel. Sie will jenseits der AfD ein Allparteienbündnis schmieden. Eine Volksfront soll entstehen, damit die SPD sich einen Rest an Macht, Geld und Einfluss sichern kann. In der SPD herrscht die pure Verzweiflung. Alle gegen einen, alle gegen den Faschismus. Die Volksfront geht vom nationalen Notstand aus. Drunter macht es die Panik-SPD von Bärbel Baas und Lars Klingbeil, von Tim Klüssendorf, Matthias Mirsch und Karl Lauterbach nicht. Niemand drückt den Alarmknopf schneller als der Freiheits- und Salzallergiker Lauterbach. Der gescheiterte Gesundheitsminister Lauterbach ist immer zur Stelle, wenn die Argumente fehlen. Dann stellt Angst sich ein. Beschworene Angst, eingebildete Angst, inszenierte Angst. Wie jeder Angstunternehmer bewirtschaftet Lauterbach die Spaltung und er bekennt sich zu ihr. Lauterbach will und die SPD braucht die Spaltung.
2: Zunächst einmal möchte ich auch darauf hinweisen, dass es hier eine Zweiteilung des Parlaments gibt. Es gibt die demokratischen Parteien und die demokratischen Parteien legen hier einen Haushalt vor oder diskutieren einen Haushalt, auch kritisch, der aber nicht in einer Parallelwelt funktioniert, sondern die tatsächlichen Herausforderungen dieser Zeit auch angeht.
1: Lauterbach beschwört die Zweiteilung des Parlaments. Damit zementiert er eine Zweiteilung im Volk, denn im Parlament tritt das Volk in seinen Vertretern zusammen. Wenn Lauterbach alle Parteien außer der AfD zu den demokratischen Parteien erklärt, hat er Demokratie nicht verstanden. Auch jeder AfD-Abgeordnete vertritt das ganze Volk. Lauterbach will die Wähler der AfD von der politischen Mitgestaltung ausschließen, indem er zum Schulterschluss aller anderen Parteien gegen den, wie er sagt, Faschismus aufruft.
2: Blicken wir gemeinsam nach vorne. Die demokratischen Parteien werden zeigen, dass Demokratie diese Probleme lösen kann. Und das ist zum Schluss unsere beste Lösung gegen die Bedrohungen des Faschismus, denen wir uns in diesen Stunden stellen müssen.
1: Auch das hat Herr Lauterbach nicht begriffen. Faschismus droht dort, wo frei gewählte Volksvertreter von der Mitwirkung ausgeschlossen werden. Faschismus droht nicht, wenn Regierungsparteien eine Wahlschlappe nach der anderen erleiden. Lauterbachs vermeintlicher Kampf gegen den Faschismus ist ein Aufbäumen gegen die sozialdemokratische Bedeutungslosigkeit. Lauterbach will die Volksfront der demokratischen Parteien. Fraktionschef Mirsch den Schulterschluss der demokratischen Mitte. Gemeint ist ein Wahlverliererbündnis. Matthias Mirsch listet dessen Mitglieder auf.
3: Nein, wir Demokratinnen und Demokraten von Linkspartei, SPD, Grüne und CDU/CSU dürfen an dieser Stelle keine Zweifel an uns aufkommen lassen. Darum geht es.
1: So viel Klarheit war selten. Der Vorsitzende der SPD-Bundestagsfraktion will mit der demokratischen Mitte einen Abwehrblock aus 5 Parteien gegen die AfD etablieren. Das heißt auch, demokratische Mitte ist dort, wo Wähler der AfD nichts zu melden haben. Demokratische Mitte ist also dort, wo die Demokratie eine Lücke hat. Zur demokratischen Mitte gehört die umbenannte SED mitsamt ihren antisemitischen Recken und antikapitalistischen Kadern, keineswegs aber die AfD. Ich vermute, nicht nur im Osten stellt der Bürger sich unter Demokratie eher Volksherrschaft als Volksfront vor. Demokratische Parteien, demokratische Mitte, demokratische Fraktionen. Selten wurde so viel Schindluder mit dem ehrwürdigen Begriff getrieben. Musterdemokraten vertreiben die Demokratie. Da darf der SPD-Generalsekretär nicht fehlen. Auch Tim Klüssendorf bastelt am Fünf-Parteien-Abwehrbündnis.
4: Wenn ich die Redebeiträge höre und mir auch noch mal vor Augen führe, wie wir schon wieder anfangen, auch unter den demokratischen Fraktionen uns mit kleinen Nicklichkeiten zu behaken und den kurzfristigen Geländegewinn machen zu wollen, dann finde ich, haben wir nicht viel aus dem, was vor 3 Tagen auch an Wahlergebnissen in Sachsen-Anhalt passiert ist, gelernt.
1: Nicklichkeiten. Aha. Die SPD laboriert an ihrer verschwundenen Größe. Eine Kleinpartei macht Kulturkampf, um sich im Getöse wichtig zu fühlen und sich Pfründe zu sichern. Deshalb sollen die demokratischen Fraktionen sich nicht behakeln. Deshalb soll die demokratische Mitte zusammenhalten. Deshalb sollen die demokratischen Parteien die AfD bekämpfen. Die SPD steht auf dem Abstellgleis. Der schrille Alarm ist ihr letztes Lebenszeichen. Das war Kießler Kompakt, der erste Kommentar des Tages, Ausgabe 358. Nur selber denken macht schlau.
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2: Er war ja da, sagt Daniel Peters über Friedrich Merz. Das war aber nicht so ein ganz glücklicher Auftritt, oder?
3: Ist nicht ganz rund gelaufen. Also Friedrich Merz musste den Auftritt ja abbrechen und sein, ich glaube, Pressestatement absagen, weil der Gegenwind der Öffentlichkeit, der sogenannten Bürger, die Friedrich Merz im Wahlkampf ja zunehmend meidet, einfach zu heftig war. Ich glaube, niemand in Deutschland ist im Moment glücklicher darüber, dass Friedrich Merz am Nordpol ist, als der arme Daniel Peters, der da einfach vollkommen zerrieben wird. Das ist ja tatsächlich hier das Spannende. Zwei spannende Dinge, die ich sehe. Erstens, es ist der ultimative Polarisierungswahlkampf SPD gegen AfD. Blau gegen die Frau gegen Blau. So. Und es gibt gar keinen anderen Grund, es gibt keinen Grund mehr in Mecklenburg-Vorpommern eine andere Partei zu wählen als die SPD oder die AfD. Gibt keinen Grund. Wenn ich als Herzensprojekt und Thema habe, dass die AfD nicht gewinnen soll, dann wähle ich Manu Schwesig. Wenn ich will, dass sich was ändert, dass nicht mehr die regieren, die schon immer regiert haben, dann wähle ich AfD. Alle anderen sind ja nicht mal in der Rolle des Oppositionsführers relevant. Also wenn Daniel Peters sagen könnte wie Guido Westerwelle, Gott hab ihn selig, wir werden eine putzmuntere Opposition machen, ja. Wenn er versprechen würde, die Schwesig gewinnt sowieso, aber wir werden die treiben, ja. Wir werden dafür sorgen, dass sie uns endlich mal die Wahrheit sagt, womit Manu Schwesig so ihre Probleme hat. Wir werden dafür sorgen, dass sie keine Steuererklärung in den Kamin wirft, ja, was sie gerne macht. So, dann hätte ich ja noch zumindest einen Grund, ihn als Oppositionsführer zu wählen. Aber nach Lage der Dinge wird die AfD die Wahl gewinnen und am Ende wird die SPD wieder regieren. So sieht es im Moment zumindest aus. Es gibt keinen Grund mehr, die CDU zu wählen. Das ist wirklich, also da kann man seinen Stimmzettel gleich der Steuererklärung von Manuela Schwesig in den Kamin hinterherwerfen. Das hat ja keiner, und das versteht ja jeder und das erkennt man eben daran, weil die hat es gesagt, dass man jetzt aus der CDU heraus, wie erbärmlich ist das, ja, der SPD vorwirft, Wahlkampf zu betreiben. Wahlkampf. Wie können die nur einen Wahlkampf? Warum macht Manuela Schwesig das? Weil es beim Woidke in Brandenburg ein hocherfolgreiches Konzept war, was ihm am Ende noch eine Mehrheit gesichert hat. Das ist die nächste spannende Frage, zu der kommen wir später nach 8:30. Kann ich jedem nur raten, dran zu bleiben. Wie sehr schließt sich dieses Gap, diese Lücke zwischen AfD und SPD noch auf den letzten Metern? Das ist nämlich auch wer gewinnt die Wahl, ist auch eine super spannende Frage geworden. AfD vorne, Manuel Schwesig greift von hinten an. Wahnsinnig spannend. Aber dann, Julius hat ja, ich finde das geradezu schmeichelhaft, was er da aufgemalt hat. Die Merz-Hürde bei 9%. Also, ja, kann sein, dass er da noch drüber springt, aber ehrlicherweise ist für mich die entscheidende Merz-Hürde die 5, nicht die 9. Also über die 9 sehe ich nicht, wie die jetzt kommen wollen. Alle Umfragen zeigen einen Abwärtstrend für die CDU. Es gibt einen langfristigen Abwärtstrend. Es gibt jetzt einen kurzfristigen Abwärtstrend, den man auch als Strömungsabriss oder Absturz bezeichnen könnte. INSA, Forschungsgruppe Wahlen, Infratest sehen die CDU alle abschmieren. Ich glaube, der heftigste Verlust war tatsächlich bei INSA. Da sind die von 10 auf 7 gekommen. Das heißt, auf sehr niedrigem Niveau innerhalb von 4 Wochen einfach jeder dritte Wähler weg. Das ist eine absolute Todesspirale, in der die sich da gerade befinden. Und wenn man sich dann einmal anschaut, finde ich auch hochinteressant, das Wahlergebnis der CDU in Sachsen-Anhalt, wie weit die unter ihren Polling, unter ihren Umfrageergebnissen geblieben sind, ja. Das waren ja 5% am Ende. Ja. Etwas sehr Ähnliches ist, und das ist der Merz-Effekt, weil du bei den Umfragen natürlich Leute abfragst und bei 70, 75 Jahren CDU-Gewohnheitswahlverhalten natürlich in einer randomisierten Umfrage auch auf diese Gewohnheit triffst. Wenn aber dann diese Gewohnheit gar nicht mehr da ist, weil sie vollkommen demobilisiert ist von jemandem wie Friedrich Merz, dann hast du diese Abbruchkanten, wie zum Beispiel in Sachsen-Anhalt, dass du 5 Prozentpunkte hinter dem liegst, was sozusagen die Erfahrungswerte in den Umfragen dir gesagt haben. So, und deswegen würde ich sagen, es geht für Friedrich Merz nicht um die Frage, wird es das schlechteste Wahlergebnis in der CDU-Geschichte? Da sage ich ja, das wird's. Die Frage ist, wird aus Friedrich Merz Apo Merz, der demnächst sich dann halt eben außerparlamentarisch in Mecklenburg-Vorpommern einmischen kann.
4: Und der Union ist das ja auch klar, dass es eben ein Merz-Referendum ist. Und deswegen hat man ja so viel Angst. Also die Union, die CDU-Politiker machen Wahlkampf gegen ihren eigenen Bundeskanzler. Ich fand das bei Daniel Peters eben auch schon erkennbar, wie er so sagt, Friedrich Merz hin oder her. Ja. Das ist ja eine despektierliche Ausdrucksweise über den Bundeskanzler. Und man hat fast das Gefühl, er stellt sich bald mit so einer Pinocchio-Nase in die erste Reihe der Merz-Kritiker und fängt an, den Kanzler zu beschimpfen. Also das ist ja eher die Stimmung, die da in der Union herrscht. Und natürlich ist auch den Wählern klar, dass man damit sie nicht wirklich überzeugen kann. Weil wenn man sagt, wir sind eine Partei, die einen so schlechten Bundeskanzler hat, dass wir eigentlich selbst dagegen sind, aber bitte wählt uns doch trotzdem, das ist natürlich kein überzeugendes Angebot. Also wenn man nur die Mobilisierung gegen die eigene Parteispitze mehr hat als Argument, dann ist man ja völlig am Ende, ist völlig blank. Man muss ja irgendwas Positives zu bieten haben. Und wenn man das nicht hat, dann hat man eben auch nichts, mit dem man die Wähler gewinnen kann.
5: Die CDU macht ja den Fehler jetzt in Deutschland, muss man dazu sagen, Achtung, Ironie und Satire, dass sie den begabtesten, intelligentesten mecklenburgisch-vorpommerschen CDU-Politiker nach Berlin abgezogen hat. Philipp Amthor war mal Generalsekretär dieser CDU in Mecklenburg-Vorpommern und Fipsi ist jetzt wichtigster Mann im Kanzleramt und fehlt an der Küste. Die CDU hat ihren Fehler selbst gemacht. Eigentor der Woche.
2: Irony over. Wunderbar. Und wir haben natürlich noch wesentlich mehr spannende Zahlen und du hast sie für uns, Julius.
6: Einmal ganz kurz zu dieser 9%. Das ist einfach, die habe ich ausgewählt, um nochmal deutlich zu machen, wie weit wir schon weg sind, wie tief wir schon drinstecken im wahrscheinlich schlechtesten Ergebnis überhaupt. Und das erzählt man sich einfach weiter. Es ist 75 Jahre her, dass die CDU in Bremen dieses Katastrophenergebnis bekommen hat.
2: Vollkommen recht.
6: Mecklenburg-Vorpommern war schon mit 13% vor 5 Jahren das drittschlechteste aller Zeiten. Und siehe da, das zu erreichen, wäre für den Bundeskanzler, würden schon die Sektkorken knallen im Kanzler, im Konrad-Adenauer-Haus, ohne dass noch da wird nicht mehr Daniel Günther kommen bei dem Ergebnis und sich daneben sitzen und mitfeiern. Aber wir schauen weiter, denn Friedrich Merz hat noch eine große Sorge und eine Mikrohoffnung, sage ich mal, die wollen wir uns noch anschauen. Doch zunächst den Nichtwähler-Effekt. Wir haben es bei den letzten Wahlen überall gesehen. In Rheinland-Pfalz, in Baden-Württemberg, bei der Bundestagswahl auch und allen voran in Sachsen-Anhalt. Wer mobilisiert die Nichtwähler? Wer macht die Demokratie zu einem Fest und sorgt dafür, dass die Wahlbeteiligungen nach oben schießen, wie noch nie gesehen? Das ist spannenderweise die AfD. Die Debatte um die AfD, die Freude, dass da Menschen sind, die offenbar diese Themen der AfD vertreten. Die Gegner der AfD, es wird gesprochen und debattiert an den Frühstückstischen, an den Arbeitsplätzen. Und das macht, dass mehr Menschen wählen gehen. 2021 waren es in Mecklenburg-Vorpommern schon 70,8, relativ gut. Aber wenn man sich annähert an ein Ergebnis wie in Sachsen-Anhalt, dann sind da einige 10.000, vielleicht 100.000 Wähler mehr zu erwarten. Aber blicken wir auf Sachsen-Anhalt und diesen Effekt. Hier sehen wir die absolute Zahl der Wählerwanderer und darunter in den kleinen Zahlen der Anteil. Und wir sehen, die AfD hat 2/3 aller Nichtwähler gewonnen. 2/3 der Nichtwähler gewonnen. Und das ist der gefährliche Effekt für die CDU. Denn diese überproportionale Verschiebung zur AfD sorgt natürlich, dass die erwarteten Umfragenergebnisse nochmal im Kopf nach unten zu korrigieren sind, weil ja von den bisher unbekannten, nicht erfassten Nichtwählern der große Großteil zur AfD wandert. Und wir sehen eigentlich fast immer, auch im Verhältnis zum Ergebnis in Sachsen-Anhalt, dass die Nichtwählerwanderung die Ergebnisse der anderen Parteien nach unten zieht. So, jetzt schauen wir aber auf die...
3: Ja, und wenn ich da kurz noch eine Sache hinzufügen darf, in Sachsen-Anhalt haben wir ja gesehen, dass die zweitstärkste Partei, die von den Nichtwählern profitiert hat, logischerweise die Amtsbonuspartei war, nämlich die CDU. Das heißt, wir sehen da, der Großteil ging zur AfD und dann hatten wir die Amtsbonuspartei, das war die CDU, mit 11,6%. Das wird genau so passieren in Mecklenburg-Vorpommern, nur dass die Amtsbonuspartei in Mecklenburg-Vorpommern eben nicht die CDU ist, sondern die SPD. Das heißt, das, was da steht, 11,6 für die CDU, 7 für die SPD, das kann man eigentlich in einer etwas vereinfachten Prognose 1:1 umdrehen oder umkehren, wobei ich sogar für möglich halte, dass die Linke noch mehr mobilisieren wird als die CDU, weil es, wie gesagt, gar keinen Grund mehr gibt, die CDU zu wählen. Also höchstens Platz 3, eher Platz 4 bei der Mobilisierung der Nichtwähler. Und das ist ein ganz wichtiger Punkt. Die Nichtwähler sind in Umfragen de facto nicht erfasst. Die Nichtwähler sind nicht erfasst. Es wird immer über die Unentschlossenen gesprochen. Die kann man prognostizieren, weil die verteilen sich immer ungefähr so wie die Entschlossenen. Aber die Nichtwähler sind nicht erfasst. Und die Nichtwähler, wenn sie massiv mobilisiert werden, haben quasi einen doppelten Effekt. Sie treiben die Wahlbeteiligung nach oben. Das heißt logischerweise, ich brauche mehr absolute Stimmen für mein Ergebnis. Und dann wandern sie auch noch zum überwältigenden Anteil, zwei Drittel waren es da, zur AfD. Diese Grafik, die Julius uns da zeigt, die Nichtwähler und wie sie sich verhalten werden, ist die absolute Überlebensfrage. Da in Mecklenburg-Vorpommern werden 7% oder werden es unter 5% für die CDU.
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1: Ich bin Thomas Bleskin. Hohe Energiepreise bringen weiterhin Millionen Menschen in Deutschland finanziell unter Druck. Im vergangenen Jahr lebten rund 3,8 Millionen Menschen in Haushalten, die Strom- oder Gasrechnungen nicht rechtzeitig bezahlen konnten.
2: Den Kühlschrank auffüllen oder doch eher die Stromrechnung zahlen? Diese Frage stellen sich viele, vor allem Leute, die zur Miete wohnen, sagen die Statistiker. In diesem Jahr gibt es bei den Energiepreisen aber immerhin eine leichte Entspannung, zumindest was Strom betrifft, Erdgas oder auch Fernwärme. Heizöl dagegen ist deutlich teurer geworden als im Vorjahr und auch andere Kosten steigen, Wasser zum Beispiel oder auch die Müllabfuhr. Claudia Wächter, Nachrichtenredaktion.
1: Autofahrer müssen an den Tankstellen erneut deutlich mehr bezahlen. Super E10 kostete am Sonntag im bundesweiten Schnitt 2,27 Euro je Liter und erreichte damit einen neuen Rekord. Diesel stieg auf gut 2,40 Euro. Grund sind vor allem höhere Ölpreise infolge der angespannten Lage im Nahen Osten. Je nach Region und Tageszeit schwanken die Preise allerdings stark. Am späten Vormittag ist Tanken meist am günstigsten. Die CDU hat die Kommunalwahlen in Niedersachsen gewonnen. Die Partei erreichte laut vorläufigem Ergebnis gut 27%. Dahinter liegt die SPD, auf Rang 3 die AfD. Die Wahlen gelten als Stimmungstest für Land und Bund.
3: Am kommenden Sonntag stehen Landtagswahlen in Mecklenburg-Vorpommern und Berlin an. Erlebt die CDU dort ein ähnliches Debakel wie zuletzt in Sachsen-Anhalt, dann dürften die Tage von Kanzler Merz gezählt sein. Die Bundesregierung steckt in einer tiefen Krise. Inzwischen machen Spekulationen über einen Sturz des Kanzlers die Runde. CSU-Chef Söder hat vor einem Aus der schwarz-roten Koalition gewarnt. Es wäre ein Desaster, wenn nach dem Scheitern der Ampel auch die nächste demokratische Regierung nach kurzer Zeit scheitern würde, sagte Söder. Aus seiner Sicht wäre es dann eine Einladung für die AfD. David Riemer, Berlin.
1: Bundeskanzler Merz und weitere europäische Spitzenpolitiker beraten heute in Finnland über Europas Rolle in der Arktis. Dabei geht es um neue Schifffahrtswege, Rohstoffe und Sicherheitsrisiken durch Russland und China. Die EU will ihre Interessen in der Region stärker absichern und arbeitet an einer neuen Arktis-Strategie. Auch europäische Eisbrecher sollen dabei eine größere Rolle spielen. Finnland sieht sie als wichtig für Handel, Versorgung und militärische Präsenz im hohen Norden.
0: Soweit das Neueste. 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
1: Zum Wetter die aktuelle Vorhersage des Deutschen Wetterdienstes. An den Alpen und im Südosten ab und an Regen, im Südwesten und in der Mitte meist sonnig und trocken, wenn sich der Nebel verzogen hat. Auch sonst kaum Regen in Sicht. 18 bis 22 Grad werden es im Norden und Osten, sonst Höchstwerte bis 26 Grad. Morgen im Süden und in der Mitte wieder viel Sonne, sonst mehr Wolken, im Nordwesten teils Schauer und kräftige Gewitter. Es wird noch einmal spätsommerlich warm mit Temperaturen bis 30 Grad.
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5: Es ist kurz nach 15 Uhr. Einen schönen Montag. Ich bin Andreas Dorfmann. Der Countdown läuft. Nachher wieder News live am Abend. Und darüber spricht Deutschland heute. Kanzler Merz fällt immer tiefer. Und die Benzinpreise gehen durch die Decke. Das sind zwei Themen bei uns. Die Hintergründe dazu ab 18 Uhr hier bei News das Radio. Bleiben Sie weiter dran. Jetzt haben wir für Sie Pandora's Box von OMD.
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1: Das Wahlergebnis von Sachsen-Anhalt geht um die Welt und selbst US-Präsident Donald Trump hat der AfD zu ihrem Sieg gratuliert. Auf seiner Plattform Truth Social schrieb der Commander-in-Chief folgende Worte. Wow, die populistische Partei in Deutschland hatte eine wahrlich große Nacht. Endlich haben die Deutschen genug von der absolut schrecklichen Migration und all den Regulierungen, die Deutschland so geschadet haben. Die Deutschen erheben sich, sie werden das nicht länger hinnehmen. Make Germany great again. 3 Ausrufungszeichen. Wann immer die verrückten Linken solche Worte hören, Make Germany great again, knallen ihnen, wir wissen das, alle Nazi-Sicherungen durch. In ihrem Weltbild, in dem jede abweichende Meinung direkt in den Faschismus und ins Vierte Reich führt, bedeutet Make Germany great again natürlich, das ist das, was sie hören, mega Make Europe German again. Dieses Milieu des deutschen Selbsthasses, das niemals eine Wiedervereinigung wollte und auf Demonstrationen und in TikTok-Videos nie wieder Deutschland skandiert, träumt von nicht weniger als Auflösung der deutschen Grenzen und der deutschen Identität. Von der politisch erzwungenen islamistischen Verdünnung bis zur Unkenntlichkeit von der Unterwerfung der Kartoffeln, wie sie uns nennen. Die linke, deutschlandfeindliche Migrationspolitik der illegalen Masseneinwanderung, die von Angela Merkel ins zerstörerische Werk gesetzt wurde und seitdem von allen folgenden Regierungen vollzogen und unter hohem Blutzoll gegen die Deutschen vollstreckt wird, ist kein Missgeschick, keine Begleiterscheinung. Diese Politik ist der prägende und konstituierende Wesenskern einer linksgrünen, deutschlandfeindlichen Politik, die dieses Land als Experiment und seine Menschen als Versuchskaninchen betrachtet. Die große politische Auseinandersetzung unserer Zeit lautet: Deutschland als Siedlungsgebiet für Islamismus und Dritte Welt oder Deutschland als selbstbestimmte Nation, die ihre hart erkämpften westlichen Werte von Freiheit und Aufklärung verteidigt. Die einzigartige Errungenschaft des deutschen Sozialstaats als Sicherheitsversprechen für uns Deutsche oder als Lockmittel für die Horden des Islamismus, die von einem steuerfinanzierten Bürgergeldkalifat auf deutschem Boden träumen. Unser Land befindet sich bereits tief in diesen Verteilungskämpfen. Die Gesundheitsversorgung für Deutsche wird dramatisch schlechter, die Sicherheit für deutsche Rentner verschwindet, Schulden und Zinsen explodieren, weil dieser Staat jedes Jahr mindestens 50 Milliarden Euro, ich wiederhole, 50 Milliarden Euro direkt an Ausländer in Deutschland oder Ausländer im Ausland überweist. Auch diese Zerstörung deutscher Lebensgrundlagen, die dann auch noch um Klimaideologie und das Wahnwitzige in die Luft sprengen deutscher Energieinfrastruktur ergänzt wird, ist politisch exakt so gewollt. Es ist die Doktrin der Antifa, die Allmacht der Parole, der linksextremen Parole Antifaschismus, die den Deutschen in Deutschland das Leben zunehmend unerträglich machen soll, bis sie entweder gehen oder sich vollends dem Parteienstaat unterwerfen. Karl Lauterbach, dieser erbarmungslose, zynische Ideologe, hat den Deutschen, die vor dieser Selbstzerstörung ins Ausland flüchten, noch vor wenigen Wochen hinterhergerufen: Auf diese Leute können wir verzichten. Und der Bundeskanzler Friedrich Merz fragt herablassend: Ja, wo wollen Sie denn hingehen? Wo soll's denn schöner sein als hier im Hochsteuerland? Die ewige und elendige linke Parole, dass ein großartiges Deutschland, Make Germany Great Again, ein gefährliches Deutschland ist, ist zur inneren Rechtfertigung geworden, das Land zu ruinieren und die deutsche Identität unwiederbringlich durch Massenmigration zu zerstören. Die Ermöglichung und Steuerfinanzierung der Eroberungsmigration ist zur heiligen Mission des politisch-medialen Establishments geworden. Wer widerspricht, ist ein Faschist und ein Nazi. Aber Donald Trump hat recht und versteht in seiner kurzen Analyse auf Social Media mehr von diesem Land als der Bundeskanzler. Die Deutschen erheben sich, sie werden das nicht länger hinnehmen. Zum fanatischen Prediger dieses antideutschen Zerstörungskults ist inzwischen der Bundeskanzler höchst selbst, Friedrich Merz, geworden. Nach dem Tweet von Donald Trump hat das hochmütige Sensibelchen im Kanzleramt, oh, ein Tweet, ein Telefonat mit dem US-Präsidenten absagen und auch gleich noch verbreiten lassen, dass es natürlich keinen Ersatztermin gebe. Wie jeder autoritäre Deutsche duldet der Bundeskanzler Friedrich Merz weder Widerspruch noch Einmischung. Einmischung in ferne Angelegenheit, das darf natürlich nur So wie er im Oktober Friedrich Merz, als er offen Kamala Harris im US-Wahlkampf unterstützte und ihr öffentlich den Wahlsieg wünschte. Die Forderung, Germany wieder great zu machen, empfindet Friedrich Merz als Bedrohung. Und das sagt doch eigentlich alles über ihn. Friedrich Merz hat die Bundestagswahl im Februar 2025 mit dem Versprechen einer Donald Trump-artigen Migrationspolitik gewonnen. Abschiebungen, Grenzen dicht. Er wollte illegale Migranten von der Polizei abholen lassen und in ehemaligen Kasernen einsperren lassen, bis man sie dann endlich abschieben würde. Das forderte Friedrich Merz. Doch all diese Versprechen hat Merz inzwischen gebrochen und an seinen linken Antifa-Freund Lars Klingbeil verraten. Die Grenzen sind weiterhin weit geöffnet, abgeschoben wird weniger als unter Olaf Scholz. Und die deutsche Industrie kollabiert und der Bundeskanzler lobt im Bundestag, dass immerhin die Armenspeisung, die Tafeln und Archen in Deutschland noch fabelhaft funktionieren würden. Das ist die Zuversicht bei Friedrich Merz. Machen Sie sich keine Gedanken, bei der Tafel gibt es noch einen Kohlkopf für Sie.
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2: Diffamierungen, Drohungen, Druck, Bundesregierung, linke Aktivisten und öffentlich-rechtlicher Rundfunk ziehen Hand in Hand gegen den Wahlsieger von Sachsen-Anhalt zu Felde. Am Samstag protestierten linke Bündnisse überall im Land gegen die AfD und das Ergebnis der Landtagswahl. Insgesamt waren die Teilnehmerzahlen dieser Demonstration eher überschaubar. Das allerdings hat die durch Zwangsgebühren finanzierte Tagesschau nicht davon abgehalten, sagen wir einmal so, sehr, sehr wohlwollend darüber zu berichten. Bitte.
3: Knapp eine Woche ist es nun her, dass die AfD ihren bislang größten Sieg bei der Landtagswahl in Sachsen-Anhalt verbuchen konnte. Der Landesverband, der vom Verfassungsschutz in Magdeburg als gesichert rechtsextremistisch eingestuft wird, schrammte nur knapp an der absoluten Mehrheit vorbei. Dieses Wahlergebnis haben heute Zehntausende in vielen deutschen Städten zum Anlass genommen, auf die Straßen zu gehen. Gegen Rechtsextremismus und für den Schutz der Demokratie.
4: Mehrere Tausend sind in die Hamburger Innenstadt gekommen. Ein Bündnis aus Gewerkschaften und Initiativen hatte zu den Protesten aufgerufen. Sie wollen ein Zeichen setzen gegen Rechtsextremismus und für Demokratie. Viele hier bewegt der Wahlsieg der AfD in Sachsen-Anhalt. Auch in München gehen Tausende auf die Straße. Hier hatte unter anderem die sogenannte Prüfinitiative zur Demonstration aufgerufen. Ihre Forderung? Eine verfassungsrechtliche Überprüfung der AfD. In Düsseldorf lautet das Motto gegen die AfD und rechte Hetze. Mitorganisiert unter anderem von der Initiative Düsseldorf stellt sich quer.
2: Ja, mehrere Demos. Und wenn man genau hingehört hat, hat man vielleicht gehört, so furchtbar viele haben nicht teilgenommen. Mehrere Tausend hieß es da. Und was auch auffallend war, es wurde komplett das Wording der Veranstalter übernommen. Man habe sich für Demokratie und gegen rechte Hetze ausgesprochen.
5: Das, was die Tagesschau hier praktiziert, ist Propaganda durch bewusste Falschgewichtung. Natürlich sind diese Mini-Demonstrationen nicht ansatzweise wert, in der Tagesschau von diese Bedeutung zu erfahren. Nicht ansatzweise. Wir erleben hier einfach den Zusammenschluss des NGO-Milieus zusammen mit dem öffentlich-rechtlichen Milieu, was mich lustigerweise, ich muss es da nochmal in Erinnerung rufen, an die hoch umstrittene Rede des Landesvorsitzenden der AfD in Sachsen-Anhalt erinnert, indem er diesen Satz gesagt hat, Deutschland, der stinkende, nach Dope stinkende, der deutsche Staat, der deutsche Staat, der nach Dope stinkende faule Assi, gab ja viel Tohuwabohu um die Rede. Und in dieser Rede hat er auch gesagt, der Satz geht ja weiter, da trifft sich dieses NGO-Milieu mit seinen öffentlich-rechtlichen Freunden und lallt die Internationale. Und ehrlicherweise ist es genau das, was wir hier auf diesen Demonstrationen erleben. Das NGO-Milieu trifft sich mit dem öffentlich-rechtlichen Rundfunk, mit den ARD-Kameraleuten und marschiert gemeinsam. Das hat ja nichts mehr mit Berichterstattung zu tun. Das ist einfach das neue Deutschland, was im September 89 berichtet, dass es alles prächtig läuft und jetzt gemeinsam der Sozialismus verteidigt wird. Das ist das, was es ist. Interessant finde ich übrigens auch, ich habe mir diese Demo-Bilder vom Wochenende alle angeschaut. Meine Güte, also jedes Ku Klux Klan-Treffen ist vielfältiger als das, was man da, als das, was man da marschiert. Sieht. So viele dünne weiße Ärmchen, die sich da in die Höhe recken zum Prüf- und Verbotsgebet, habe ich wirklich lange, lange nicht mehr gesehen. Man kann fast sagen, diese Demos sehen aus, als hätte die, in fetten Anführungen natürlich, Remigration schon stattgefunden. Ja, also, wenn man sich mal so richtig völkisch fühlen will, dann geht man offenbar auf eine Luisa Neubauer-Demo und gedankt wird es mit der hymnischen Berichterstattung der Tagesschau.
2: Du hast jetzt eben ein Wort schon angesprochen. Wir müssen ja jeden Tag neue Absonderlichkeiten lernen. Das war jetzt nicht von dir erfunden. Es gab wirklich ein Prüfgebet. Das kann man sich wirklich kaum vorstellen. Aber wir haben für Sie den Beweis. Und auch das ist Deutschland 2026. Wir müssen kurz nach München schauen. Dort nahm der Kampf gegen die AfD geradezu bizarre Züge an. Aktivisten beteten öffentlich dafür, ein Parteiverbot prüfen zu lassen. Und das auch noch ausgerechnet auf dem Geschwister-Scholl-Platz vor der Universität, in deren Hauptgebäude Sophienhals Scholl 1943 bei ihrer letzten Flugblattaktion gegen das NS-Regime verhaftet wurden. Bitte.
6: Parteien, die vom Verfassungsschutz.
7: Alle Parteien, die vom Verfassungsschutz.
6: Als rechtsextremer Verdachtsfall.
7: Als rechtsextremer Verdachtsfall.
6: Oder gesichert rechtsextrem eingestuft werden.
7: Oder gesichert rechtsextrem eingestuft werden.
6: Sollen durch das Bundesverfassungsgericht Verfassungsgericht überprüft werden. Wunderbar. Wer fand es gut?
2: Ja, das ist wirklich liturgisches Sprechen gegen die AfD. Und dabei waren natürlich auch die Omas gegen rechts, deren Gruppen und Projekte ja in der Vergangenheit teilweise mit Steuergeld gefördert wurden. Und sie, die Omas gegen rechts, haben auf ihrer Webseite ganz stolz verkündet, dass die Demonstration, Zitat, wie immer auf dem Geschwister-Scholl-Platz stattfinde. Wie immer. Man hat dort also offenbar ein Gewohnheitsrecht. Wir wissen ja, die Geschwister Scholl haben ihren Widerstand gegen die NS-Diktatur mit dem Leben bezahlt. Heute findet dort ein Prüfgebet statt gegen die AfD. Wirklich liturgisches Sprechen, Frage, Antwort, Frage, Antwort. Ich konnte es nicht glauben, aber das hat sich wirklich ereignet und auch dazu auf dem Sophie-Scholl-Platz.
8: Prüfen ist ja das neue linke Wort für verbieten. Man versteckt sich jetzt dahinter, dass man die AfD prüfen will, dass man ein Verbot prüfen will. Natürlich will man in Wahrheit die AfD einfach verbieten. Und diese Szenen, die sind ja spektakulär und belegen einfach, dass es sich überhaupt nicht mehr um politische Argumentation, sondern wirklich nur noch um ein religiöses Bekenntnis handelt. Darum, dass man auf der richtigen Seite stehen will, auf der guten, auf der göttlichen Seite, dass man sich vereint hat gegen den Teufel eigentlich. Also die AfD ist der Teufel, den man durch diesen Schwur, durch dieses Gebet aus der Welt treiben will. Und da sieht man, dass es auch nicht mehr um irgendwas Rationales geht, dass man nicht mehr für und wider argumentieren kann. Denn wenn man weiß, dass man auf der richtigen Seite steht und dass da auf der anderen Seite der Teufel steht, dann muss man ihn ja verbieten. Denn mit dem Teufel kann man ja nicht verhandeln, das ist ja klar. Der ist ja durch und durch böse, mit dem lohnt es sich auch nicht politisch zu streiten. Und das ist eben die Ideologie, die dahinter steht, die man überall sieht. Und es gibt eben diesen Kern von Fanatikern, die zumindest im öffentlich-rechtlich-medialen Bereich noch sehr einflussreich sind, die so denken, die Welt so sehen, die dieses Weltbild haben von Gut und Böse und die da auch offenbar nicht bereit sind, rauszukommen, weil wir wissen ja alle, wenn man religiös ist, ist diese Religion sehr wichtig für einen, identitätsstiftend, und da lässt man auch so schnell nicht vom Glauben ab.
5: Also Hans und Sophie Scholl wären sicher glücklich und dankbar zu wissen, dass ihres Angedenkens nun auf dem Platz, der nach ihnen und ihrem tapferen Widerstand benannt ist, das Oppositionsverbot geplant wird zum Schutze der Demokratie. Ich bin mir sicher, das ist genau das, was sie sich vorgestellt haben für ein Deutschland nach ihnen, denn sie wussten, dass sie das, was sie da heldenhaft getan haben, mit ihrem Leben bezahlen würden. Es ist absolut, es ist wirklich pervers, was dort passiert. Und Paulina hat ja sozusagen diese religiöse Komponente, die sich ja sofort aufdrängt, erwähnt. Allerdings würde ich sagen, es ist tatsächlich genau das gottlose Gegenteil von Religion. Es ist eigentlich das linksgrüne deutsche Pendant zum Islamismus. Es gibt ja den schönen Satz, wer nicht an Gott glaubt, glaubt an alles. Und das, was wir dort sehen, ist ja die komplette Austreibung von Religion und das Ersetzen von Religion durch Politik, durch das politische Bekenntnis, durch den gemeinsamen öffentlichen Schwur für einen politischen Zweck, dem sich alle zu unterwerfen haben. Das ist der Wesenskern aller Todesdiktaturen der Weltgeschichte. Egal, ob der Nationalsozialismus, der Stalinismus, der Maoismus, sie alle sind diesen Weg gegangen und sie alle haben genau damit begonnen, alles Religiöse aus der Gesellschaft rauszutreiben, die Geistlichen tatsächlich zu verfolgen, das, was Menschen in einer Wertegemeinschaft zusammenschließt, auszuradieren und zu ersetzen in Deutschland, in München, in Anführungsstrichen der Hauptstadt der Bewegung, durch den Eid und den Schwur auf den Führer Adolf Hitler. Das ist das Konzept, was dort praktiziert wird. Das Konzept, was dort praktiziert wird, ist ein Schwur auf eine politische Ideologie. Die Abkehr, die atheistische, gottlose Abkehr von dem, was uns ja durchaus in düstersten Zeiten bewahren kann vor der Barbarei, nämlich dem Glauben. Viele tapfere Pastoren und Pfarrer, die im Konzentrationslager gestorben sind und ihren Glauben mit dem Leben bezahlt haben. Es ist exakt die Abkehr von diesem Konzept. Es ist die totale Gottlosigkeit, in der das, was eine Gesellschaft zusammenhalten kann und das Schlimmste abwenden kann, eben ersetzt wird durch das öffentliche Bekenntnis zur Ideologie. Ich weiß nicht, ob ihr es auch lesen musstet in der Schule. Wir mussten Die Welle lesen, um uns davor zu bewahren. Das sollte man vielleicht noch einmal erinnern. Es wird auch immer noch in Schulen gelesen und gelehrt, um uns genau davor, vor dieser Wiederkehr des Totalitarismus und des Kollektivismus zu bewahren. Die Leute, die da auf der Bühne stehen, haben es einfach als Gebrauchsanleitung gelesen. Das ist die Welle, praktiziert auf deutschen Plätzen. Das ist die schwerste Krise, in der sich nicht unsere Demokratie, sondern die deutsche Demokratie jemals befunden hat. Dieses Milieu träumt von der dritten deutschen Diktatur. Das ist das, was sie wollen.
2: Und man klaut sich dazu religiöse Formeln, um dem einen, würde ich sagen, pseudoreligiösen Anspruch zu
5: natürlich,
2: geben und die Gruppe zusammenzuschließen
5: natürlich,
2: auch natürlich
5: alle,
2: in der Weltanschauung.
5: All die Schreckensgestalten des 20. Jahrhunderts haben ja sich selbst zu religiösen, quasi religiösen Gestalten inszeniert und stilisiert. Das ist ein sehr gängiges Konzept. Allein es führt immer ins Arbeitslager, es führt immer in die Millionen Toten. Immer und ausschließlich. Es gibt keinen politischen Kult mit öffentlichen Gebeten, der nicht Millionen Menschenleben gefordert hat. Deswegen sollten wir sehr, sehr vorsichtig sein, wenn wir so etwas sehen. Und das ist ja Teil des Komplexes, über den die Tagesschau da berichtet hat. Die Aufgabe der Tagesschau wäre hier natürlich gewesen, kritischen Journalismus walten zu lassen und zu beschreiben, was für ein bizarrer, sektenhafter Kult sich dort in Deutschland ausbreitet und nicht das Wording aus der Pressemitteilung dieser Fanatiker zu übernehmen.
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1: Ich bin Thomas Bleskin. Hohe Energiepreise bringen weiterhin Millionen Menschen in Deutschland finanziell unter Druck. Im vergangenen Jahr lebten rund 3,8 Millionen Menschen in Haushalten, die Strom- oder Gasrechnungen nicht rechtzeitig bezahlen konnten.
2: Den Kühlschrank auffüllen oder doch eher die Stromrechnung zahlen? Diese Frage stellen sich viele, vor allem Leute, die zur Miete wohnen, sagen die Statistiker. In diesem Jahr gibt es bei den Energiepreisen aber immerhin eine leichte Entspannung, zumindest was Strom betrifft, Erdgas oder auch Fernwärme. Heizöl dagegen ist deutlich teurer geworden als im Vorjahr und auch andere Kosten steigen, Wasser zum Beispiel oder auch die Müllabfuhr. Claudia Wächter, Nachrichtenredaktion.
1: Autofahrer müssen an den Tankstellen erneut deutlich mehr bezahlen. Super E10 kostete am Sonntag im bundesweiten Schnitt 2,27 Euro je Liter und erreichte damit einen neuen Rekord. Diesel stieg auf gut 2,40 Euro. Grund sind vor allem höhere Ölpreise infolge der angespannten Lage im Nahen Osten. Je nach Region und Tageszeit schwanken die Preise allerdings stark. Am späten Vormittag ist Tanken meist am günstigsten. Die CDU hat die Kommunalwahlen in Niedersachsen gewonnen. Die Partei erreichte laut vorläufigem Ergebnis gut 27%. Dahinter liegt die SPD, auf Rang 3 die AfD. Die Wahlen gelten als Stimmungstest für Land und Bund.
3: Am kommenden Sonntag stehen Landtagswahlen in Mecklenburg-Vorpommern und Berlin an. Erlebt die CDU dort ein ähnliches Debakel wie zuletzt in Sachsen-Anhalt, dann dürften die Tage von Kanzler Merz gezählt sein. Die Bundesregierung steckt in einer tiefen Krise. Inzwischen machen Spekulationen über einen Sturz des Kanzlers die Runde. CSU-Chef Söder hat vor einem Aus der schwarz-roten Koalition gewarnt. Es wäre ein Desaster, wenn nach dem Scheitern der Ampel auch die nächste demokratische Regierung nach kurzer Zeit scheitern würde, sagte Söder. Aus seiner Sicht wäre es dann eine Einladung für die AfD. David Riemer, Berlin.
1: Bundeskanzler Merz und weitere europäische Spitzenpolitiker beraten heute in Finnland über Europas Rolle in der Arktis. Dabei geht es um neue Schifffahrtswege, Rohstoffe und Sicherheitsrisiken durch Russland und China. Die EU will ihre Interessen in der Region stärker absichern und arbeitet an einer neuen Arktis-Strategie. Auch europäische Eisbrecher sollen dabei eine größere Rolle spielen. Finnland sieht sie als wichtig für Handel, Versorgung und militärische Präsenz im hohen Norden.
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1: Zum Wetter die aktuelle Vorhersage des Deutschen Wetterdienstes. An den Alpen und im Südosten ab und an Regen, im Südwesten und in der Mitte meist sonnig und trocken, wenn sich der Nebel verzogen hat. Auch sonst kaum Regen in Sicht. 18 bis 22 Grad werden es im Norden und Osten, sonst Höchstwerte bis 26 Grad. Morgen im Süden und in der Mitte wieder viel Sonne, sonst mehr Wolken, im Nordwesten teils Schauer und kräftige Gewitter. Es wird noch einmal spätsommerlich warm mit Temperaturen bis 30 Grad.
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5: Es ist kurz nach 16 Uhr. Einen schönen Montag. Ich bin Andreas Dorfmann. Der Countdown läuft. Nachher wieder News live am Abend. Und darüber spricht Deutschland heute. Kanzler Merz fällt immer tiefer. Und die Benzinpreise gehen durch die Decke. Das sind zwei Themen bei uns. Die Hintergründe dazu ab 18 Uhr bei News, das Radio. Bleiben Sie weiter dran. Jetzt haben wir für Sie Where's My Husband von Ray.
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1: Heute lautet unser Thema: Bei den Sozialdemokraten herrscht Verzweiflung. Die SPD will eine Volksfront gegen die AfD. Bundesweit notieren die Sozialdemokraten bei rund 12%. In Sachsen-Anhalt konnten sie mit Mühe und Not 9% erringen. In Thüringen rangieren sie bei 6%. Bei den Landtagswahlen in Berlin droht ein historisches Tief. Wer nirgends mehrheitsfähig ist, der braucht große Bündnisse und einen gemeinsamen Feind. Als Feindbild dient die derzeit populärste Partei, die AfD. Im Bundestag lässt die SPD keinen Zweifel. Sie will jenseits der AfD ein Allparteienbündnis schmieden. Eine Volksfront soll entstehen, damit die SPD sich einen Rest an Macht, Geld und Einfluss sichern kann. In der SPD herrscht die pure Verzweiflung. Alle gegen einen, alle gegen den Faschismus. Die Volksfront geht vom nationalen Notstand aus. Drunter macht es die Panik-SPD von Bärbel Baas und Lars Klingbeil, von Tim Klüssendorf, Matthias Mirsch und Karl Lauterbach nicht. Niemand drückt den Alarmknopf schneller als der Freiheits- und Salzallergiker Lauterbach. Der gescheiterte Gesundheitsminister Lauterbach ist immer zur Stelle, wenn die Argumente fehlen. Dann stellt Angst sich ein. Beschworene Angst, eingebildete Angst, inszenierte Angst. Wie jeder Angstunternehmer bewirtschaftet Lauterbach die Spaltung. Und er bekennt sich zu ihr. Lauterbach will und die SPD braucht die Spaltung.
2: Zunächst einmal möchte ich auch darauf hinweisen, dass es hier eine Zweiteilung des Parlaments gibt. Es gibt die demokratischen Parteien und die demokratischen Parteien legen hier einen Haushalt vor oder diskutieren einen Haushalt, auch kritisch, der aber nicht in einer Parallelwelt funktioniert, sondern die tatsächlichen Herausforderungen dieser Zeit auch angeht.
1: Lauterbach beschwört die Zweiteilung des Parlaments. Damit zementiert er eine Zweiteilung im Volk, denn im Parlament tritt das Volk in seinen Vertretern zusammen. Wenn Lauterbach alle Parteien außer der AfD zu den demokratischen Parteien erklärt, hat er Demokratie nicht verstanden. Auch jeder AfD-Abgeordnete vertritt das ganze Volk. Lauterbach will die Wähler der AfD von der politischen Mitgestaltung ausschließen, indem er zum Schulterschluss aller anderen Parteien gegen den, wie er sagt, Faschismus aufruft.
2: Blicken wir gemeinsam nach vorne. Die demokratischen Parteien werden zeigen, dass Demokratie diese Probleme lösen kann. Und das ist zum Schluss unsere beste Lösung gegen die Bedrohungen des Faschismus, denen wir uns in diesen Stunden stellen müssen.
1: Auch das hat Herr Lauterbach nicht begriffen. Faschismus droht dort, wo frei gewählte Volksvertreter von der Mitwirkung ausgeschlossen werden. Faschismus droht nicht, wenn Regierungsparteien eine Wahlschlappe nach der anderen erleiden. Lauterbachs vermeintlicher Kampf gegen den Faschismus ist ein Aufbäumen gegen die sozialdemokratische Bedeutungslosigkeit. Lauterbach will die Volksfront der demokratischen Parteien, Fraktionschef Mirsch den Schulterschluss der demokratischen Mitte. Gemeint ist ein Wahlverliererbündnis. Matthias Mirsch listet dessen Mitglieder auf.
3: Nein, wir Demokratinnen und Demokraten von Linkspartei, SPD, Grüne und CDU, CSU dürfen an dieser Stelle keine Zweifel an uns aufkommen lassen. Darum geht es.
1: So viel Klarheit war selten. Der Vorsitzende der SPD-Bundestagsfraktion will mit der demokratischen Mitte einen Abwehrblock aus 5 Parteien gegen die AfD etablieren. Das heißt auch, demokratische Mitte ist dort, wo Wähler der AfD nichts zu melden haben. Demokratische Mitte ist also dort, wo die Demokratie eine Lücke hat. Zur demokratischen Mitte gehört die umbenannte SED mitsamt ihren antisemitischen Recken und antikapitalistischen Kadern, keineswegs aber die AfD. Ich vermute, nicht nur im Osten stellt der Bürger sich unter Demokratie eher Volksherrschaft als Volksfront vor. Demokratische Parteien, demokratische Mitte, demokratische Fraktionen. Selten wurde so viel Schindluder mit dem ehrwürdigen Begriff getrieben. Musterdemokraten vertreiben die Demokratie. Da darf der SPD-Generalsekretär nicht fehlen. Auch Tim Klüssendorf bastelt am Fünf-Parteien-Abwehrbündnis.
4: Wenn ich die Redebeiträge höre und mir auch noch mal vor Augen führe, wie wir schon wieder anfangen, auch unter den demokratischen Fraktionen uns mit kleinen Nicklichkeiten zu behaken und den kurzfristigen Geländegewinn machen zu wollen, dann finde ich, haben wir nicht viel aus dem, was vor 3 Tagen auch an Wahlergebnissen in Sachsen-Anhalt passiert ist, gelernt.
1: Nicklichkeiten. Aha. Die SPD laboriert an ihrer verschwundenen Größe. Eine Kleinpartei macht Kulturkampf, um sich im Getöse wichtig zu fühlen und sich Pfründe zu sichern. Deshalb sollen die demokratischen Fraktionen sich nicht behakeln. Deshalb soll die demokratische Mitte zusammenhalten. Deshalb sollen die demokratischen Parteien die AfD bekämpfen. Die SPD steht auf dem Abstellgleis. Der schrille Alarm ist ihr letztes Lebenszeichen. Das war Kießler Kompakt, der erste Kommentar des Tages, Ausgabe 358. Nur selber denken macht schlau.
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2: Operation Kanzlersturz. Ja, so drastisch und dramatisch titelte am Wochenende die Zeit. Mächtige Leute aus seiner eigenen Partei arbeiten demnach bereits an der Ablösung von Friedrich Merz.
3: Es sind die schwersten Stunden seiner Amtszeit. Ist Merz noch der richtige Kanzler, fragt die Welt am Sonntag. Die Bild sieht einen heißen Herbst des Kanzlers und fragt, wer hält noch zu Merz? Während Markus Söder vorerst erklärt, ein Kanzlersturz komme, Zitat, von der CSU auf keinen Fall, soll es in seiner Partei trotzdem konkrete Pläne geben, Merz zu ersetzen. Durch Hendrik Wüst oder eben Söder selbst. So schreibt der Berliner Tagesspiegel, der Bundeskanzler erlebt einen Autoritätsverfall auf offener Bühne. Und auch die Koalition gerät unter Druck. CDU-Politiker Christian von Stetten fordert den Rauswurf von Bärbel Baas und erklärt den Haushalt für, Zitat, nicht zustimmungsfähig. Helmut Kohl regierte 16 Jahre. Angela Merkel regierte 16 Jahre. Friedrich Merz droht nach nur 16 Monaten bereits der politische Zusammenbruch. Sind es Merz' letzte Tage als Kanzler? Und zerfällt mit ihm auch die Koalition? Darüber sprechen wir jetzt bei News Live.
2: Tja, aus 16 Monaten könnte es also werden, was früher einmal 16 Jahre bedeutet hat, eine CDU-Kanzlerschaft. Was für eine Parallele. Der Druck auf Kanzler und Koalition wächst von allen Seiten. Selbst in der eigenen Partei hat Friedrich Merz immer weniger Freunde. Christian von Stetten, der mächtige Vorsitzende des Parlamentskreises Mittelstand der Bundestagsfraktion der Union, forderte am Freitag öffentlich in Bild den Rauswurf oder Rücktritt von Bärbel Baas. Ein Angriff auf die Arbeitsministerin, aber natürlich auch damit auf den Kanzler, der nicht aktiv wird. Die Ministerin ist nicht mehr tragbar, sagt Herr von Stetten und weiter, denn seit Monaten blockiert sie die Reformen, die unser Land so dringend braucht. Und weiter, was kann der Bundeskanzler dafür, wenn der SPD-Finanzminister einen Haushaltsentwurf vorlegt, der nicht zustimmungsfähig ist? Niemand, so sagt er, könne erklären, dass die CDU-Ministerin Karin Prien das Elterngeld kürzen müsse, damit die SPD-Ministerin Bärbel Baas ihr Bürgergeld weiterhin an per Haftbefehl gesuchte Mörder auszahlen kann. Da hilft nur eins, sofort den versprochenen Gesetzentwurf vorlegen und den per Haftbefehl gesuchten das Bürgergeld streichen. Ende des Zitats. Bum, bum, bum. Das sind wirklich drei Angriffe auf die Koalition, auf die SPD, aber auch auf den Kanzler Waldi, wenn er sagt, der Haushaltsentwurf, den jetzt Herr Lars Klingbeil nicht als Privatperson gemacht hat, sondern als Finanzminister der Regierung Merz, sei nicht zustimmungsfähig.
4: Ja, ich stimme ja in allen Punkten Christian von Stetten zu, nur in dem eben nicht. Denn er hat die Richtlinienkompetenz der Bundeskanzler. Und deswegen kann er natürlich etwas dafür, wenn der Finanzminister einen Finanzplan, einen Haushaltsplan vorstellt und aufstellt, der nicht passt, den nicht alle mitgehen können. Und das haben vorher ja schon viele geäußert innerhalb der Unionsfraktion. Die Agrarpolitiker wollen mit der Zuckersteuer nicht mitmachen. Die Finanzpolitiker wollen nicht mitmachen. Gesundheitspolitiker wollen nicht mitmachen. Das muss sich innerhalb der Fraktion erledigen. Und das, was Christian von Stetten gemacht hat, ist ein Frontalangriff, das muss man noch mal genau formulieren, auf den SPD-Koalitionspartner. Er will ja Friedrich Merz rausnehmen, hat ihn aber mitten ins Spiel gebracht, das muss man einfach so deutlich sagen. Und noch dazu, er war mit diesem ja wichtigen Kreis, 166 Abgeordnete von 208 vertritt er da, mit dem Vorstand des parlamentarischen Kreises, mit 30 Personen, zwei Tage vor diesem Interview, noch im Kanzleramt. Es gab dort eine Besprechung, da ging es, wie man hört, um Inhalte. Natürlich ging es dann auch um Bärbel Baas oder Lars Klingbeil. Und um den Kanzler rauszuhalten, hat man dann zwei Tage gewartet, um die Attacke zu fahren, die dort, wie ich höre, nicht so besprochen wurde. Aber wenn man mit den Inhalten nicht einverstanden ist, ist man mit den handelnden Personen eben auch nicht einverstanden.
5: Es ist Crunch-Time in dieser Koalition zum Thema Inhalte. Die gefährlichsten Inhalte in dieser Koalition sind Lars Klingbeil und Bärbel Baas. Und der mächtigste Mann in der Fraktion, das sieht man mal wieder, ist nicht der Fraktionschef, sondern ist Christian von Stetten. Warum ist er der mächtigste Mann? Das ist sehr leicht zu erklären. Er ist der unabhängigste Mann in dieser Fraktion. Ja, er hat diesen Parlamentskreis Mittelstand, komme ich gleich noch zu. Aber erstmal ist er der unabhängigste Mann in dieser Fraktion. Er ist Unternehmer, er ist reich, er hat ein Direktmandat, er will nichts werden. Es gibt nichts, womit man ihn unter Druck setzen kann. Ja, Christian, dann ist aber nächstes Mal, bist du nicht mehr parlamentarischer Staatssekretär. Gibt es nicht. Es gibt keine Möglichkeit, ihm beizukommen. Das ist das, was ihn mächtig macht. Geistige und wirtschaftliche Unabhängigkeit. 166 Männer und Frauen im Parlamentskreis Mittelstand. Das ist sozusagen die Hausmacht, die er hat. Da spricht er natürlich, das hat man jetzt auch bei diesen Äußerungen gesehen, sicher nicht für alle 166. Aber 100 sind es definitiv. Und das weiß auch jeder in der Union. Und wenn Christian von Stetten dann sagt, Bärbel Baas ist nicht mehr tragbar, er hat ja nicht wörtlich ihren Rauswurf gefordert, er hat gesagt, sie ist nicht mehr tragbar, da kann dann jeder drin lesen, was er oder sie lesen möchte. Und wenn er sagt, der Kanzler kann nichts dafür, dass Lars Klingbeil einen nicht zustimmungsfähigen Haushalt vorlegt, dann liest da natürlich jeder normale Mensch raus, na gut, die beiden Leute, Lars und Bärbel, müssen weg. Ja, so. Und das hieße nichts anderes als das Aufkündigen der Koalition mit der SPD und die Minderheitsregierung. Das ist das, worüber wir jetzt hier sprechen. Warum sprechen wir darüber? Ist relativ einfach. Am nächsten Wochenende, am kommenden Sonntag, halten zwei Bundesländer, die deutsche Hauptstadt und Mecklenburg-Vorpommern, nichts anderes ab als ein Referendum über die Arbeit und die Person und den Charakter des Bundeskanzlers und obersten Wortbrechers der Nation. Dieser Bundeskanzler hat, wie Clara von Nathusius gesagt hat, jegliche Glaubwürdigkeit verloren. Und jeder Mensch in der CDU, der erstens sowas wie Überzeugungen hat und zweitens daran interessiert ist, jemals wieder mit der CDU die Chance zu haben, eine Wahl zu gewinnen, weiß natürlich, wenn die CDU es nicht schafft, wenn Merz es nicht schafft, mit Merz, ohne Merz, innerhalb kürzester Zeit zurückzukommen, zurückzukehren in die Handlungsfähigkeit und in die Unabhängigkeit von zwei zerstörerischen Sozialisten, dann war es das einfach für die CDU. Wir reden jetzt hier über die Minderheitsregierung, über das Herauswerfen von Lars Klingbeil und Bärbel Baas, nichts anderes wäre das. Und warum ist das noch so wichtig? Ganz einfach, weil natürlich nach den Erlebnissen vom letzten Wochenende, nach der Wahl von Sachsen-Anhalt und allem, was die SPD danach gesagt hat. Was hat die SPD danach gesagt? Die haben gesagt, ja gut, jetzt müssen wir die Reformen absagen. Das war die Botschaft der SPD nach der Wahl. Die waren ja sogar relativ stolz auf ihre tapferen 9%. Also eigentlich gibt es gar keine logische Schlussfolgerung, wenn man sich freut über ein Ergebnis, zu sagen, jetzt müssen wir alles ändern. Daran erkennt man, das war der sichere und gefestigte Plan der SPD, das nach den Wahlen zu sagen. Was passiert nach den kommenden Wahlen, wo die SPD zweimal nochmal richtig bitter bluten wird? Ende der Reformen. Ende der Reformen ist das, was die SPD mit absoluter Sicherheit am nächsten Sonntag plant. Wir werden hier zusammensitzen, wir können es uns jetzt aufschreiben. Ab 18.01 Uhr wird die SPD sagen, das war's mit der Reformagenda, wir müssen alles überdenken. Anke Rehlinger hat es gestern schon bei Karin Mioska angetuscht und angetextet. Ja, wir müssen über bessere Reformen reden. Bessere Reform heißt nicht die. Christian von Stetten ist schlau genug und erfahren genug zu wissen und kennt auch genug Leute, und zwar nicht nur Unionler, sondern auch die paar vernünftigen Sozialdemokraten, die es noch gibt, um zu wissen, warum um Gottes Willen, und wir haben das hier immer gesagt und genauso analysiert, warum um Gottes Willen sollte die SPD die Rente mit 63 abschaffen? Warum? Friedrich Merz mag das geglaubt haben. Niemand, der die SPD kennt und richtig einschätzt, hat das jemals geglaubt. Dafür haben die 10 Jahre gekämpft für die Rente mit 63, die jetzt die Rente mit 65 ist. Warum sollten sie die abschaffen? Warum sollte die SPD in die Wahlkreise gehen und sagen, ja, wir haben übrigens die Arbeitszeiten erhöht. Egal ob Wochenarbeitszeit oder Tages, werden jetzt mehr Stunden. Warum sollte die SPD das sagen? Die SPD wird alle Reformen am kommenden Sonntag absagen. Es gibt keine Reformen mehr, es gibt keine Mehrheiten mehr. Und er sagt es, letzter Punkt, beim Haushalt ja auch, es gibt keine Mehrheit mehr für diesen Haushalt. Friedrich Merz hat entweder keine Reformen oder keine Mehrheiten. Eins von beiden. Und damit hat er de facto, das ist hier die Aussage, keine Regierung mehr.
6: Das war die doppelte Aussage von Stetten. Einerseits Baas nicht mehr tragbar als Arbeitsministerin, zum anderen der Klingbeil-Haushalt nicht zustimmungsfähig. Und du hast gesagt, Julian, er wird jetzt hier nicht alle
2: Abgeordneten hinter sich haben, die zusammengeschlossen sind in diesem Parlamentskreis, aber ungefähr 100, sagst du. Die Regierung hat eine Mehrheit von gerade einmal 12 Sitzen im Bundestag.
7: Ja, ein Satz vielleicht noch zu Bärbel Baas, denn sie hat die Rentenreform zumindest ja schon abgesagt. Vergangene Woche, am Freitag war das, glaube ich, im Bundestag, wo sie gesagt hat, in dieser Legislaturperiode werde ich einen Entwurf für ein Gesetz vorlegen. War ja eigentlich für diesen Herbst geplant. Also sie macht ganz klar, wir haben da keine gemeinsame Basis, wir haben keine gemeinsame Einigung. Und ich finde diesen Machtkampf, der da innerhalb der Union jetzt entstanden ist, natürlich auch interessant. Also warum sagt von Stetten das? Weil er natürlich die SPD und diesen Linkskurs seiner eigenen Partei hin zur SPD, hin zu einer fast sklavischen Haltung gegenüber der SPD kritisieren möchte. Er will den Koalitionspartner rausdrängen. Er möchte die SPD so provozieren, dass die selbst sagen, sie gehen, oder dass Friedrich Merz sie rauswirft aus dieser Regierung, weil er eben sagt, wir müssen wieder mehr CDU-Politik machen. Wir hatten am Wochenende ja gleichzeitig den Brief von Dennis Radke von der CDA, also Arbeitnehmervereinigung, der gesagt hat, wir müssen wieder mehr zu einer christlich-sozialen Politik kommen, also der genau das Gegenteil will. Wir haben das ganze Wüstlager, das ganze Günther-Lager, die wollen natürlich die Union wieder in eine Richtung eher nach links treiben und sagen, da ist, sind Wahlen zu gewinnen. Wir dürfen auf keinen Fall jetzt wie die AfD klingen. Und in dieser Gemengelage, wo eigentlich alle schon überlegen, was kommt nach Friedrich Merz, das ist eigentlich die Frage, die sich die Union jetzt stellt. In dieser Situation präsentiert sich eben von Stetten auch als ganz klarer Kämpfer gegen die SPD. Und er sagt, wir müssen wieder eine konservativere Union haben.
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1: Ich bin Thomas Bleskin. Hohe Energiepreise bringen weiterhin Millionen Menschen in Deutschland finanziell unter Druck. Im vergangenen Jahr lebten rund 3,8 Millionen Menschen in Haushalten, die Strom- oder Gasrechnungen nicht rechtzeitig bezahlen konnten.
2: Den Kühlschrank auffüllen oder doch eher die Stromrechnung zahlen? Diese Frage stellen sich viele, vor allem Leute, die zur Miete wohnen, sagen die Statistiker. In diesem Jahr gibt es bei den Energiepreisen aber immerhin eine leichte Entspannung, zumindest was Strom betrifft, Erdgas oder auch Fernwärme. Heizöl dagegen ist deutlich teurer geworden als im Vorjahr und auch andere Kosten steigen, Wasser zum Beispiel oder auch die Müllabfuhr. Claudia Wächter, Nachrichtenredaktion.
1: Autofahrer müssen an den Tankstellen erneut deutlich mehr bezahlen. Super E10 kostete am Sonntag im bundesweiten Schnitt 2,27 Euro je Liter und erreichte damit einen neuen Rekord. Diesel stieg auf gut 2,40 Euro. Grund sind vor allem höhere Ölpreise infolge der angespannten Lage im Nahen Osten. Je nach Region und Tageszeit schwanken die Preise allerdings stark. Am späten Vormittag ist Tanken meist am günstigsten. Die CDU hat die Kommunalwahlen in Niedersachsen gewonnen. Die Partei erreichte laut vorläufigem Ergebnis gut 27%. Dahinter liegt die SPD, auf Rang 3 die AfD. Die Wahlen gelten als Stimmungstest für Land und Bund.
3: Am kommenden Sonntag stehen Landtagswahlen in Mecklenburg-Vorpommern und Berlin an. Erlebt die CDU dort ein ähnliches Debakel wie zuletzt in Sachsen-Anhalt, dann dürften die Tage von Kanzler Merz gezählt sein. Die Bundesregierung steckt in einer tiefen Krise. Inzwischen machen Spekulationen über einen Sturz des Kanzlers die Runde. CSU-Chef Söder hat vor einem Aus der schwarz-roten Koalition gewarnt. Es wäre ein Desaster, wenn nach dem Scheitern der Ampel auch die nächste demokratische Regierung nach kurzer Zeit scheitern würde, sagte Söder. Aus seiner Sicht wäre es dann eine Einladung für die AfD. David Riemer, Berlin.
1: Bundeskanzler Merz und weitere europäische Spitzenpolitiker beraten heute in Finnland über Europas Rolle in der Arktis. Dabei geht es um neue Schifffahrtswege, Rohstoffe und Sicherheitsrisiken durch Russland und China. Die EU will ihre Interessen in der Region stärker absichern und arbeitet an einer neuen Arktis-Strategie. Auch europäische Eisbrecher sollen dabei eine größere Rolle spielen. Finnland sieht sie als wichtig für Handel, Versorgung und militärische Präsenz im hohen Norden.
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1: Zum Wetter die aktuelle Vorhersage des Deutschen Wetterdienstes. An den Alpen und im Südosten ab und an Regen, im Südwesten und in der Mitte meist sonnig und trocken, wenn sich der Nebel verzogen hat. Auch sonst kaum Regen in Sicht. 18 bis 22 Grad werden es im Norden und Osten, sonst Höchstwerte bis 26 Grad. Morgen im Süden und in der Mitte wieder viel Sonne, sonst mehr Wolken, im Nordwesten teils Schauer und kräftige Gewitter. Es wird noch einmal spätsommerlich warm mit Temperaturen bis 30 Grad.
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5: Es ist kurz nach 17 Uhr. Einen schönen Montag. Ich bin Andreas Dorfmann. Der Countdown läuft. Nachher wieder News live am Abend. Und darüber spricht Deutschland heute. Kanzler Merz fällt immer tiefer und die Benzinpreise gehen durch die Decke. Das sind zwei Themen bei uns. Die Hintergründe dazu ab 18 Uhr hier bei News, das Radio. Bleiben Sie weiter dran. Jetzt haben wir für Sie Losing My Religion von R.E.M.
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2: Ich habe heute einen Gast bei mir, der im Herbst eine Landtagswahl zumindest bestreiten oder wenn möglich gewinnen will. Herzlich willkommen, Daniel Peters, Spitzenkandidat der CDU in Mecklenburg-Vorpommern.
3: Hallo, grüße Sie.
2: Jetzt ist ja Mecklenburg-Vorpommern in der guten Lage, dass es Tipps aus allen Richtungen und von allen Seiten gibt. Also Daniel Günther hat vorgeschlagen, die Union solle sich noch nach links für die Linke öffnen. Haben Sie schon gesagt, finden Sie keine so gute Idee. Jetzt kam unlängst noch der frühere schleswig-holsteinische Ministerpräsident Thorsten Albig um die Ecke und empfahl der SPD, sich doch mit der AfD irgendwie zu koordinieren, zu kooperieren. Ist da irgendwas Realistisches davon oder haben einfach andere zu viel Zeit und zerbrechen sich ihren Kopf?
3: Ich glaube Letzteres. Ich glaube, der Herr Albig hatte vielleicht mal wieder das dringende Gefühl, in der Öffentlichkeit stattzufinden. Das hat er damit erreicht. Aber er findet ja innerhalb der eigenen Partei nicht ansatzweise Anklang. Also ich glaube nicht, dass das diese Position innerhalb der SPD mehrheitsfähig ist.
2: Haben Sie mit Daniel Günther mal darüber gesprochen? Es ist ja nicht das erste Mal, dass der direkt der Union empfiehlt, mit der Linkspartei irgendwas zu machen.
3: Ja, er vertritt da eine andere Position. Ich vertrete diese eben nicht. Das habe ich mit ihm auch persönlich gesprochen. Ich schätze ihn sehr. Wir kommen auch gut miteinander aus. Aber wir haben in der Frage einfach eine andere Auffassung dazu. Und ich glaube, er versteht auch gut meine Position. Denn ich habe natürlich es mit einer ganz anderen Zusammenarbeit beziehungsweise mit einer ganz anderen Linkspartei zu tun. Die erlebt er ja in Schleswig-Holstein völlig anders, als wir sie in Mecklenburg-Vorpommern erleben. Und deswegen haben wir da eine andere Auffassung dazu. Das ist auch völlig in Ordnung. Aber wir kommen gut miteinander aus.
2: Zu den Kuriositäten der aktuellen Politik gehört aus meiner Sicht, dass als Argument gegen eine Kooperation mit der AfD immer wieder angeführt wird, ja, das würde die Union zerreißen. Aber der erkennbare Niedergang in den Umfragen scheint die Union nicht zu zerreißen. Das müsste doch eigentlich auch ein Alarmsignal sein.
3: Doch, natürlich treibt uns das wahnsinnig um und auch mich persönlich. Mich nimmt das immer sehr mit, wenn wir in den Umfragen so stehen, wie wir im Moment stehen. Aber ich bestreite, dass es hilfreich wäre zu sagen, es wäre gut, wenn wir jetzt in dieser Situation mit der AfD zusammenarbeiten. Eine Partei, die sagt, sie will die CDU zerstören, weiß ich nicht, ob das sozusagen der richtige Ansatz wäre für die Zukunft unserer Partei. Und Sie müssen sehen, die AfD ist eben eine Partei auch der inhaltlichen Beliebigkeit. Wir haben in Mecklenburg-Vorpommern Kräfte, die von der Abschaffung des Sozialstaates, teilweise vom Staatswesen gemein sprechen. Dann haben wir aber auch wieder Kräfte, die eher dem sozialistischen Flügel fast schon zuzuordnen sind, wenn es diesen dann gibt. Also zumindest plädieren sie für eine vollumfängliche Staatswirtschaft. Also der Glaube, dass man mit dieser Partei etwas inhaltlich erreichen kann, dem muss ich sagen, das kann ich einfach nicht nachvollziehen.
2: Sind Sie ja Politikwissenschaftler und das Parteiensystem verändert sich ja rasant. Also wir sehen zum Teil den Niedergang der großen Volksparteien. Wäre es da nicht eigentlich an der Zeit, grundsätzlich Unvereinbarkeitsbeschlüsse in jedwede Richtung zu überdenken und zu sagen, ist ja ein alter Klassiker, da wo wir unsere größten Schnittmengen finden, da gehen wir zumindest in Gespräche. Also sind diese doppelseitigen Links-Rechts-Unvereinbarkeitsbeschlüsse eigentlich noch zeitgemäß?
3: Naja, nochmal, also Parteien, die mit unserer Demokratie fremdeln und sich weiter radikalisieren, es können eigentlich keine Partner sein für eine Zusammenarbeit mit Kräften der politischen Mitte. Und ich plädiere eher dafür, mehr Pragmatismus auch einkehren zu lassen, sich vielleicht auch mal nach Skandinavien zu orientieren und zu schauen, dass man eben in der Sache auch viel pragmatischer miteinander arbeitet, dass man auch in den Parlamenten anders miteinander arbeitet. Das schließt dann natürlich mit ein, auch mal aus einer Minderheitsregierung beispielsweise heraus, sich dann eine Mehrheit zu organisieren, die vielleicht nicht immer en vogue ist. Aber ich glaube, die Menschen erwarten zu Recht, dass wir Probleme lösen und viel stärker auch pragmatisch miteinander umgehen. Das heißt aber auch, dass wir klar sagen, mit wem wir eben nicht zusammenarbeiten wollen. Aber das ist etwas, was wir uns viel stärker vornehmen müssen. Wir sind dazu verdammt, politische die Problemlagen zu lösen und uns nicht allzu stark mit uns selbst zu beschäftigen.
2: wenn Sie der AfD Beliebigkeit vorwerfen, werden das natürlich etliche draußen im Land der Union gern zurückgeben. Vor dem Hintergrund des Wahlkampfs von Friedrich Merz. Der Staat muss mit dem Geld auskommen und dann gibt's erstmal Milliarden Sondervermögen. Also die Union hat sich ja in der Vergangenheit auch verschiedentlich sehr flexibel gezeigt. Also Abschaffung der Wehrpflicht, Wiedereinführung der Wehrpflicht, Atomausstieg, jetzt wieder Atomeinstieg. Also da kann man sagen, gut, in den Zeitenströmen immer so ein bisschen das Mäntelchen in den Wind gehängt.
3: Nein, ich glaube, da muss man unterscheiden. Also beim Thema AfD rede ich davon, dass in den Grundzügen, in den wesentlichen Wertevorstellungen es dort große Divergenzen gibt. Und wir agieren ganz klar beim Thema Wirtschaft aus der Überzeugung der sozialen Marktwirtschaft heraus. Und Sie sprechen jetzt natürlich einige Einzelfragen, politische Einzelfragen an. Und ja, man wird auch nie umhinkommen, auch mal gelegentlich eine Position zu verändern, weil es andere Herausforderungen gibt, andere Rahmenbedingungen. Markus Söder wird das ja auch immer unterstellt, aber ich finde, er hat das immer ganz gut gekontert, denn er ganz klar gesagt hat, wir müssen auch immer wieder in Raum und Zeit denken. Und vor 10, 15 Jahren gab es, glaube ich, andere politische Herausforderungen und andere Rahmenbedingungen als die, die es heute gibt.
2: Es ist immer ganz gut, wenn man einigermaßen feste Grundüberzeugungen hat, dann muss man sie nicht wechseln. Ja. Ich kam bloß bei Markus Söder drauf, weil er ja einer der ersten war, die aus der Atomenergie ausgestiegen sind und jetzt am vehementesten den Wiedereinstieg fordert. Es macht es auf die Langstrecke mitunter nicht glaubwürdiger. Aber mich würde noch mal interessieren, ein Thema, was ja in den Ländern immer wieder eine Rolle spielt, ist Rückenwind durch die Bundespolitik. Wie hilfreich ist denn der Kanzler für Ihren Wahlkampf? Also bekommen Sie da Rückenwind? Ist das ein Pfund, mit dem Sie wuchern können?
3: Na, insgesamt haben wir im Moment keinen Rückenwind für unseren Wahlkampf aus Berlin. Das, ich glaube, dass wir nicht jetzt mich hier hinsetzen würde und sagen, ich bin mit allem einverstanden und ich finde das ganz toll, wie die politische Arbeit da in Berlin läuft und das gibt uns massiven Rückenwind. Dann glaube ich, würde ich auch echte Probleme bekommen in meiner politischen Position. Nein, also man muss einfach konstatieren, der Rückenwind bleibt im Moment gänzlich aus. Und es gab sicherlich auch Kanzlertermine, die nicht sonderlich glücklich verlaufen sind. Das gehört zur Wahrheit auch dazu. Aber er spricht eben auch Themen an und Wahrheiten an, die offensichtlich von bestimmten Kreisen nicht akzeptiert werden. Wenn ich mir den DGB-Bundeskongress anschaue und er einfach die demografische Situation der kommenden Jahre schildert und dafür ausgepfiffen, ausgebuht wird, dann frage ich mich, was ist mit diesen Funktionären des DGB, ist wahrscheinlich alles Sozialdemokraten, nicht richtig. Warum erkennen die nicht einfache Wahrheiten? Und diese Wahrheiten müssen eben dazu führen, dass es eine Reformbereitschaft gibt. Und davon sind die eben meilenweit entfernt. Und da hat er einfach eine Wahrheit ausgesprochen, wurde dafür ausgepfiffen. Das ist etwas, wo man die Gegenseite, wo man andere Leute fragen soll, was ist mit euch eigentlich nicht richtig?
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2: Die Woche der Entscheidung ist angebrochen. Die Woche der Volksabstimmung über Bundeskanzler Friedrich Merz als Chef der CDU, aber vor allem als Regierungschef Deutschlands. Berlin und Mecklenburg-Vorpommern wählen ihre Landtage neu und der CDU drohen die nächsten Katastrophen.
3: Der Bundeskanzler wird in Deutschland zwar nicht vom Volk direkt gewählt, im Falle von Friedrich Merz könnte es aber passieren, dass das Volk ihn als Kanzler indirekt abwählt. Berlin und Mecklenburg-Vorpommern wählen am kommenden Sonntag und es ist klar, das sind auch zwei Abstimmungen über die Zukunft von Friedrich Merz. Nach der historischen Wahlniederlage in Sachsen-Anhalt mit dem stärksten AfD-Ergebnis aller Zeiten brechen in der CDU alle Dämme. Im Wahlkampf von Mecklenburg-Vorpommerns CDU-Spitzenkandidaten Daniel Peters ist Merz nicht mehr erwünscht. Sein Vize Tino Schomann fordert indirekt Merz Rücktritt. Denn der CDU droht der Sturz unter die 5%-Hürde. Es wäre das erste Mal seit 1945, dass die CDU aus einem Parlament fliegt. In Berlin droht die außerparlamentarische Opposition zwar nicht, dafür könnte die Macht aber in der Bundeshauptstadt von der CDU zu einem radikalen Linksbündnis wechseln. News gibt den alles entscheidenden Überblick über Zahlen und Trends des März-Referendums, der Volksabstimmung über den Kanzler. 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
2: Ja, es gibt sehr, sehr viele Optionen für den Kanzler, aber auch erst recht für die AfD. Und so richtig gut sieht es in keiner Option für die CDU aus. Aber der Reihe nach, was sagen die Zahlen, wie lauten die Zahlen, was sind ihre Botschaften? Dafür haben wir natürlich wen sonst als Julius Böhm bei uns. Julius, bring uns bitte mal auf den neuesten Stand. Was sind die Zahlen und was ist ihre Botschaft?
4: Ja, wir wollen versuchen, am Beginn der Woche der Entscheidung der März-Abstimmung kann man fast schon sagen, es sind zwar Landtagswahlen Mecklenburg-Vorpommern und Berlin, aber sie sagen sehr viel darüber aus, wie das Land über Bundeskanzler Friedrich Merz denkt, einen Überblick geben, was die aktuellen Zahlen sagen, wo die Trends hinführen, worauf sie achten sollten bei den letzten Umfragen in den kommenden Tagen und am Wahlabend, wie es ausgehen kann. Und zuerst schauen wir natürlich nach Mecklenburg-Vorpommern, denn da sieht es für die CDU und damit auch für Kanzler Friedrich Merz, den CDU-Chef, ziemlich bitter aus. Wir haben uns einen sogenannten Dreierschlag überlegt. Die letzten Umfragen, die die Institute gemacht haben, INSA, Forschungsgruppe Wahlen und Infratest-TiMa im Auftrag der ARD als gemeinsame Grafik, die wir hoffentlich in den nächsten Sekunden gleich sehen. Und hier haben wir sie. Das ist der Überblick. Wir sehen eine stabile SPD im Bereich von 33-34%. Bei der AfD sind sich die Institute noch nicht ganz so sicher, aber relativ stabil im Bereich 36-38%. Die CDU abgestürzt und beinahe festgetackert, inzwischen sehr nah an der gefährlichen 5%-Hürde bei 7%. Da sind sich alle drei Institute inzwischen einig. Heißt, noch 2 Punkte bis zur 5%-Hürde, was bedeuten würde, rausfliegen aus dem Parlament, außerparlamentarische Opposition und damit der GAU für die Partei und auch für den Kanzler. Dahinter die Linkspartei im Mittel bei 10, die Grünen kämpfen ebenso wie das BSW um den Einzug ins Parlament in Schwerin und die FDP taucht gar nicht auf, irgendwo versunken in den Sonstigen. Deswegen schauen wir jetzt mal weiter. Wenn Sie sich fragen, warum reden wir eigentlich vom Referendum, von der Volksabstimmung über den Bundeskanzler? Da wählen doch 1,3 Millionen Wahlberechtigte im Norden irgendwo da oben an der Küste. Weil das der Trend ist, den die CDU dort in Mecklenburg-Vorpommern in den vergangenen 2 Jahren zu verzeichnen hatte. Wir sehen ganz links, 21% waren es vor 2 Jahren, jetzt im September 24. Und ich sag mal, naja, ein leichtes Abschichten Richtung 19-17%. Und hier an dieser Stelle war die Bundestagswahl. Zwischen der 17 und der 16 war die Bundestagswahl im Februar 2025. Danach der kleine Aufschwung zu 17 war nochmal ein Aufbäumen. Die CDU gewinnt die Wahl und dann kam die Regierungsbildung Friedrich Merz. Wir erinnern uns, im Mai Zusammenschluss Schwarz-Rot, der Koalitionsvertrag, die größten Schulden aller Zeiten waren gemacht. Wir haben es mit einer roten gestrichelten Linie einmal markiert und seither kennt der Trend der CDU in Mecklenburg-Vorpommern eigentlich nur eine Richtung und der geht radikal nach unten. Inzwischen hat sich die Partei von 21 Punkten auf die 7 heruntergearbeitet, auf die stabile 7 Prozentpunkte heruntergearbeitet. Da sind sich beinahe alle Institute einig. Manche sehen sogar schon noch schlechter. Und deswegen wollen wir auf die magische und wahrscheinlich wichtigste Zahl gucken, auf die Friedrich Merz auch schaut. Und das ist diese hier. Die 9%. Denn die 9% ist ein 75 Jahre altes, schlechtestes Ergebnis, das die CDU jemals bei einer Wahl seit dem Zweiten Weltkrieg eingefahren hat. Im Oktober 1951 bei der Bürgerschaftswahl in Bremen hat die CDU damals ihr bisher schlechtestes Ergebnis aller Zeiten geholt. Wir sehen es hier damals, 9 Punkte, heftig damals abgestraft. Man kam von mehr als 20 runter auf die 9 gestürzt. Damals die SPD gewinnt, Wilhelm Kaisen bleibt Bürgermeister von Bremen, holt 39 Punkte und die CDU damals gewaltig abgestraft. Das ist sozusagen die Merz-Hürde, die Benchmark zu sagen, ich bin nicht der Schlechteste. Ich habe als CDU-Chef oder als amtierender Kanzler nicht zu verantworten, dass meine Partei in Mecklenburg-Vorpommern das schlechteste Ergebnis aller Zeiten abholt oder sogar unter die 5%-Hürde fällt und damit zum ersten Mal die CDU aus einem Parlament rausfliegt, seit der Nachkriegszeit, seit Konrad Adenauer, seit all den Dingen, auf die sich Friedrich Merz in seinen Reden immer wieder so nett beruft. Und für den Hinterkopf, die 13,3%, die CDU 2021 in Mecklenburg-Vorpommern geholt hatte, das war schon damals eine Katastrophe, denn bereits das drittschlechteste Ergebnis, das die Partei jemals geholt hatte. Da stehen in der Rangfolge nur noch Brandenburg 2024 mit 12% und Hamburg 2020 mit 11% dagegen. Das heißt, Friedrich Merz kämpft um diese Benchmark, um diese Merz-Hürde, habe ich das Ganze genannt, von 9%, um wenigstens sagen zu können, ich bin nicht der Schlechteste, ich bin nicht derjenige, der die CDU an diese magische Kante geführt hat.
2: So bescheiden werden die Ansprüche. 9% die Merz-Hürde und ich habe deine Zahlen entnommen, Julius. Keine einzige Umfrage sieht momentan die CDU über dieser Merz-Hürde wie festgetackert bei 7%. Also wir können uns so oder so einstellen auf ein historisches Debakel für die CDU in Mecklenburg-Vorpommern.
5: Ein historisches Debakel und ein Debakel, was eben über die Zukunft des Kanzlers entscheiden wird. Wenn die CDU tatsächlich nur 7% holt, wenn sie gar unter die 5%-Hürde rutscht, dann ist dieser Kanzler wahrscheinlich Geschichte. Damit muss man rechnen. Und dass die CDU noch unter die 5%-Hürde fällt, ist zumindest eine Option, eine Möglichkeit, weil wir ja an den Zahlen aus Mecklenburg-Vorpommern sehen, dass sich jetzt alles auf die Frage AfD ja oder nein fokussieren wird. Also die AfD führt derzeit noch die Umfragen an, ist aber dicht gefolgt von Manuela Schwesig mit der SPD. Manuela Schwesig, die sich komplett als Frau gegen Blau positioniert, also als Anti-AfD-Kraft. Und die Wählerschaft in Mecklenburg-Vorpommern wird sich jetzt wahrscheinlich spalten in Leute, die sagen, unsere Priorität ist es, dass die AfD nicht die Regierung stellt. Und die Leute sagen, wir wollen Wandel, wir wollen die AfD. Das ist jetzt diese die Entwicklung, die dort stattfinden wird. Und da droht die CDU eben zerrieben zu werden, liegt jetzt bei 7%. Und nach unten scheint da vieles offen zu sein.
6: Und das führt jetzt aus meiner Sicht zu demokratischen, aber auch intellektuellen Ausfällen, dass die CDU Generalsekretärin Frau Hoppermann Frau Schwesig beschimpft, ja, öffentlich beschimpft, dass sie Wahlkampf für sich macht, nämlich für sich von Frau Schwesig, und wirft ihr vor, damit CDU und Grüne und BSW am Einzug in den Landtag zu verhindern, weil sie diese Konfrontation mit der AfD sucht. Das muss man sich mal vorstellen. Die CDU-Generalsekretärin sagt Frau Schwesig, wie kommen Sie dazu, Wahlkampf für sich zu machen? Nur weil wir darunter leiden. So weit ist dieser Laden mittlerweile geraten.
2: Und mittlerweile muss man wirklich mit einem Rausflug der CDU aus dem dortigen Parlament rechnen oder das zumindest ins Kalkül ziehen. Wie heißt denn dort der Wahlkämpfer? Wir hatten ihn hier schon auf dem Sofa der Mehrheit. Daniel Peters versucht für die CDU zu retten, was zu retten ist. Und er legt sich mittlerweile auch keine Rücksichten mehr auf. Der Hauptschuldige ist in seiner Sicht der Bundeskanzler und er kann ihn im Wahlkampf-Endspurt nicht gebrauchen. Bitte sehr.
7: Früher war es eine Selbstverständlichkeit, dass der Bundesparteivorsitzende in so einem Wahlkampf auftaucht, sich an die Seite seines Spitzenkandidaten stellt, man gemeinsam auf dem Marktplatz steht und versucht, Stimmen und Wähler zu werben. Kommt Friedrich Merz nach Mecklenburg-Vorpommern? Und wenn ja, sind Sie glücklich damit? Und werden Sie sich mit ihm zeigen oder verschwinden Sie mit ihm hinter verschlossenen Türen, so wie es in Sachsen-Anhalt passiert ist?
8: Also ganz klar nochmal, Friedrich Merz und die Bundespolitik, kein Bundespolitiker steht am 20. September zur Wahl. Deswegen werben wir für uns, für die CDU in Mecklenburg-Vorpommern. Es geht um eine Landtagswahl.
7: Aber kommt
8: nicht
7: er
8: um die
7: oder
8: Wahl
7: kommt
8: zum
7: er
8: Deutschen
7: nicht?
8: Bundestag. Nein, der Kanzler, es gibt keine weiteren Termine vereinbart. Er war ja da. Und insofern wird die letzten Tage es darauf ankommen, dass wir mit unseren Inhalten jetzt durchdringen. Die Bundespolitik steht am 20. September nicht zur Wahl, sondern wir stehen zur Wahl. Es geht um landespolitische Themen. Es geht um eine wirtschaftliche Entwicklung. Es geht um Bildungspolitik, die wieder mit dem Leistungsgedanken ausgestattet ist, die nach Leistung operiert. Es geht um wohnortnahe Gesundheitsversorgung und vor allem auch um ein sicheres Mecklenburg-Vorpommern, eine Stärkung der Landespolizei und um deutlich weniger Bürokratie, das sind die Fragen, die wir hier selbst in der Hand haben. Friedrich Merz hin oder her, es geht um die Landespolitik in Mecklenburg-Vorpommern. Das machen wir bis zum 20. September mehr als deutlich.
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Price Tag von Jesse J hier bei News Radio. Es ist kurz vor 18 Uhr. Einen schönen Montag. Ich bin Andreas Dorfmann. Der Countdown läuft. Gleich wieder News live am Abend. Und darüber spricht Deutschland heute. Kanzler Merz fällt immer tiefer. Und die Benzinpreise gehen durch die Decke. Das sind zwei Themen bei uns. Die Hintergründe dazu ab 18 Uhr hier bei News das Radio. Bleiben Sie weiter dran. Jetzt haben wir für Sie Beautiful Day von YouTube.

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1: Es ist 18 Uhr, guten Abend, meine Damen und Herren. Am Montag, darüber spricht Deutschland heute Abend. Benzinpreise gehen durch die Decke. Wann kostet der Liter 3 Euro? Kanzler Merz fällt immer tiefer. Wann ist der CDU-Chef Geschichte? Kommunalwahl in Niedersachsen. Was bedeutet der deutliche AfD-Anstieg für Mecklenburg-Vorpommern und Berlin am kommenden Sonntag? Meine Gäste sind heute Ralf Schuler, News-Politik-Chef. Herzlich willkommen hier im Studio.
2: Schönen guten Abend.
1: Und Vadim Derksen, der Digitalchef der Jungen Freiheit, ebenfalls herzlich willkommen.
3: Einen wunderschönen guten Abend.
1: Ich bin Andreas Dorfmann. Bei uns gibt es immer das Wichtigste vom Tag, über das ganz Deutschland spricht. Tanken wird zum Luxus. Der Liter E10 erreicht ein neues Allzeithoch. Im bundesweiten Durchschnitt kostet der Liter Benzin inzwischen mehr als 2,27. Auch der Liter Diesel durchbricht an vielen Orten seinen Rekordpreis von 2,50. Und zwar pro Liter. Unsere Zuschauer sehen jetzt eingeblendet Beispiele. Zum Beispiel 2,57 für Diesel, 2,46 für Super E10. Diese hohen Preise, die jetzt wirklich in die Luft gehen, die gehen den Leuten ja auch ins Mark. Früher hätte man gesagt, auch an die Mark, aber wir haben ja Euro. Oder, Ralf?
2: Ja, brillantes Wortspiel. Ich habe aus Solidarität mit den Autofahrern meine Autokrawatte hier umgebunden, hilft aber auch nicht viel. Interessant ist ja, dass das Wort vom Dieselprivileg, was lange die Runde gemacht hat, sich derzeit so darstellt, dass Diesel deutlich teurer ist als Superbenzin. Das Perverse an dieser ganzen Geschichte ist einfach der riesen Anteil an Abgaben, die auf dem eigentlichen normalen Rohölpreis draufkommen, auf das raffinerierte Endprodukt. Und der Kanzler hat heute einen ganz eigentümlichen Tweet abgesetzt, wo er sagte, ja, wenn jetzt der Mehrwertsteueranteil beim Benzin auf 7% gesenkt würde, dann könnte das 20% des Preises ausmachen, wo man sich fragt, ja, das ist ja eine interessante Überlegung. Darf ich das jetzt als Ankündigung verstehen? Ist es ein Fingerzeig an Lars Klingbeil, der ja die Besteuerung verantwortet? Was soll das jetzt? Der Regierungschef, wer hätte es ja in der Hand, mäßigend auf den Benzinpreis einzuwirken? Der andere Aspekt des ganzen Dramas ist natürlich, dass wir schlichtweg erpressbar sind von Terrorregimen. Jetzt sind es die Houthi-Rebellen im Jemen, von denen ich gar nicht weiß, ob man sie Rebellen nennen darf, weil sie natürlich schwer islamistisch unterwegs sind, auch vom Iran finanziert, zum Teil Israel angreifen und andererseits von dem Mullah-Regime in Teheran. Also wir lassen uns sozusagen als westliche Welt von den Schurken dieser Welt erpressen. Das ist keine gute Nachricht.
1: Tja, und die Preise, die könnten ja noch weiter steigen, denn auf dem Ölmarkt wächst die Angst vor Engpässen. In Saudi-Arabien wurde nach Angriffen, Ralf hat es gerade eben angesprochen, eine wichtige Pipeline vorsorglich abgeschaltet. Sie kann Öl vom Persischen Golf zum Roten Meer transportieren und damit die Straße von Hormuz umgehen. Genau diese wichtige Ölroute ist derzeit praktisch blockiert. Gleichzeitig bleibt die Lage am Roten Meer angespannt. Der Ölpreis ist deshalb wieder auf über 100 Dollar pro Barrel gestiegen. Experten warnen bereits vor weiter steigenden Preisen und einem möglichen globalen Energieschock. Also viele externe Gründe. Doch eine plausible Erklärung ist das natürlich nicht. Denn hier in Deutschland kostet der Sprit teilweise 50 bis 70 Cent mehr als in anderen europäischen Ländern. Was läuft denn da bei uns in Deutschland anders bzw. falsch, Herr Derksen?
3: Ja, das große Stichwort ist der Staat selbst. Also die Steuern, die sind bei uns einfach durch die Decke. Wenn wir hier nur wirklich von hier Luftlinie 70 Kilometer weiter nach Polen fahren, dort sind die Spritpreise bei der Liter 1,70 Euro ungefähr. Also wir bewegen uns schon in eine Differenz von ungefähr fast einem Euro. Ich habe gerade hier noch auf dem Hinweg geguckt. Tatsächlich hier eine Tankstelle 2,60 Euro der Liter. Man vertut sich schon mit den ganzen
1: 2,60,
3: Zahlen. 2,60 für einen Diesel. Und ich habe mir mal tatsächlich mal die Mühe gemacht und geguckt, wo es noch auf der Welt noch teurere Spritpreise gibt. Und da ist wirklich die Luft sehr dünne. Also exorbitant teurer ist es nur noch in Hongkong mit 4 Euro pro Liter. Ansonsten bewegen wir uns wirklich auf dem Top-Niveau. Weltmarktpreise, die besten kann man hier abrufen. Also man muss ja noch irgendwo Spitzenreiter sein, ne?
1: Die Benzin- und Dieselpreise schießen durch die Decke. Darüber sprechen wir gerade bei News Live am Abend, 18 und 6 Minuten. Allein die Energiesteuer liegt bei Benzin bei rund 65 Cent pro Liter, bei Diesel bei rund 47 Cent. Auf diese Abgaben wird dann zusätzlich noch Mehrwertsteuer erhoben. Also mit hohen Preisen macht der Staat richtig Kasse, oder Ralf?
2: Absolut. Jede Preissteigerung schlägt sich automatisch als zusätzliche Einnahme im Bundeshaushalt nieder und auch übrigens in den Länderhaushalten, weil die Mehrwertsteuer anteilig auch an

0: seit Jahren Politiker schon darauf hingewiesen, na auch schon nach Ausbruch des Ukraine-Krieges, aber auch schon vorher, wenn diese Logik funktionieren würde, dann bräuchten wir ja nicht permanent irgendwelche Tankrabatte zu erlassen, weil dann würden sich die Leute ja diese lästige Angewohnheit der Mobilität abgewöhnen. Das ist natürlich völliger Unsinn, wenn ich keine realistische Chance habe, meine Mobilität woanders hin zu verlagern, dann werde ich einfach nur abgezockt. Und diese ganze Logik, die dahinter steckt, wir machen es nur hinreichend teuer, dann steigen die Leute schon auf irgendetwas um. Die ist natürlich völliger Nonsens, weil einfach gar keine Mittel zur Verfügung stehen. Und das Kuriose ist ja, dass wenn es ein günstigeres Verkehrsmittel gäbe, würden die Leute ja jetzt schon umsteigen. Also es ist ja nicht so, dass der normale Bürger jetzt freiwillig einfach sagt, ich gönne mir was und ich tanke heute. Sondern wenn es Alternativen gibt, die günstiger sind, dann macht man das ja. Man fährt ja auch von einer Tankstelle zur nächsten, wenn du siehst, das ist nur ein Cent Unterschied. Also zu glauben, man könne den Bürger erziehen und lenken, das ist einfach die Grundannahme, die falsche Grundannahme auch der gesamten Klimapolitik.
1: Erziehung funktioniert nicht und ansonsten ist es Abzocke. Ich habe es mal kurz zusammengefasst, was Ralf Schuler, unser News-Politikchef, gerade hier gesagt hat bei News Live am Abend. Ist es dann glaubwürdig, wenn Politiker steigende Spritpreise nur mit Krisen auf dem Weltmarkt erklären, Herr Derksen?
2: Nein, es ist nicht glaubwürdig aus folgendem Grund, ganz einfach. Wir können es nicht erklären, die Politiker können es nicht erklären, warum wir die höchsten Preise haben. Und wenn die einzige Erklärung ist, ja, da ist irgendwo eine Pipeline in die Luft gejagt worden, dann ist jeder, der nur in der Lage ist, ein bisschen zu googeln, zu sagen, hey, im Nachbarland ist es günstiger, warum ist es bei uns nicht so? Und darauf kommt meist keine Antwort. Oder der Kanzler, der verdrückt sich und gibt gar keine Antwort. Und ganz ehrlich, heimlich freuen die sich doch, dass doch mehr Geld in die Kassen gespült wird, ohne dass man wirklich nennenswert irgendwelche Beschlüsse fassen muss, irgendwelche neue Gesetze, irgendwelche neue Abgaben. Das ist ein Automatismus, der funktioniert wunderbar, ohne dass man irgendwie was den Leuten noch erzählen muss. Und wenn man nichts tut, kommt noch mehr Geld rein.
1: War dem Derksen von der Jungen Freiheit hier bei News Live am Abend und er hat mehr oder minder gesagt, Lars Klingbeil freut sich über die Kohle, die da reinkommt. Schauen wir mal in die Vergangenheit. Kurz nach Antritt des Bundeskanzlers sagte Friedrich Merz noch Folgendes.
3: Es wird zunächst einmal für alle teurer. Und das ist ein Mechanismus, den wir gemeinsam verabredet haben mit der CO2-Bepreisung, die übrigens nicht nur von Deutschland kommt, die
4: dann
3: kommt auch aus Europa.
4: Dann müssen wir auch alle Klimageld bekommen, wenn es für alle teurer wird.
3: Es wird aber zunächst einmal, wir haben uns entschlossen, beim CO2 nicht mehr mit überflüssiger Bürokratie und Regulierung zu arbeiten, sondern mit vernünftigen Anreizen. Mhm. CO2 wird teurer. Wenn uns der Umweltschutz, der Klimaschutz etwas wert ist, dann wird es teurer. Es wird 2027 abgelöst durch ein europäisches einheitliches System. Dieses System ist etabliert. Das werden wir in Deutschland einführen. Das Deutsche wird dann dahinter zurückstehen. Und dann wird es sukzessive teurer, weil wir einfach dafür sorgen wollen. Wir haben ja zwei Sektoren in unserem Land, die für das Klima besonders wichtig sind. Das ist der Verkehr und das ist der Wohnraum, also das Heizen zu Hause. Und das wird teurer. Ja, es wird teurer, damit die Menschen einen Anreiz haben, sparsam damit umzugehen.
1: Es wird teurer, es wird teurer, es wird teurer, es wird teurer, es wird teurer. Übrigens, es wird teurer, ja. Das war der Bundeskanzler im April 2025. Das haben wir uns nochmal angeschaut. Die Regierung.
2: Und es tut mir nicht leid, dass es teurer wird. Ich hoffe einfach, dass ihr besser und mehr spart. Also diese Belehrbarkeit von oben herab, das ist doch.
0: Ich hatte erst versucht mitzuzählen, wie oft er teurer sagt. Aber es ist sowas von unempathisch. Welcher Kanzler stellt sich denn hin und breitet genussvoll aus, dass das Leben teurer wird? Und zwar nicht nur in einem Sektor, nicht nur bei dem Verkehr, nein, auch beim Wohnen, beim Heizen. Auch da wird es teurer. Ja, vom Klimageld ist im Übrigen nicht mehr in die Rede, war ein richtiger Einwurf. Das gehörte mal zum Konzept, dass man dann auch noch die Mehreinnahmen des Staates zurückbekommt. Davon ist nicht mehr die Rede. Also es ist völlig irre, dass jemand geradezu exzessiv sich darüber freut, dass es teurer wird. Der hat so technokratisch unterwegs, dass er gar nicht mehr merkt, dass er den Leuten die Luft zum Leben abdrückt.
1: Aber vielleicht wird es ja am Sonntag besonders teuer für Friedrich Merz. Das könnte ja durchaus möglich sein. Also die Regierung möchte das, dass der Sprit so teuer ist wie heute zum Beispiel. Oder verstehe ich das falsch, Ralf?

0: Im Grunde genommen kommt man mittelfristig, wenn man dieses Klimaschutzkonzept umsetzt, den europäischen Zertifikatehandel, die CO2-Bepreisung, die ist jetzt ausgesetzt und man kann auch diese Zertifikate für die Verschmutzung, die den restlichen Produkte teurer machen und die Industrieproduktion teurer machen, hat man, glaube ich, so geregelt, dass man sie kostenlos ausgibt. Nur wenn ich merke, dass ich ein Mittel, was ich plane, verschieben muss oder aber kostenfreie Zertifikate ausgebe, dann merke ich doch, dass meine Grundannahme nicht funktioniert, Schmerzen den Bürgern zuzufügen, damit sie ihr Leben ändern, ist einfach ein ganz schlechtes Konzept. Und man ist aber nicht bereit, sich dieser harten Wahrheit zu stellen. Es gibt tatsächlich in der Bundestagsfraktion, in der Unionsfraktion, etliche Wirtschaftspolitiker, Europapolitiker, die sagen, wird nicht kommen. Wir werden das nicht auf europäischer Ebene einrichten, weil es einfach die Wirtschaft komplett abwirkt. Aber sie sagen es halt nicht laut. Also das wird ganz, man will erst warten, bis so ein bisschen Stimmungsumschwung kommt und dass man jetzt nicht als der Klimaschuft dasteht. Das ist einfach das Irre, dass die Erkenntnis, die da ist, nicht ausgesprochen wird mit Rücksicht auf die Stimmung und weil möglicherweise sonst Luisa Neubauer sauer ist und die Grünen verkrätzt werden.
1: Ja.
0: Also es ist einfach pervers. Ich erwarte ja, dass Politiker die Einsichten, die sie haben, dann aber auch möglichst rasch umsetzen und nicht erstmal noch so eine Weile treiben lassen, um zu gucken, ob sich irgendwo der grüne Zeitgeist wieder einstellt.
1: Gut, dass du Luisa Neubauer angesprochen hast, Ralf. Die kommt ja aus sehr guten Verhältnissen, wohlhabenden Verhältnissen. Nehmen wir jetzt aber mal das Gegenteil, wo die Menschen wirklich auf jeden Cent achten müssen. Wenn ein Handwerker zum Beispiel eine Krankenschwester oder ein Familienvater jeden Monat erheblich mehr Geld fürs Tanken ausgeben muss, dann verliert doch diese Klimapolitik, die uns immer untergejubelt wird, ihre Akzeptanz, oder Herr Derksen?
2: Also, wenn man Ideen hat und sie unters Volk bringen möchte, dann muss man das so charmant wie möglich machen. Und Steuern sind das Uncharmanteste überhaupt. Ja, das ist, wenn man wirklich gar keine Mittel mehr hat, die Leute zu überzeugen, dann knechte ich sie am Ende. Und wir haben gerade wird hier eine Grafik eingeblendet oder vor ein paar Sekunden, 44% nur sind tatsächlich Gewinn oder Preis. Der tatsächliche Preis von Sprit. Also wir reden hier von 56% Steuern, die einfach auf diesen Liter drauf fallen. Und da kann doch niemand erklären, dass das noch irgendwas mit gesundem Menschenverstand hat. Das muss man doch den Menschen erklären können. Wofür gebe ich das Geld aus?
0: Und vielleicht müssen wir nochmal auf einen anderen Aspekt auch hinweisen. Mobilität ist eines der grundlegenden Prinzipien unseres Wohlstands. Darauf beruht unser Wohlstand. Wir haben in der Ackerbaugesellschaft, haben wir damals in der Karte auf dem Feld gewohnt und haben unsere Feldfrüchte nebenbei angebaut und sind dann zum Markt gefahren, haben sie hingetragen. Unser Wohlstand basiert darauf, dass wir flexibel sind, dass die Arbeiter dorthin gehen, wo die Arbeit ist oder aber eben beispielsweise bei Just-in-Time-Lieferungen nicht jeder eine Riesenhalle noch da rumstehen hat, sondern dass das dann kommt, wenn man es braucht. Alles, was transportiert wird, wird teurer durch hohe Spritpreise. Der Pflegedienst kann die Arbeit einstellen, wenn die Preise so weitergehen. Das sind diese kleinen Pflegedienste, die mit einem Polo unterwegs sind oder mit einem Up oder ähnlichen Geschichten. Die brauchen halt auch Sprit. Alle Güter, die transportiert werden, brauchen Sprit. Nicht nur derjenige, der zur Arbeit fährt. Und man muss sich einfach auch klar machen, weil öfter dann vom Dienstwagenprivileg die Rede ist. Man muss sich mal angucken, welche Dienstwagen mehrheitlich verkauft werden. Und das ist Ford Focus, das ist VW Passat. Es sind Außendienstmitarbeiter, die Masse an Dienstwagen fahren und eben die Pflegedienste, weil immer so getan wird, als wäre die schwarze, verspiegelte Limousine das Standardmodell des Dienstwagens. Das ist völliger Irrsinn. Und das würgen wir im Prinzip komplett ab. Und ein Pflegedienst kann auch nicht einfach auf ein E-Auto umsteigen, weil wenn du Oma in einer Kleingartensiedlung frühmorgens besuchst, da ist da keine Ladesteckdose. Und wenn du das Ganze noch dreimal machst, dann ist die Batterie alle und dann haben wir genau das gleiche Problem. Das Handy kannst du inzwischen überall einstecken, aber das Auto nicht.
1: Ja. Die Benzinpreise knallen durch die Decke. 3 Euro vielleicht demnächst. Ja, wir sprechen gerade darüber hier bei News live am Abend um 18.16 Uhr. Ich bin Andreas Dorfmann, meine Gäste sind Ralf Schuler, News-Politikchef und Vadim Derksen von der Jungen Freiheit, dort Digitalchef. als Merz in der Opposition war, hat er übrigens noch ganz anders gesprochen. Unsere Zuschauer sehen jetzt einen Tweet aus dem Jahr 2022 eingeblendet. Ich lese ihn jetzt mal vor, damit unsere Radiohörer auch auf dem gleichen Stand sind. Zitat: Je höher der Spritpreis ist, desto höher sind die Mehrwertsteuereinnahmen des Staates. Würde die Mehrwertsteuer auf 7% reduziert, würde das etwa 20% pro Liter ausmachen. Und die Energiesteuer könnte die Bundesregierung ebenfalls senken. Zitat Ende. Also, wie kommt es, dass der Politiker Merz in der Opposition und in der Regierung offenbar verschiedene Positionen einnimmt? Der Oppositionsmerz hatte doch eigentlich recht, oder Herr Derksen?
2: Ja, also Merz hat viele Dinge gesagt, die richtig sind, vor allem als er in der Opposition war.
1: Links ist vorbei.
2: Genau. Die Schuldenbremse war auch was ganz Tolles, ja, als er in der Opposition war. Also wir können Merz nur noch gratulieren für seinen Scharfsinn, den er hatte. Ja, aber jetzt ist es vorbei. Jetzt ist auch Merz und sein Rechts vorbei, sein gesunder Menschenverstand ist scheinbar auch vorbei. Ja, wir hätten gerne diesen alten Merz zurück.
0: Man könnte fast meinen, Friedrich Merz sei ein Klempner der Macht. Aber das war ja schon Olaf Scholz. Das Gute bei Friedrich Merz ist, er hat, was Meinungen betrifft, eigentlich so ziemlich alles im Portfolio und passt das dann den jeweiligen Gelegenheiten an. Mit Meinungen ist es leider genauso wie mit Moral. Es wird nicht besser, wenn man viele davon hat. Und Doppelmoral ist schon ein Problem. Und wenn man jede Meinung hat, die gerade beliebt ist, dann wird es eben auch beliebig. Und das sehen wir leider bei Friedrich Merz. Es ist jetzt fast schon skurril, dass man eigentlich in jeder Situation das Gegenteil von dem findet im Zitatenschatz von Friedrich Merz, was er gerade erklärt. Das ist und vor allen Dingen die Lässigkeit und die Schmerzfreiheit, mit der er sich selbst dementiert, ist schon bemerkenswert. Er scheint auch zu vergessen, was er schon mal gesagt hat. Sonst könnte man ja überlegen, ob man das Gegenteil dann wenigstens etwas unter Schmerzen oder mit Verweis auf den Koalitionspartner oder anders begründet. Nö, es ist völlig locker, wie er seine eigenen Behauptungen wieder einsammelt.
1: Dann vergessen wir mal das Vergessene und blicken in die Gegenwart. Nämlich heute hat sich Markus Söder von der CSU zu den explodierenden Spritpreisen geäußert. Hören wir mal rein.
3: Die Energiepreise explodieren, heute zum Teil auf neuem Rekordstand. Wir können das nicht ignorieren. Die Gefahr besteht, dass auch in Deutschland die Preise weiter steigen. Die Lage im Nahen Osten ist unübersichtlich. In Saudi-Arabien sind Leitungen blockiert. Es besteht die Gefahr eben auch, dass das Rote Meer auch über die Houthis auch Probleme bereitet. Deswegen muss die Bundesregierung noch einmal sich zusammensetzen. Meine dringende Aufforderung, um über Benzin- und Dieselpreise zu reden. Österreich macht es so, dass sie das, was der Staat mehr verdient, durch den auch gestiegenen Preis an den Bereiche zurückgibt. Etwas Ähnliches sollten wir auch überlegen. Es kann nicht sein, dass am Ende wir noch von den hohen Spritpreisen profitieren. Wir müssen uns überlegen, wie es uns gelingt, Geld zurückzugeben, Preise zu dämpfen, damit das Alltagsleben der Deutschen noch vertretbar und noch erträglich ist.
1: Also es kann nicht sein, dass am Ende wir noch von den hohen Spritpreisen profitieren, sagt Markus Söder. Oh, das ist natürlich ein Cleverle wieder hier. Also, wird das noch mal den Ball ins Rollen bringen, Ralf? Was meinst du?
0: Wenn er das nicht etwas härter noch vorträgt, fürchte ich, wird es einfach nur eine Art Bemühenszusage oder ein Signal guten Willens gewesen sein. Was er natürlich hier ganz genussvoll tut, ist die Daumenschrauben für den Finanzminister anzuziehen, der ja kein anderes Ziel hat, als einen ohnehin löchrigen Haushalt dadurch aufzufüllen, dass er irgendwo neues Geld herbeschafft, nämlich Steuern erhöhen will oder die Schuldenbremse schleifen. Das ist das erkennbare Ziel. Und Söder versucht, Klingbeil jetzt dahin zu treiben, dass er zusätzliche Posten zurückgeben muss oder Steuern sogar senken muss an der Tankstelle, damit einfach die Volkswirtschaft rollt. Und deshalb sozusagen der Klingbeil einfach gezwungen sein wird, einen solideren Haushalt vorzulegen. Ich fürchte, dass da verkennt Söder ein bisschen die Harthörigkeit des Bundesministers der Finanzen. Das andere Problem ist, einerseits treiben die Spritpreise die Inflation in neue Höhen. Wir lagen jetzt gerade ausweislich des Wirtschaftsministeriums bei 2,9% Inflation. So war das nicht gedacht. 2% sind eigentlich so der Zielkorridor. Ist auch nicht schön, aber immerhin. Und andererseits wirkt es halt das ab, was die Bundesregierung sich sehnlichst wünscht, nämlich die Konjunktur. Und die ist im dritten Quartal jetzt schon wieder ziemlich eingebrochen beim verarbeitenden Gewerbe, beim Handwerk. Das geht alles nach unten und wir werden vermutlich nicht mal die mageren 0,4% schaffen, die für dieses Jahr prognostiziert sind, wenn die Energiepreise so hoch bleiben.
1: Ich habe noch einen Ausschnitt von Markus Söder. Er klingt schon sehr konkret, muss man sagen. Er sagt auch, das Thema hätte er schon in Berlin, also in der Hauptstadt, platziert. Hören wir mal rein.
3: Wir haben eine Verantwortung fürs Land. Wir haben mit die höchsten steuerlichen Belastungen und Abgaben und Bepreisung bei Energie als Deutsche in ganz Europa. Deswegen haben wir eigentlich auch den Spielraum, dort einen Ausgleich vorzunehmen. Wie muss die Regierung überlegen? Und ich glaube, es weiß auch jeder in Berlin, hatte schon erste Kontakte, dass man drüber reden muss.
1: Nun muss man ja sagen, Söders CSU ist ja Teil der Regierung. Können die Bürger da jetzt kurzfristig auf Entspannung bei den hohen Steuern auf Diesel und Benzin hoffen, Herr Derksen? Was meinen Sie?
2: Boah, ich glaube nicht. Ich glaube tatsächlich nicht. Vielleicht nach den Wahlen, aber nee, also es fühlt sich nicht so an, als ob die da nachgehen werden. Jetzt werden sie Augen zu und durchmachen. Ich finde übrigens den Gedanken ganz interessant, was die Mobilität angeht. Hat mich interessiert, wie hat sich das überhaupt entwickelt jetzt seit Corona? Weil Corona war ja die Zeit, wo man alle in Homeoffice geschickt hat und gesagt, die grüne Energiewende, das ist perfekt, alle arbeiten von zu Hause, keiner braucht mehr ein Auto. Wie hat es sich seitdem entwickelt? Tatsächlich waren ja viele Autos zu Hause, aber wir haben 2026 bzw. 2025 einen Rekord an zugelassenen Fahrzeugen. Tatsächlich liegen die gefahrenen Kilometer in Deutschland gerade mal 10% noch unter dem Corona-Niveau. Also 2019 waren sie noch etwas höher. Also die Leute brauchen die Mobilität, die sind darauf angewiesen. Unsere Wirtschaft lebt davon und man kann nicht alle Probleme mit Homeoffice lösen.
1: Das Thema Spritpreis scheint auch wegen eines Schlüsselmoments in aller Munde zu sein. Wir erinnern uns an das TV-Duell zwischen den Spitzenkandidaten in Sachsen-Anhalt. Vor laufender Kamera zückte der heutige Wahlsieger eine Tankquittung und sprach wahrscheinlich vielen Bürgern aus der Seele. Da schauen und hören wir noch mal rein.
4: Wir haben jeden Kandidaten gebeten, einen Gegenstand mitzubringen, der aus seiner Sicht das wichtigste politische Problem des Landes symbolisiert. Jeder Kandidat kann es kurz begründen. Es besteht auch die Möglichkeit, dass der andere jeweils darauf antwortet. Herr Schulze, was haben Sie uns denn Schönes mitgebracht? Wir wissen es ja auch selber nicht.
5: Ich habe einen Spaten mitgebracht, ganz aktuell.
4: Sieht schick aus, ganz neu.
5: Aus Iden. Der ist von einem Spatenstich, den wir dort gemacht haben, in das Ausbildungszentrum für unsere jungen Menschen hier in Sachsen-Anhalt im Bereich Landwirtschaft. Warum habe ich den mitgebracht? Aus verschiedenen Gründen. Zum einen, weil es mir persönlich wichtig ist, dass wir investieren in die Ausbildung unserer Kinder, die wir hier haben in Sachsen-Anhalt.
6: Also ich habe jetzt überlegt, ob ich einen Spiegel mitbringe bezüglich der Desinformation, aber ich habe was anderes mitgebracht. Spiegel war aber knapp davor. Und zwar habe ich eine Tankquittung mitgebracht. Das ist in meiner Meinung eines der größten politischen Probleme dieser Zeit. Ich weiß nicht, wann Sie das letzte Mal selbst getankt haben, Herr Schulze, ob Sie wissen, was aktuell ein Liter Diesel kostet. 2,20 Euro waren es. Als ich hier gerade vorbeigefahren bin, waren es sogar 2,40 Euro Liter Diesel. Über die Hälfte Steuern und Abgaben in diesem Land. In Polen tanken sie aktuell für 1,60 Euro, 1,70 Euro zum gleichen Ölpreis. Das heißt, wir zocken hier unsere Bürger ab. Wir haben ein riesengroßes Ungleichgewicht in der wirtschaftlichen Entwicklung. Dadurch einen Wettbewerbsnachteil. Unternehmen verlassen dieses Land, weil es nicht mehr wettbewerbsfähig ist. Und ich weiß nicht, ob Sie wirklich mit Bürgern aktuell gesprochen haben, aber wie viele mir in den letzten Tagen erzählt haben, Spediteure, Pflegedienstleister, dass sie hier am Rand der Existenz stehen, weil sie diese extremen Kosten nicht mehr bezahlen können. Und deswegen ist das eins der größten Probleme, die wir hier in diesem Land haben, personifiziert durch diese Tankquittung.
1: Ja, das war mal der Vergleich zum Nachschauen und Nachhören. Also der CDU-Spitzenkandidat und amtierende Ministerpräsident Schulze, immer noch, hatte als Symbolgegenstand einen Spaten mitgebracht, weil so viel gebaut würde in Sachsen-Anhalt, hat Siegmund von der AfD einen genialen Wahlkampf hingelegt oder spricht er einfach nur aus der Seele vieler Menschen, was die Spritpreise angeht, Ralf?
0: Ja, also auch das wieder so eine Szene, wo man sich gefragt hat, wer berät eigentlich Sven Schulze?
2: Aber immerhin hat er keinen Lappen mitgebracht.
0: Ja, also es geht natürlich auch immer noch weiter nach unten, aber Spatenstiche sind natürlich klassische Termine, wo etwas alberne Anzugträger mit einem Helm irgendwie eine Schippe Sand werfen, wo sich der normale Bauarbeiter denkt, was macht ihr da eigentlich? Hat aber auch jetzt mit Gründung und so wenig zu tun, weil du siehst dann halt auch noch nichts, aber er wollte halt seinen Amtsbonus irgendwie symbolisch darstellen und ja, Siegmund fährt einfach durch den Alltag, guckt sich die Tankstellen an und bringt den Tankzettel mit. Das ist einfach die gesamte Kampagne von Siegmund, gibt da inzwischen interessante Analysen, hat einfach davon gelebt, dass er nahbar ist, dass er bodenständig ist, dass er die Menschen sozusagen als Verteiler mit benutzt hat. Also diese Selfies machen führt ja dazu, dass dein Bild dann andere verteilen und du musst gar keine Kampagne mehr machen. Und das war einfach so ein typischer Ausweis dessen, dass ich bin im Alltag der Menschen unterwegs, war der cleverere Schachzug im Vergleich zum Edelspaten vom Spatenstich.
1: Siegmund und Show oder keine Show, Herr Derksen?
2: Also bei ihm ist sehr vieles natürlich. Er macht es von sich intrinsisch. Also man merkt ihm an, er lebt es. Ich glaube nicht, dass er viel Show hinlegt. Er versteht die Mechanismen, die hat er da auch irgendwann mal bedient, bewusst. Zum Beispiel diese Selfies. Ich war auf einer Veranstaltung tatsächlich und habe gesehen, er hat 4 Stunden gestanden und nur Selfies gemacht. Er hat gesagt, er geht nicht vom Platz, bis nicht jeder zufrieden ist, mit dem Bild nach Hause geht. Und diese 4 Stunden, der war fertig danach, aber der hat dort die gestanden. So, und das wird, welcher Politiker macht das heute noch? Ja, welcher macht das? Und das war so, da kann man sehen, okay, er hat sich da mit Hingabe dem gewidmet, und dieser Zettel, dieser Tankzettel, ich glaube es ihm einfach, dass er den aus der Tasche geholt hat, gesehen hat, sagt er, das nehme ich mit, fertig, das ist genau das.
1: Die Spritpreise steigen also nicht nur wegen der Lager auf den Weltmärkten. Ein erheblicher Teil des Preises an der Zapfsäule ist einfach politisch gemacht hier in Deutschland durch Steuern und Abgaben. Während Friedrich Merz als Oppositionspolitiker noch von einer staatlichen Mitverdienerlogik bei hohen Spritpreisen gesprochen hat, also davor sogar warnte, steht seine Regierung nun vor der Frage, entlastet man die Autofahrer oder wird der Tankstopp für viele Bürger bald eine Existenzbedrohung? Markus Söder deutet Hilfe an. Ob sich etwas tun wird, das ist die Frage natürlich. Wir bleiben auf jeden Fall dran und liefern alle aktuellen News zum Thema bei News über die Spritpreise, unter anderem in unserer News-App. Und wir bleiben dabei um 18.29 Uhr. Wir bleiben bei der Politik, wir bleiben bei Merz. News live am Abend mit Andreas Dorfmann und meinen Gästen, News-Politik-Chef Ralf Schuler. Schön, dass du wieder mit dabei bist.
0: Immer gern.
1: Und auch Vadim Derksen regelmäßig bei uns von der Jungen Freiheit. Wieder herzlich willkommen.
2: Freut mich, danke.
1: So, noch 5 Tage bis zum März-Referendum und die Kritik an ihm und seiner Koalition wird immer lauter. Friedrich Merz hält sich aktuell in Finnland auf und darüber sprechen wir jetzt bei News Live am Abend. Dort in Finnland sagt Merz heute, dass außenpolitische Themen viel wichtiger sind als manche innenpolitischen Debatten. Hören wir und schauen wir mal.
7: Ich bin hier, um mit meinen Kollegen in Kontakt zu treten, die direkt von der Lage in dieser Region betroffen sind. Und wie ich bereits sagte, diese Region ist für uns alle so wichtig, dass ich versuche, nicht nur hier, sondern auch meinen Kollegen in Deutschland zu verdeutlichen, dass die Außen- und Sicherheitspolitik für uns alle von entscheidender Bedeutung ist. Ich habe Verständnis für die innenpolitische Debatte. Andererseits ist Deutschland jedoch so eng mit dem Schicksal des europäischen Kontinents verbunden, dass wir die Sicherheitspolitik überhaupt nicht von dem trennen können, worüber wir gerade diskutieren. Und das ist der Grund, warum ich versuche, meine Kollegen, meine Freunde, meine Partei und die Fraktion davon zu überzeugen, dass dies wichtig ist. Viel wichtiger als manche der innenpolitischen Debatten, die wir derzeit führen.
1: Das war der Bundeskanzler im hohen Norden, ganz, ganz weit Richtung Nordpol. Ja, wie ist denn diese Aussage zu werten, Ralf?
0: Rovaniemi, das ist in Finnland, im Norden Finnlands. Wenn man da im Winter hinfährt, eine ganz interessante Atmosphäre, ringsum nur Wälder, über hunderte Kilometer nur Wälder und zwischendurch dann eine Siedlung, da trainieren auch die Olympioniken. Also eine ganz spektakuläre Natur auch. Dieses Zitat hat natürlich verschiedene Ebenen. Einerseits glaubt er doch nicht im Ernst, dass man irgendjemanden die Wichtigkeit von Sicherheits- und Außenpolitik klar machen muss. Also das ist doch ziemlich albern. Das ist doch nichts, wo man jemand sagen muss, ach Mensch, hat er aber recht, habe ich noch nie so drüber nachgedacht, dass Außenpolitik wichtig ist, also bei aller Liebe. Das andere ist natürlich, wie ungeschickt muss man sein, um die eigenen Debatten, die ja im Prinzip ihm das politische, um sein politisches Schicksal sich drehen, auszuspielen gegen Sicherheits- und Außenpolitik. Da hört auch der Letzte die finnische Nachtigall trapsen nach dem Motto, seht ihr mal, ich bin so wichtig und jetzt spart euch doch mal eure kleinliche Kritik. Außen- und Sicherheitspolitik gerade hier in der Arktis ist ja so wichtig. Also den Leuten hier brennt einfach die Tankstelle und die Preise dort mehr unter den Nägeln als der Zugang zur Arktis und die Geopolitik an den Polkappen. Das ist so abgehoben, so weit entfernt, das kann man sich eigentlich gar nicht vorstellen. Er hätte ja die Wichtigkeit seines Besuches betonen können, um zu begründen, warum er das jetzt macht. Man muss es aber nicht koppeln mit Debatten hier zu Hause. Die Spritpreisdebatte ist einfach wichtig, weil es für die Leute wichtiger ist als die Arktis-Passage. Und dann die Debatten um den Zustand der Union ist einfach wichtig. Die Debatte um die Wirtschaftskraft Deutschland ist einfach fundamental, existenziell wichtig. Und dann kommt er und macht so einen Widerspruch aus nach dem Motto, ich bin der große Außenkanzler. Ich betrachte das inzwischen als Kompliment, dass man mich als Außenkanzler bezeichnet. Das hat er ja schon öfter gesagt. Also bei aller Liebe, leider völlig daneben gegriffen.
1: Unglückliche Formulierung oder ist die Außenpolitik für den Kanzler wichtiger als die innenpolitischen Debatten, so wie es Ralf Schuler eben auch eingeordnet hat, Herr Derksen?
2: Ja, ich glaube, für Merz wird es auch immer wichtiger, die Außenpolitik, je schlimmer es im Inland geht. Also das ist ein billiger Versuch von Ablenkung, von inneren Problemen. Und was er, glaube ich, gerade hier nicht versteht, ist, dass tatsächlich, wenn die Menschen zu Hause, wenn es denen schlecht geht, dass sie erstmal um sich und um ihr Wohlbefinden sich kümmern wollen und nicht um irgendein Wohlbefinden, was tausende Kilometer gefühlt weg ist. Auch wenn es nicht, also ich möchte es nicht runterspielen, Außensicherheit ist absolut wichtig und richtig, aber in den Leuten das zu vermitteln, ist einfach zu abstrakt und ist auch nicht greifbar, ganz einfach. Und die Probleme wachsen über den Kopf, gerade im Inland, und er versucht davon einfach abzulenken. Und sein Problem ist auch noch, was wirklich ein Riesenproblem ist, seine Gedanken quasi, die liegen ihm auf der Zunge. Also das, was ihn beschäftigt, das sagt er auch gleich. Und seine Berater können ihn da leider nicht ausbremsen und ihn beschäftigt wahrscheinlich genau diese Innenpolitik und die verbindet er gleich mit der Außenpolitik und da kommt nur, ja, das Zitat raus.
1: Dann gucken wir doch mal zurück auf den Freitag. Nämlich am Freitag forderte der Vorsitzende des Parlamentskreises Mittelstand, Christian von Stetten von der CDU, offen den Rauswurf von Arbeitsministerin Bärbel Baas, SPD. Zitat, die Ministerin ist nicht mehr tragbar. Seit Monaten blockiere sie Reformen, die unser Land so dringend braucht. Zitat Ende. Bereits im April sagte von Stetten auf die Frage, wie lange diese Regierung noch durchhalte. Zitat, ja, zumindest keine 4 Jahre. Ganz sicher nicht. Zitat Ende. Und fügte noch hinzu, dass Union und SPD einfach nicht zusammenpassen. Spricht von Stetten für die gesamte CDU-CSU-Fraktion und wie viel Gewicht hat diese Aussage von ihm, Ralf?
0: Er spricht sicherlich für den allergrößten Teil der Unionsfraktion, nicht nur für die 166 Abgeordneten, die seinem Parlamentskreis Mittelstand angehören. Die Szenarien darüber, wie man aus dieser Koalition rauskommt, die machen inzwischen in der gesamten Unionsfraktion die Runde. Es gibt ein 13-seitiges Papier vom früheren FDP-Politiker Martin Lindner, was sich mit den Folgen einer Minderheitsregierung beschäftigt. Das macht er jetzt gerade unter den Abgeordneten die Runde. Fakt ist, dass man so nicht weitermachen kann. Und gerade die jungen Abgeordneten, die sich noch Ende letzten Jahres im Streit um die Haltelinie bei der Rente nur mit größtem Druck einem völlig unverantwortlichen Beschluss, die Haltelinie zu verlängern, milliardenschwer zusätzlich Staatsgeld in die Rente zu pumpen, gebeugt haben, mit dem Verweis darauf, dass aber jetzt die Rentenkommission sofort eingesetzt wird und zur Mitte dieses Jahres legt die ein Programm vor und dann setzen wir das um und wir machen jetzt sofort die richtige Reform. Die stellen jetzt fest, dass Bärbel Baas ihnen sagt, ja, also bis zum Ende der Legislaturperiode werden wir die Rentenreform schon hinkriegen. Mit anderen Worten, sie sind einfach schwer getäuscht worden vom eigenen Parteichef, aber eben auch vom Koalitionspartner. Und diese Art des Hütchenspiels der SPD ist einfach von Stetten nicht mehr bereit mitzumachen. Und deshalb hat er das so explizit gesagt. Im Hintergrund steht natürlich, dass er möchte, dass Baas rausgeworfen wird. Er weiß sehr gut, dass dann die Koalition beendet ist. Die SPD müsste dann rausgehen, ihre Minister zurückziehen und dann hätten wir eine Minderheitsregierung. Er will ganz offensichtlich das so eskalieren, weil es so nicht mehr weitergeht. Und das ist im Prinzip ein raffinierter, durchschaubarer, aber raffinierter Versuch, Merz in diese Minderheitsregierung reinzutreiben, weil das im Übrigen auch die einzige Möglichkeit ist, dass Merz Kanzler bleibt. Wenn alle anderen Varianten sind mit Kanzlersturz verbunden und auch die werden durchgespielt. Es geht erkennbar zu Ende mit der Kanzlerschaft von Friedrich Merz. Und da ist das eine ganz wichtige Wortmeldung von Stettens.
1: Vielleicht raffiniert in eine Minderheitsregierung, das ist die Einschätzung von unserem News-Politik-Chef Ralf Schuler. Bleiben wir dabei, Frontalangriff auf Bärbel Baas in von Stettens Funktion als Vorsitzender des Parlamentskreises Mittelstand. Was kann nach der Forderung, also und vor allen Dingen, was kam auch noch davon, also was kann nach der Forderung, Bärbel Baas soll ihr Amt ablegen, eigentlich noch alles folgen, Herr Dirksen? Was meinen Sie, was hat er da noch im Petto?
2: Also ganz ehrlich, ich weiß nicht, ob das so eintreffen wird. Da ist ein Kalkül natürlich dahinter, diese Minderheitsregierung, aber es birgt zwei Gefahren. Erstmal, wie stabil sind dann schwarz-rote Landesregierungen danach? Und zweites Risiko, Merz hat dann keine Ausrede SPD mehr. Das heißt, alles, was er danach tut, fällt 100%, 110% nur auf ihn zurück. Also er kann sich nicht mehr auf einen Koalitionspartner zurücklegen und sagen, ja, wir mussten da Kompromisse machen. Nein, also er muss dann ehrliche Politik machen, so wie er meint. Und inwiefern die CDU selber dieses aushält, was wird ein Wüst machen, was wird ein der Schleswig-Holstein Günther machen, ja, das sind so die Spielfiguren in der Partei, die am anderen Ende zerren. Ja, das sind viele Fragezeichen. Ich glaube, die sind endgültig überhaupt nicht geklärt in der Union.
1: Nicht geklärt in der Union. Da wollen wir mal gucken, sagt Vadim Dirksen von der Jungen Freiheit hier bei News Live am Abend um 18.39 Uhr. Also weiter verdeutlicht von Stetten. Und der hält sich wirklich nicht zurück. Niemand könne erklären, dass Bildungsministerin Karin Prien von der CDU das Elterngeld kürzen müsse. Zitat, damit die SPD-Ministerin Bärbel Baas ihr Bürgergeld weiterhin an per Haftbefehl gesuchte Mörder auszahlen kann. Zitat Ende. Über den Koalitionspartner in der schwarz-roten Bundesregierung sagte von Stetten wieder ein Zitat, zukunftsfähige Reformen passen nicht zur Ideologie der SPD-Parteipolitik. Ja, damit sind die Reformpläne der Regierung endgültig vom Tisch, oder Ralf?
0: Im Grunde genommen ist es beerdigt, wenn man sich dann noch vor Augen hält, dass SPD-Generalsekretär Tim Klüssendorf dieser Tage ganz offen und öffentlich gesagt hat, dass dieses Jahr ein reiches Land sei und es gäbe so hohe Vermögen, man müsse die nur für die Politik erschließen. Das ist einfach Abzocke. Es ist entweder Enteignung oder Steuererhöhung für bestimmte Klientelen. Mit anderen Worten, die SPD sucht schon nach Geld von anderen Leuten, was sie ausgeben kann. Und mit dieser Ideologie kommt man in der Tat nicht weiter. Das sieht von Stetten sehr klar und hellsichtig. Das stimmt schon alles. Das andere Problem an der Idee der Minderheitsregierung ist natürlich, dass wenn man die SPD rausdrängt, ist deren Neigung, irgendetwas von der Union und ihren Projekten mitzutragen, reduziert bis komplett erloschen. Und das andere ist, eine Minderheitsregierung funktioniert, wenn überhaupt, nur mit einem zu allem entschlossenen kämpferischen Kanzler, der klare Projekte hat, der klar sagt, das machen wir jetzt und ich gucke jetzt auch nicht rechts und nicht links, der müsste dann auch mit der AfD abstimmen und er müsste dann auch den medialen Sturm aushalten und das Mobilisieren des Linkslagers müsste er aushalten. Er müsste seine eigene Partei wirklich straff führen, müsste die Leute, die dann unter dem Eindruck dieser Kampagne wanken und leiden, einerseits kommunikativ behandeln, kontaktieren, mit denen ins Gespräch kommen, mit den Landesverbänden, mit den Kreisverbänden, mit den Leuten. Er müsste also wirklich eigentlich eine andere Person sein als Friedrich Merz.
1: Ich will nochmal auf Markus Söder zurückkommen. Also auch die Spitzen von CSU-Chef Markus Söder gegen den Kanzler höre nicht auf. Im Bild-Interview sagte er, zumindest von der CSU würde kein Kanzlersturz ausgehen. Für die CDU hingegen könne er nicht sprechen.
8: Aber das heißt kein Kanzlersturz?
9: Nein. Von der CSU auf keinen Fall.
8: Aber Sie schließen nicht aus, dass aus der CDU?
9: Für die CDU bin ich nicht zuständig, da bin ich nicht Vorsitzender, aber für die CSU schon, da kann ich sagen.
1: Von der CSU würden wir keinen Kanzlersturz ausgehen. Für die CDU kann er nicht sprechen. Das ist natürlich eine sehr interessante Formulierung. Also warum hat er die Frage nach einem Kanzlersturz nicht einfach verneint? Was will er mit der Trennung von CDU und CSU aussagen, Ralf?
0: Naja, er weiß natürlich, dass diese Strategien zur Ablösung, zum Rauswurf, zum Sturz von Friedrich Merz die Runde machen. Die machen auch bei ihm und in der CSU die Runde, denn auch seine Partei wird ja runtergezogen mittelfristig. Aber er will natürlich von sich ablenken. Er kann auch gar nicht als kleinere Schwesterpartei jetzt zur Attacke blasen. Aber er sagt ja mit dieser Äußerung nichts anderes als das. Also ich bin nicht der Schuldige, aber es gibt diese Absichten, es gibt diese Strategien, es gibt die Verschwörungen gegen den Kanzler. Also von höchster Ebene aus der Unionsspitze, von der Schwesterpartei, haben wir bestätigt bekommen, dass die CSU es nicht ist. Er hat nicht dementiert, dass die Kanzlersturzstrategien nicht geschmiedet werden. Also das ist schon relativ deutlich und er hat ja kurz vorher auch schon auf die Frage, ob Friedrich Merz der richtige Kanzler sei, gesagt, er ist der Kanzler. Also viel deutlicher kann man jemanden nicht sturmreif schießen. Und das ist eigentlich immer wieder faszinierend, bei Söder sowas zu sehen. Sowas kann man ja nicht am Schreibtisch sich ausdenken. Das ist einfach genetisch bei ihm. Er hat diese Art, unangreifbar anzugreifen und das auf eine unübersehbare, unüberhörbare Art hinzukriegen, die ist einfach reflexhaft bei ihm da. Das finde ich schon sehr, sehr beeindruckend. Also ich müsste da lange grübeln, wie ich solche Gemeinheiten zurecht formuliert bekomme, ohne dass sie mir hinterher um die Ohren fliegen.
1: Ja, dann auch noch sympathisch wirken. Ne? Also hören Sie aus Söders Aussage heraus, dass er einen möglichen Kanzlersturz aus den Reihen der CDU für denkbar hält, Herr Derksen?
2: Denkbar allemal. Ob er den irgendwie noch befeuert hinter den Kulissen, weiß man nicht. Das hat er ja auch offen gelassen. Aber wenn schon so offen auf großer Bühne darüber überhaupt debattiert wird und nicht vehement kategorisch alles ausgeschlossen wird, kann man davon ausgehen, dass da irgendwas im Busch ist.
1: Kommen wir nun zu einer Frau, die bisher nur die oberste CDU-Führung kannte. Carla von Nathusius, die Schatzmeisterin der Jungen Clara. Union. Clara. Hier hat sich die Carla eingeschlichen. Ja. Also Clara. Und die ist ja die Schatzmeisterin der Jungen Union. Sie äußerte sich ja gegen Friedrich Merz in der ARD. Wie gefährlich wird ihr Auftritt bei Bericht aus Berlin gestern für den Kanzler? Denn jetzt lautet das große Duell der alte Mann gegen die junge Frau. Wer ist denn eigentlich diese Merz-Rebellin aus Berlin und was sagt sie genau? Da hören wir jetzt auch noch mal rein.
10: Sie sagen ebenso deutlich, mit Merz ist keine Zukunft mehr zu machen für die CDU. Was heißt denn das konkret?
11: Friedrich Merz hat, und das ist das, was ich in den Reaktionen auf tausende, auf die Videos von mir bekomme und auch auf jegliche Beiträge, E-Mails etc. Wir haben ein massives Glaubwürdigkeitsproblem. Das ist nicht nur an Friedrich Merz aufgehängt, aber auch, und deswegen glaube ich leider, sind mit diesem Bundeskanzler keine Wahlen mehr zu gewinnen.
10: Heißt nicht nochmal antreten.
1: Mit diesem Bundeskanzler sind keine Wahlen mehr zu gewinnen. Heißt nicht nochmal antreten. So Clara von Nathusius. Also, wie gefährlich ist dieser Auftritt für den Kanzler, Ralf? Also, das ist ja schon ein ganz schöner Schlag. Also, sowas hat man ja schon lange nicht mehr gesehen.
0: Ja, ne? Also, wir haben es ja schon vor einiger Zeit geschrieben. Die Frage, die in der Union schon seit Monaten umgeht, ist, wer sagt's ihm, dass er nicht nochmal antritt? Das ist aber ja erst die Perspektive, wenn es tatsächlich zu einer Vollendung der Legislaturperiode käme und dann 2028 müsste dann die Spitzenkandidatur entschieden werden. Aber die Frage, um Gottes Willen nicht nochmal er, wie bringt man ihm das bei? Er wäre ja der natürliche Kanzler, der nochmal wieder antritt, so ähnlich wie das Scholz auch gemacht hat, obwohl die Chancen ganz schlecht standen. Also diese Debatte, die ist, glaube ich, entschieden. Keiner will, dass er nochmal antritt. Aber das ist einfach an Sprengkraft überhaupt nicht zu überschätzen, was Clara von Nathusius da macht. Man muss wissen, Clara von Nathusius ist eine CDU-Influencerin. Sie hat im Adenauerhaus mal gearbeitet. Sie hat beim Kulturstaatsminister Weimar gearbeitet, im Kanzleramt, und ist dort wieder ausgeschieden. Sie ist eine völlig unverbogene Stimme und die Sprengkraft steckt einfach darin, dass in solchen Situationen, wo die Spatzen es von den Dächern pfeifen, dass Friedrich Merz am Ende ist, wenn es einer ausspricht, dann sind die Debatten nicht mehr einzufangen. Und genau das ist hier passiert. Und sie hat es eben auch in einer Deutlichkeit gemacht, weil sie keine Rücksichten zu nehmen muss. Sie entstammt einer Generation, auch als Influencerin, einer Generation, die einfach verstanden hat, dass die öffentliche Kommunikation nicht mehr so funktioniert wie vor 20, 30 Jahren, wo man Pressemitteilungen rausschickt. Ja. Das Gewicht der Volksmeinung hat durch Digitalisierung und durch Social-Media-Plattformen einfach einen riesen Kraftschub erlebt. Also die Öffentlichkeit ist ein Faktor, der heute komplett anders zu bewerten ist und viel stärker ist, als das noch vor 20 Jahren der Fall war, als das iPhone gerade mal auf dem Markt war. Heute ist jeder ein Meinungsträger, jeder kann veröffentlichen, jeder kann nachlesen, jeder kann sich mit jedem vernetzen und deshalb hat Volkes Stimme ein ganz anderes Gewicht bekommen und wenn die Unzufriedenheit mit Friedrich Merz so groß ist, wie sie es jetzt ist, dann ist das einfach ein Faktor, den man zur Kenntnis nehmen muss, das weiß sie und sie spricht einfach die Dinge aus, die im Raum stehen, die eigentlich auch jeder weiß, auch innerhalb der Union. Und wenn es in politischen Situationen der Fall ist, dass Dinge ganz einfach normal auf dem Tisch liegen und man muss sie erst noch aussprechen, weil sie bisher unterdrückt gewesen sind, dann ist das in der Regel ein Befreiungsschlag, der eine eigene Dynamik entfaltet.
1: Heute äußerte sich die junge Frau aus der Jungen Union über Instagram zu ihrem Auftritt bei Bericht aus Berlin in der ARD. Clara von Nathusius sagte, dass die CDU die Wähler der AfD jahrelang für unmündig erklärt habe.
12: Wir haben es lediglich starr festgelegt und im Zuge dessen eben auch ein Urteil über den Wähler gefällt. Wer AfD wählt, der hat es einfach nicht verstanden. Das haben wir den Leuten gesagt. Das Grundgesetz sagt, dass Parteien an der politischen Willensbildung mitwirken. Aber es sagt nicht, dass sie den Willen der Wähler beaufsichtigen müssen. Wer erwachsene Menschen 11 Jahre lang wie Unmündige behandelt, der bekommt eben keinen Denkzettel mehr, sondern den kompletten Bruch. Diese Vormundschaft wurde mit der Wahl in Sachsen-Anhalt komplett aufgekündigt. Und das Instrument dieser Vormundschaft, das war eben ja genau die Brandmauer. Und deshalb sage ich auch für mich ganz persönlich, dass dieses Konzept halt gescheitert ist. Ich sage das auch nicht nur, weil mir was an der CDU liegt, sondern weil mir dieses Land krass am Herzen liegt.
1: Krass am Herzen liegt. Clara von Nathusius hat heute nochmal nachgelegt, wie wir gerade eben gesehen und gehört haben. Stimmen Sie Frau Nathusius zu und wie sehr hat diese Haltung der bisherigen Positionierung der CDU geschadet, Herr Derksen?
2: Also sie ist für mich ein kleines Licht an Hoffnung, was man aus der CDU vielleicht noch bekommen kann, dass sie verstanden hat, wie man erstens kommuniziert. Sie macht es direkt. Zweitens, was man kommuniziert. Sie zeigt sich einsichtig. Das ist das, was beim Kanzler fehlt. Diese Einsicht, ich habe was falsch gemacht. Ja, da hat sie übrigens, ich habe sie auf dem Podium neulich gesehen, einer Konferenz hier in Berlin. Und da hat sie das schöne Beispiel gebracht, wo der Merz diesen Tweet abgesetzt hat zum Ausscheiden der Fußball-WM. Ja, wo er den herzlich gratuliert hat und gesagt, wie toll sie doch gespielt haben, wo sie gerade ein Sechzehntelfinale oder was war das, verloren haben. So, und anstatt, dass der Kanzler sich hinstellt und sagt, ich habe so einen Humbug gemacht. Da, es war nachts, ich war halb betrunken, keine Ahnung. Also er könnte es ganz menschlich darstellen, es wäre wahrscheinlich sogar lustig geworden und es hätte ihn menschlich gemacht. Nein, was hat er? Er hat die Schuld auf irgendeinen Social-Media-Mitarbeiter abgewälzt und so funktioniert die Kommunikation und da hat Herr Schuler ganz recht. Mit diesen Pressemitteilungen, worüber jedes Wort nochmal dreimal debattiert wird, bringt heute nichts mehr. Es muss direkt kommuniziert werden. Die Leute wollen deine Meinung hören, die wollen sehen, wie du tickst. Was ist dein Gesicht dabei? Lügst du mich an? Habe ich das Gefühl, dass du mich anlügst, während du mit mir redest oder nicht? Und das ist die Art, die eigentlich die AfD perfektioniert hat, auch in Form von Ulrich Siegmund. Und so könnte es vielleicht noch ein Revival geben für eine junge CDU oder junge Union.
0: Noch fünf, da bin ich eher skeptisch. Ich glaube, dass so ein Vertrauensbruch nicht zu reparieren ist. Dafür ist das Konzept Volkspartei zu diffus und das verlorene Vertrauen kriegt man ganz schlecht zurück. Also die Vorstellung, dass die Union wieder zu alter Größe über die 30%-Marke springt, die fällt mir doch sehr, sehr schwer. Ich glaube, es ist erledigt. Und da Frau von Nathusius noch nicht für die gesamte Union spricht, glaube ich einfach, dass es noch einen sehr langen und steinigen Weg der Agonie braucht und ein weiteres Absacken. Und danach bräuchte man dann erstmal einen Kopf, der für eine Komplettumkehr steht und auch für eine komplette Neustruktur und für einen Bruch mit Leuten, die in die Partei eingetreten sind in den Merkel-Jahren, die einfach in einer konservativen Partei nichts zu suchen haben und regelmäßig wieder Flügelkämpfe anfangen. Also ich glaube, es ist erledigt. Es ist nicht umsonst so, dass in den Nachbarländern die großen bürgerlichen Parteien verschwunden sind. Das wollte die Union immer verhindern, aber so wie sie es angestellt hat, hat sie es befördert.
1: Tja, nur noch wenige Tage bis zum März, Referendum und die Kritik an dem Kanzler und seiner Koalition wird immer lauter. Mehr dazu in unserer News-App und natürlich auch in meinem Kommentar.
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1: Ich sage es deutlich, diese Woche wird zur Qual. Der Außenkanzler weilt am Nordpol, Dienstreise zur Abkühlung, da hier in Deutschland die Hütte brennt. Die CDU erlebt gerade ein Desaster ohnegleichen und der Chef fliegt weg. Politik am Nordpol sei wichtiger als in Deutschland. Das kann man sich wirklich nicht ausdenken. Krisenmanagement durch Abtauchen und Zurechtweisen, das ist so typisch für Friedrich Merz. Sachsen-Anhalt letzte Woche, Niedersachsen gestern, Mecklenburg-Vorpommern und Berlin am kommenden Sonntag. Die CDU verliert gerade Massen an Wählern in den Umfragen und bei den Wahlen. Die AfD fängt diese ein und ergänzt sie vor allem durch Nicht- und ehemalige SPD-Wähler. Und der CDU-Parteichef sowie Bundeskanzler macht Dienst nach Vorschrift. In der Union tobt nicht nur die Basis. Ganz offen geht man zu Merz auf Distanz. Im Wahlkampf versteckt man ihn sogar. Der in der Union einflussreiche Christian von Stetten legt sich mit der SPD-Spitzenfrau Bärbel Baas und auch mit Lars Klingbeil an. Clara von Nuzius, die wir gerade eben gehört haben, aus der Jungen Union, reißt im öffentlich-rechtlichen Rundfunk die Brandmauer ein und CSU-Chef Markus Söder gibt den Staatsmann. Das AfD-Wahlergebnis von Ulrich Siegmund in Sachsen-Anhalt weckt immer mehr Leute bei der CDU und CSU auf, denn auch in Deutschland könnten die beiden christlichen Parteien überflüssig werden. Beispiele aus anderen Ländern gibt es ja bereits. Ich sage es deutlich, die Zeit von Friedrich Merz ist vorbei. Spätestens in einer Woche ist er wohl nicht mehr zu halten. Nicht als CDU-Parteichef und erst recht nicht als Kanzler. Dann ist die Qual vorbei.
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1: Schön, dass Sie bei uns sind hier bei News Live am Abend. Wir haben es 18.55 Uhr. Kommunalwahl in Niedersachsen. Die CDU ist trotz Verlusten auf Platz 1 und die AfD hat ihr Ergebnis auf der Kreisebene mehr als verdreifacht. Die CDU erreicht 27,2%, dahinter liegt die SPD mit 24,6%, auf dem dritten Platz folgt die AfD mit 15,9%. Die Grünen erreichen 14,1%, die Linke 6,0% und die FDP 3,7%. Darf die CDU dieses Ergebnis bei der Kommunalwahl in Niedersachsen als Erfolg verkaufen, Ralf?
0: Also unter PR-Gesichtspunkten verstehe ich natürlich, dass man es als Erfolg verkauft. Man muss sich nur wenigstens im kleinen Kämmerlein dann ehrlich machen und muss sich klar machen, dass die Hütte brennt, auch wenn man irgendwelche Scheinerfolge eingefahren hat. Das war die Strategie der gesamten letzten Jahre, 10, 20 Jahre auch schon unter Merkel, dass Länder verloren gegangen sind. Baden-Württemberg beispielsweise, eigentlich lange Zeit schwarzes Stammland, ist verloren gegangen und man hat sich dann immer wieder schön geredet, wenn man irgendwie knapp dran war oder wir haben jetzt hier einen Oberbürgermeister in irgendeiner Ruhrmetropole, wir können noch Großstadt. Am härtesten sollte man immer mit sich selbst sein und am ehrlichsten. Und wenn Sebastian Lechner da clever ist, dann wird er nicht sich sonnen in diesem vermeintlichen Erfolg.
1: Wie stark kann dieses Wahlergebnis als Gradmesser für die Stimmung in einem westdeutschen Flächenland verstanden werden, Herr Derksen?
2: Es ist ganz deutlich zu sehen, dass hier nicht nur die CDU verloren hat, sondern auch die SPD. Also quasi die kleine große Koalition als solches wurde auch abgestraft. Natürlich sind die Ergebnisse nicht immer so deutlich bei Kommunalwahlen, weil vieles Regionales noch mit einspielt. Aber nur als Beispiel, Lars Klingbeils Wahlkreis bzw. seine Stammheimat ging komplett an die AfD, wurde blau. Vorher war es noch der CDU-Bürgermeister ganz knapp, aber die SPD war da auch sehr dominant und ist jetzt komplett blau geworden und das spricht doch Bände.
1: Die AfD hat ihr Ergebnis mehr als verdreifacht und erzielt ihr bislang bestes Kommunalwahlergebnis in Niedersachsen. Das muss man natürlich immer dazu sagen. Ne? Niedersachsen, westdeutsches Flächenland. Und das, nachdem mehrere AfD-Kandidaten von der Wahl durch den Wahlausschuss ausgeschlossen wurden. Darüber haben wir auch berichtet bei News. Was bedeutet dieses Ergebnis für die kommenden Landtagswahlen jetzt am Sonntag in Berlin und MV, Ralf?
0: Das ist im Prinzip eine Fortsetzung, eine Verstetigung eines Trends, der weggeht von den etablierten Parteien und hin zur AfD. Man muss sich einfach klar machen, dass die Konstellation in Mecklenburg-Vorpommern, wo im Prinzip ein Riesenblock AfD steht, gegen einen relativ starken SPD-Block von SPD-Ministerpräsidentin Manuela Schwesig, dass diese Konstellation durch solche Trendsignale natürlich nochmal verstärkt wird, weil die Wähler, die beispielsweise mit dem Gedanken spielen, AfD zu wählen in Mecklenburg-Vorpommern, weil die eine Wirksamkeitssignale aus Niedersachsen empfinden. Und das Interessante ist natürlich, dass der Wahlkreis von Lars Klingbeil, also im Prinzip ein SPD-Land, zur AfD gewechselt ist. Also eine Tendenz, die wir seit Jahren beobachten, Wählerwanderung von der SPD hin zur AfD. Das müsste der SPD eigentlich zu denken geben. Und wie müsste es zu denken geben, indem man überlegt, welche Teile der AfD-Politik sollten wir vielleicht übernehmen? Das Gegenteil ist der Fall. Man schießt sich noch härter auf die AfD ein. Man möchte sie verbieten. Man möchte die Kandidaten nicht zulassen. Man möchte einfach, dass das Denken der eigenen Wähler weg ist aus dem politischen Diskurs. Und diese Rechnung geht halt nicht auf. Umso interessanter ist es, dass Manuela Schwesig in Mecklenburg-Vorpommern sozusagen die Anti-AfD verkörpert und dazwischen nichts mehr wächst. Also für die Union ist da nichts zu holen.
1: CDU und SPD verlieren im Vergleich zur letzten Kommunalwahl in Niedersachsen. AfD hat ihr Ergebnis auf Kreisebene mehr als verdreifacht. Mehr auf news.de. Und ich sage herzlichen Dank an Ralf Schuler und Vadim Derksen für den Besuch heute. Ich bin Andreas Dorfmann. Morgen früh News Live mit Alexander Kissler ab 6 mit Julian Reichelt, Pauline Voss, Gunnar Schopelius, Julius Böhm. Und bei mir geht es dann abends weiter mit News Live am Abend. Wolfgang Büscher ist dann mein Gast, der Sprecher der Arche. Denken Sie daran, der Tag beginnt mit News.

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1: Ich bin Thomas Bleskin. Hohe Energiepreise bringen weiterhin Millionen Menschen in Deutschland finanziell unter Druck. Im vergangenen Jahr lebten rund 3,8 Millionen Menschen in Haushalten, die Strom- oder Gasrechnungen nicht rechtzeitig bezahlen konnten.
2: Den Kühlschrank auffüllen oder doch eher die Stromrechnung zahlen? Diese Frage stellen sich viele, vor allem Leute, die zur Miete wohnen, sagen die Statistiker. In diesem Jahr gibt es bei den Energiepreisen aber immerhin eine leichte Entspannung, zumindest was Strom betrifft, Erdgas oder auch Fernwärme. Heizöl dagegen ist deutlich teurer geworden als im Vorjahr und auch andere Kosten steigen, Wasser zum Beispiel oder auch die Müllabfuhr. Claudia Wächter, Nachrichtenredaktion.
1: Autofahrer müssen an den Tankstellen erneut deutlich mehr bezahlen. Super E10 kostete am Sonntag im bundesweiten Schnitt 2,27 Euro je Liter und erreichte damit einen neuen Rekord. Diesel stieg auf gut 2,40 Euro. Grund sind vor allem höhere Ölpreise infolge der angespannten Lage im Nahen Osten. Je nach Region und Tageszeit schwanken die Preise allerdings stark. Am späten Vormittag ist Tanken meist am günstigsten. Die CDU hat die Kommunalwahlen in Niedersachsen gewonnen. Die Partei erreichte laut vorläufigem Ergebnis gut 27%. Dahinter liegt die SPD, auf Rang 3 die AfD. Die Wahlen gelten als Stimmungstest für Land und Bund.
3: Am kommenden Sonntag stehen Landtagswahlen in Mecklenburg-Vorpommern und Berlin an. Erlebt die CDU dort ein ähnliches Debakel wie zuletzt in Sachsen-Anhalt, dann dürften die Tage von Kanzler Merz gezählt sein. Die Bundesregierung steckt in einer tiefen Krise. Inzwischen machen Spekulationen über einen Sturz des Kanzlers die Runde. CSU-Chef Söder hat vor einem Aus der schwarz-roten Koalition gewarnt. Es wäre ein Desaster, wenn nach dem Scheitern der Ampel auch die nächste demokratische Regierung nach kurzer Zeit scheitern würde, sagte Söder. Aus seiner Sicht wäre es dann eine Einladung für die AfD. David Riemer, Berlin.
1: Bundeskanzler Merz und weitere europäische Spitzenpolitiker beraten heute in Finnland über Europas Rolle in der Arktis. Dabei geht es um neue Schifffahrtswege, Rohstoffe und Sicherheitsrisiken durch Russland und China. Die EU will ihre Interessen in der Region stärker absichern und arbeitet an einer neuen Arktis-Strategie. Auch europäische Eisbrecher sollen dabei eine größere Rolle spielen. Finnland sieht sie als wichtig für Handel, Versorgung und militärische Präsenz im hohen Norden.
0: Soweit das Neueste. 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
1: Zum Wetter die aktuelle Vorhersage des Deutschen Wetterdienstes. An den Alpen und im Südosten ab und an Regen, im Südwesten und in der Mitte meist sonnig und trocken, wenn sich der Nebel verzogen hat. Auch sonst kaum Regen in Sicht. 18 bis 22 Grad werden es im Norden und Osten, sonst Höchstwerte bis 26 Grad. Morgen im Süden und in der Mitte wieder viel Sonne, sonst mehr Wolken, im Nordwesten teils Schauer und kräftige Gewitter. Es wird noch einmal spätsommerlich warm mit Temperaturen bis 30 Grad.
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1: Heute lautet unser Thema: Bei den Sozialdemokraten herrscht Verzweiflung. Die SPD will eine Volksfront gegen die AfD. Bundesweit notieren die Sozialdemokraten bei rund 12%. In Sachsen-Anhalt konnten sie mit Mühe und Not 9% erringen. In Thüringen rangieren sie bei 6%. Bei den Landtagswahlen in Berlin droht ein historisches Tief. Wer nirgends mehrheitsfähig ist, der braucht große Bündnisse und einen gemeinsamen Feind. Als Feindbild dient die derzeit populärste Partei, die AfD. Im Bundestag lässt die SPD keinen Zweifel. Sie will jenseits der AfD ein Allparteienbündnis schmieden. Eine Volksfront soll entstehen, damit die SPD sich einen Rest an Macht, Geld und Einfluss sichern kann. In der SPD herrscht die pure Verzweiflung. Alle gegen einen, alle gegen den Faschismus. Die Volksfront geht vom nationalen Notstand aus. Drunter macht es die Panik-SPD von Bärbel Baas und Lars Klingbeil, von Tim Klüssendorf, Matthias Mirsch und Karl Lauterbach nicht. Niemand drückt den Alarmknopf schneller als der Freiheits- und Salzallergiker Lauterbach. Der gescheiterte Gesundheitsminister Lauterbach ist immer zur Stelle, wenn die Argumente fehlen. Dann stellt Angst sich ein. Beschworene Angst, eingebildete Angst, inszenierte Angst. Wie jeder Angstunternehmer bewirtschaftet Lauterbach die Spaltung. Und er bekennt sich zu ihr. Lauterbach will und die SPD braucht die Spaltung.
2: Zunächst einmal möchte ich auch darauf hinweisen, dass es hier eine Zweiteilung des Parlaments gibt. Es gibt die demokratischen Parteien und die demokratischen Parteien legen hier einen Haushalt vor oder diskutieren einen Haushalt, auch kritisch, der aber nicht in einer Parallelwelt funktioniert, sondern die tatsächlichen Herausforderungen dieser Zeit auch angeht.
1: Lauterbach beschwört die Zweiteilung des Parlaments. Damit zementiert er eine Zweiteilung im Volk, denn im Parlament tritt das Volk in seinen Vertretern zusammen. Wenn Lauterbach alle Parteien außer der AfD zu den demokratischen Parteien erklärt, hat er Demokratie nicht verstanden. Auch jeder AfD-Abgeordnete vertritt das ganze Volk. Lauterbach will die Wähler der AfD von der politischen Mitgestaltung ausschließen, indem er zum Schulterschluss aller anderen Parteien gegen den, wie er sagt, Faschismus aufruft.
2: Blicken wir gemeinsam nach vorne. Die demokratischen Parteien werden zeigen, dass Demokratie diese Probleme lösen kann. Und das ist zum Schluss unsere beste Lösung gegen die Bedrohungen des Faschismus, denen wir uns in diesen Stunden stellen müssen.
1: Auch das hat Herr Lauterbach nicht begriffen. Faschismus droht dort, wo frei gewählte Volksvertreter von der Mitwirkung ausgeschlossen werden. Faschismus droht nicht, wenn Regierungsparteien eine Wahlschlappe nach der anderen erleiden. Lauterbachs vermeintlicher Kampf gegen den Faschismus ist ein Aufbäumen gegen die sozialdemokratische Bedeutungslosigkeit. Lauterbach will die Volksfront der demokratischen Parteien, Fraktionschef Mirsch den Schulterschluss der demokratischen Mitte. Gemeint ist ein Wahlverliererbündnis. Matthias Mirsch listet dessen Mitglieder auf.
3: Nein, wir Demokratinnen und Demokraten von Linkspartei, SPD, Grüne und CDU, CSU dürfen an dieser Stelle keine Zweifel an uns aufkommen lassen. Darum geht es.
1: So viel Klarheit war selten. Der Vorsitzende der SPD-Bundestagsfraktion will mit der demokratischen Mitte einen Abwehrblock aus 5 Parteien gegen die AfD etablieren. Das heißt auch, demokratische Mitte ist dort, wo Wähler der AfD nichts zu melden haben. Demokratische Mitte ist also dort, wo die Demokratie eine Lücke hat. Zur demokratischen Mitte gehört die umbenannte SED mitsamt ihren antisemitischen Recken und antikapitalistischen Kadern, keineswegs aber die AfD. Ich vermute, nicht nur im Osten stellt der Bürger sich unter Demokratie eher Volksherrschaft als Volksfront vor. Demokratische Parteien, demokratische Mitte, demokratische Fraktionen. Selten wurde so viel Schindluder mit dem ehrwürdigen Begriff getrieben. Musterdemokraten vertreiben die Demokratie. Da darf der SPD-Generalsekretär nicht fehlen. Auch Tim Klüssendorf bastelt am Fünf-Parteien-Abwehrbündnis.
4: Wenn ich die Redebeiträge höre und mir auch noch mal vor Augen führe, wie wir schon wieder anfangen, auch unter den demokratischen Fraktionen uns mit kleinen Nicklichkeiten zu behaken und den kurzfristigen Geländegewinn machen zu wollen, dann finde ich, haben wir nicht viel aus dem, was vor 3 Tagen auch an Wahlergebnissen in Sachsen-Anhalt passiert ist, gelernt.
1: Nicklichkeiten, aha. Die SPD laboriert an ihrer verschwundenen Größe. Eine Kleinpartei macht Kulturkampf, um sich im Getöse wichtig zu fühlen und sich Pfründe zu sichern. Deshalb sollen die demokratischen Fraktionen sich nicht behakeln. Deshalb soll die demokratische Mitte zusammenhalten. Deshalb sollen die demokratischen Parteien die AfD bekämpfen. Die SPD steht auf dem Abstellgleis. Der schrille Alarm ist ihr letztes Lebenszeichen. Das war Kießler Kompakt, der erste Kommentar des Tages, Ausgabe 358. Nur selber denken macht schlau.
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2: Ist der Bundeszwang schon wirklich Gewalt? Dazu muss man einmal ganz klar sagen, wo immer der Staat mit Zwang droht, droht er mit der Staatsgewalt. Der Zwang wird am Ende immer durch sogenannte Zwangsmaßnahmen durchgesetzt. Und das ist ja Sinn und Zweck eigentlich mal gewesen des Gewaltmonopols, dass eben nur der Staat diese Maßnahmen durchsetzen kann. Da hätten wir uns alle niemals träumen lassen, dass es sich gegen demokratische Wahlen richten würde in Deutschland. Und zwar innerhalb von nicht mal 2 Wochen. Ja, nicht mal 2 Wochen nach einem Wahlsieg, ohne dass die AfD regiert, ohne dass sie ein einziges Amt inne hätte, ohne dass sie über jegliche Exekutivgewalt verfügen würde, droht die Bundesregierung mit Zwangsmaßnahmen. Das sind Gewaltmaßnahmen, das ist Staatsgewalt gegen ein demokratisches Wahlergebnis. Besonders interessant ist hier die Person Thorsten Frey. Thorsten Frey war ja in Oppositionszeiten der manchmal fast intellektuell anmutende Hardliner und Vorkämpfer des Oppositionsführers Friedrich Merz. Ich erinnere an einen Gastbeitrag von Thorsten Frey, der im linken Lager für große Aufregung gesorgt hat, indem er gefordert hat, in sehr, sehr, sehr verquasten Worten, aber lupenrein gefordert hat, das individuelle Recht auf Asyl abzuschaffen. Das ist die härteste Forderung, die man im Migrationsrecht überhaupt erheben kann. Und das war ja auf Kommando und Befehl von Friedrich Merz. Jetzt hat Friedrich Merz ja letzte Woche gesagt, man würde diese Bundestreue einfordern am Beispiel der Migrationspolitik. Friedrich Merz hat gesagt, na, wenn da jetzt jemand von der AfD auf die Idee kommt, die Migrationspolitik zu machen, die wir als CDU versprochen haben, dann erinnern wir euch an die Bundestreue. Jetzt legen wir noch eine Schippe drauf. Der Mann, der die Abschaffung des Individualrechts auf Asyl gefordert hat, droht jetzt einem Bundesland, weil dort die AfD die Wahl gewonnen hat, Zwangsmaßnahmen an, weil die möglicherweise das tun wollen, was Thorsten Frey vor kurzem noch in einem Gastbeitrag selber gefordert hat. Das ist der Weg der CDU. Das ist tatsächlich die innere, programmatische, faktische, inhaltliche Entkernung der CDU, dass sie nicht nur das Gegenteil von dem tun, was sie versprochen haben. Sie drohen den Menschen, die demokratisch legitimiert sind, die das tun wollen, was eben noch CDU-Politik war, am Ende mit Zwangsmaßnahmen. Und das muss man so klar ausdrücken. Die Zwangsmaßnahme wird am Ende durchgesetzt durch Beamte des Bundes. Die Zwangsmaßnahme, das sind Maßnahmen, die am Ende zum Beispiel von der Bundespolizei durchgesetzt werden. Wenn sich da jemand widersetzt, dann kommen da bewaffnete Kräfte. Das ist das, was die CDU sagt. Wenn die AfD macht, was wir als CDU versprochen haben, dann stehen da Bewaffnete vor der Tür und werden das verhindern. Das ist der Weg, den die CDU gegangen ist.
3: Also die CDU kämpft jetzt mit Zwangsmaßnahmen gegen die Migrationswende.
4: Ja, ja, so könnte man das ja, richtig. Ja. Das war die Aussage.
2: Und noch ganz kurz, ja, weil das so ein wichtiger Satz ist. Die CDU hat, seit sie an der Macht ist, nicht ansatzweise in ähnlicher Härte über illegale Migranten gesprochen. Also ich kenne die Aussage der CDU in Richtung illegale Migranten nicht. An der deutschen Grenze habt ihr Zwangsmaßnahmen zu befürchten. Da warten ich kenne den Satz nicht von Friedrich Merz. Ich kenne ihn nicht von Thorsten Frey. Also der Islamist sagt weiter, oh wunderbar, keine Zwangsmaßnahmen an der deutschen Grenze. Während der AfDler, der sagt, ich würde dann doch schon gerne den Islamisten draußen halten, jetzt mit der Polizei zu rechnen hat.
3: Zumal die gesamte illegale Migration, den einen Satz vielleicht noch, ja auf konsequentem Rechtsbruch beruht. Also wir haben ein System, in dem seit Jahrzehnten das Recht konsequent gebrochen wird, mit Billigung des deutschen Staates, mit Billigung der EU. Und jetzt tut man so, als würde man den Bundeszwang dann einsetzen, wenn irgendwas Illegales in Sachsen-Anhalt passiert. Also wenn man wirklich daran interessiert wäre, dass Recht nicht gebrochen wird, dann müsste man erstmal das bei der Migrationspolitik durchsetzen, was im Gesetz steht, zum Beispiel bei Dublin-Flüchtlingen oder zum Beispiel bei illegalen Grenzübertritten.
4: Thorsten Frey, also der Vorsitzende der Bundestagsfraktion von CDU und CSU, droht einer sich formierenden AfD-Landesregierung in Sachsen-Anhalt mit dem Bundeszwang. Eine dramatische Äußerung. Wir haben allerdings in der Regierung auch eine Personalie, die Justizministerin von der SPD, Stefanie Hubig. Die zeigt auch eben die Folterwerkzeuge, die letzten Endes antidemokratischen Folterwerkzeuge, wie ich meine. Sie, Frau Hubig, stellt Beamte bereits vorsorglich auf Widerstand gegen eine mögliche AfD-Landesregierung Zitierung ein. Gegenüber den Zeitungen der Funke Mediengruppe sagt Hubig, ich zitiere sie, Beamtinnen und Beamte schwören ein Eid auf die Verfassung, sie müssen sich an Recht und Gesetz halten. Wenn ein Beamter den Eindruck hat, dass ihm rechtswidrige Weisungen erteilt werden, muss er die Bedenken intern klar äußern. Und auch die Staatsanwaltschaft nimmt sie ins Visier. Als Teil der Exekutive unterliegen sie, die Staatsanwaltschaften, einem ministeriellen Weisungsrecht. Allerdings ist das natürlich begrenzt. Das sagt Frau Hubig. Sie ruft also dazu auf, liebe Beamten, stellt euch schon mal darauf ein, ihr könnt Widerstand leisten. Und da sind wir wieder bei einem großen Begriff, den wir schon mal diskutiert hatten mit dem Anwalt Höcker, Remonstration.
2: Remonstration heißt, dass offenkundig Rechtswidriges nicht befolgt werden muss. Stefanie Hubig schwächt das ja jetzt hier ganz bewusst gleich, wenn man sagt, wenn jemand den Eindruck
4: genau.
2: hat. Sie könnte auch noch sagen, wenn jemand das Gefühl hat. Ja, also ja. Demnächst bewegen wir uns dann in den Bereich linker Gefühle bei der Funktionalität unseres Staates. Wenn jemand das Gefühl hat, die Weisung kommt von jemandem, die er nicht mag, dann befolgt er die Weisung nicht. Das ist natürlich am Ende der Zusammenbruch des deutschen Staatswesens. Dann können wir es uns auch ehrlicherweise gleich sparen. Also wenn der Beamte nur noch linke Weisungen befolgen muss, dann ist es auch keine Demokratie mehr. Und das ist ja was Pauline schon gesagt hat. Wir sind sicher nicht in der Diktatur. Aber wir sind auch ganz sicher nicht mehr in der Demokratie, wie wir sie vor 3 Jahren, 5 Jahren für selbstverständlich gehalten haben. Wir sind sicher nicht mehr in der Demokratie, wie wir sie vor Corona-Zeiten kannten. Jeder, der bei Corona aufmerksam war, hat immer vermutet und befürchten müssen, Corona ist eine Blaupause. Corona ist der Machtrausch des Staates. Das, was der Staat an eigener Machtempfindung in der Pandemie erlebt hat, das möchte er nicht wieder hergeben. Das muss man ja vielleicht auch einmal sagen, dass eines der treibenden Motive für die enormen Wahlergebnisse der AfD immer noch die Pandemie-Maßnahmen sind. Ja, also ja, die Migration, ja, die wirtschaftliche Lage, aber auch das, was in der Pandemie passiert, das ist immer noch ein massives Motiv dafür, die AfD zu wählen. Die AfD ist es, die zum Beispiel Untersuchungsausschüsse nicht nur verspricht, sondern einsetzt beim Thema Pandemie. Und was wir jetzt einfach erleben, ist eine Selbstermächtigung eines außer Kontrolle geratenen Staates, muss man an der Stelle sagen. Wenn man hier sieht, die Legislative, die maßgebliche Person der Legislative, eine maßgebliche Person der Exekutive mit der Justizministerin, die ja für unsere Verfassung zuständig ist, die damit beauftragt ist, über unsere Verfassung zu wachen, weil man irrig, muss man sagen, wir preisen immer die klugen Mütter und Väter oder Väter und Mutter ist es, glaube ich, des Grundgesetzes. Man muss sagen, an einer Stelle haben sie schrecklich geirrt. Sie haben geglaubt, die Diktaturerfahrung des Nationalsozialismus wird alle folgenden deutschen Generationen so resistent gegen den Totalitarismus machen, dass die Regierung das Grundgesetz für den Bürger verteidigen wird und kein Mechanismus vorgesehen ist, mit dem wir uns gegen die Regierung verteidigen können. Jetzt hat sich die Regierung aber leider entschieden, das Gegenteil zu tun, weil es bei Corona so schön war. Meinungsfreiheit weg, Versammlungsfreiheit weg, viele weitere Freiheiten weg. Und das ist das, was seitdem konsequent verfolgt wird. Und das ist das, was die Verfassungsministerin Hubig hier tut. Man muss das ganz klar sagen. Das, was wir breit erleben, nur weil es im Moment so bürgerlich und so regierungsamtlich daherkommt, ist verfassungsfeindlich. Der Umgang mit diesem Wahlergebnis ist zutiefst verfassungsfeindlich und die bittere Nachricht ist, wir haben keine Möglichkeit, uns zu wehren, weil die Väter und Mutter des Grundgesetzes gedacht hat, naja, es ist ja die Regierung, die aufpasst, es ist nur leider nicht mehr die Regierung.
3: Was die Regierungsparteien da fordern, läuft auf die Abschaffung der freien Wahlen hinaus. Das ist es, was sie versuchen zu erreichen. Denn wir haben eine Wahl in Sachsen-Anhalt. Das Ergebnis passt Ihnen nicht. Jetzt wollen Sie es mit dem Bundeszwang und mit der Beeinflussung von Beamten umgehen. Sie wollen, dass die Beamten nicht das machen, was die Regierung in Sachsen-Anhalt möchte. Und das ist ganz klar der Versuch, dieses Wahlergebnis und damit den Willen des Volkes zu torpedieren. Und am Ende träumen Sie von einer linken Willkürherrschaft, einem linken Willkürstaat, in dem das gemacht wird, was Linke wollen, was sich eine kleine Gruppe von Leuten, die einflussreich sind, die eben jetzt noch an der Regierung sind, einem linken Mainstream, dass man sich dem unterwirft, dass man sich dem unterwirft, was man so in irgendwelchen linken Medien liest. Die Beamten sollen dann das machen, was Frau Hubig sagt und nicht mehr das, was sie per Gesetz, per Definition, per demokratischen Regeln machen müssen. Und das läuft eben einfach auf die Abschaffung des Grundprinzips der Demokratie hinaus. Und es ist besonders interessant, weil ja in jedem Verfassungsschutzgutachten gegen die AfD drinsteht, die AfD ist so gefährlich, weil sie das Demokratieprinzip ablehne. Die Belege dafür sind schwach. Vor allem ist es meistens so, dass die AfD einfach die Regierung kritisiert. Dann wird gesagt, ihr kritisiert die Institutionen und die staatlichen Vertreter. Das heißt, ihr lehnt die Demokratie ab.
2: Hat Friedrich Merz wortwörtlich so gesagt in seiner Pressekonferenz.
3: Ja, ist aber was Unterschiedliches, ob man die Regierung kritisiert oder die Demokratie kritisiert. Was die linken Parteien und die CDU jetzt fordern, ist ganz klar ein Angriff auf die Demokratie, weil sie über Umwege die freien Wahlen abschaffen wollen.
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1: Ich bin Thomas Bleskin. Hohe Energiepreise bringen weiterhin Millionen Menschen in Deutschland finanziell unter Druck. Im vergangenen Jahr lebten rund 3,8 Millionen Menschen in Haushalten, die Strom- oder Gasrechnungen nicht rechtzeitig bezahlen konnten.
2: Den Kühlschrank auffüllen oder doch eher die Stromrechnung zahlen? Diese Frage stellen sich viele, vor allem Leute, die zur Miete wohnen, sagen die Statistiker. In diesem Jahr gibt es bei den Energiepreisen aber immerhin eine leichte Entspannung, zumindest was Strom betrifft, Erdgas oder auch Fernwärme. Heizöl dagegen ist deutlich teurer geworden als im Vorjahr und auch andere Kosten steigen, Wasser zum Beispiel oder auch die Müllabfuhr. Claudia Wächter, Nachrichtenredaktion.
1: Autofahrer müssen an den Tankstellen erneut deutlich mehr bezahlen. Super E10 kostete am Sonntag im bundesweiten Schnitt 2,27 Euro je Liter und erreichte damit einen neuen Rekord. Diesel stieg auf gut 2,40 Euro. Grund sind vor allem höhere Ölpreise infolge der angespannten Lage im Nahen Osten. Je nach Region und Tageszeit schwanken die Preise allerdings stark. Am späten Vormittag ist Tanken meist am günstigsten. Die CDU hat die Kommunalwahlen in Niedersachsen gewonnen. Die Partei erreichte laut vorläufigem Ergebnis gut 27%. Dahinter liegt die SPD, auf Rang 3 die AfD. Die Wahlen gelten als Stimmungstest für Land und Bund.
3: Am kommenden Sonntag stehen Landtagswahlen in Mecklenburg-Vorpommern und Berlin an. Erlebt die CDU dort ein ähnliches Debakel wie zuletzt in Sachsen-Anhalt, dann dürften die Tage von Kanzler Merz gezählt sein. Die Bundesregierung steckt in einer tiefen Krise. Inzwischen machen Spekulationen über einen Sturz des Kanzlers die Runde. CSU-Chef Söder hat vor einem Aus der schwarz-roten Koalition gewarnt. Es wäre ein Desaster, wenn nach dem Scheitern der Ampel auch die nächste demokratische Regierung nach kurzer Zeit scheitern würde, sagte Söder. Aus seiner Sicht wäre es dann eine Einladung für die AfD. David Riemer, Berlin.
1: Bundeskanzler Merz und weitere europäische Spitzenpolitiker beraten heute in Finnland über Europas Rolle in der Arktis. Dabei geht es um neue Schifffahrtswege, Rohstoffe und Sicherheitsrisiken durch Russland und China. Die EU will ihre Interessen in der Region stärker absichern und arbeitet an einer neuen Arktis-Strategie. Auch europäische Eisbrecher sollen dabei eine größere Rolle spielen. Finnland sieht sie als wichtig für Handel, Versorgung und militärische Präsenz im hohen Norden.
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1: Zum Wetter die aktuelle Vorhersage des Deutschen Wetterdienstes. An den Alpen und im Südosten ab und an Regen, im Südwesten und in der Mitte meist sonnig und trocken, wenn sich der Nebel verzogen hat. Auch sonst kaum Regen in Sicht. 18 bis 22 Grad werden es im Norden und Osten, sonst Höchstwerte bis 26 Grad. Morgen im Süden und in der Mitte wieder viel Sonne, sonst mehr Wolken, im Nordwesten teils Schauer und kräftige Gewitter. Es wird noch einmal spätsommerlig warm mit Temperaturen bis 30 Grad.
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2: Kohl stellte sich neben Reagan. Sie, lieber Herr Merz, haben aus Angst vor dem linken Shitstorm nicht einmal den großen Transatlantiker und Deutschlandfreund Lindsey Graham empfangen. Nun ist er tot. Es ist zu spät, sich bei ihm für ihre Unsäglichkeiten zu entschuldigen. Sie, lieber Friedrich Merz, versprachen uns Wachstum und beleidigten dann den argentinischen Präsidenten Javier Milei, er würde das Land ruinieren und die Menschen mit Füßen treten. All das sagten sie, nur um Linken zu gefallen, die keine andere Agenda haben als ihre eigene große Umverteilung zur eigenen Bereicherung. Heute wissen wir, Javier Milei hat Argentinien Wachstum gebracht. Sie aber haben den Glauben der Menschen an sie mit Füßen getreten. Die bittere Wahrheit lautet, lieber Herr Merz, Sie sind überfordert von dieser Zeit, in der Sie regieren. Sie sind gefangen in der längst untergegangenen Welt der Bonner Republik mit ihren gedruckten Zeitungen und ihrer gemächlichen Kommunikation. Sie passen besser in eine Zeit, in der es Politikern noch leichter fiel, sich als autoritäre CEOs der Nation zu geben. Das Social-Media-Zeitalter, in dem selbst ein Bundeskanzler nicht mehr sein kann, als der ständig hinterfragte, der ständig kritisierte, der ständig kommentierte erste Angestellte der Nation und des Volkes. Dafür, das müssen wir leider feststellen, sind sie nicht gemacht. So nämlich sehen sie sich einfach nicht als Angestellter der Deutschen. Das wurde spätestens deutlich, als sie sich im Spiegel beschwerten und ich zitiere, ich bin nur gelegentlich auf Social Media unterwegs. Aber wenn Sie mal schauen, was dort über mich verbreitet wird, wie ich da angegriffen und herabgewürdigt werde, kein Bundeskanzler vor mir hat so etwas ertragen müssen. Lieber Friedrich Merz, es gibt 14-jährige Beauty-Influencerinnen, die in der, ja, schrecklichen Shitstorm-Welt von Social Media deutlich mehr Nehmerqualitäten zeigen als Sie. Sie halten uns, den Bürgern, vor, gerade heute, emotional überfordert zu sein mit dieser Zeit. Aber wenn irgendjemand hier emotional überfordert ist, dann sind Sie es. Auf Pressekonferenzen merkt man Ihnen inzwischen diese ständige Überforderung an. Sie vergessen Namen, bringen Wahlen durcheinander, verwechseln Bundesländer. Selbst die Namen Ihrer engsten Vertrauten entgleiten Ihnen in entscheidenden Reden. Es ist nicht schön, dabei zuzusehen. Niemand wünscht sich, natürlich nicht, eine öffentliche Selbstentwürdigung des Bundeskanzlers. Das gebietet schon der Anstand, das befiehlt uns die Empathie, aber dafür lieben wir als Deutsche dieses Amt des Kanzlers doch auch zu sehr, um das weiter mit anzusehen. Sie, lieber Friedrich Merz, sind einfach nicht der richtige Mann zur richtigen Zeit. Sie zerstören die CDU und damit das konservative Lager in diesem Land und jegliche Gestaltungsmöglichkeit für eben jenes konservative Lager. Sie glauben, lieber Herr Merz, die Nazi-Gespenster in Ihrem Kopf würden Ihnen ein Mandat verleihen, nicht bloß zu ignorieren, sondern auch noch herablassend hinwegzuwalzen über das, was gewaltige Mehrheiten in diesem Land sich wünschen für eine bessere Zukunft. Sie wähnen sich in einem heiligen Kampf der letzten Chance, der nur in Ihrem Kopf stattfindet. Wenn die AfD die stärkste Partei wird, egal ob in den Ländern oder im Bund, dann wird es keinen neuen Holocaust geben, wie Sie behaupten. Es wird keine Deportation geben und es wird auch kein Viertes Reich geben. Millionen Menschen in diesem Land, verehrter Herr Bundeskanzler, sind keine kleinen Nazis, keine neuen Nazis, keine Nationalsozialisten, keine schrecklichen Mitläufer und auch keine willigen Vollstrecker. Was maßen Sie sich an, so etwas zu unterstellen? Bei allem Respekt, aber für wen halten Sie sich, so vielen Deutschen in unserer Zeit, solche Monstrositäten anzudichten? Sie leben in Ihrer völlig eigenen Wahnwelt, lieber Friedrich Merz. Dieses Land ist nicht Weimar. Die Bürger dieses Landes werden nicht mehr ihre Nachbarländer überfallen oder ihre Mitmenschen ermorden. Und wenn Sie abends in den Spiegel blicken und ehrlich zu sich selbst sind, dafür kennen wir uns gut genug, das weiß ich, dann wissen Sie das natürlich auch. Sie behaupten all das nur, weil es ihrer eigenen Macht dient, was ihre unerträgliche Relativierung der deutschen Geschichte nur noch zynischer und noch abenteuerlicher macht. Seien wir ehrlich, sie weinen, wenn sie eine Synagoge eröffnen, und ich kann es sogar verstehen, aber gleichzeitig dient ihnen das Grauen von Auschwitz zum puren Machterhalt, während sie unserem so wichtigen Verbündeten Israel die Waffenhilfe versagen, was ein Adenauer oder ein Helmut Kohl niemals auch nur zu denken gewagt hätte. Das Land befindet sich in einem wirtschaftlichen Überlebenskampf. Dieser Überlebenskampf braucht Mehrheiten. Und zwar keine linken Mehrheiten. Es gibt diese Mehrheiten, auch wenn sie Ihnen unbequem erscheinen. Diese Mehrheiten und diesen Mehrheiten stehen Sie persönlich im Weg, weil Sie Ihr Schicksal auf dröhnende Weise mit dem gescheiterten Konzept der sogenannten Brandmauer verknüpft haben. Sie sind zur politischen Auseinandersetzung mit der AfD nicht mehr in der Lage. Aber es wird diese konstruktive Auseinandersetzung zwingend brauchen, wenn dieses Land nicht auf ewig gefangen bleiben soll in linken, grünen und sozialistischen Mehrheiten. Sie, lieber Friedrich Merz, stehen der CDU dabei im Wege, den politischen Wettbewerb ohne irgendwelche abstrusen Nazi-Beschimpfungen zu führen, mit der die Wahlergebnisse immer nur schlechter und niemals mehr besser werden. Lieber Friedrich Merz, Sie haben das Land und seine Bürger verloren. Sie sind gescheitert. Sie haben keine Mehrheit mehr für Ihre Politik. Sie haben sich entschieden, ein Kanzler der Linken zu sein, und das lässt sich nicht mehr korrigieren. Manchmal bleibt einem nur noch übrig, in Würde abzutreten. Ich bitte Sie, gehen Sie diesen Weg. Mit freundlichen Grüßen, Ihr Julian Reichelt.
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2: Die SPD zieht eigentlich aus allen schlechten Ergebnissen immer denselben Schluss. Wir müssen weiter nach links, wir müssen mehr umverteilen, denn ja, Geld ist doch genug da. Geld ist doch genug da. Wir brauchen nur mehr Umverteilung. In diese Richtung hat sich nun geäußert, wenig überraschend, aber doch sehr dramatisch, der Generalsekretär der SPD, er heißt Klüssendorf, Tim mit Vornamen. Und hören und schauen wir mal rein, was Herr Klüssendorf am Samstag in Lübeck sagte.
3: Es ist genug Geld in dieser Gesellschaft da. Wir haben die finanziellen Möglichkeiten. Und natürlich ist es eine Frage der Verteilung. Und wenn nicht wir diese Frage annehmen und wenn nicht wir sie in die Bundesregierung bringen, dann tun es andere für uns. Aber dann werden wir keine Akzeptanz und keine Zustimmung mehr bekommen. Deswegen sind wir aufgerufen, das endlich noch viel stärker zu tun.
2: Ja, die SPD besteht nicht nur aus Burschis, die das Rollenfach des Klassenkämpfers noch üben müssen. Herr Klüssendorf, Sie schaffen das? Nein, es gibt auch Frauke Heiligenstadt. Kannten Sie vielleicht vorher nicht. Sie ist die Sprecherin der Arbeitsgruppe Finanzen in der SPD-Bundestagsfraktion. Und auch sie kommt zu einer Aussage, die vielleicht doch eher auf Kriegsfuß steht mit der Wirklichkeit. Bitte sehr.
4: Also es ist in jedem Fall ein Haushalt, der solide finanziert ist, denn wir haben ja das Sondervermögen und wir haben die sogenannte Bereichsausnahme für die Verteidigungsausgaben. Deshalb ist es klar, dass die Kredite steigen. Aber vor allen Dingen ist wichtig, dass in diesem Haushalt Wirtschaftswachstum angeregt werden kann mit zusätzlichen Investitionen.
2: Ja, da fragt man nur, wer reicht dir ein Seil, damit sie in die Wirklichkeit kommt? Also Herr Klüssendorf sagt, ja, Geld ist doch genug da. Deutschland ächzt unter einer rekordhohen Verschuldung, immer neue Neuverschuldungen. Und hier sagt die noch einmal die Sprecherin der finanzpolitischen Arbeitsgruppe der SPD-Bundestagsfraktion, ist doch alles solide finanziert.
5: Und genau das sind die Bruchlinien, die sich jetzt auftun werden und die belegen, dass der Kanzler für die Projekte, die er anstrebt, keine Mehrheit hat, weil sowohl die Einkommenssteuerreform als auch der Haushalt nicht durch diesen Bundestag gehen werden. Der Haushalt ist natürlich ganz klar nicht solide finanziert und das wissen auch alle CDU-Haushaltsexperten. Es gibt kaum ein Thema, was sie so emotionalisiert wie dieser massive Schulden- und Luftbuchungshaushalt. Also da stehen Summen drin, die es einfach so nicht gibt. Da werden Posten angeführt, die es so nicht gibt. Das kommt noch mal hinzu. Wenn diese Reformen alle nicht kommen, dann gibt es weitere Milliardenlöcher, weil man die Reformen in diesen Haushalt bereits eingerechnet hat, obwohl man sie noch gar nicht beschlossen hat. Das heißt, man rechnet mit Einsparungen, die es so mutmaßlich nicht geben wird, weil es diese Reformen nicht gibt. Und dann, wenn wir noch mal uns die Aussage von Klüssendorf anschauen, wenn er sagt, es gibt genug Geld in dieser Gesellschaft, dann meint er damit natürlich das Geld, was sich der Staat noch nicht genommen hat. Wenn er sagen würde, es gibt genug Geld, was wir jetzt schon haben als Staat, dann wäre ich ja sofort dabei und dann wäre die CDU auch dabei. Weil wir haben eben kein Einnahmenproblem, sondern wir haben ein Ausgabenproblem. Wir geben zu viel aus. Wir nehmen völlig genug, wir nehmen viel zu viel ein als Staat. Aber wo er ja klar ran will, ist die Vermögen, ist das Einkommen derjenigen, die er als superreich empfindet, was aber eben in Deutschland einfach oft Unternehmer sind. Also er will Unternehmer schröpfen, er will Einkommenssteuer erhöhen, er will Erbschaftssteuer erhöhen. Also all das, wo die Union sagt, hier nicht, hier, das machen wir nicht, da will er ran. Er will am Ende die Steuern noch weiter erhöhen und das wird die CDU in dieser Verfassung nicht mitmachen und deswegen wird es keine Reformen geben.
2: Ich glaube, Waldi, du hast Tim Klüssendorf mal zum Tor der Woche erklärt.
6: Und zwar zu Recht. Er war einer meiner Lieblingstoren der Woche. Er sagt ja ganz offen, dass sie sich in einem Wettstreit befinden mit den Linken, mit dem Satz, wenn wir es nicht machen, machen es andere. Das heißt, sie wollen Erbschaftssteuer erhöhen, super Reichensteuer erhöhen. Das ist der Ausweg aus der Finanzmisere, die der eigene Finanzminister eingebrockt hat, die der Generalsekretär der Spezialdemokraten als Lösung vorschlägt. Also wir nehmen den Reichen noch mehr weg. Übrigens, warum war ich jetzt nicht verwundert, dass am gleichen Tisch bei Phoenix Frau Ulrike Herrmann, die Kommunistin von der Taz, saß? Wahrscheinlich hatte Markus Lanz sie nicht eingeladen und sie hatte Freizeit.
7: Also das, was Tim Klüssendorf hier sagt, ist ja einfach lupenreine Enteignungsrhetorik. Ja. Es ist genug Geld in der Gesellschaft, es ist nur anders, es ist nur falsch verteilt.
6: Ich höre den Falschen.
7: Es muss anders verteilt werden. Das ist halt der absolute Wesenskern, ich würde gar nicht mal mehr sagen des Sozialismus, sondern des Marxismus. Und da Friedrich Merz und Großer vollkommen zu Recht, Adenauer-Fan, ist einer der wenigen Sachen, wo Friedrich Merz noch Recht hat, möchte ich ihn einfach an den Adenauer-Ausspruch erinnern, den ich in den letzten Tagen schon häufiger zitiert habe. Es gibt keine gültigen Verträge mit den atheistischen Sozialisten. Es gibt sie nicht. Die SPD verstößt hier gegen alles, worauf man sich geeinigt hat in den letzten Wochen. Wenn Tim Klüssendorf einfach enteignen möchte aus der Bundesregierung heraus und nichts anderes ist das, dann gibt es einfach keine gültigen Absprachen mit diesen Leuten. Und das Zweite, was wir hören, dass dieser Haushalt, der, wie wir von Herrn von Stetten gehört haben, nicht zustimmungsfähig ist, dass der solide finanziert sei, das ist ungefähr so, als hätte ich 50.000 Euro Schulden bei einem illegalen Buchmacher auf der Pferderennbahn und sagen, ja, ich habe das aber solide durchfinanziert, ich habe mir 30.000 Euro bei einem Waffenhändler geliehen und 30.000 Euro bei einem Drogendealer, da gebe ich jetzt 50 dem illegalen Buchmacher und 10 bleiben noch für mich zum Verprassen. Das ist das, was die Frau hier gerade sagt. Da ist gar nichts solide finanziert. Es sind 200 Milliarden Euro Schulden und mit diesen 200 Milliarden Euro Schulden wird dann ein Haushalt und eine sogenannte Steuerreform finanziert, die die Bürger nicht, wie Friedrich Merz versprochen hat, entlastet, sondern belastet. Das hat mit Solidität rein gar nichts mehr zu tun. Insofern glaube ich, wenn viele Unionsabgeordnete, die natürlich am Wochenende bei der Familie waren, in der Kirche waren, Zeit mit den Kindern verbracht haben, jetzt noch nicht so die Zeit hatten, die Nachrichtenlage nachzuhalten und sich anzuschauen, was hat der von Stetten da genau gesagt, wie sind so die Reaktionen darauf, was sagen unsere sozialistischen Freunde. Spätestens, wenn sie jetzt in die Woche starten mit all diesen Aussagen, mit den Aussagen dann von Stetten, von Markus Söder und wenn sie sehen, wie auswegslos ihre Situation ist, das ist ja der Punkt, über den wir gerade sprechen. Kämpfen die jetzt oder kämpfen die nicht? Das ist die Überlebensfrage. Friedrich Merz muss sich die Frage stellen, aber die Union muss sich die Frage auch stellen, denn man darf hier nicht vergessen, die sind schon einmal im Januar 25 in diese wir gucken nicht nach links, wir gucken nicht nach rechts, wir gucken nur gerade Ausschlacht gezogen und dann hat Lars Klingbeil einfach den Mob losgeschickt. Ja, und das war Lars Klingbeil mit seiner Rhetorik. Das kam aus dem Plenum des Bundestages heraus. Das war natürlich Reichinek auf die Barrikaden, aber das war die SPD, die haben den Mob, die militante Antifa auf die CDU gehetzt.
6: Scholz war in der ersten Reihe mit den bei Brandfackeln,
7: ja, mit ja. den Brandfackeln, mit den Schmierereien, mit den Besetzungen von CDU-Geschäften. Stellt euch das mal vor, die SPD würde was entscheiden und die CDU würde ihre Anhänger de facto aufrufen, SPD-Geschäftsstellen zu besetzen oder gar die AfD, was hier los wäre. Und genau das würde wieder bevorstehen. Das muss man denen schon einmal klar sagen. Wenn die CDU kämpfen will, wenn die CDU bereit ist, diese Sozialisten aus der Regierung zu werfen und sich neue Mehrheiten zu suchen, dann werden die marschieren. Und sie werden es brutaler tun als jemals zuvor. Das, was wir bei blockierten AfD-Parteitagen sind, alles Kinkerlitzchen gegen das, was Antifa las und seine düsteren roten Gesellen dann entfesseln werden. Und das muss man auch, weil wir so viel hier über Geschichte sprechen und Parallelen zu Weimar und so weiter. Die größte Parallele zu Weimar in diesem Land ist Lars Klingbeil. Der ist die Rotfront. Der ist doch der Mann, der aus seinen Ministerien heraus die einzigen Schlägertrupps finanzieren lässt, nämlich die militante Antifa, die ich in Deutschland kenne. Also ich kenne keine braunen Horden und Schlägertrupps. Das wird immer, die AfD-Bürgerwehr. Jetzt wird den armen Jägern, die irgendwann mal was über die AfD und auch die Waffen weggenommen. Ja, Wahnsinn, was da passiert. Die einzigen wirklich Schlägerhorden, die ich in diesem Land kenne, sind rote Horden. Es tut mir leid. Auch wenn ich, Pauline hat es, glaube ich, neulich berichtet, die Gewaltstatistik in der Politik anschaue. AfD vorne weg. Und zwar nicht bei den Tätern, sondern bei den Opfern. Lars Klingbeil wird Gewalt. Und das ist das, was er, das ist die Drohung, die er hat. Aber diese Drohung ist nur so mächtig, weil so viele in der CDU sie fürchten. Und die CDU muss sich jetzt die Frage stellen, halten wir das durch, wenn Lars Klingbeil seine Schlägerhorden marschieren lässt? Und das muss man über diesen Vizekanzler so klar sagen. Er ist dazu bereit. Er bekennt sich zu einer Organisation der politischen Gewalt, zur Antifa. Lars Klingbeil bekennt sich zur Antifa. Die Antifa ist in den USA als Terrororganisation jetzt deklariert worden. Die USA schalten denen gerade die Serverseiten ab, die Finanzströme ab. Man muss es klar sagen, Lars Klingbeil bekennt sich mit seiner politischen Sozialisierung zu einer linken Terrororganisation. Das ist der Vizekanzler des Staates. Und er wird so handeln, wenn die CDU wieder den Weg in die Selbstbestimmtheit sucht. Und die CDU muss sich vorher fragen, sind wir bereit, das auszuhalten? Nicht zurückzuschlagen, das gehört sich logischerweise nicht, um Gottes Willen. Sind wir bereit, das auszuhalten dieses Mal? Letztes Mal waren sie es nämlich nicht.
5: Ich finde diese Frage, kämpfen die oder nicht, die finde ich so zentral, weil ich glaube, über die Zukunft dieser Regierung wird in der Unionsfraktion entschieden. Ja. Wir haben das schon einmal erlebt, und zwar in der Debatte um Frau Gebrosius-Gersdorf bei der Richterwahl, dass das, was diese Koalition in Gefahr bringen kann, der Unmut innerhalb der Unionsfraktion ist. Wenn die sagen, bis hierhin und nicht weiter, wir machen diese linke Politik nicht mit, dann gibt es eine Veränderungsdynamik, dann gibt es eine Machtdynamik. Woran liegt das? Weil die CDU eben keinen starken Chef hat. Also die SPD-Fraktion muss gar nicht so stark sein, weil sie vorne Lars Klingbeil und Bärbel Baas haben, die es einfach gelernt haben, sich durchzusetzen. Aber die CDU hat einen Kanzler, der der SPD eigentlich alles durchgehen lässt. Und deswegen kann die CDU nur stark sein, wenn die Fraktion stark ist. So. Und warum war das in dem Fall Frau Gebrosius-Gersdorf so, dass die sich so erfolgreich gewehrt haben? Weil sie eine so starke Begründung hatten, so eine starke innere Legitimation zu sagen, wir machen da nicht mit, weil es eben um dieses Thema Abtreibung ging, was emotional bei der Partei, bei der Basis, bei den Wählern einfach ganz wichtig ist, Teil der Identität zu sagen, die Menschenwürde beginnt noch vor der Geburt.
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1: Ich bin Thomas Bleskin. Hohe Energiepreise bringen weiterhin Millionen Menschen in Deutschland finanziell unter Druck. Im vergangenen Jahr lebten rund 3,8 Millionen Menschen in Haushalten, die Strom- oder Gasrechnungen nicht rechtzeitig bezahlen konnten.
2: Den Kühlschrank auffüllen oder doch eher die Stromrechnung zahlen? Diese Frage stellen sich viele, vor allem Leute, die zur Miete wohnen, sagen die Statistiker. In diesem Jahr gibt es bei den Energiepreisen aber immerhin eine leichte Entspannung, zumindest was Strom betrifft, Erdgas oder auch Fernwärme. Heizöl dagegen ist deutlich teurer geworden als im Vorjahr und auch andere Kosten steigen, Wasser zum Beispiel oder auch die Müllabfuhr. Claudia Wächter, Nachrichtenredaktion.
1: Autofahrer müssen an den Tankstellen erneut deutlich mehr bezahlen. Super E10 kostete am Sonntag im bundesweiten Schnitt 2,27 Euro je Liter und erreichte damit einen neuen Rekord. Diesel stieg auf gut 2,40 Euro. Grund sind vor allem höhere Ölpreise infolge der angespannten Lage im Nahen Osten. Je nach Region und Tageszeit schwanken die Preise allerdings stark. Am späten Vormittag ist Tanken meist am günstigsten. Die CDU hat die Kommunalwahlen in Niedersachsen gewonnen. Die Partei erreichte laut vorläufigem Ergebnis gut 27%. Dahinter liegt die SPD, auf Rang 3 die AfD. Die Wahlen gelten als Stimmungstest für Land und Bund.
3: Am kommenden Sonntag stehen Landtagswahlen in Mecklenburg-Vorpommern und Berlin an. Erlebt die CDU dort ein ähnliches Debakel wie zuletzt in Sachsen-Anhalt, dann dürften die Tage von Kanzler Merz gezählt sein. Die Bundesregierung steckt in einer tiefen Krise. Inzwischen machen Spekulationen über einen Sturz des Kanzlers die Runde. CSU-Chef Söder hat vor einem Aus der schwarz-roten Koalition gewarnt. Es wäre ein Desaster, wenn nach dem Scheitern der Ampel auch die nächste demokratische Regierung nach kurzer Zeit scheitern würde, sagte Söder. Aus seiner Sicht wäre es dann eine Einladung für die AfD. David Riemer, Berlin.
1: Bundeskanzler Merz und weitere europäische Spitzenpolitiker beraten heute in Finnland über Europas Rolle in der Arktis. Dabei geht es um neue Schifffahrtswege, Rohstoffe und Sicherheitsrisiken durch Russland und China. Die EU will ihre Interessen in der Region stärker absichern und arbeitet an einer neuen Arktis-Strategie. Auch europäische Eisbrecher sollen dabei eine größere Rolle spielen. Finnland sieht sie als wichtig für Handel, Versorgung und militärische Präsenz im hohen Norden.
0: Soweit das Neueste. 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
1: Zum Wetter die aktuelle Vorhersage des Deutschen Wetterdienstes. An den Alpen und im Südosten ab und an Regen, im Südwesten und in der Mitte meist sonnig und trocken, wenn sich der Nebel verzogen hat. Auch sonst kaum Regen in Sicht. 18 bis 22 Grad werden es im Norden und Osten, sonst Höchstwerte bis 26 Grad. Morgen im Süden und in der Mitte wieder viel Sonne, sonst mehr Wolken, im Nordwesten teils Schauer und kräftige Gewitter. Es wird noch einmal spätsommerlich warm mit Temperaturen bis 30 Grad.
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1: Ich bin Thomas Bleskin. Hohe Energiepreise bringen weiterhin Millionen Menschen in Deutschland finanziell unter Druck. Im vergangenen Jahr lebten rund 3,8 Millionen Menschen in Haushalten, die Strom- oder Gasrechnungen nicht rechtzeitig bezahlen konnten.
2: Den Kühlschrank auffüllen oder doch eher die Stromrechnung zahlen? Diese Frage stellen sich viele, vor allem Leute, die zur Miete wohnen, sagen die Statistiker. In diesem Jahr gibt es bei den Energiepreisen aber immerhin eine leichte Entspannung, zumindest was Strom betrifft, Erdgas oder auch Fernwärme. Heizöl dagegen ist deutlich teurer geworden als im Vorjahr und auch andere Kosten steigen, Wasser zum Beispiel oder auch die Müllabfuhr. Claudia Wächter, Nachrichtenredaktion.
1: Autofahrer müssen an den Tankstellen erneut deutlich mehr bezahlen. Super E10 kostete am Sonntag im bundesweiten Schnitt 2,27 Euro je Liter und erreichte damit einen neuen Rekord. Diesel stieg auf gut 2,40 Euro. Grund sind vor allem höhere Ölpreise infolge der angespannten Lage im Nahen Osten. Je nach Region und Tageszeit schwanken die Preise allerdings stark. Am späten Vormittag ist Tanken meist am günstigsten. Die CDU hat die Kommunalwahlen in Niedersachsen gewonnen. Die Partei erreichte laut vorläufigem Ergebnis gut 27%. Dahinter liegt die SPD, auf Rang 3 die AfD. Die Wahlen gelten als Stimmungstest für Land und Bund.
3: Am kommenden Sonntag stehen Landtagswahlen in Mecklenburg-Vorpommern und Berlin an. Erlebt die CDU dort ein ähnliches Debakel wie zuletzt in Sachsen-Anhalt, dann dürften die Tage von Kanzler Merz gezählt sein. Die Bundesregierung steckt in einer tiefen Krise. Inzwischen machen Spekulationen über einen Sturz des Kanzlers die Runde. CSU-Chef Söder hat vor einem Aus der schwarz-roten Koalition gewarnt. Es wäre ein Desaster, wenn nach dem Scheitern der Ampel auch die nächste demokratische Regierung nach kurzer Zeit scheitern würde, sagte Söder. Aus seiner Sicht wäre es dann eine Einladung für die AfD. David Riemer, Berlin.
1: Bundeskanzler Merz und weitere europäische Spitzenpolitiker beraten heute in Finnland über Europas Rolle in der Arktis. Dabei geht es um neue Schifffahrtswege, Rohstoffe und Sicherheitsrisiken durch Russland und China. Die EU will ihre Interessen in der Region stärker absichern und arbeitet an einer neuen Arktis-Strategie. Auch europäische Eisbrecher sollen dabei eine größere Rolle spielen. Finnland sieht sie als wichtig für Handel, Versorgung und militärische Präsenz im hohen Norden.
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1: Zum Wetter die aktuelle Vorhersage des Deutschen Wetterdienstes. An den Alpen und im Südosten ab und an Regen, im Südwesten und in der Mitte meist sonnig und trocken, wenn sich der Nebel verzogen hat. Auch sonst kaum Regen in Sicht. 18 bis 22 Grad werden es im Norden und Osten, sonst Höchstwerte bis 26 Grad. Morgen im Süden und in der Mitte wieder viel Sonne, sonst mehr Wolken, im Nordwesten teils Schauer und kräftige Gewitter. Es wird noch einmal spätsommerlig warm mit Temperaturen bis 30 Grad.
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1: Ich bin Thomas Bleskin. Hohe Energiepreise bringen weiterhin Millionen Menschen in Deutschland finanziell unter Druck. Im vergangenen Jahr lebten rund 3,8 Millionen Menschen in Haushalten, die Strom- oder Gasrechnungen nicht rechtzeitig bezahlen konnten.
2: Den Kühlschrank auffüllen oder doch eher die Stromrechnung zahlen? Diese Frage stellen sich viele, vor allem Leute, die zur Miete wohnen, sagen die Statistiker. In diesem Jahr gibt es bei den Energiepreisen aber immerhin eine leichte Entspannung, zumindest was Strom betrifft, Erdgas oder auch Fernwärme. Heizöl dagegen ist deutlich teurer geworden als im Vorjahr und auch andere Kosten steigen, Wasser zum Beispiel oder auch die Müllabfuhr. Claudia Wächter, Nachrichtenredaktion.
1: Autofahrer müssen an den Tankstellen erneut deutlich mehr bezahlen. Super E10 kostete am Sonntag im bundesweiten Schnitt 2,27 Euro je Liter und erreichte damit einen neuen Rekord. Diesel stieg auf gut 2,40 Euro. Grund sind vor allem höhere Ölpreise infolge der angespannten Lage im Nahen Osten. Je nach Region und Tageszeit schwanken die Preise allerdings stark. Am späten Vormittag ist Tanken meist am günstigsten. Die CDU hat die Kommunalwahlen in Niedersachsen gewonnen. Die Partei erreichte laut vorläufigem Ergebnis gut 27%. Dahinter liegt die SPD, auf Rang 3 die AfD. Die Wahlen gelten als Stimmungstest für Land und Bund.
3: Am kommenden Sonntag stehen Landtagswahlen in Mecklenburg-Vorpommern und Berlin an. Erlebt die CDU dort ein ähnliches Debakel wie zuletzt in Sachsen-Anhalt, dann dürften die Tage von Kanzler Merz gezählt sein. Die Bundesregierung steckt in einer tiefen Krise. Inzwischen machen Spekulationen über einen Sturz des Kanzlers die Runde. CSU-Chef Söder hat vor einem Aus der schwarz-roten Koalition gewarnt. Es wäre ein Desaster, wenn nach dem Scheitern der Ampel auch die nächste demokratische Regierung nach kurzer Zeit scheitern würde, sagte Söder. Aus seiner Sicht wäre es dann eine Einladung für die AfD. David Riemer, Berlin.
1: Bundeskanzler Merz und weitere europäische Spitzenpolitiker beraten heute in Finnland über Europas Rolle in der Arktis. Dabei geht es um neue Schifffahrtswege, Rohstoffe und Sicherheitsrisiken durch Russland und China. Die EU will ihre Interessen in der Region stärker absichern und arbeitet an einer neuen Arktis-Strategie. Auch europäische Eisbrecher sollen dabei eine größere Rolle spielen. Finnland sieht sie als wichtig für Handel, Versorgung und militärische Präsenz im hohen Norden.
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1: Zum Wetter die aktuelle Vorhersage des Deutschen Wetterdienstes. An den Alpen und im Südosten ab und an Regen, im Südwesten und in der Mitte meist sonnig und trocken, wenn sich der Nebel verzogen hat. Auch sonst kaum Regen in Sicht. 18 bis 22 Grad werden es im Norden und Osten, sonst Höchstwerte bis 26 Grad. Morgen im Süden und in der Mitte wieder viel Sonne, sonst mehr Wolken, im Nordwesten teils Schauer und kräftige Gewitter. Es wird noch einmal spätsommerlig warm mit Temperaturen bis 30 Grad.
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1: Ich bin Thomas Bleskin. Hohe Energiepreise bringen weiterhin Millionen Menschen in Deutschland finanziell unter Druck. Im vergangenen Jahr lebten rund 3,8 Millionen Menschen in Haushalten, die Strom- oder Gasrechnungen nicht rechtzeitig bezahlen konnten.
2: Den Kühlschrank auffüllen oder doch eher die Stromrechnung zahlen? Diese Frage stellen sich viele, vor allem Leute, die zur Miete wohnen, sagen die Statistiker. In diesem Jahr gibt es bei den Energiepreisen aber immerhin eine leichte Entspannung, zumindest was Strom betrifft, Erdgas oder auch Fernwärme. Heizöl dagegen ist deutlich teurer geworden als im Vorjahr und auch andere Kosten steigen, Wasser zum Beispiel oder auch die Müllabfuhr. Claudia Wächter, Nachrichtenredaktion.
1: Autofahrer müssen an den Tankstellen erneut deutlich mehr bezahlen. Super E10 kostete am Sonntag im bundesweiten Schnitt 2,27 Euro je Liter und erreichte damit einen neuen Rekord. Diesel stieg auf gut 2,40 Euro. Grund sind vor allem höhere Ölpreise infolge der angespannten Lage im Nahen Osten. Je nach Region und Tageszeit schwanken die Preise allerdings stark. Am späten Vormittag ist Tanken meist am günstigsten. Die CDU hat die Kommunalwahlen in Niedersachsen gewonnen. Die Partei erreichte laut vorläufigem Ergebnis gut 27%. Dahinter liegt die SPD, auf Rang 3 die AfD. Die Wahlen gelten als Stimmungstest für Land und Bund.
3: Am kommenden Sonntag stehen Landtagswahlen in Mecklenburg-Vorpommern und Berlin an. Erlebt die CDU dort ein ähnliches Debakel wie zuletzt in Sachsen-Anhalt, dann dürften die Tage von Kanzler Merz gezählt sein. Die Bundesregierung steckt in einer tiefen Krise. Inzwischen machen Spekulationen über einen Sturz des Kanzlers die Runde. CSU-Chef Söder hat vor einem Aus der schwarz-roten Koalition gewarnt. Es wäre ein Desaster, wenn nach dem Scheitern der Ampel auch die nächste demokratische Regierung nach kurzer Zeit scheitern würde, sagte Söder. Aus seiner Sicht wäre es dann eine Einladung für die AfD. David Riemer, Berlin.
1: Bundeskanzler Merz und weitere europäische Spitzenpolitiker beraten heute in Finnland über Europas Rolle in der Arktis. Dabei geht es um neue Schifffahrtswege, Rohstoffe und Sicherheitsrisiken durch Russland und China. Die EU will ihre Interessen in der Region stärker absichern und arbeitet an einer neuen Arktis-Strategie. Auch europäische Eisbrecher sollen dabei eine größere Rolle spielen. Finnland sieht sie als wichtig für Handel, Versorgung und militärische Präsenz im hohen Norden.
0: Soweit das Neueste. 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
1: Zum Wetter die aktuelle Vorhersage des Deutschen Wetterdienstes. An den Alpen und im Südosten ab und an Regen, im Südwesten und in der Mitte meist sonnig und trocken, wenn sich der Nebel verzogen hat. Auch sonst kaum Regen in Sicht. 18 bis 22 Grad werden es im Norden und Osten, sonst Höchstwerte bis 26 Grad. Morgen im Süden und in der Mitte wieder viel Sonne, sonst mehr Wolken, im Nordwesten teils Schauer und kräftige Gewitter. Es wird noch einmal spätsommerlich warm mit Temperaturen bis 30 Grad.
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1: Ich bin Thomas Bleskin. Hohe Energiepreise bringen weiterhin Millionen Menschen in Deutschland finanziell unter Druck. Im vergangenen Jahr lebten rund 3,8 Millionen Menschen in Haushalten, die Strom- oder Gasrechnungen nicht rechtzeitig bezahlen konnten.
2: Den Kühlschrank auffüllen oder doch eher die Stromrechnung zahlen? Diese Frage stellen sich viele, vor allem Leute, die zur Miete wohnen, sagen die Statistiker. In diesem Jahr gibt es bei den Energiepreisen aber immerhin eine leichte Entspannung, zumindest was Strom betrifft, Erdgas oder auch Fernwärme. Heizöl dagegen ist deutlich teurer geworden als im Vorjahr und auch andere Kosten steigen, Wasser zum Beispiel oder auch die Müllabfuhr. Claudia Wächter, Nachrichtenredaktion.
1: Autofahrer müssen an den Tankstellen erneut deutlich mehr bezahlen. Super E10 kostete am Sonntag im bundesweiten Schnitt 2,27 Euro je Liter und erreichte damit einen neuen Rekord. Diesel stieg auf gut 2,40 Euro. Grund sind vor allem höhere Ölpreise infolge der angespannten Lage im Nahen Osten. Je nach Region und Tageszeit schwanken die Preise allerdings stark. Am späten Vormittag ist Tanken meist am günstigsten. Die CDU hat die Kommunalwahlen in Niedersachsen gewonnen. Die Partei erreichte laut vorläufigem Ergebnis gut 27%. Dahinter liegt die SPD, auf Rang 3 die AfD. Die Wahlen gelten als Stimmungstest für Land und Bund.
3: Am kommenden Sonntag stehen Landtagswahlen in Mecklenburg-Vorpommern und Berlin an. Erlebt die CDU dort ein ähnliches Debakel wie zuletzt in Sachsen-Anhalt, dann dürften die Tage von Kanzler Merz gezählt sein. Die Bundesregierung steckt in einer tiefen Krise. Inzwischen machen Spekulationen über einen Sturz des Kanzlers die Runde. CSU-Chef Söder hat vor einem Aus der schwarz-roten Koalition gewarnt. Es wäre ein Desaster, wenn nach dem Scheitern der Ampel auch die nächste demokratische Regierung nach kurzer Zeit scheitern würde, sagte Söder. Aus seiner Sicht wäre es dann eine Einladung für die AfD. David Riemer, Berlin.
1: Bundeskanzler Merz und weitere europäische Spitzenpolitiker beraten heute in Finnland über Europas Rolle in der Arktis. Dabei geht es um neue Schifffahrtswege, Rohstoffe und Sicherheitsrisiken durch Russland und China. Die EU will ihre Interessen in der Region stärker absichern und arbeitet an einer neuen Arktis-Strategie. Auch europäische Eisbrecher sollen dabei eine größere Rolle spielen. Finnland sieht sie als wichtig für Handel, Versorgung und militärische Präsenz im hohen Norden.
0: Soweit das Neueste. 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
1: Zum Wetter die aktuelle Vorhersage des Deutschen Wetterdienstes. An den Alpen und im Südosten ab und an Regen, im Südwesten und in der Mitte meist sonnig und trocken, wenn sich der Nebel verzogen hat. Auch sonst kaum Regen in Sicht. 18 bis 22 Grad werden es im Norden und Osten, sonst Höchstwerte bis 26 Grad. Morgen im Süden und in der Mitte wieder viel Sonne, sonst mehr Wolken, im Nordwesten teils Schauer und kräftige Gewitter. Es wird noch einmal spätsommerlich warm mit Temperaturen bis 30 Grad.
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1: Ich bin Thomas Bleskin. Hohe Energiepreise bringen weiterhin Millionen Menschen in Deutschland finanziell unter Druck. Im vergangenen Jahr lebten rund 3,8 Millionen Menschen in Haushalten, die Strom- oder Gasrechnungen nicht rechtzeitig bezahlen konnten.
2: Den Kühlschrank auffüllen oder doch eher die Stromrechnung zahlen? Diese Frage stellen sich viele, vor allem Leute, die zur Miete wohnen, sagen die Statistiker. In diesem Jahr gibt es bei den Energiepreisen aber immerhin eine leichte Entspannung, zumindest was Strom betrifft, Erdgas oder auch Fernwärme. Heizöl dagegen ist deutlich teurer geworden als im Vorjahr und auch andere Kosten steigen, Wasser zum Beispiel oder auch die Müllabfuhr. Claudia Wächter, Nachrichtenredaktion.
1: Autofahrer müssen an den Tankstellen erneut deutlich mehr bezahlen. Super E10 kostete am Sonntag im bundesweiten Schnitt 2,27 Euro je Liter und erreichte damit einen neuen Rekord. Diesel stieg auf gut 2,40 Euro. Grund sind vor allem höhere Ölpreise infolge der angespannten Lage im